0: Keine Ahnung. Keine Ahnung.
1: Könntet das sonst nachher da mit dem Geschäftsführer klären.
0: Genau.
1: Aber wir
0: würden
1: für sie schon Senderplätze finden. Gehen wir nochmal zurück ins Jahr 1990. Was ist damals los gewesen, dass Sie sich für die Politik entschieden haben? Was ist der Schlüsselmoment gewesen?
0: Es war die Frauenbewegung von den Ende 80er, Anfang 90er Jahre. Es war eine Zeit gewesen, wo Frauen fast noch nicht vertreten sind im Parlament, wo aber auch ganz viele Themen, wie wir ganz klassische Familienbilder in den Lehrmitteln, also ich bin da in der Ausbildung als Lehrerin, man hat fast nur Frau, Mann, Kind gesehen und Frau im Haushalt und der Mann am Arbeiten. Man hat sehr viel mit sehr schmal so sich richtig auseinandergesetzt mit häuslicher Gewalt gegenüber Frauen, aber auch Themen wie sexueller Gewalt, Vergewaltigung. Man hat Zugänge, Angst haben für aussen, wenn es dunkel ist, etc. Also die ganze Frage, wo ist eigentlich der Platz der Frauen in dieser Gesellschaft, ist dort sehr virulent gewesen. Und das hat mich unglaublich motiviert, hier mitzugestalten. Weil ich habe es schon als Kind, als ich in der Mädchenriege war und mein Bruder in der Jugi, habe ich es extrem ungerecht gefunden, dass die mit dem Papiersammeln haben können Geld verdienen und wir in der Mädchenriege haben einfach nichts gehabt, wo wir können Geld verdienen können und haben durch das auch nie Geld gehabt. Also, das ist jetzt vielleicht ein bisschen anekdotisch, aber meine Position als Frau in dieser Gesellschaft, die hat mich sehr hier angetrieben, in die Politik einzusteigen. Und ich hatte auch in meiner Mutter jemanden, der das sehr wichtig gefunden hat und auch geschaut hat, dass ihre Töchter eine gute Ausbildung haben.
1: Danke, Wille. Nachfrage. Kindheit hat sicher auch eine zentrale, oder spielt bei vielen eine zentrale Rolle, ob man nachher in die Politik geht. Sie haben einmal in einem Interview gesagt, Ihre Söhne werden mal ganz selbstverständlich in dieser gehobenen Mittelschicht sein. Sie vom Gefühl her aber nie ganz.
0: Ja, ich komme natürlich sozial von einem anderen Ort. Meine Eltern kommen aus sehr einfachen Verhältnissen und ich bin entsprechend auch in sehr einfachen Verhältnissen aufgewachsen. Und ihnen ist nicht einfach alles offen gestanden. Und es war auch noch nicht so selbstverständlich gewesen, dass so ein Mädchen als Gimmi Reichenberg geht, aus so einer Familie. Und meine Mutter hat das sehr wählen, mein Primarlehrer hat das unterstützt, aber schon für meinen Vater ist das richtig, die heiratet ja dann vielleicht auch einmal. Schon er hat sich viel müssen überlegen dazu. Und auch nachher, das habe ich schon mitbekommen, meine Eltern sind als Nicht-Akademiker in diesen älteren Übungen schon noch ein heftiger Fremdkörper gewesen und haben sich sicher nicht immer nur zugehörig gefühlt. Und so, das ist halt, das prägt mich sicher schon. Und meine grosse Liebe zu Menschen, die es nicht immer so einfach haben und wo ich auch mich sehr versuche, für sie einzusetzen, sei es Betroffene von fürsorgerischen Zwangsmassnahmen oder suchtkranke Menschen oder was es immer ist, kommt sicher von dort her, vom Erleben, wie schmeckt es denn dort, wo man nicht so einfach dazugehört?
1: Wie ist denn das jetzt mit Ihren Söhnen? Die sind mittlerweile beide erwachsen.
0: Genau.
1: Aber die sind ja anders aufgewachsen jetzt als Sie. Wo steht da die Politik bei denen? Und grundsätzlich hat mich gewundert, wie ist die Beziehung zwischen euch drei?
0: Also es ist, Politik spielt eine Rolle, aber es ist noch nicht so klar, ob es auch mal die institutionelle Politik soll sein, aber so der Parlamentarismus und Partei. Aber sie sind sicher sehr kritische Zeitgenossen. Sie engagieren sich, diskutieren das auch, sind Kind von ihrer Zeit mit all diesen Verwerfungen im digitalen Raum, in dieser Heterogenität, in dem auch internationalen Kuddelmuddel, wo da ist. Und ist jetzt den beiden zu alt? Ist das der Richtige? Hätte Sanders müssen sein, der ja auch alt ist? Also das sind natürlich schon, wie bei uns auch in diesem Alter, eher so das Internationale, das ganz wichtig ist. Aber auch andere Themen, Klimawandel und so. Aber gleichzeitig habe ich es sehr getrennt. Also sie sind nicht mitgekommen mit mir, sie sind nicht dabei gewesen und sie haben in meiner politischen Karriere auch in dem Sinne keine Rolle gespielt, Fotos oder so Sachen. Da bin ich habe eine grosse Vergangenheit im Thema Kinderschutz und da bin ich immer sehr, sehr strikt gewesen, dass sie eigenständige Personen sind, dass sie ihr eigenes Leben haben, dass sie wirklich auch geschützt werden von deren Öffentlichkeit. Das ist mir sehr wichtig gewesen.
1: Ich möchte zum Schluss nochmal eine Beziehung ansprechen, und zwar Ihre Beziehung zu Winterthur. Eher noch ganz kurz. Sie sind Winterthur.

0: Beitrag die Stadt Winterthur und die Stadt Zürich an Kulturhilfe zahlt, dann war für mich klar, die Stadt Zürich hat doppelt so eine hohe Finanzkraft, also müssen die 50% zahlen, Stadt Winterthur hat halb so eine hohe Finanzkraft, also zahlen die 25%. Also das sind schon natürlich so Erfahrungsperspektiven. Und dann gibt es so Leidenschaftsorte wie die FC Winterthur Frauen, wo ich einfach cool finde, dass die gibt und was ihre Geschichte ist. Und natürlich unsere Kulturinstitutionen, die ich sehr schätze. Aber auch einfach der schöne, nahe Lebensraum, wo ich eigentlich mich total versorgen kann. Essen, trinken, Kleider kaufen. Und aber auch einen Naherholungsraum haben, wo ich mich sehr gut erholen kann. Ja, es ist einfach eine wunderschöne Stadt und das ist sie nach wie vor.
1: Ich kann mir vorstellen, es ist ja immer wieder schön, wenn man von Zürich zurück auf Winti kommt am Abend, oder?
0: Ja, ich finde schon. Also ich finde, es ist, das hat natürlich damit zu tun, es ist mein Zuhause. Und wenn ich heimkomme, bin ich auch zuhause. Und ich finde auch, die Winterthurer Bevölkerung habe ich immer auch sehr geschätzt und also auch im Umgang mit mir, wo man dann mal irgendwo angefangen hat, so ein bisschen kennen, immer die Zurückhaltung und auch die Sympathien und so. Das ist ja, ich fühle mich da sehr zuhause.
1: Meine Befürchtung ist eingetroffen. Wir haben einfach zu wenig Zeit gehabt miteinander. Aber ich lasse sie ein, in einem Jahr, wenn das Präsidialjahr vorbei ist, nochmal vorbeizukommen und dann machen wir nochmal, reden wir doch nochmal weiter einverstanden.
0: Das ist eine gute Idee.
1: Also danke. Wunderbar. Es hat mich wirklich sehr gefreut, sind Sie zu uns in die Sendung gekommen. Ich wünsche Ihnen ein erfolgreiches Jahr und viel Gesundheit, bis wir dann die Corona auch abgeschlossen haben. Top 3 gibt es jede Woche neu, am Freitag im Fernsehen, am Sonntag im Radio, jederzeit als Podcast oder natürlich auch auf toponline.ch. Das war es. Macht's gut und bis bald.
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1: Wir reiten heute, kann man sagen, der Sonne entgegen. Wir machen das mit jemandem, der tatsächlich kann reiten. Er gehört zu den Besten von dieser Welt, aktuelle Welt Nummer 3. Ich freue mich sehr, ist er da. Martin Fuchs, willkommen im Top 3.
4: Merci vielmals für die Einladung.
1: Wann bist du das letzte Mal ein Turnier geritten?
4: Gerade letzte Woche bin ich in Saint-Tropez am Start gewesen. Und jetzt diese Woche bin ich wieder in Italien am Start.
1: Das heisst, Corona hat im Reitsport keinen Einfluss auf Turnier?
4: Doch, leider hat es auch bei uns einen grossen Einfluss gehabt. Also, letztes Jahr haben wir wirklich viele Turniere sind abgesagt worden. Vor allem die grössten Turniere haben nicht stattgefunden. Aber trotzdem sind wir in einer guten Lage gewesen, dass wir immer noch weiterhin haben können an Turniere gehen konnten. Halt ein bisschen die kleiner, aber das war auch gut gewesen, um die jungen Rosse ein bisschen auszubilden und älteren, routinierten Rossen Pause zu geben.
1: Ich finde ja spannend, das habe ich auch lange nicht gewusst. Bei euch steht das Wohl vom Tier im Vordergrund und nicht vom Mensch. Darum haben wir wahrscheinlich auch so viele Turniere einfach auch noch ein bisschen reiten, oder?
4: Ja, bei uns ist es schon speziell. Wir probieren wirklich alles, um für unsere Vierbeiner zu machen. Auch die Heime, da wird für die gesorgt, wie schöner für die meisten Menschen, sage ich es jetzt einmal. Und darum ist schon, also das Hauptaugenmerk gilt der Pferd. Und ja, wir sind ein bisschen Nebensachen manchmal.
1: Wobei, es ist ja trotzdem ein verrücktes Jahr gewesen, auch für den Pferdesport. Also für eine Epidemie nicht lange, hat es ja jetzt noch die sogenannte Herpes-Epidemie gegeben unter den Ross. Sag mal schnell, wenn kannst du einordnen, wie schlimm ist die Epidemie unter den Ross gewesen und hat es in der Schweiz auch Fälle gegeben?
4: Ja, das ist wirklich sehr beängstigend gewesen. Ich bin in dieser Zeit in Amerika, in Florida mit meinen Ross gewesen, wo dann die Herpes-Epidemie da in Europa ausgebrochen ist. Zum guten Glück ist es vor allem nur an einem Turnier in Spanien gewesen, in Valencia, wo dann mehrere Ross krank geworden sind und auch leider mehrere Ross gestorben sind. Und dann haben wirklich die Föderation und die nationalen Verbände gerade Vorkehrungen, Massnahmen getroffen, um das eindämmen. Und das ist eigentlich sehr gut gelungen und aber ich muss sagen, es ist die Angst unter unseren Reitern ist grösser gewesen bei der Herpes-Epidemie als beim Coronavirus.
1: Das zeigt ja, dass euer Herz wahrscheinlich mehr für Ross schlägt als für Mitmenschen. Tierärzte sagen ja manchmal auch, ich bin Tierarzt geworden, weil man es mit den Menschen weniger gut kann als mit den Tieren. Ist das bei euch so ein bisschen ähnlich?
4: Nein, das würde ich nicht sagen. Also ich kann es jetzt auch gut mit Menschen, aber es ist wirklich ein spezielles Zusammenspiel, das wir mit dem Ross haben. Und wo wir mit den Tieren pflegen. Und das ist, braucht sicher eine andere Art Person, die sich da reinfühlen kann, die da begeistert ist im Umgang mit den Ross. Und das

0: kommt man ein bisschen die Wege geleitet über.
1: Zwei Epidemien quasi wunderbar überstanden. Jetzt stehen im Sommer die Olympischen Spiele an in Tokio. Also weiss man, findet das statt? Wie bereitet man sich auch auf den Event vor? Und ja, wie handhabt man das alles in so in zwei Epidemien hinein?
0: Also natürlich, wir probieren uns so zu vorbereiten, wie es sicher wird stattfinden. Das heisst, rundum eigentlich, es sollte wirklich die Spiele sollten stattfinden. Man legt sich ein Plan zurecht für Tross, was auch nicht ganz einfach ist, weil es gibt immer noch mehrere Turniere, die wegen dem Coronavirus abgesagt werden. Und vor allem auch wieder die grösseren Turniere, die man eigentlich als Vorbereitung für die Olympischen Spiele in Tokio gerne würde brauchen. Aber man muss halt flexibel bleiben und dann immer wieder vorzuhören können etwas anpassen.
1: Du hast gesagt, man bereitet sich vor, als würde es stattfinden. Kannst du mir erklären, wie sieht so eine Vorbereitung bei dir aus? Wie gehst du jetzt an die Olympischen Spiele her?
0: Für die Olympischen Spiele plane ich eigentlich mit meinem Top-Ross im Cluny und vielleicht mit meinem zweiten Ross, momentan zweiten Ross im Leone. Tue ich die zwei wirklich so ein bisschen drauf anplanen mit ein paar grösseren Turnieren vorher, dass wir wirklich in Form kommen und dann die paar Wochen vorher innerlich wieder ein bisschen Pause geben, dass dann nochmal Kraft tanken für die Olympischen Spiele. Und da sind wir jetzt eigentlich voll mittendrin. Also der Cluny war letzte Woche am Turnier in Saint-Tropez. Er hat jetzt zwei Wochen Pause, dann geht er wieder auf Rom und probiere wirklich jetzt da noch 3-4 Turniere machen vor den Olympischen Spielen, dass er dann in Topform ist.
1: In der Schweiz gibt es ja auch noch vor und nachher dann noch Turnier rund um die Olympischen Spiele. Wir haben zum Beispiel Anfang Juni CS in St. Gallen. Ich glaube, das sollte auch stattfinden, so wie ich mitgekriegt habe. Ist es in so einem Jahr wie jetzt wichtig, dass man im eigenen Land auch so Turnier kann teilnehmen?
0: Ja, es ist natürlich für uns extrem wichtig, dass die grossen Turniere wieder stattfinden, auch für den Nachwuchs oder für den besseren Nachwuchs, der mal die Chance hat, um an diesen Turnier mitzureiten. Als Schweizer hat man natürlich, als junger Schweizer hat man eher mal eine Gelegenheit, zum Beispiel in St. Gallen oder in Genf an den Start gehen. Und darum ist das extrem wichtig, dass das wieder losgeht.
1: Ich habe es eingangs gesagt, du bist im Moment Weltrangliste, du bist der Weltnummer 3 im Moment. Kann man sich da vielleicht ein bisschen zurücklehnen und sagen, ja, ich bin jetzt 3 und eigentlich bin ich gut in Form, ich konzentriere mich jetzt nur auf Olympia und lasse ein Turnier links und rechts auf der Seite?
0: Nein, das ist natürlich schwierig, weil wenn man Turniere auf der Seite lässt, kommt man auch nicht in Form. Also es ist wirklich, man braucht wirklich auch, wenn man schon ein eingespieltes Team ist, wie ich mit dem Cluny zusammen, brauchen auch wir gewisse Turniere, brauchen auch wir ein Selbstvertrauen, brauchen wir gute Resultate vor den Olympischen Spielen, um dort in Topform zu sein.
1: Nummer 3. Vor einem Jahr bist du mal noch Nummer 1 gsi. Ich weiss jetzt von dir, dass du mal gesagt hast, du willst einfach einmal der Beste sein. Das ist dir ja damals gelungen. Aber jetzt bist du Dritter auf der Liste. Ärgert dich das ein bisschen?
0: Ja, wie gesagt, letztes Jahr bin ich Weltrangliste Nummer 1 gsi. Das ist für mich fast der grösste Erfolg. Neben dem Europameistertitel, weil die Weltrangliste, die widerspiegelt ein ganzes Jahr die verschiedenen Turniere, Hallen, draussen, Gras, Sand, grosse Plätze, kleine Plätze. Und wenn dann wirklich der beste Reiter auf der Welt bist, dann weißt du, du hast ein Rundum-Paket, das wirklich zusammen stimmt. Und da bin ich auch mega stolz gewesen, dass ich das auch können schaffen. Und im Vornherein, wo ich so vom 2 gewesen bin für ein paar Monate, bin ich auch extrem nervös gewesen und habe richtig gepusht dafür, um das Eis, Weltrangliste Nummer 1 können schaffen. Aber seit ich es geschafft habe, muss ich sagen, schaue ich das ein bisschen lockerer an, bin nicht mehr zu fokussiert auf die Weltrangliste, sondern peile mehr die einzelnen Turniere. Und ich glaube, dass hilft mir auch das Jahr für die Olympischen Spiele.
1: Also du meinst, es hat dir so ein bisschen Ruhe gegeben im Ganzen?
0: Ja, es hat mir wirklich, vorher bin ich extrem nervös gewesen und jedes Springen hat zählt und jedes Turnier, habe ich gedacht, jetzt es muss klappen, weil ich bin so nah dran gewesen. Und jetzt, seitdem dass ich es geschafft habe, ist wirklich ein bisschen Ruhe drin. Die Motivation ist immer noch gleich gross, aber das Hauptaugenmerk nicht mehr auf der Weltrangliste.
1: Ich habe gelesen, du sagst so ein Schnelldenker, ein Schnellrechner vor allem. Darum hast du dir schon ziemlich früh können ausrechnen, wie viel, was muss wo passieren. Und dann ist ja dort, was ist das Landung gewesen, wo der Steve Gerder dann einen Fehler gemacht hat? Und dann hast du gewusst, jetzt könnte es langen, oder?
0: Ja, genau, so ist es gewesen. Ich habe wirklich, nach dem Grand Prix-Sieg in Genf sind wir weiter auf London für den Weltcup. Und dann habe ich gewusst, wenn ich dort vorne dabei bin, dann könnte es langen. Und dann im Weltcup springen, habe ich einen Nuller gehabt und Steve Gerder einen Abwurf gehabt. Dann habe ich gewusst, jetzt vor dem Stechen bereits, dass ich die Weltrangliste Nummer 1 wird übernehmen. Und dann bin ich auch extrem befreit losgeritten im Stechen, habe dann den Sieg im Weltcup springen auch noch holen und dann die Nummer 1 können heinen.
1: Was geht da mit einem durch, wenn man dann weiss, jetzt bin ich der Beste von dieser Welt? Was passiert da mit einem, wenn man realisiert, jetzt ist es soweit?
0: Ja, ist extrem cool, also mega stolz. Und man überlegt sich ein bisschen so, was das alles braucht hat, um dort hinzukommen, wer einem alles geholfen hat. Und das sind ein paar emotionale Momente gewesen, auch als ich mal allein im Auto war, bin ich plötzlich in Tränen ausgebrochen, weil ich so Freude hatte und meine verstorbenen Großeltern und unterstützende Freunde gedacht habe. Und das war schon ein spezieller Augenblick gewesen.
1: An der Spitze von der Welt. Du gehörst unbestritten zu den Besten von der Welt. Jetzt könnten die einen oder anderen sagen, ja gut, der Martin Fuchs, der ist quasi auf dem Ross geboren, oder? Seine Eltern schon Spitzenreiter gewesen, Onkel, Götti, alles rundherum ist geritten. Aber bei dir hat man lange nicht abgesehen, dass das mal die Weltspitze langt, oder? Es war nie so klar gewesen, dass das mal wirklich so gut kommt.
0: Gut, ich eigentlich schon ziemlich früh angefangen zu reiten, also mit 7 bin ich das erste Mal auf dem Pony gehockt und habe kleine Turniere bestritten. Und dann nachher, als ich dann in das Children-Junioren-Alter, also 13, 14 gekommen bin, dann ist eigentlich schon, bin ich schon sehr erfolgreich gewesen. Ja, alte Europameisterschaften und Jungreiter-Europameisterschaften haben schon extrem viele Medaillen gewonnen. Und dann habe ich mir schon gedacht, dass jetzt das lange bis ganz rauf. Aber bis dann wirklich der Schritt schaffst, um konstant auf dem höchsten Niveau zu reiten, ist dann ganz etwas anderes, halt einmal oder zweimal im Jahr können vorne mitmischen und den Rest im Jahr wieder in die kleineren Turniere zu gehen.
1: Du bist ja Sohn von einem sehr erfolgreichen Reiter, deinem Vater, und ich habe gelesen von ihm, respektive von euch, er sei an dir mal fast verzweifelt und er sei sogar mal von einem Turnier früher abgereist.
0: Ja, das stimmt. Das war am CS in Ascona. Da bin ich, glaube ich, jeden Tag runtergefallen und dann nach dem zweiten Tag ist der Papi dann mal heimgegangen, weil er genug gesehen hat. Aber ich bin mit meiner Mutter, der Renate, vor Ort geblieben und haben weitergeübt und ist gut rausgekommen.
1: Und er hat den Ruf hart, aber fair, oder? So kann man deinen Vater, glaube ich, gut beschreiben. Er hat immerhin ja zwei an die Weltspitze gebracht. Also er hat dich an die Weltspitze gebracht, aber er hat auch den Steve Gerda an die Spitze gebracht. Der Steve ist so ein bisschen Familie, oder? Und trotzdem innerhalb des Sports, aber auch ein Konkurrent. Wie funktioniert das?
0: Ja, mein Vater hat sicher einen grossen Anteil auch um Steve seiner Karriere gehabt. Steve, der schon lange mit meinem Vater trainiert und wirklich zum Teil von unserer Familie gehört. Natürlich sind wir Konkurrenten am Turnier, aber ich meine, es sind normalerweise 40, 50 Reiter am Start und dann ist man Konkurrent mit jedem, aber trotzdem ich sage jetzt mal, wenn man selber nicht gönnt, dann hofft man immer, dass der Steve und gegenseitig auch wird er hoffen, dass ich vorne wird stehen. Und das ist schon eine grosse Unterstützung. Und auch wir Reiter sind eigentlich sehr kollegial untereinander. Also man hilft einander auch. Der Steve und ich geben einander oder viele Tipps, schauen Parkour zusammen an, besprechen Zeugs, haben Ideen miteinander. Und so ist es also nicht so ein Konkurrenzkampf wie in Formel 1, sage ich jetzt mal.
1: Eine gesunde Rivalität, kann man sagen. Hat ein bisschen Schadenfreude mitgespielt, wo der Steve in London es vergeben hat und du ihn überholt hast?
0: Nein, Schadenfreude würde ich sicher nicht sagen. Es war einfach wirklich die Freude gewesen, um selber der Beste zu sein. Ob jetzt der Steve das abgegeben hat oder jemand anders, das ist nebensächlich gewesen.
1: Du hast gesagt, der Platz, der erste Platz auf dieser Weltrangliste hat dir ein bisschen Ruhe gegeben in dir selber. Du wirkst aber als Aufsteher, als der Ruhige, der Abklärte, der Entspannter. Woher kommt das?
0: Das ist eine gute Frage. Von meinem Vater sicher nicht. Mein Vater ist eher ein bisschen hektischer oder impulsiver. Aber ich würde sagen, meine Mutter ist eigentlich so ein bisschen die gute Seele bei uns in der Familie, die wieder mal muss schlichten zwischen denen, wenn mal etwas los ist. Und ich glaube, das habe ich von ihr ein bisschen übernommen.
1: Du hast ein bisschen deinen eigenen Weg müssen gehen, oder? Immer so ein bisschen in dem Zirkus rein, wenn ich es so darf sagen, bis an die Weltspitze gekommen bist. Hast du manchmal dir auch gewünscht, oder muss anders fragen, hat dir der Name Fuchs manchmal auch ein bisschen so, ist dir ein bisschen ein Stein im Weg gewesen, wo du gefunden hast, Kopfstutz, weil ich einfach ein Fuchs bin, ich muss es können, und ist mir da ein bisschen besonders unter Druck gestanden?
0: Nein, eigentlich gar nicht. Es war eher das Gegenteil gewesen. Wirklich, mein Name hat mir geholfen, um den Einstieg in die Weltspitze zu schaffen oder um die grösseren Turniere anzukommen. Meine Eltern haben mir geholfen, um an Turnieren teilzunehmen, wo ich noch nicht die Weltrangliste das Niveau hatte, um eigentlich qualifiziert zu sein für die 5-Sterne-Turniere. Und dann hat es mir natürlich extrem geholfen, dass ich all die besten Reiter auf der Welt schon kennt habe, per du gewesen bin, befreundet gewesen bin mit vielen von denen durch meine Eltern. Und dann ist natürlich die Nervosität oder so ein bisschen der Star-Crush ein bisschen kleiner, als wenn man wirklich als Neuling dort reinkommt.
1: Du bist ja eben drin aufgewachsen, oder? Aber dein Bruder zum Beispiel hat sich für einen anderen Weg entschieden, oder? Der hat jetzt mit Reiten und so eigentlich nicht viel am Hut. Warum hat es ihn denn nicht auch so gepackt?
0: Ja, das ist schon so. Ich bin mit der Rose aufgewachsen und habe auch sehr früh eigentlich extrem viel Freude gehabt an ihnen. Und bei meinem Bruder war das anders gewesen. Er hat sich für etwas anderes entschieden. Er ist nicht so der Rössler. Und das ist aber auch schön, dass man sieht, dass er wohnt jetzt auch gerade bei uns in der Nähe am Stall. Wir haben sehr viel Kontakt zusammen. Und also nur weil man Fuchs ist, muss man nicht reiten.
1: Wie viel Anteil haben deine Ross? Ich glaube, das bekannteste Ross, das du hast, ist der Clooney. Das ist zumindest der, wo in der Masse bekannt ist. Ein wunderschöner Schimmel. Wie viel Anteil hat auch seine Leistung am Erfolg? Oder grundsätzlich, wie viel Anteil hat ein Ross an so einer Karriere?
0: Ja, Clooney hat sicher einen grossen Anteil an meinem Erfolg. Ich habe schon viele gute Ross vor dem Clooney und werde auch gute haben nach ihm, aber er ist das beste Ross in der Schweizer Geschichte vom Springsport. Und das ist natürlich für mich extrem ein riesiges Glück, dass ich so ein Ross darf im Stall haben, darf auf Turnier reiten und die Erfolge kann feiern.
1: Zum Clooney gibt es ja eigentlich eine schöne Geschichte, wie ich finde, oder? Und ich finde, sie passt darum auch sehr gut zu dir. Also ihr habt den Clooney damals gekauft und hättet ihn fast nicht gekauft. Und dann ist schon auch normal im Springreiten oder grundsätzlich im Fersport, man verkauft dann gewisse Ross wieder und ihr habt ihn nicht verkauft. Warum?
0: Ja, genau, das war so. Der Clooney ist schon mit 7-jährig zu mir in den Stall gekommen. Und dann haben wir ihn ein bisschen aufs höhere Niveau aufgebracht und dann haben wir mehrere Interessenten gehabt vom Ausland, die ihn hätten wollen kaufen. Aber dann hat sich zum Glück mein einer Besitzer dafür eingesetzt, um den Clooney für mich zu sichern, der Luigi Valeri. Und seitdem ist er bei mir im Stall und unverkäuflich.
1: Aber ihr hättet ihn auch schon fast nicht gekauft, oder? Was war denn so besonders an dem Ross damals?
0: Ich bin dann mit meinem Vater Probe reiten, was man so macht, bevor man das Ross kauft. Und dann, als wir ihn angeschaut haben in der Box, hat er einen extremen Senkrücken gehabt, ist klein gewesen, ziemlich dick. Und mein Vater gesagt, ja, auf dem musst du gar nicht drauf hocken mit dem Körperbau, das kommt nicht in Frage, dass wir den kaufen. Und dann habe ich gesagt, ja, jetzt sind wir extra da hingeflogen und der springt ja so gut, müssen wir doch schon etwas machen. Und dann hat er gesagt, also wir nehmen den mal schnell raus, um an der Hand traben, schauen, wie er sich bewegt. Und dann ist er schon wirklich so extrem super Bewegung gehabt. Hat mein Papi gesagt, also gut, kannst gleich mal drauf sitzen. Und dann haben wir angefangen zu reiten und vom ersten Sprung haben wir einander angeschaut und eigentlich gewusst, dass wir den werden mit heimnehmen.
1: Das Ross hat Charakter, das ist gut, gell? Das hat er, glaube ich, gesagt damals.
0: Ja, das ist dann auch dazu gekommen, als ich dann angefangen habe zu reiten und mal ein bisschen an den Zügel stellen. Da ist er gerade einmal gestiegen, also auf die Hinterhand gestanden. Und ich bin gerade verschrocken und schaue ihn an und sagte, ja, das ist gut, der hat Charakter, das haben die Guten. Und das war dann wirklich auch so, wo wir dann heim bekommen haben. Am ersten Tag bin ich gerade runtergefallen und hatte dann wirklich ein paar Mal eine brenzlige Situation gehabt. Aber jetzt hat er sich eigentlich sehr beruhigt und ist viel fokussierter wie in den jungen Jahren.
1: Wir haben es vorhin mal gesagt, das ist dein bekanntestes Ross, wo du reitest. Ist es aber auch dein Lieblingsross? Oder dürfen wir das überhaupt sagen?
0: Ja, ich weiss, ich muss so sagen, ich darf fast nicht sagen, dass der Clooney nicht mein Lieblingsross ist, sondern der Chaplin. Das ist ein anderer Hengst, den ich habe, der einfach so vom Charakter her und von dem, was er vom Herz her noch spezieller ist für mich, weil er einfach ein extremer Kämpfer ist, der nicht das Talent, das der Clooney hat, ist nicht so hochbegabt, wie der Clooney ist, aber wenn du im Parkour reitest, gibt er dir einfach immer mehr wie 100%. Aber natürlich ist der Clooney auch mein Liebling.
1: Wenn du nicht auf dem Ross sitzt, dann bist du ein Genussmensch, habe ich mir sagen lassen. Einer, der gerne seine Zeit im Spa verbringt oder in der Natur. Ist das für dich der wichtige Ausgleich neben dem Reiten, dass du halt eben das kannst machen?
0: Ja, ich würde schon sagen, weil es ist wirklich, wir sind so viel unterwegs. Eigentlich, fast jede Woche im Jahr bin ich schon ab Mittwoch oder spätestens ab Donnerstag bin ich schon wieder unterwegs an den Turnieren, komme erst am Sonntag zur Nacht heim, manchmal auch erst am Montag. Dann bin ich noch viel unterwegs, um Ross probieren, um wieder neue Ross zu finden. Und dann ist wirklich, wenn ich mal daheim bin, jetzt am Montag oder Dienstag, dann probiere ich, um am Morgen die ganze Arbeit zu machen, um alle Rossreiten am Morgen, am Nachmittag noch ein bisschen Büro, aber dann auch ein paar Stunden einfach ein bisschen relaxen, gehen spazieren. Wir haben dann schön das Badteil daheim im Haus und einen Film schauen, und das ist sicher auch wichtig.
1: Viele haben ja, oder bei vielen ist es so, dass Ross haben so eine entspannende Wirkung auf einem. Also mir geht das zumindest so. Ich weiss, von anderen ist das auch so. Also wenn ich in der Nähe von einem Ross bin, dann beruhigt mich das. Das ist wie für mich jetzt gerade das Gegenteilige. Oder dort holen sich ja dann andere so Hobbyreiter halt ihre Erholung, ihre Spa. Ist das bei dir nicht auch so? Hast du einfach eine andere Beziehung zu den Ross?
0: Ja, bei mir ist das sicher ein bisschen anders, weil es wirklich mit Hochleistungssport verbunden ist. Ich würde sagen, es ist gleich noch ein Hobby, auch wenn es mein Beruf ist. Es ist wirklich schön, zum Reiten gehen. Aber wenn du halt fast nie einen Tag frei hast, dann bist du dann auch froh, wenn du dann mal am Nachmittag ein paar Stunden kannst, frei machen und nicht auf dem Ross sitzt.
1: Aber Ross dominiert eben, wie gesagt, jeden von deinen Tagen. Jetzt hast du noch Freunde, Familie, Freundin. Wo haben denn die alle Platz? Also abgesehen davon, dass sie involviert sind in den ganzen Pferde. Ich sage jetzt mal komplex, aber wo haben wirklich die Menschen Platz bei dir?
0: Ja, das ist bei uns, das geht eigentlich eins in einem wirklich. Also alle unsere Kollegen, Familie, Freunde sind die meisten auch mit Ross involviert. Und darum, also man sieht sich an Turnier, man geht zusammen trainieren, man ist unterwegs, geht das Turnier zusammen, und dann hat man wirklich auch Zeit. Vor allem am Turnier ist nicht immer vom Morgen früh bis am Abend spät Volldampf, sondern manchmal hast du auch ein bisschen Pausen zwischendrin, und dann hocken wir schon einmal zusammen und lassen den Schwätz ab.
1: Und es macht es auch einfacher, das Leben, wenn alle irgendwie so mit dem Reiten und mit dem Reitsport verbunden sind, oder? Ich denke, es geht auch, zum guten Glück reiten deine Freundin ja auch, oder?
0: Das macht es vieles einfacher. Es gibt extrem viel Verständnis, weil bei uns auch wirklich alles ums Ross herum ist, ums Ross herum geht, muss man da schon wirklich eigentlich mit involviert sein, um das zu verstehen.
1: Du bist vorerst, das habe ich angelesen, und das ist ja einfach kurz Name, vorerst der letzte Fuchsreiter aus so einer Reitdynastie. Wie sieht es denn bei dir eigentlich so mit Familienplanung aus?
0: Ja, ich bin leider der einzige Fuchs im Moment, der an der Spitze mitreitet. Sicher ist Familie ein grosser Traum, Familie zu haben. Ob die Kinder werden reiten oder nicht, bleibt ihnen überlassen. Aber im Moment ist der Fokus immer noch im Springsport und zum Vollgas geben.
1: Wie sich das überhaupt vereinbaren lassen, wenn man so, will, so ganz weit oben will mitreiten und gleichzeitig auch sagt, jetzt auch noch ein bisschen, jetzt kommt man noch als Privat ein bisschen dazu. Also funktioniert, ich sage, die Überkreuzung in eurem Sport überhaupt?
0: Ja, die funktioniert schon. Also es gibt viele Reiter, die Familie und Kind haben. Aber ich würde mal sagen, es kommt sicher etwas ein bisschen zu kurz dann. Und um beides können voll machen, ist es nicht einfacher.
1: Wir haben es schon mal angesprochen, die Olympischen Spiele stehen vor der Haustür, sofern denn das Coronavirus überhaupt mitmacht. Es gibt eben noch andere Turniere, die anstehen. Wie sieht so dieses 2021 jetzt noch so ein bisschen aus? Auf welche Turnier freust du dich jetzt noch am meisten oder besonders?
0: Ja, sicher das Highlight ist der CSIO St. Gallen. Daheim CSIO, wo wir schon lange nicht mehr gewinnen können, und jetzt wirklich probieren, um als Schweizer Team mal vorne zu stehen. Und dann kommen noch mehrere Rolex-Turniere, die ich mit dem Cluny abheile vor den Olympischen Spielen. Das wäre in Rom, Piazza di Siena, in Windsor, vielleicht geht er noch auf Knokke in Belgien. Und dann, also wirklich, das Hauptziel sind sicher die Olympischen Spiele. Und dann nach den Olympischen Spielen wird mein zweiter Ross, wahrscheinlich der Leon Ece, an die Europameisterschaften gehen. Und das ist auch noch speziell, jetzt mal ein grosses Championat, nicht mit dem Cluny zu reisen, sondern mit dem Nummer 2.
1: Wir sind gespannt, wie es weitergeht. Eben, und die Welt Nummer 1 wieder werden, steht das auch noch irgendwo auf dem Programm, oder wirklich jetzt mal die Olympischen Spiele, und dann schauen wir weiter?
0: Jetzt mal die Olympischen Spiele, das ist wirklich Traum, Ziel Nummer 1, und dann schauen wir, wie es weitergeht.
1: Martin Fuchs, es war schön, dass du da bist, und ich drücke dir wirklich die Daumen für dieses Jahr. Wir schauen dir zu und ich hoffe, wir sehen uns bald wieder. Hab dir und deinen Ross Sorge. Schön, dass du da warst.
0: Merci vielmals.
1: Und auch euch wünsche ich eine gute Woche, vielleicht ein bisschen mit Sport. Geht mal ausreiten, das ist empfehlenswert. Und sonst sehen wir uns nächste Woche wieder. Macht's gut und tschüss.
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3: Ein Zürcher, der St. Moritz Gemeindepräsident ist, aber eigentlich Tenor und Entertainer ist, das ist mein heutiger Gast, der Christian Jutjenny. Schön, bist du da.
4: Guten Abend, morgen, Nachmittag. Ich weiss nicht, wenn es ausgestrahlt wird.
3: Es ist ja schon noch eine lustige Konstellation, oder eigentlich eben so ein Entertainer, Tenor, der Gemeindepräsident ist, an einem Ort, wo er ja eigentlich nicht einmal aufgewachsen ist. Ist das nicht etwas, wo du mal gleich musst selber darüber schmunzeln musst?
4: Ja, lustig oder auch nicht lustig. Es ist, ich glaube, die Berufe sind nicht einmal ganz weit davon entfernt in Wirklichkeit. Es hat sehr viele Gemeinsamkeiten. Und dass man so ein politisches Amt an einem Ort ausführt, wo man nicht her ist, das ist vielleicht ein bisschen speziell, ja, okay. Andererseits bin ich seit über 20 Jahre sehr, sehr verwurzelt im Engadin, insbesondere in St. Moritz, wegen dem Festival der Jazz natürlich, wo ich mich sehr heimisch fühle. Und jetzt, wo ich wirklich fix dort oben lebe, auch, wird man doch so part-time zum Bergler, was so seine merkwürdigen Züge auch mit sich bringt.
3: Beispielsweise?
4: Ich beobachte plötzlich, dass man fängt Sachen an machen, die man als Stadtmensch sonst einfach nicht macht. Du schaust jeden Tag einen gleichen Berg an und dann fängst du an, Bächli und Bäch zu zählen und fällt dir zum Beispiel auf, wenn der eine nicht mehr kein Wasser mehr führt oder wenn der Schnee weg ist oder mehr Wasser führt und dann kommt man auf ganz komische Gedanken, fängst du an plötzlich die Bächli, fängst du an zu zählen, wie viele das sind. Also, das ist völlig absurd. Man fängt an mit den Bergen und mit der Natur leben. Das, kann sich vielleicht ein bisschen dann mehr in die Bergseelen, in die Berglerseelen in versetzen. Das ist ja von Art aber auch noch schön.
3: Gleichzeitig vielleicht dafür fühlt man sich in der Stadt eher fremd?
4: Nein, in der Stadt fühle ich mich gar nicht fremd. Nein, ich bin irgendwo sehr durch und durch Städter. Also ich bin wirklich geborener Zürcher. Zwar auf dem Papier habe ich eine Autobahnausfahrt. Glarus Süd heisst die als Bürgerort. Und unterdessen bin ich auch Bürger von St. Moritz. Also, aber ich bin durch und durch Zürcher geblieben. Und 10 Jahre in Berlin zuhause gewesen. Also ich brauche die Gegensätze. Also allein nur die Stadt die ganze Zeit. Das ist auch schwierig. Das ist auch der Grund, warum wir Städtler, die Natur und Berg und das Land brauchen, das ist ganz wichtig. Und die Unterschiede, die bewegen mich irgendwie, die faszinieren mich auch.
3: Unterschiede ziehen sich auch an. Jetzt eben bist du ja seit dem 1. Januar 2019 Gemeindepräsident von St. Moritz. Sprich, die Hälfte von dieser Amtszeit ist ja durch. Was ist so die Zwischenbilanz?
4: Ach, ich bin nicht einer, der Zwischenbilanz zieht. Ich mache einfach. Ich habe ohne Plan angefangen und bin ohne Plan weitergegangen. Und das Wichtigste ist zu machen. Das ist das, was viele nicht verstehen. Aber als Macher und Kulturunternehmer und als Produzent bin ich mir immer gewöhnt gewesen, einfach zu machen. Und auch nicht immer strikt nach einem Konzept oder Plan. Ich habe jetzt auch wieder in der Verwaltung gemerkt, alle die Konzepte und die Tausende von Papier und Analyse und Papierli und das ist meistens 99% kann man ja gerade in den Schredder tun. Es braucht eigentlich meistens die Berater nicht. Entweder man macht es oder man macht es nicht. Also ich unterscheide auch die Leute oft eigentlich nur noch, ist jemand, der etwas macht oder nicht. Und da gibt es halt ganz viele, die irgendwelche schöne Ideen und Pläne haben. Aber ich glaube, entscheidend ist, egal, bei so einem Amt hast du Sachen, was kann man umsetzen, was passiert. Und dort kann man Impulse geben und Sachen anschieben, dass etwas passiert. Ich sehe mich als klassisches System Irritator eigentlich. Aber das braucht es da, es braucht ihn da Reibung, dass irgendwie Energie kann sich entfalten und dass überhaupt etwas passiert. Und das ist eigentlich das, was ich verfolge. Klar, es gibt ein paar so Herzensprojekte, wo ich sicher mehr anschiebe. Ich bin sicher sehr nahe am Tourismus, an der Hotellerie und an gewissen Kultursachen. Ich habe immer gesagt, dass St. Moritz ist ursprünglich ja eine Sommerdestination gewesen vor 200 Jahren. Der Wintertourismus ist erst vor 150 Jahren aufgekommen. Und jetzt jetzt merken wir ganz klar, wegen der oder dank der ganzen Pandemie, dass eigentlich der Sommer enorm wichtig ist. Und ich bin überzeugt, in 5 bis 10 Jahren hat man den Sommer etwa wieder auf der gleichen Ebene, auf dem gleichen Level wie der Winter. Und das muss auch das Ziel sein, dass man den Sommertourismus ankurbeln kann. Und das kann man mit Kultur und Kunst. Und ich sage immer, Kunst und Kultur ist der Schnee von morgen, weil der Schnee schmilzt eher.
3: Das ist ja auch etwas, das dir ein bisschen angekreidet wird, oder? Es gibt Leute, die lieben dich heiss. Eben auch für die Art, wie du Gemeindepräsident bist. Also die auch sehr repräsentative Art, eben so der Tourismus, kulturelle. Aber dann gibt's ja eben auch die, die sagen, du machst zu viel Repräsentatives und zu wenig Politisches. Wirklich auch die Sachen, die eigentlich als Gemeindepräsident dein Job wären. Lässt dich das kalt? Oder ist das gleich etwas, das dir auch näher
4: geht? Schau, erstmal muss man sagen, dass solche Kritiken kommen ja meistens von Schreibtischtätern und irgendwelchen Küngeli-Bünzli. Entschuldigung, jetzt bin ich ganz böse und direkt, aber es ist einfach so, oft oder 90% von Leuten, die einfach im Leben, Entschuldigung, noch nicht so viel Stand gebracht haben. Ich bin jetzt ganz knallhart oder direkt. Aber ich glaube, das ist so und die ärgern sich grundsätzlich über Leute, die bewegen und machen und polarisieren. Das ist ganz klar und da muss man sich daran gewöhnen. Da hatte ich auch meine Mühe gehabt, mich daran zu gewöhnen, weil ich mich eigentlich nicht habe im politischen Tagesbetrieb so unterordnen, dass ich den gleichen Mechanismus von komplettem Nonsens, nämlich irgendwelche Anträge stellen, die nachher nicht stattfinden und nachher nochmal nachfragen, verschieben, vertagen auf den dritten Stapel, dann nochmal auf den Stapel, nochmal hinterfragen. Das ist etwas, was halt am Schluss, wenn man aus der Privatwirtschaft kommt oder eben aus der Kultur und immer selber entscheiden kann, ist das extrem mühsam. Ich weiss unterdessen, dass Demokratie ist eine langwierige Geschichte und die Mühlen, die dauert und die braucht. Es ist ja so, unser System ist ja so, dass jeder kann sich einmischen mit irgendwelchen Möglichkeiten. Du siehst Emotionen, können Gemeinderäte, können Nachfragen und so weiter und so fort. Aber es ist natürlich ein unglaublich träges System, das muss man schon ganz klar sehen, oder? Da bewundere ich manche Diktatoren, die sagen, morgen baue ich ein Hochhaus und am nächsten Tag stehe. Aber eben, das ist eben halt auch nicht das Ziel, muss man ehrlicherweise sagen. Es ist auch schön, dass es so ist auf eine Art, dass sich jeder einbringen kann. Aber man muss natürlich auch ganz klar sehen, durch das, dass sich halt jeder einbringen kann, gehen gewisse Sachen einfach unglaublich langsam voran. Und teilweise geht es so langsam voran, dass man auf den Moment Momentümer verpasst, wo halt etwas auch passieren sollte, wirklich. Und ich glaube nicht, dass ich den politischen Betrieb vernachlässige. Ich glaube einfach, dass ich ein besserer Delegator bin als andere. Also ich kann delegieren, ich habe einen ganzen Stab für mich. Ich habe grundsätzlich sowieso relativ viele Leute um mich herum, wo ich teilweise auch nicht genau weiss, was sie machen. Und teilweise weiss ich auch selber nicht genau, was ich mache. Das gehört dazu. Eine Portion Selbstironie ist da selbstverständlich dabei. Aber ich denke halt oft, wir müssen ja nicht uns alle mit dem gleichen 1000-mal selber beschäftigen. Für das gibt es Leute meistens besser, die das besser können als ich. Und ich stehe halt auf eine Führung. Ich tue lieber mit Leuten, die tendenziell besser sind als ich. Weil ich das Gefühl habe, wenn die Spirale aufwärts geht, dann kommt man eher sachlich als Ziel, als wenn man nur Pfeife um sich herum hat, wo man dann einfach glänzt. Aber eigentlich kommt man nicht voran. Also ich wäre Spezialisten. Ich kann doch Sachen Spezialisten überlassen, wenn ich weiss, die können es besser als ich. Und da fällt mir kein Zacken aus der Krone. Das ist mir vollkommen wurscht.
3: Wie ist denn überhaupt dazu gekommen, über das du jetzt gesagt hast, ja, ich werde jetzt Gemeindepräsident von St. Moritz, ich tritt die Wahl an?
4: Es hat keine Auswahl gegeben und es haben sich sehr viel damals, haben sich 2017, 2018 sich wahnsinnig viel geärgert, dass eben nichts passiert, das ist eher verwaltet worden statt gestaltet, das ist ein bisschen träge gewesen. Und dann habe ich mich auch gefragt, sag mal, wieso machen die das denn nicht? Es sind vor allem auch Junge gewesen, ja, weisst du, und ich will noch ein bisschen reisen und so. Da hat mal dann irgendjemand gesagt, der in meinem Alter war, sogar jünger, gesagt, mach's doch du. Zuerst habe ich gedacht, es ist ein blöder Scherz. Und dann habe ich gemerkt, die meinen das ernst. Und dann habe ich gefunden, gut, wenn es niemand macht, dann mache ich es.
3: Und gleich, ich habe in einem Interview gelesen, jetzt eben nach 2 Jahren, hast du mal gesagt, dass du es, wenn du gewusst hättest, wie es wirklich ist, du hast es dir nicht so vorgestellt, würdest du es nicht mehr machen. Ist es so?
4: Ich glaube, das geht den meisten geht das so, weil die Frage ist ja so absurd, weil natürlich liegt das ja in der Natur von der Sache, dass man nicht weiss, wie es ist. Weil, wenn man es wissen würde, wie es ist, würde man es in der Tat, würde es, glaube ich, niemand machen. Das ist ja der Vorteil. Ich glaube, es ist wie die Frage bei der Frau. Wenn man weiss, wie Kind überkommen ist, dann würde man es auch nicht wollen machen. Wahrscheinlich darum hat man ja das Schöne, das ist wahrscheinlich jetzt anti, ich bin sicher, ich habe gerade einen Gesetzesverstoss gemacht. Aber ich glaube, es ist ein bisschen die Richtung. Das Schöne ist ja, dass man kann vergessen. Und das ist ein bisschen wie bei der Geburt wahrscheinlich auch. Aber ich denke, ja, man weiss es nicht. Natürlich hat man keine Ahnung, was man sich einlässt. Ich habe das ganze Leben Learning by Doing gemacht. Ich glaube, es ist genau die Faszination. Mich interessieren viel mehr Sachen, die ich nicht weiss und nicht kann. Die ich kann, die sind langweilig tendenziell. Und nach 2 Jahren weiss man wirklich so relativ gut mal so ein bisschen Bescheid, wie der Karre läuft. Muss ich ehrlicherweise sagen. Ich glaube, das schockiert jetzt auch ganz viel, dass so langsam weiss ich wirklich, wie der Hase läuft, auch politisch. Und ich komme sogar tatsächlich auch noch ein bisschen Spass über dran, ja.
3: Und viele von diesen Erfahrungen tust du ja eigentlich auch noch in deine Bühnenprogramme einbauen. Beispielsweise, dass du ja der bestverdienende Gemeindepräsident der Schweiz gewesen bist. Oder da die pompöse indische Hochzeit, die du jetzt angeholt
4: hast. Das stimmt nicht ganz. Ich bin definitiv nicht der bestverdienende Gemeindepräsident von der Schweiz. Der bestverdienende ist in St. Gallen. Habe ich gelesen. Es hat mal ein Ranking vom Blick gegeben. Dann kommt Wädenswil. St. Moritzer Gemeindepräsidenten haben mal gut verdient, bevor ich gekommen bin. Bei mir ist dann um 25% gekürzt worden.
3: Ja. Das ist ja ein grosses Thema.
4: Das gehört
3: auch
4: dazu.
3: Ist dann auch thematisiert worden.
4: Ich freue mich schon, wenn sie wieder einen Einheimischen wählen, wie sie das wieder hochtun wollen, mit welcher Begründung. Hier bin ich unglaublich gespannt.
3: Anyways, eben, du hast ja wirklich viel von diesen Erfahrungen, baust du ja auch in deine Programme ein. Ist ja auch ein bisschen Gratwanderung, oder? Wenn wir gerade so bei den Gesetzesverstößen und so sind.
4: Das ist doch kein Gesetzesverstoß.
3: Nein, das nicht, aber es ist ja doch ein bisschen... Also es ist schon noch, hast du nicht auch schon negative Erfahrungen, eben gerade von St. Moritz, wo dann finden, hey, aber da unsere Sachen einfach auf die Bühne tragen.
4: Ja, ich sage immer, St. Moritz ist die grösste Bühne, die es gibt auf der Welt. Die grösste Open-Air-Bühne, die es gibt auf der Welt. Ich sage immer, wenn ich so kleine Vorträge mache oder meine Gemeinde repräsentiere irgendwo, wo das auch früher, ich kann noch sagen, auf der Welt, heute noch irgendwo zwischen Wädenswil und Eglisau. Aber das sage ich immer, der Vortrag heisst meistens St. Moritz als Bühne, weil das Bild von der Bühne stimmt eben schon. Man hat die St. Moritz haben eigentlich die Fähigkeit gehabt, die Hoteliers dem Gast eine Bühne zu bauen, dass der Gast kann glänzen kann. Und eigentlich sind die Hoteliers und die Mitarbeiter und die Einheimischen sind irgendwo, Bühnenarbeiter gewesen und mussten die Bühne bearbeiten, damit vorne der Gast eben glänzen kann. Und das ist eigentlich das Betriebskonzept. Und wenn man so will, der Businessplan von St. Moritz, darum ist das nicht so ganz falsch. Ich meine, ich sage auch immer, wenn man nach Schwerverbrechern sucht, bei uns kommen die fliegen mit dem Jet ein und aus. Das ist eigentlich ein grosses Gefängnis. Okay, wenn man einen grossen Haag rundherum machen würde, wären die meisten schon drin. Aber das ist vielleicht ein eigenwilliger Anblick auf das, aber auch ein ironischer und irgendwo sehr ein menschlicher auch. Ich denke ja immer auch, es ist ja, das Leben und die Welt ist eine Bühne, man tritt auf, man spielt und man tritt ab. Und ich denke, St. Moritz ist einfach ganz eine besondere Bühne und ich habe sie ja ganz besonders gern, weil sie eben voller Gegensätze ist und Widersprüche wie eben der Mensch auch. Und der Wahnsinn zwischen den Gästen einerseits, die zwischen 3 und 4 Monaten im Jahr sich dort rumtummeln und zwischen dem beschaulichen Dorf mit knapp 5'000 Einwohnern, wo man eben halt ganz normale Lokal-Kommunalpolitik betreibt mit dem Gesangsverein und mit all diesen Vereinen und Feuerwehr und so weiter und so fort. Das ist sehr interessant. Und ich bin schon immer ein grosser Menschenfreund und Menschensammler gewesen. Mich interessiert auch, wie die Seelen ticken. Und das fasziniert mich. Und das mache ich auch sehr gern.
3: Du sagst eben, St. Moritz hast du sehr gern. Das ist für dich etwas Besonderes. Wie ist es eigentlich zu dieser Liaison gekommen? Klar, das Festival der Jazz, aber das hat ja vorher schon angefangen.
4: Festival der Jazz ist übrigens auch ein gutes Stichwort. Das ist jetzt gerade das Programm rausgekommen. Das müssen wir eigentlich auch noch reden, fällt mir gerade ein. Es ist gestern das Programm rausgekommen. Ja, das 14. Festival der Jazz geht tatsächlich den Juli über die Bühne. Wir sind das einzige Festival auf der Welt, wohl in dieser Grösse, die spielt. Es ist wie wenn nichts wäre gegen aussen. Letztes Jahr haben wir auch gespielt. Ich habe das vor 16, 17 Jahren mal gegründet, aus Zufall und Unfall und einfach eben auch ohne Plan und Konzept und auch ohne McKinsey und unter andere Unternehmensberatungen in einem alten Weinkeller in Pontresina. Und das ist dann auf St. Moritz gewandert, ist in Dracula Club gewandert. Ich habe Einheimische kennengelernt, ich habe den Rolf Sachs kennengelernt, ich habe den Gunter Sachs kennengelernt. Ich bin mit dem Kulm Hotel, das ist eines der wichtigsten Hotels wie uns oben, irgendwie in Kontakt getreten. Und so ist das langsam gewachsen. Und unterdessen der grösste Sommeranlass, den es gibt. Einer der wenigen, der eben im Moment läuft und funktioniert.
3: Aber wieso dort eben, wieso die Beziehung überhaupt zum Engadin, zu dem Ort dort?
4: Ich sage immer, ich bin tatsächlich, auch wenn das viele Politiker behaupten, ich bin tatsächlich sehr unabhängig. Ich habe keine Tante gehabt, die noch irgendwo eine Parzelle am Souvretta-Hang gehabt hat, wo sie mir könnte vererben könnte. Und ich habe keinen Onkel, der irgendwie ein Engadiner Geschlecht ist. Oder ich bin auch nicht aus einer Hoteliersfamilie und ich habe auch kein Baugeschäft. Ich habe rein gar nichts. Ich bin eigentlich immer Gast gewesen dort oben. Also ich habe angefangen, hat das in den 90er Jahren, als ich mal eingesprungen bin als Sänger, damals im Souvretta-Haus, über Weihnachten, Neujahr. Mich hat einfach die Bühne, die Hotellandschaft, das hat mich immer fasziniert. Ich habe das spannend gefunden. Auch damals schon, die Widersprüche, die haben mich extrem angezogen, die haben mich fasziniert. Und ich habe auch gemerkt, dass es ein Ort ist, wo einfach mehr möglich ist, wo auch eine unglaubliche Infrastruktur hat, neben der Natur und alles. Es ist unglaublich, auf so kleinem Ort hat man hat 6-5-Sterne-Hotel, man hat einen Flughafen, man hat eine Infrastruktur und man hat noch die Natur, das alles in der Kombination. Es gibt natürlich auch ein Surrounding, das für Künstler hochinteressant ist. Und die Idee von einer Boutique, von einer Clubhouse-Concerts, die hat mich immer fasziniert. Wir haben gefunden, eigentlich ist das Clubkonzert, das kleine, eigentlich das, was jetzt in der Pandemie passiert, das leben wir schon 15 Jahre. Also, ich bin noch nie ein Fan von grossen Events gewesen. Ich habe ein bisschen Angst vor Massen. Ich habe das nicht gern. Aber wenn man mit 150, 200 Leuten kann in einem Club, in einem Raum sein kann und Weltstars am Schmienenfeuer geniessen, Herbie Hancock, Chick Corea, El Gero oder was auch immer, also alles, was noch kreucht und fleucht hat oder noch gelebt hat, ist wirklich bei uns hin und ausgegangen. Das habe ich immer wollen und ich habe gemerkt, das ist der richtige Ort, weil dort fühlen sich einerseits Künstler wohl und die Leute finden das lässig. Und für das passt natürlich St. Moritz, ist ideal für das.
3: Du bist ja der geborene Entertainer, wirklich auch selber, du lebst das. Woher hast du das?
4: Uff, ich glaube, ein paar ganz wesentliche Einflüsse von außen, von Menschen, die mich inspiriert haben und die mich geprägt haben. Einer von denen ganz wichtig ist der Schweizer Jazzmusiker George Grunz gewesen, der mich nicht nur in der Musik geprägt hat, sondern als Mensch im Denken und im Dasein. Aber ich habe auch verschiedene Typen, kernige Typen, die mich inspiriert haben. Wahrscheinlich ist es von dort. Aber auch natürlich eben die Liebe zu Musik und das. Das ist irgendwie, hat sich das relativ früh herauskristallisiert.
3: Wahrscheinlich auch ein bisschen aus der Familie, oder? Von deinen Eltern. Und dein Grosse ist ja, glaube ich, geschuld, dass du angefangen hast zu singen bei den Zürcher Sängerknaben, oder?
4: Ja, das ist tatsächlich so. Die hat mich dort reingeschubst. Zwar zuerst ein bisschen unfreiwillig und nachher aber dann sehr freiwillig. Das ist noch lustig. Also das ist einfach, aber eben sind oft halt doch Glück und Zufall, wo man im ich glaube, das Element Glück wird sowieso völlig zu fest. Glück ist etwas sehr Wichtiges und ich glaube, es wird zu oft einfach wegblendet, ausblendet. Und ich darf wirklich sagen, ich habe immer auch sehr viel Glück gehabt. Ich habe immer sehr viel, ich bin viel ins Risiko gegangen, ich gehe heute noch gerne ins Risiko, gehe immer gerne an die Limite. Ich finde immer an die Limite und hinten auch mal kurz ein bisschen drüber schauen, um zu schauen, was passiert. Ist spannend, damit überhaupt etwas passiert. Aber ja, ich glaube, wenn man gute Begegnungen hat in der Kindheit oder als Jugendlicher, und das versuche ich auch meinen Kindern mit auf den Weg zu geben, das ist enorm entscheidend. Tatsächlich, meine Großmutter war jemand, der mich irgendwo extrem geprägt hat oder einfach auch machen lassen hat. Das ist für mich sehr entscheidend. Meine Eltern haben mich auch sehr machen lassen, das ist so.
3: Du hast ja wirklich schon extrem viel gemacht, du hast selber angesprochen, du hast immer auch wieder ein Risiko eingegangen. Wenn nur schon einmal schaut, du bist bei den Zürcher Sängerknaben am Anfang gewesen, dann hast du ja mit
4: das dir... Risiko ist klein.
3: Ja, das stimmt. Aber mit 18 selber schon Events organisiert. Du warst eben in Berlin, wie gesagt, hast die Tenorausbildung gemacht, bist als Tenor tätig gewesen. Wirklich viele Sachen. Und jetzt bist du Gemeindepräsident. Du bist schon auch so ein bisschen ein rastloser Glaube, oder? Du musst immer irgendwie so ein bisschen etwas Neues machen. Es muss etwas geben bei dir.
4: Ja, ich sage immer, liegen kann ich dann im Sarg irgendwann. Also das ist so. Also ja, es ist so. Ich brauche, zum Spüren, es muss irgendetwas laufen, das ist so. Wobei, natürlich, irgendwo, ich brauche auch meine ruhigen Seiten. Ich habe meine sehr ruhigen Seiten übrigens, aber die sieht man natürlich ein bisschen weniger gegen aussen. Das ist so. Ich bin zum Beispiel eher ein ruhiger Vater. Also, es ist interessant. Ich habe das mal, zufällig, ich habe es mal ein bisschen gemessen, wer da mehr redet und so. Das ist lustig. Also, das ist noch spannend. Und dort habe ich eher so ein bisschen die ruhigere Seite, wenn ich mit den Kindern zusammen bin. Aber ja, von mir aus rastlos, ja, das kann schon sein. Ja. Ich tue einfach, es ist ganz simpel. Ich glaube, nur wenn man nichts macht, passiert nichts. Dann kann einem auch nichts passieren, aber dann passiert auch nichts. Oder? Und ich glaube, das sind wir wieder halt beim Ursprung, bei der Urfrage, auch bei der ganzen Politik. Ja. Wer nicht einmal etwas probiert, dann kann er wirklich, es ist ganz simpel, man muss, glaube ich, das Glück oder auch vielleicht das Unglück oder das Schicksal hinterher ein bisschen herausfordern. Das kann auch mal schief gehen. Ich habe bei dieser ganzen Gemeindepräsidiumsgeschichte habe ich das für mich abgespeichert als Scheitern mit 40, habe ich das so ein bisschen für mich abgetan, weil ich natürlich nie immer geglaubt habe, dass das könnte funktionieren. Da habe ich gedacht, ja gut, dann habe ich die Erfahrung, wie es ist, wenn man mal so etwas angeht, wie es ist, mal so eine Wahl durchzulaufen und dann zu scheitern oder nicht gewählt zu werden und so. Jetzt ist es halt anders rausgekommen. Und das ist auch vollkommen okay. Man muss dann halt einfach mit beiden Dingen können leben. Wie ich jetzt auch mit dem muss leben, dass es so ist. Und ich kann mich sehr gut anpassen. Also erstaunlich gut. Die rundum müssen sich auch anpassen. Das braucht meistens ein bisschen länger. Aber ich habe es bis jetzt, nicht meistens, sondern eigentlich fast immer ist es relativ gut gelungen, muss ich sagen. Und ja, ich hoffe, dass das weiterhin auch so ist. Und wenn es halt einmal nicht so ist, dann ist es auch gut. Ich denke eben, das ist etwas, wo wir viel zu wenig haben. Eine Fehlerkultur. Das ist etwas, was die Amerikaner uns wirklich voraus haben. Einfach Try and Error. Das ist so etwas Wichtiges. Weil wir lernen nur durch das Scheitern. Durch den ständigen Erfolg lernst du eigentlich relativ wenig. Du musst teilweise auch mal, Entschuldigung, ein bisschen in die Scheisse hineinlaufen, um zu schauen, ups, was lerne ich daraus? Und sonst, ich glaube, das ist wichtig, dass man da ständig etwas probiert.
3: Du hast deine Kinder angesprochen, du sagst eher einen ruhigen Vater. Das heisst, du bist nicht der, der zu Hause auch in den Entertainer raushängt, deine Kinder unterhaltet, ihnen etwas vorsingt als Tenor. Wie bist du zu Hause?
4: Ja, nein, das ist ja noch lustig. Also, ich merke es vor allem beim Autofahren zum Beispiel, wenn wir irgendwo hinfahren. Und sie sind hinten rein. Wir sind eher die, wo dann, ich kann sehr gut mit meiner Tochter irgendwo einmal eine halbe Stunde fahren und, böse gesagt, wir schweigen uns mehr oder minder an, aber es ist niemandem unwohl dabei. Oder wir hören Musik zusammen oder ein Hörspiel oder was auch immer. Und das ist noch interessant. Ich habe mich das neulich mal gefragt. Da muss nicht ständig jemand quasseln. Das ist noch spannend. Dort quasselt dann die Mutter meistens mehr. Aber das ist einfach vollkommen okay so. Und ich glaube, natürlich tut man hin und da auch mal singen und so. Ist klar. Aber nicht im gleichen Ausmaß, wie sich das auf der Bühne würde tun. Irgendwo, dann ist es auch mal gut.
3: Ich möchte noch kurz deinen Namen ansprechen. Christian J. Jenny. Das J. Ist das ein J von deinem zweiten Namen, wo du irgendwie einfach, weil es J ja J heisst, J ausschreibst und deinen Vornamen vielleicht einfach nicht so toll findest? Oder
4: das hat
3: der
4: Staatsanwalt übrigens auch gefragt, letzte Woche, wie der Name zustande kommt. Ich denke, das ist eine sehr interessante Frage, die sich auch, wenn sich schon der Staatsanwalt mit dieser Frage beschäftigt und du jetzt auch noch, dann ist es wirklich eine wichtige Frage, wo wir doch durchaus auf den Grund gehen können. Lustigerweise ist die Antwort eine simple. Es ist tatsächlich die phonetische Aussprache von einem J-Punkt. Und mich auf die Idee gebracht hat vor etwa über 20 Jahren ein Radiomoderator bei Radio 24, nämlich damals war es Marc Jäcki, der das hat sich lustig gemacht über meinen zweiten Namen, den ich einfach nur platziert habe, weil ich zwei Double hatte. Der eine hatte eine Jaguar-Sammlung und der andere war übrigens auch Radiomoderator bei Radio Zürichsee. Und darum habe ich meinen zweiten Namen Johannes eingebaut und habe das gefunden, dass J. Punkt noch spannend. Und der Herr Jäcki hat sich damals lustig gemacht darüber und hat mir immer nur J gesagt. Und dann gefunden, wenn du das so sagst, dann machen wir es doch so. Und jetzt ist es so.
3: Sehr spannend, wirklich. Noch die letzte Frage als Abschlussfrage. So ein bisschen. Wir haben eben auch viel über das Gemeindepräsidium geredet. Eben, du bist jetzt
4: viel
3: in der
4: zu viel.
3: Hälfte.
4: So wichtig ist das auch nicht.
3: Zweite Amtszeit, wie sieht es aus?
4: Jesus Gott, das ist ja noch lange keine Frage. Also jetzt müssen wir zuerst noch das Jahr zusammenbringen und dann die Pandemie zusammenbringen und dann irgendwann mal nächstes Jahr kann man sich dann das überlegen.
3: Gut. Christian und Jenny, wir sind schon am Ende von 26 Minuten.
4: Wunderbar.
3: Danke dir vielmals, bist du im Top-Hoch 3 gewesen.
4: Danke vielmals, gute Woche.
3: Gleichfalls. Danke auch euch, dass ihr zugehört oder zugeschaut habt. Top-Hoch 3 gibt es dann in einer Woche wieder. Und falls ihr euch bis dann nicht mögt warten, dann könnt ihr auch auf toponline.ch/top-hoch-3. Dort sind alle Sendungen drauf. Ciao zusammen, macht's gut.
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1: Es gibt Menschen, die kann man in einem Satz erklären und dann gibt es Menschen wie meine heutige Gästin. Ich könnte jetzt sagen, sie ist einfach Physikerin, was ja im Grundsatz eigentlich auch stimmt, aber ich habe das Gefühl, es würde ihr nicht gerecht werden, wenn man das einfach so lapidar würde stehen lassen. Aber zum Glück haben wir auch heute wieder 26 Minuten Zeit, um dich kennenzulernen. Ursula Keller, herzlich willkommen im Top Hoch 3. Schön, bist du da.
5: Ja.
1: Du bist, ich muss es lesen, Professor Dr. Dr. H.C. Klär mich auf, was hat das alles auf sich?
5: Also Professor heisst, dass ich eben Professorin bin an der ETH. Für das muss man ja gewählt werden. Auch noch dazu mal noch vom Bundesrat. Und Doktor, das muss man sich verdienen, zumindest der Erste. Also wirklich, da macht man ein Studium, da macht man eine Doktorarbeit, die so typischerweise 4 Jahre geht. Und dann der zweite Doktor HC ist der, wo man beehrt wird. Das ist ein bisschen wie ein Preis.
1: Eben, also der erste, der ist der, wo man mit Doktorarbeit muss machen. Der zweite kriegt man geschenkt, ist ein falsches Wort, weil man hätte auch etwas dafür müssen machen, das stimmt. Ja. Aber jetzt hast du etwas Spannendes gesagt. Professor, der muss man gewählt werden. Also da könnte jetzt auch jemand den Professortitel kriegen, wo ich zum Beispiel.
5: Im Prinzip, nur man muss dann schauen, was ist eigentlich das Profil. Forderungen, oder? Also ich meine, ich bin natürlich Professorin in Physik an der ETH und das setzt normalerweise voraus, dass ich ein Doktorat habe und einen Forschungsnachweis habe.
1: Also muss schon etwas können leisten. Also kriege ich, wäre der Professortitel für mich also definitiv... also
5: ja, jetzt in dem Gebiet nicht.
1: In der Physik ganz bestimmt nicht, genau. Das ist dein Gebiet. Du hast vor 3 Jahren den Europäischen Erfinderpreis für dein Lebenswerk gekriegt, weil du etwas erfunden hast. Und es geht um Laser. Um, viel mehr kann ich jetzt da auch nicht sagen. Das müsstest du uns erklären.
5: Ja. Also es geht darum, das ist eigentlich eine Erfindung, die ich gemacht habe, kurz nach meinem Doktorat. Dort konnte ich ein eigenes Forschungslabor aufbauen. Und in dieser Zeit, das war in den USA, bei Bell Labs, habe ich die Erfindung gemacht. Und die hat eben ein Problem gelöst. Also es war auf eine ganz neue Art gewesen, wie man kurze Pulse produzieren kann von einem, so einem industriellen Laser. Und das hat jetzt ein ganzes Industriegebiet ermöglicht.
1: Was kann man machen mit dem Laser?
5: Die kurzgepulsten Laser, die sind wichtig für die ganze Materialbearbeitung, für die Messtechnik, für Medizin, für, auch für Augenoperationen. Und in der ganzen Materialbearbeitung kann man eben Materialien schneiden, die man sonst nicht so gut schneiden kann, wenn man einen kurzen Puls hat und man kann präziser schneiden und so weiter.
1: Ich sehe jetzt ein bisschen Star Wars vor mir, weißt du, so Laserschwert.
5: Ja, genau.
1: Fände ich aber noch cool. Also, es geht in die Richtung.
5: Ja, es geht in die Richtung. Also, mit Laser kann man ja etwas schneiden. Ja, genau.
1: Und das sind aber die Laserpointer, die, das ist nicht
5: die Laserpointer, das sind kontinuierliche. Ja, da kommt Licht kontinuierlich raus. Und ich habe mich wirklich konzentriert darauf, auf die ganz kurzen Lichtblitze, oder, wo eben eine ganz andere Materialbearbeitung ermöglichen.
1: Wie kommt man als Frau dazu, du bist ja jetzt auch schon 61, also du hast nicht erst gestern damit angefangen, sondern auch schon vor einem Haufen Jahren. Wie kommt man die Idee, sich mit Physik zu befassen, vor allem dann spezifisch noch mit so Lasertechnik.
5: Ja, und dann noch in der Innerschweiz aufgewachsen.
1: Kommt dann noch dazu, ja.
5: Kommt genau. Ja, also ich bin glücklicherweise einseitig begabt gewesen. Also ich muss das nachträglich als ein Geschenk anschauen.
1: Was heisst einseitig begabt?
5: Ja, ich bin immer sehr gut in der Mathe und sehr schlecht in den Sprachen, und zwar in der wirklich einen Extremwert. Und ich bin sogar ein bisschen ein leichter Fall von Legistanie. Also die Diktat, das war alles rot gewesen. Also ist klar, Germanistik hätte ich nicht studieren sollen.
1: Wäre für mich auch nicht gewesen. Aber Mathematik auch nicht.
5: Aber Mathematik, das ist mir natürlich leicht gefallen und das habe ich geliebt. Und Mathematik habe ich dann selber allein zu wenig, weil ich auch die Natur verstehen. Dann habe ich die naturwissenschaftlichen Fächer wollen. Und Physik ist das gsi, wo bei der Ausbildung her irgendwie von der Logik her gestummen hat. Bei der Chemie habe ich zu viel auswendig lernen und bei der Biologie auch. Und so bin ich dann einfach in die Physik gekommen, oder? Ich wäre auch glücklich gewesen in anderen Fächern, wenn ich jetzt zurückdenke. Aber ich glaube, für mich persönlich, wenn ich nicht gut auswendig lernen kann, ist die Physik das Richtige gewesen.
1: Du hast es gerade gesagt, in der Schweiz aufgewachsen und nicht in einer Akademikerfamilie. Also ja. du bist die Einzige eigentlich, wo dann...
5: Die Erste in meiner Familie,
1: die Erste, ja. In deiner Familie.
5: Ja, wir waren 3 Kinder gewesen und ich war die Mittler gewesen und beide meine Geschwister haben eine Lehre gemacht und sich dann beruflich weitergebildet, haben sehr gute Beruf gehabt und ich war die Einzige gewesen, die dann ins Gymnasium gegangen ist, aber auch über die Säcke.
1: Es muss doch einen Schlüsselmoment gegeben haben, wo du gesagt hast, fasziniert mich.
5: Der Schlüsselmoment für mich in meinem Leben war Berufsberatung im Kanton Zug. Weil das Ziel von unserer Familie war, eine Lehre zu finden. Also ich war in der SEC, ich bin in die Berufsberatung gegangen, um herauszufinden, welche Lehre. Und die hatten so einen Intelligenztest gemacht, und zwar so etwas, wo sehr mathematisch, räumliche und geometrische, und das ist genau das, wo ich wirklich gut bin. Und dann bin ich auch entsprechend irgendwie gut rausgekommen aus dem, und sie hat mir dann empfohlen, weiter ins Gymi zu gehen. Und sie hat dann mit meinen Eltern geredet, mit den Lehrern, und so habe ich dann den Schritt gemacht, und ich bin ihr unendlich dankbar, ich weiss nicht mehr, wo sie die Person ist. Aber ich bin unendlich dankbar, dass es die Beratung gegeben hat.
1: Und jetzt bist du 61 und bist eigentlich an der Spitze von einer immer noch männerdominierten Branche, kann man eigentlich schon fast sagen. So eine Karriere einzuschlagen, heute ist es vielleicht ein bisschen anders, ich weiss es nicht, das musst du mir nachher erklären, aber vor 30, 40 Jahren, einfach kann das nicht gewesen sein, oder?
5: Ja, aber du musst daran denken, ich bin in den 60er und 70er Jahren aufgewachsen. Das war Aufbruchsstimmung, das war Revolution. Und obwohl ich ja in der Schweiz auf, und ich meine, ich bin ja in den 70er Jahren, also in den 60er Jahren bin ich ja unter 10 gewesen. Und in den 70er Jahren, und ich bin nicht so wild gewesen, ich bin da zu stark behütet worden von meinem Vater. Aber trotzdem, das ganze Stimmungsbild ist tätig gewesen. Und ich bin wirklich überzeugt gewesen, dass ich alles machen kann. Diskriminierung ist kein Thema mehr. Von dem bin ich eigentlich überzeugt gewesen. Einfach durch die Aufbruchsstimmung.
1: Aber sind dir nie Knebel im Weg gelegt worden? Hast du nie irgendwo einen Punkt gefunden, wo du eines Besseren belehrt worden bist?
5: Ja, da hatte ich sicher Sachen gehabt. Die schlimmsten Knebel waren die, wo ich Kinder bekommen habe. Aber das, wenn wir dann einmal einisch noch anschauen, oder? Also, irgendwo bin ich akzeptiert worden, okay, Karriere ist für sie wichtiger, also hat sie jetzt einen Karriereweg eingeladen. Und als ich dann noch gewagt habe, Kinder zu haben, ja, dann ist eine ziemlich starke Reaktion gekommen. Und dann hätte man eben auch nicht mehr können so tun, wie wenn ich nicht eine Frau wäre oder so tun. Ja, das ist natürlich schon, ja.
1: Und das Schlimme an dem, was du jetzt gerade sagst, finde ich, dass sich das heute sicher ein bisschen verbessert hat, aber es ist immer noch
5: ein Thema.
1: Und ich finde es spannend, habe ich so in einem Interview hineingelesen von dir. Deine Kinder sind ziemlich schnell dann schon in die Krippe. Also du hast immer weiter geschafft, ja. Was heute für viele selbstverständlich mag sein, was es aber immer noch nicht ist.
5: Ja.
1: Das sind deine Probleme weg, deine Hürden zum Nehmen.
5: Ja, also auf der einen Seite das tönt so, aber ich habe den richtigen Mann geheiratet. Also wir haben ganz klar beide wollen eine Karriere machen und wir haben nicht wollen, dass irgendeiner von uns etwas aufgibt von den Träumen, die wir haben. für den anderen. Und bei uns war immer klar gewesen, dass wir Kinder haben und Karriere. Aber wir haben auch können sagen, wenn es dann nicht klappt, dann ist es auch okay. Ich habe ja relativ lang gewartet, oder? Weil, ja, eben genau wegen dem. Oder?
1: Wo du dann angefangen hast, dich intensiver mit deiner Arbeit zu beschäftigen. Ich bist wahrscheinlich eine von der ersten, wenn überhaupt die erste Frau gewesen, oder? Hat sich das heute verändert? Gibt es viel mehr, also gibt's mehr Frauen? Das ist die eine Frage. Und hoffentlich gibt es viel mehr Frauen, die das jetzt machen.
5: Ja, einerseits, also ja, ich bin immer die erste dort gewesen, die erste dort in Räume gekommen, ist die erste Frau und so weiter. Aber der Fortschritt, glaube ich, ist nicht so schnell, wie wir das gerne hätten. Und das hat etwas mit der Kultur zu tun. Also da muss auch etwas in den Köpfen von

0: Man muss eben schon sehen, dass ich, als ich an die ETH gekommen bin, als erste gewählte Professorin in einer vollen Professur, das ist eigentlich nur aufgrund von einem politischen Druck passiert, weil das ist nach der Frauendemo 1991, da war ein politischer Druck da gewesen, an die ETH, jetzt, wo sind denn eigentlich die Frauen? Und ich bin ja direkt berufen worden. Und ich bin eigentlich nicht willkommen gewesen.
1: Das war also, um das Image aufzubessern, kann man so sagen?
0: Ja, ich bin einfach, ich meine, der Präsident, dann und dazu mal Präsident Nüsch, also der muss ich ein Kränzchen wählen, weil der, also der hat wirklich etwas gemacht und hat uns, der war auch ganz stolz gewesen, dass er noch eine gebärfähige Professorin eingeladen hat, hat uns erzählt über Kinderkrippen und alles, was sie jetzt machen. Aber am Schluss, oder, bin ich dann einfach in dieses Department hineingesetzt worden und habe dann müssen irgendwie überleben. Und willkommen bin ich nicht gewesen, das ist klar. Und, aber in dieser Zeit, ich habe dann, da ich ja in Amerika mein eigenes Labor hatte, meine eigene Forschung schon hat dürfen machen in Amerika, habe ich eigentlich genau gewusst, was ich mache. Ich war eigentlich stark genug gewesen, um in dieser Umgebung erfolgreich arbeiten. Und so habe ich mich eigentlich dann konzentriert. Ich habe immer gedacht, ja, wenn ich denen zeige, dass ich gut genug bin, dann werde ich dann schon akzeptiert. Ja, das ist dann nicht so gegangen.
1: Du hast eben gesagt, also sie haben dir auf Amerika angerufen und gefragt, Ursi, schau, jetzt ist es so, jetzt könntest du zu uns kommen, DTH als Professorin. Und ja, du hast ja denen auch zugesagt, das weiss man ja jetzt mittlerweile auch. Und etwas Spannendes, was du mir in einem Vorgespräch gesagt hast, in Sachen Gleichstellung, sind die Amerikaner uns 20 Jahre voraus?
0: Ja, wir haben manchmal Diskussionen, ob es eine oder zwei oder drei Generationen sind. Also, es ist... Ich würde sagen, wenn ich nicht auf Amerika gegangen wäre, wäre ich nicht, wo ich heute wäre. Also mir hat man dort eigentlich das Vertrauen gegeben, dass ich das kann. Und wenn ich an mir selber zweifelt habe, hat es nicht geheißen, ja, ich habe ja gewusst, dass es nicht könnte. Dann hat es geheißen, hey, wir haben dich ausgewählt. Wir machen keinen Fehler. Du kannst das. Und ich meine, das Vertrauen, das braucht man eben auch, wenn man in der Krise ist, oder? Und dann kommt man auch Hilfe über. Ich habe dann auch Hilfe bekommen. Ich habe auch gelernt, dann zur richtigen Zeit für Hilfe zu fragen. Manchmal habe ich für Hilfe gefragt und dann haben sie mir gesagt, ja, niemand hat gesagt, es ist einfach.
1: Ja, ja.
0: Ein bisschen härter versuchen.
1: Das Leben, oder? Ist kein Ponyhof, gell?
0: Ja.
1: Aber hättest du die Chance, die der DTH gegeben hat, hier in der Schweiz, hättest du das Amerika nicht auch ermöglicht? Oder wäre es länger gegangen?
0: Also,
1: oder?
0: Dann am Schluss, das Angebot, das ich bekommen habe, hier an der ETH als Professorin, muss ich sagen, dass ich auch hart verhandelt habe. Weil es war mir gleich, ob ich dann zurückkomme oder nicht. Und das Angebot dann im Vergleich zu anderen Angeboten war wirklich super gut gewesen. Nachträglich habe ich herausgefunden, dass meine Kollegen natürlich viel mehr gehabt haben. Aber für mich ist das zu dieser Zeit hat's gestimmt und das hat mir ermöglicht, dann wirklich Vollgas zu geben.
1: 1993, ja. Die erste Professorin an der ETH zu Zürich. Was macht das mit einem als Frau? Plötzlich wird man ja auch so ein Vorbild, oder?
0: Ja, aber das bin ich mir eigentlich gar nicht bewusst gewesen, weil ich bin so fokussiert gewesen, jetzt die Gruppen aufzubauen. Das ist so viel Arbeit, oder? Und mein Mann ist ja auch noch mitgekommen und der ist Amerikaner und hat seine, in diesem Prozess seine eigene Firma aufgebaut. Also wir haben Haufen geschafft und mit dem sind wir beschäftigt gewesen, oder?
1: Hat man dann aber noch Zeit, um es anders zu fragen, Physik ist ja auch an der ETH immer noch dein Kernthema gewesen. Ja. Hat man noch Zeit, wenn man sich um so viel anderes muss kümmern, um sich um das mit dem zu beschäftigen, wo man eigentlich das Herz schlägt?
0: Ja, ich meine, der Beruf ist natürlich ein Beruf und ein Hobby. Das ist ganz klar. Also ich nehme jetzt nicht noch zusätzlich Töpferkurs nebendran. Oder? Also von dem her gesehen, bin ich auch bereit, mehr von meiner Zeit, auch wenn ich gehe spazieren, tue ich mir Sachen überlegen, oder? Aber ich habe mir immer Zeit auch für anders genommen. Und als Ausgleich habe ich dann eben viel auch auf Sport und so. Nein, ich habe mir immer auch Zeit für etwas anderes auch genommen. Ja.
1: Aber eben, du beschäftigst dich ja sehr intensiv auch mit der Frauengleichstellung innerhalb von der ETH. Also du hast ja dort wie echt ein Mega-Amt, wo du auch noch
0: ja,
1: innehast,
0: aber das ist
1: oder?
0: Noch lustig, wie das gekommen ist, weil zuerst habe ich mich ja gar nicht realisiert.

0: dass ich so isoliert bin. Als ich Kinder bekommen habe, ist plötzlich meine Beförderung unterbrochen worden. Und dann zum Glück hat sich ein Professor, der mir angerufen hat, um mich zu holen, hat dann sich für mich bemüht. Das ist ein riesen Krach geworden. Am Schluss sind alle verrückt auf mich, weil es einen riesen Krach gegeben hat. Und Kinderkrippenplatz, ein Kampf. Und dann habe ich es noch in 2 Jahren nochmal als Kind, oder? Und dann wieder Kinderkrippenproblem. Und dann hat dann der neue Präsident gefunden, also Ursi, jetzt haltest du dich einfach ruhig. Und sonst verlierst du den Goodwill von mir oder den Goodwill von allen anderen. Also dort bin ich das erste Mal wirklich verschrocken, muss ich sagen. Weil ich bin eigentlich diejenige gsi, die eigentlich das Geld verdient hat für die Familie, weil mein Mann hat ja die Firmen aufgebaut und da gibt's einmal Ups und Downs und so weiter und zwischendrin hat er sich dann keinen Lohn gezahlt. Wir haben eigentlich abgemacht, wir leben aufgrund von deinem Einkommen, was ja gut ist, zum Glück. Aber du bist verantwortlich, oder? Und plötzlich werde ich da bedroht, oder? Dass ich soll, ja.
1: Und dann, zurück auf Amerika wäre ja auch noch eine Möglichkeit gewesen, oder?
0: Jawohl, aber ich habe ja gerade das Ganze aufgebaut, gerade 2 kleine Kinder, das ist nicht gerade die beste Zeit, um wieder irgendetwas aufzubauen. Und dort ist etwas ganz, ein anderes Schlüsselerlebnis gekommen, das ist der MIT-Report 1999. Das ist, im MIT sind ein paar Frauen, haben sich organisiert, und haben sich zusammengetan und haben den Präsidenten kontaktiert und haben gesagt, schaut, wir werden nicht gleichwertig behandelt. Und der Präsident hat gut reagiert. Oder? Das finde ich eben... Und die haben das untersucht und am Schluss einen Bericht gemacht. Und das ist 1999 gekommen, gerade nachdem dass ich mein zweites Kind hatte. Weil, oder, mir ist dann immer vorgeworfen, du bist nicht genug, du bist das nicht und du bist das nicht und du bist das nicht. Und mit der Zeit hast du das Gefühl, es muss irgendwie an mir liegen. Oder? Und dann habe ich das erste Mal dort in einem Report gelesen, hey, das geht anderen Frauen auch so. Weil ich habe ja nicht viele Frauen, wir haben ja nicht viele Frauen gehabt.
1: Und wieder sind es die Amerikaner gewesen?
0: Ja, natürlich. 1999 haben die den Report gemacht. Ja. Und das war meine Motivation gewesen, als ich dann an der ETH Direktorin geworden bin vom Nationalfonds Forschungsschwerpunkt. Das ist wirklich eine Powerstelle, oder? Bin ich auch wieder die erste Frau gewesen. Aber zum Glück hatte ich Kollegen gehabt, die mich in dieser Stelle unterstützt haben. Und dort habe ich den Auftrag, den expliziten Auftrag bekommen vom Nationalfonds, etwas für die Frauenförderung zu tun. Habe auch Mittel bekommen. Und dann ist natürlich die Erfahrung von dem MIT-Report. Ich habe dann auch so Frauen organisieren. Weil allein kann man es nicht.
1: Sind all die Erfahrungen, ich sage jetzt die negativen Erfahrungen, die du hast müssen erleben als Frau in dieser Position und dann mit 2 Kindern und so, auch mit dem Grund, warum du vor 2 Jahren in den Nationalrat hast wählen? Du hast dich aufstellen lassen, damals für die FDP, für den Nationalrat. Ja. Ist das mit dem Grund, wo einflüssend sagt, ich will in die Politik, ich will etwas verändern? Es Jawohl. Muss sich etwas verändern.
0: Jawohl, also ich meine, ich habe mich ja wirklich bemüht. Ich habe einen Leistungsausweis, dass man nicht mehr konstruktiv mit mir kann über Lösungen diskutieren. Dass man mich muss ausgrenzen oder was auch immer. Das ist etwas, wo ich finde, das ist eigentlich ein Erfahrungswert, den man nicht nützt. Oder? Und jetzt werde ich dann noch pensioniert. Oder? Und da habe ich gedacht, um wirklich eine Veränderung zu machen, muss es eigentlich von oben kommen. Also ich habe immer gemerkt, wenn es von oben wollt, könnte man die Veränderung morgen machen. Aber sie wollen nicht. Es geht um Macht.
1: Auch bei deinem Arbeitgeber?
0: Das darf ich jetzt so nicht sagen. Komm ich wieder. Ja, wir müssen aufpassen. Hey, ja, wir wissen, wie das ist. Oder? Nein, ich muss aufpassen.
1: Das ist eigentlich tragisch, dass man sich über solche Sachen nicht äußern darf, weil man Angst muss haben, man kriegt aufs Dach. Oder?
0: Ja, das ist sogar in der Schweiz so. Ja. Whistleblower in der Schweiz haben wir nicht.
1: Ja, haben wir nicht. Oder man weiß es nicht.
0: Nein, wir haben es nicht.
1: Ja, aber wir sind gleicher Meinung. Also in der Frauenrechtsbewegung und auch in der Gleichstellung haben wir noch einen langen, weiten Weg vor uns.
0: Jawohl, und die Veränderung muss von oben kommen. Und Frauen wollen lernen, mehr zusammen zu arbeiten.
1: Und ich aber hast denn du mit deinem Team immer auch sehr darauf geachtet, dass du nur Frauen berücksichtigst, Frauen einstellst, Frauenteams zusammenstellst? Oder ist das auch schwierig gewesen?
0: Ja, ich meine, die Mehrheit der Bewerber sind ja Männer. Und ich habe ja nichts gegen die Männer, oder? Ich bin immer froh gewesen, wenn ich auch eine Frau gefunden habe. Manchmal sind Frauen zu mir gekommen, ganz bewusst, wenn ich eine Professorin gewesen bin. Gewisse Frauen sind ganz bewusst nicht zu mir gekommen, weil ich eine Frau bin, oder? Es gibt unterschiedliche Punkte. Und ich habe versucht, Frauen zu fördern. Also vier von meinen ehemaligen Doktorandinnen und Mitarbeiterinnen, die sind jetzt auch Professorinnen. Und das freut mich natürlich. Oder?
1: Aber eben, da hat es noch viel Platz für Frauen. Oder? Du hast, ja. So hast du mal noch gesagt, jetzt habe ich noch eine coole Zusammenfassung gefunden. Man hat nur eine bestimmte Anzahl von qualifizierten Leuten. Und wenn wir Frauen ausschliessen, haben wir schon mal 50%,
0: genau.
1: Die uns fehlen, oder?
0: Genau.
1: Wo hast du das Gefühl, wo stehen wir so in Prozent?
0: Ja, ich meine, in der Physik sind wir vielleicht bei den Studentinnen bei 10%, vielleicht ein bisschen. Ich meine, die ETH in diesen Fächern, von der Physik und Chemie, da sind wir weit unter 30%. Und das zeigt ja auch, es gibt mehrere Studien, die zeigen, dass man mindestens 30% braucht, damit man auch Kultur in einem Gebiet kann ändern. Oder mein Ziel ist eigentlich, dass ich als Mensch wahrgenommen werde. Es ist eigentlich egal, ob ich Frau, Mann, Gelb, Rot oder was auch immer ich bin. Ich will als Mensch wahrgenommen werden und auch als Mensch können gefördert werden.
1: Du hast etwas Gutes gesagt, oder? Als Mensch, egal welche Sexualität, welches Geschlecht, egal. Ja. Und beim Laser hast du mir gesagt, gefunden, dort hat man einfach ein besseres Produkt gehabt. Es spielt gar keine Rolle, von wo das gekommen ist.
0: Ja, das
1: einfach,
0: ist
1: man ist einfach froh, gibt es jetzt den Laser, oder?
0: Genau, das war der Vorteil, wie ich in der angewandten Forschung eigentlich meine Karriere zuerst gemacht habe. Und dann zählt eigentlich das Produkt. Und das Produkt hat Benutzer. Und die Benutzer, die schauen nur, wenn ich einen besseren Laser baue, dann ist er halt einfach besser.
1: Und du musst es wissen. Wir sind schon fast am Schluss. Du hast fast 500 wissenschaftliche Dokumente, Bücher geschrieben und 20 Patente. Verfasst, oder über 20 Patente. Ja. Was, nur ganz kurz, was ist da alles drin? Was sind das für Patente? Bist du so der Daniel Düsentrieb?
0: Also wenn ich in der Industrie wäre, hätte ich noch viel mehr Patente. Also das sind halt einfach die Verbesserungen, die man macht in einem Gerät und das kann man patentieren. Und das hilft einem, wenn man Industriezusammenarbeiten hat oder auch eine eigene Firma gründet. Und das macht dann die Firma stärker.
1: Und verdient man mit, kann man mit dem Geld verdienen? Oder ist das einfach ist das ein
0: es
1: Schutz?
0: Ist meistens sind die Patente, also es gibt nicht viele Patente, die wirklich so powerful sind, dass sie alle anderen ausschliessen. Und ich meine, Patente, ich bin angestellt an der ETH, die gehören sowieso der ETH. Die meisten Patente benutzt man eigentlich als, mehr als Verhandlungsbasis mit anderen Industriepartnern, weil die haben auch Patente. Und die Industrie, gerade in diesem Bereich, haben sich eigentlich schon lange mal geeinigt, dass man sich nicht gegenseitig abschiesst, sondern Verhandlungen macht, sodass man sich dass nicht nur Rechtsanwälte Geld verdienen.
1: Die rastlose Ursula Keller. Die letzte Frage nimmt mich noch Wunder. An was forschst du jetzt gerade? Was steht bei dir in der Pipeline? Was ist, was du anfindest? Das ist mega cool.
0: Ja, ich hab beides, Grundlagenforschung und auch angewandte Forschung. Und in der angewandten Forschung haben wir jetzt wieder so eine neue Entwicklung gemacht von einem Laser. Und da haben wir auch Geld, dass wir nochmal eine neue Firma starten können. Da habe ich 3 Mitarbeiter, die dann interessiert sind. Da sind wir jetzt noch an den Prototypen machen, Demonstrationen von Anwendungen und herausfinden, welche Anwendung ist jetzt die beste, um eine Firma zu starten. Dann haben wir die ganze Atto Second Science. Das ist so Frontierarbeit. Oder? Da tun wir den Wissenshorizont erweitern. Und das ist eben auch etwas, wo man dann nicht, das ist mehr so, wo man mega schauen, entdecken. Gibt es da irgendetwas, wo man noch nicht versteht? Und auch, oder, es ist eben schon, ich meine, das wäre ein Podcast für sich selber, oder? Der Wissenshorizont, die Begeisterung, das ist auch etwas, dass man kann rausgehen als Entdecker. Ich kann ja nicht mehr Amerika entdecken, aber wir können Wissen entdecken. Und einfach rausgehen, um zu schauen, was sehen wir überhaupt. Und es ist wichtig für unsere Menschheit, dass wir den Wissenshorizont in der Öffentlichkeit behalten.
1: Ich bin fasziniert von dem, was du machst und von dem Menschen, wo du bist. Du bist so eben vielseitig, auch sehr breit im Wissen und ich gehe jetzt zumindest zu einem Gespräch raus und habe für die nächste halbe Stunde mindestens das Gefühl, ich komme ein bisschen raus in der Physik. Heute Abend ist das Wissen wieder weg. Aber wirklich sehr, sehr spannend. Und unsere 26 Minuten sind leider schon durch. Ja.
0: Schade.
1: So schnell geht es eben am nächsten. Und das ist, wie gesagt, 26 Minuten ist einfach zu wenig, um Physik erklären oder Laser erklären und so. Aber immerhin wissen wir jetzt ein bisschen, was du für ein Mensch bist. Und vielleicht kommst du auch wieder mal vorbei.
0: Ja, gern. Sehr gern.
1: Also, Top 3 von heute, das wäre es eigentlich schon gewesen. Wenn ihr uns vermisst, dann gibt es uns auf toponline.ch/top3 zum Nachlesen, Nachschauen und selbstverständlich auch Nachhören, das als Podcast. Und sonst gibt es uns nächste Woche wieder. Macht's gut und tschüss.
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3: Cool Runnings. Der legendäre Film über ein jamaikanisches Popteam kommt mir bei meinem heutigen Gast sofort in den Sinn. Er ist zwar kein Jamaikaner, aber ein Bobfahrer. Und was für einen. Der Beat Hefti. Schön, bist du da.
4: Freut mich auch, dass ich da sein darf.
3: Was mir als zweites gerade in den Sinn kommt, wenn ich an den Film denke, dann ist das Ace. Zwei, drei, was machen, wenn es den Bob anstossen, was sich in den Schweizer Namen machen. Aber ich nehme an, das hast du aber nicht gemacht, wenn du Bob gefahren bist, oder?
4: Ja, nicht mehr gerade das Kommando 1, 2, 3, aber wir hatten natürlich auch ein Kommando, das aufeinander abgestimmt war. Der Bremser hat meistens gesagt, gut, und ich dann vorne gut, und dass man einfach wirklich einen Rhythmus hatte.
3: Also so ist es auch ein bisschen wie ein Ritual gewesen, eigentlich?
4: Ja, es gehört einfach dazu, oder, dass man wirklich das Kommando miteinander hat am Start, dass man dort nicht schon Zeit verliert, weil beim Bobfahren, wenn es vom Balkenweg losgeht in den Eiskanal, kann man eigentlich nur noch Zeit verlieren.
3: Du bist ja einer der grössten Schweizer Bobfahrer, hast unzählige Titel und Preise gewonnen, bist Europameister, Schweizer Meister, Weltmeister, Olympiasieger. Gibt es da einen Titel, wo du besonders stolz drauf bist? Welchen ist das?
4: Ja, es haben viele Titel, sehr schöne Momente gegeben, vor allem natürlich emotional auch. Also das heisst, der Olympische ist sicher gerade Goldmedaille natürlich das Höchste, was man erreichen kann. Aber auch als Junior schon, so Junioren-Weltmeistertitel und so, wo vielleicht in den Anfängen noch ein bisschen gesehen sind, wo wir auch sehr ausgiebig gefeiert haben natürlich, wo einem natürlich auch in Erinnerungen bleiben und wo man ja so mitnimmt.
3: Eben gerade der Olympiasieg, oder? Ist ja ganz ein spezieller. Den haben wir ja in Sochi gewonnen, aber eigentlich nachträglich. Weil ja die Russen getobt haben und das dann wirklich euch eigentlich erst nachher anerkannt worden ist. Ist das darum eigentlich ein bisschen ein besonders spezieller Sieg? Oder ist es vielleicht sogar eher eine Genugtuung einfach gewesen?
4: Gut 2014, als wir dort in Sochi am Start gestanden sind und ja, haben wir alles gegeben und die Silbermedaille hier gewonnen gehabt. Und ich bin natürlich schon überglücklich gewesen und der Alex, der bei mir dabei war, ist auch, dass der Silber gelangt hat, weil wir haben wirklich das Beste gegeben gehabt, dass nachträglich da die Russen getobt haben und disqualifiziert worden sind, ist sicher dem nicht mehr als richtig gewesen. Aber wir sind dort schon mehr als zufrieden gewesen mit Silber. Wir haben einfach das Beste gegeben. Wir haben gewusst, hat alles passt, die Vorbereitung. Ja, wir haben nicht das Beste gegeben, wir haben nichts ändern können. Und dass nachher natürlich noch Gold kam, ist schon nochmal emotional cool gewesen.
3: Was war das für ein Gefühl gewesen? Wie ist das ergangen, da, wo du den Bescheid bekommen hast?
4: Ja, es ist eigentlich schon ein bisschen früher losgegangen. Also im 17 ist es ein bisschen losgegangen, dass die Gerüchte aufgekommen sind, dass daraus eventuell könnten getobt haben. Und dann hat es sich so nochmal zwei Jahre hingezogen. Und ja, im ersten Moment, wo man es gehört, dann haben wir gedacht, boah, ist das wirklich möglich, oder, dass das vielleicht noch kommt. Und dann ist es aber immer so ein bisschen tröpfchenweise gegangen, also auf Gefühlsebene natürlich. Und ja, so nach anderthalb Jahren haben wir gesagt, ja, schauen wir mal, das geht jetzt schon lange. Und nachher, als es wirklich der Fall war, ist haben wir hier in Schwellbrunn wirklich ein tolles Fest gehabt und das nochmal, auch die Emotionen nochmal können richtig auferleben lassen und es ist einfach wirklich ein schönes Fest gewesen, ja.
3: Du hast in einem Interview auch gesagt, dass schon so ein bisschen ein Groll da ist, oder? Weil eben, man hat, man hat dich eigentlich um den Sieg betrogen, wirklich, oder? Jetzt hättest du Möglichkeiten eigentlich gehabt. Der Herr Putin ist da in der Schweiz gewesen und hat ein Treffen gehabt, weil er schon gesagt hat, du würdest eigentlich am liebsten haben, dass der dir die Goldmedaille um den Hals hängen muss. Wäre das nicht jetzt eine Möglichkeit gewesen?
4: Ja, ich denke, draussen sehen das auch heute immer noch ein bisschen anders, natürlich, die ganze Situation, ja, dass sie da vielleicht beschissen haben, also, sie sehen das wahrscheinlich noch ein bisschen anders und denken, wir haben das richtig gemacht. Es ist noch eine andere Mentalität, habe ich immer auch gesagt, also die Athleten, die dort mitgemacht haben, die haben doch, sie sind anders aufgewachsen, haben einen anderen Druck und von dem her war es sicher cool gewesen, ja, ja, wenn sie das vielleicht auch offiziell gesagt hätten, das ist nicht gut gewesen. Wo sie dann alles ein bisschen probiert haben, natürlich, dass sich das ein bisschen verläuft, sage ich jetzt einmal, oder? Darum auch lang gegangen ist, bis der Entscheid gekommen ist. Ist natürlich auch ein bisschen ein heikles Thema gewesen. Aber auch politisch natürlich, nicht nur sportlich gewesen. Ich bin jetzt froh, ist so richtig gestellt worden. Und wenn ich einmal nicht mehr rum bin, dann steht in den Geschichtsbüchern als Olympiasieger mein Name. Und das ist völlig schön.
3: Du bist ja wirklich über 20 Jahre lang Bob gefahren, sehr erfolgreich eben. Wie hat das eigentlich angefangen?
4: Ja, im Bobsport ist es so, man kommt immer aus einer anderen Sportart. Bei mir war es damals mal Leichtathletik gewesen. Ich bin angefragt worden von einem, ja, sage jetzt einen besseren Hobbyfahrer. Ich bin mal willkommen Bob fahren, weil die auch ein bisschen geschaut haben, natürlich so an Leichtathletik-Meetings, wer da noch schnell sehen könnte. Und dann bin ich aber in die Rekrutenschule gekommen. Ja, bin in die Terrasse gegangen und dass ich am Wochenende eigentlich nicht unbedingt haben müssen, Dienst schieben musste, habe immer ein bisschen geschaut, welche Wettkämpfe es rum, wo könnte ich noch etwas teilnehmen und das eine von dem war eben der Anschiebtest von Marcel Rohner gewesen. Und der ist Samstag, Sonntag gegangen und den habe ich dann schlussendlich gewonnen gehabt. Und so bin ich eigentlich zum Bobsport gekommen und bin im Herbst ins Trainingslager, 2 Wochen auf Lillehammer, hatte mein Leichtathletiktraining ein bisschen umgestellt gehabt, ein bisschen mehr Kraft noch gemacht. Ich bin dort auch noch einiges leichter gesehen, bin so dazugekommen und habe dann in Calgary im 98 im November mein erstes Weltcuprennen gehabt.
3: Es ist ja recht schnell gegangen, eben, glaub, das Ganze. Oder bist du hast angefangen und mehr oder weniger eben relativ schnell nicht wirklich reingerutscht.
4: Genau, aber das finde ich das Coole am Bobsport eigentlich, dass man, wenn man aus einem anderen Sport kommt, athletisch gut ist, dass man in der kürzesten Zeit an der Weltspitze mitfahren kann. Weil einfach am Start wirklich, da zählt die Startzeit. Das ist die pure Athletik, Kraft und Schnelligkeit. Und wenn man dort schon gut ist, Technik lernt man dann noch ein bisschen dazu. Die ist auch wichtig. Aber wenn man wirklich athletisch einfach schon schnell und kräftig ist, dann ist man im Bobsport schnell dabei, ja.
3: Und die Leichtathletik, die hast du nie vermisst? Oder du hast ja das gleiche eigentlich den Sport dann wirklich beiseite gelassen eigentlich?
4: Ja, schon noch nicht ganz. Ich habe einfach nicht mehr so intensiv gemacht davon. Aber ich bin einmal noch dritt geworden, 100 Meter Schweizer Meisterschaften mit 10,5. Und der Halle Schweizer Meisterschaft einmal zweit. Also ich habe schon nebenbei noch gemacht. Aber natürlich nicht mehr in dem Ausmaß, dass ich jetzt jedes Wochenende oder jedes zweite Wochenende einen Wettkampf habe, sondern habe dann vielleicht 2 Wettkämpfe gemacht noch pro Saison. Um einfach auch selber ein bisschen zu schauen, wo du stehst. Ja, mit den Sprintzeiten. Weil schwerer geworden bin ich. Und haben dann schauen, dass sie die Schnelligkeit in dem Sinne nachhalten.
3: Und die Leichtathletik, hast du es schon von klein auf gemacht? Oder wie hast du so überhaupt mit dem Sport generell angefangen? Was war so der Bezug für dich?
4: Ja, bei mir war es einfach so, dass ich Sport immer geliebt. Schon als Kind, ja, ob es schön oder wüst war, ich war am liebsten von draussen. Wir sind viel mit den Nachbarn Fußball spielen. Wir haben Landhockey gespielt auf der Strasse. Wir wollten von draussen sehen, wir haben uns bewegt. Auch mein Bruder da, Nachbarn rundherum. Und mit 7 bin ich in die Jugend bei uns gegangen. Also in der ersten Klasse. Und nachher bin ich relativ schnell auf dem Turmverein mal ein bisschen angefragt worden. Ich wollte ein bisschen mehr machen. Vielleicht bei der Leichtathletik. Und bin dann mit 10 zum Turmverein Herisau gewechselt. Und natürlich, ich sage jetzt Vorbild, ein bisschen Matthias Rustholz gesehen, da 400 Meter Läufer und, hat ihn trainiert und gemacht und mein Glück ist dort eigentlich immer ein bisschen gesehen, dass in meinem Jahrgang eigentlich, fast niemand gesehen ist und ich dann meistens mit den Eltern hat dürfen mittrainieren. Die sind alle 3-4 Jahre älter gesehen oder noch ein bisschen älter. Und, ich glaube, das hat mich da auch schon ein bisschen stärker gemacht, weil ich einfach mit den Eltern haben müssen oder dürfen oder können mittrainieren.
3: Gehen wir zurück zum Bob. Eben, du bist zuerst ja Anschieber gewesen und nachher dann Pilot geworden. Ist das so, ich sage jetzt mal, der ein klassischer Werdegang im Bobfahren, dass man sich so vom Anschieber zum Pilot mausert?
4: Ja, es gibt ein bisschen zwei Möglichkeiten. Die eine ist die, wo Athleten vielleicht nicht ganz so stark sind, dass die direkt einsteigen als Pilot. Dann gibt es derjenige, wie ich den Weg gemacht habe, die Anschieber sind, die nachher ein Pilot werden. Gibt beides. Was soll ich jetzt sagen? Mein Vorteil ist sicher gesehen, als ich 8 Jahre Anschieber war, dass ich ein bisschen das Netzwerk und die Leute im Bobsport kennengelernt habe. Dass ich auch, ja, das Material ist sehr wichtig. Dann natürlich auch Bahnkenntnisse, gerade wenn es eine neue Bahn gibt. Und wenn man da ein bisschen Netzwerk hat und die Leute ein bisschen kennt, dann weiss man auch, wo man sich Hilfe holen kann. Sagt das eben gerade im Materialbereich, wenn ich weiss, es ist eine schnelle Kurve genommen. Und gerade Neuling bin, dann komme ich wahrscheinlich nicht so einfach an die hin. Und wenn man die Leute ein bisschen kennt, ist das ein bisschen einfacher. Und darum ist das optimal gewesen, oder? Als ich dann angefangen habe, bin ich auch relativ als Pilot schnell vorwärts gekommen, schnell Erfolg gehabt. Weil ich dort auch richtig ein gutes Umfeld hatte.
3: Und also wenn ich mir das vorstelle, in so einem Eiskanal voll gerachert runterzufahren, dann stelle ich es bei mir ab, dann fange ich schon an zu zittern. Hat man da nie Angst, wenn man wirklich meint, da fährst du ja wirklich Vollgas runter und hast ja schon nicht wirklich wahnsinnig viel um dich herum? Ist das nie irgendwie, hast du da nie Bedenken?
4: Ja, in dem Fall müssen wir das mal machen, dass du das mal erlebst. Es ist sicher so, dass es unterschiedliche Bahnen gibt. Es gibt ein bisschen einfachere Bahnen. Und dann gibt es auch wirklich sehr anspruchsvolle Bahnen. Eben so Altenberg, Lake Placid oder auch Vancouver, Whistler schlussendlich. Die sind sicher die drei anspruchsvollsten. Da gibt es einfach keine Kurven, wo man nicht stürzen kann. Wo kleine Fehler einfach schon, ja, kommst halt auf die Seite dorthin. Und dann gibt es eben ein bisschen einfachere Bahnen, wo man dann lernt, Bob fahren und ja, so ein bisschen Gästefahrten, wie ich es jetzt eben auch noch mache, so ein bisschen als Spass, die mache ich auf sonnigen Bahnen natürlich, die nicht ganz so gefährlich sind oder auch von dem Körperdruck oder von der Belastung her nicht ganz so fordernd sind wie die schwierigeren Bahnen. Aber schlussendlich ist es sicher so, den Respekt muss man immer haben, wenn man da oben einsteigt, selbst wenn man jetzt Gästefahrten macht, oder? Also da muss man die Konzentration zu 100% in der Bahn haben, auf dem Gerät und sonst geht es auch dort jetzt mal schnell.
3: Wirklich mal ausprobieren. Magst du dich noch erinnern, als du das erste Mal in so einen Bob eingestiegen bist? Wahrscheinlich hast du dort schon wirklich recht Schiss gehabt, oder? Oder wie war das?
4: Ja, ich glaube, das geht jedem gleich, wenn er das erste Mal fährt. Also ich auch. Ich weiss noch, meine erste Fahrt war nicht mal von Zoberst, sondern vom Damenstart in Lillehammer im 98, wo wir im Trainingslager gewesen sind. Und wenn du zuerst mal oben runterfährst, du laufst die Bahn auf, du lernst die auswendig und wenn du zuerst mal oben runterfährst, ja, du weißt nicht, wo du bist. Hast wirklich keine Ahnung, wo du überhaupt bist im Kanal. Bist dann froh, wenn du ohne den Pilot mal das Zeichen gibt, solltest du noch ein bisschen bremsen, dass man nicht gerade noch zu weit fährt. Und ich weiss noch, als ich eingestiegen bin, da hatte ich wahrscheinlich einen Puls von 200 und habe mich nicht bewegt. Also ich war wirklich auch bei meiner ersten Fahrt mega nervös gewesen.
3: 20 Jahre lang hast du das gemacht. Hast eben, wie schon gesagt, ganz, ganz viele Sachen gewonnen. Und dann hast du nach all diesen Titeln und Preisen irgendwie mehr oder weniger relativ klammheimlich einfach gesagt, so, heute war das letzte Rennen, ich mache keine internationalen Wettkämpfe mehr. Wieso?
4: Ja, ich sage es mal so, als Athlet oder auch ich speziell, bin doch nicht immer gleicher Meinung, wie es an der Bobverband war. Die haben doch auch zum Teil ein bisschen andere Interessen, wie das vielleicht der Sportler drin hat. Bin aber eine eigene Firma im ganzen Konstrukt drin. Das heisst, ich das Material zahlen, ich die Anschieber zahlen. Und da ist es am Schluss nicht mehr ganz so einfach gewesen, was nochmal auf Pyeongchang gegangen ist, um da wirklich eine sinnvolle Zusammenarbeit anstreben. Und ich hatte wirklich die Nase nach vorne dort und irgendwie nicht so mögen und hat einfach gesagt, eben das Gespräch mit der Goldmedaille ist immer noch im Raum gestanden. Die offen. Und hat gesagt, ich warte jetzt einfach ab mit dem Rücktritt, bis die Goldmedaille kommt. Und das ist für mich der ideale Zeitpunkt, um zu sagen, so, das ist ein super Ende jetzt nach 20 Jahren.
3: Du warst ja, glaube ich, auch noch ein bisschen gezwungen, weil ja der Alex Baumann, die Nachschiebe, auch gesagt hat, ich höre auf. Also wahrscheinlich hat das auch noch ein bisschen mitgespielt, oder? Weil nachher wie dann das Team ein bisschen in der Schwebe auch gestanden ist.
4: Ja, aber es ist ein bisschen vorher losgegangen, oder? Der Alex war für mich natürlich sehr grosse Stütze gewesen. Da haben wir auch gesehen, 2016 nochmal an den Europameisterschaften. Und an den Weltmeisterschaften, wo ich ein bisschen verletzt war, musste ich wirklich beissen, weil viele aufgehört haben, die ich ganz junge hatte. Und die einfach noch nicht so weit gesehen sind, zum vorne mitfahren. Wie wir es vorhin gesagt haben, eben, wenn man das erste Mal oben runterfährt, man weiss nicht, wo man ist in der Bahn. Und das ist halt im Bobsport sehr wichtig, dass der Bremser eben auch genau weiss, wo er ist. Weil wenn der ruhig reinhockt und weiss, jetzt kommt die Kurve und schön kann mitgehen, wie beim TÜV fahren, sage ich jetzt einmal, dann ist man einfach schneller in der Bahn. Und der hat mir am Schluss gefehlt. Eben 2016 hat er dann zum Rico Peter gewechselt. Und dort ist es eigentlich schon ein bisschen losgegangen. Es ist einfach für mich sehr, sehr schwierig geworden. Und ja, hat in dem Sinne relativ wenig Unterstützung bekommen vom Verband, in dem ich mir so Interesse hatte. Und für mich sicher dort gerade dort mal sehr enttäuschend war, weil ich doch am Bobverband 4 olympische Medaillen gebracht habe.
3: Ganz klar hast du sie aber nicht kennen, sondern du warst dann einfach noch lieber national unterwegs gewesen, hast ja noch eben ein Blitz-Comeback gegeben an den Schweizer Meisterschaften. Das hast du einfach wie noch ein bisschen für dich wollen machen, oder?
4: Ja, ich bin nach Sochi angefangen, an Turnfesten mit der mobilen Anschiebbahn natürlich schnelle Leute zu suchen, um das Manko, das man hatte, anschieben, ein bisschen wettzumachen. Wir haben dann auch sehr, sehr viel gefunden. Da fahren da heute noch viele jetzt im Weltcup, Europa Cup aus dieser Trophy. Die mache ich immer noch. Ich bin immer noch Leute am Suchen auch, um wirklich da zu schauen, dass im Bobsport einen Nachwuchs hat. Und hier der Dominik Schläpfer ist einer gewesen, den ich gefunden habe im 17. am Turmfest.
3: Und, hast du den einfach angehauen?
4: Ja, die kommen natürlich an einem Turmfest. Die haben dort eine mobile Anschiebbahn. Und dann gehen wir immer am Vereinswochenende mit der Anschiebbahn dort hin. Und dann kommt der ganze Turm von hin, sind dann meistens 10, 15 Leute. Und dann können die dort anschieben, mal zeitmässig dort. Und so entstehen natürlich schon so ein bisschen Wettkämpfe im Turmverein. So ein bisschen. Ja, und dann sieht man natürlich, welche das schnell sind. Und wenn sie dann so ein bisschen jünger sind, sagen sie zwischen 18 und 24, dann fragt man die, ob sie mal Lust haben, sonst kommen, eben kommen, Bob anschieben. Und so sind sie jetzt einmal mit ins Training gekommen. Wir schieben dann am Samstag ein in Dienhardt bei Winterthur. Und ja, da sind wir immer einige Athleten und die finden dann nachher einen Weg in andere Teams. Und der eine davon war eben der Dominik, und mit dem bin ich in die Schweizer Meisterschaft noch gefahren.
3: Wahrscheinlich also bist du einfach nicht so beliebt bei den Turnvereinen, weil dort die Leute abzuwachsen oder so. Aber du bist auch im Bobsport als einer bekannt, der ja eher ein knallhärter ist, der vielleicht nicht immer eben unbedingt beliebt war. Du bist auch so ein als Eigenbrötler manchmal bekannt gewesen. Was sagst du zu diesem Ruf?
4: Ja, das ist für mich kein Problem. Ich glaube, ein gewisser Eigensinn braucht es auch. Also wenn ich vorne im Bobsport schaue, ich glaube, die so in den Top 6, Top 8 rumfahren, auch heute noch, das sind viele die, wo ein bisschen Egoismus brauchen, sonst kommt man gar nicht zu den Medaillen. Wenn ich immer noch der Lieb gesehen wäre, dann nachher dann glaube ich nicht, dass das Olympiagold gelangt hätte. Und als Athlet ist das sicher dort mal auch richtig gesehen. Ich meine, es ist nicht immer fraglich im Nachhinein. Haben wir auch einmal überlegt, hätte ich vielleicht gewisse Situationen ein bisschen anders können lösen oder anders angehen. Aber ich glaube, da gibt es immer im Leben. Und wie schon gesagt, da gibt es zum Teil verschiedene Interessen. Und wenn man dann immer zu viel nachgibt, dann steht man schlussendlich ohne Medaille da. Und ich glaube, das ist auch wichtig gewesen dort mal. Und ich versuche mir auch heute, wenn ich junge Athleten habe, mich doch ein bisschen die Lage jetzt zu versetzen. Darum, um auf das Thema zurück, wegen dem Turmverein Leute wegnehmen, ich probiere den Jungen einfach möglichst viele Chancen zu bieten. Das heisst, wenn jemand gut ist und gerne Sport macht, wie ich es auch gemacht habe, dann nachher soll doch der Athlet und nicht der Trainer entscheiden, was für Möglichkeiten er sich ausschöpfen kann.
3: Und so das Durchbeissen, die Härte, hast du gesagt, einerseits ein bisschen vom Leichtathletik, oder? Weil du immer mit den Grösseren trainiert hast. Aber ich habe in einem Interview gelesen, dass dein Bruder gesagt hat, dass das auch von der Kindheit noch kommt, wo du häufig im Spital gewesen bist, wegen einer Pigmentstörung. Würdest du sagen, da hat er recht, das ist so?
4: Ja, das spielt sicher auch eine Rolle. In der Schule, ich musste eine Hupfe pflanzen, weil ich eigentlich ein grosses Muttermal habe. Und dann gerade so in der Body oder so, wo man dann vielleicht ein bisschen mehr gesehen hat, haben natürlich Kinder einem zum Teil ein bisschen ausgelacht oder ein bisschen, ich sage jetzt ein bisschen gemobbt auch. Und ich denke, das prägt einem schon, oder? Das nimmt man auch ein bisschen mit im Leben. Und darum probiere ich dort schon, Sachen, die dann so ein bisschen ungerecht sind, nicht mit Würgen und Brechen, aber natürlich ein bisschen richtig zu stellen. Oder setze mich auch für das ein.
3: Wirklich vielleicht auch in dem Fall heute, das hat dich bis heute geprägt? Oder also hast du generell vielleicht auch noch, wie beeinflusst dich die Pigmentstörung heute noch?
4: Ja, ich sage jetzt einmal, man hat sich daran gewöhnt an das, was man da hat und gewisse Sachen und ich sehe es jetzt auch bei den Kindern, bei denen ist das normal, oder, dass ich so bin, so wie es ist und ich glaube jetzt nicht, dass mich jetzt eher irgendwie noch gross anders verändert. Das ist klar, als ich mit dem Sport aufgehört habe, und jetzt Athleten betreut, wo man ja nicht mehr den Egoismus, wie du vielleicht vorher angesprochen hast, an den Tag legen, um das Ziel zu erreichen, sondern mich einfach Empfehlungen abgeben und das Ganze ein bisschen ruhiger angehen, sage ich jetzt einmal. Und aber vom Charakter her ist mir das geblieben und ich hoffe, das bleibt auch so.
3: Du hast deine Kinder angesprochen, du hast ja drei Kinder, drei Mädchen und deine Frau Gina. Also zuhause bist du wirklich, glaube ich, überhaupt nicht der Knallhärte, sondern der leidenschaftliche, herzliche Papi.
4: Ja, ich sehe eben beide Seiten. Ich glaube, das ist auch wichtig, aber ich habe zuhause natürlich schon auch, wenn sie es nicht übertreiben, dann greife ich schon durch, weil ich glaube, man hat später oder die Kinder später im Leben auch ringern, wenn man nicht immer einfach nur Ja sagt, sondern dass man ein bisschen Struktur auch dort drin hat, dass sie später eigentlich in dem Sinn schöner haben. Und das ist bei uns auch so gesehen, wenn man wirklich ein Zeichen gemacht hat, dann nachher, finde ich, auch, darf man es heute noch sagen. Und dann sind einfach sagen, ja, hast du noch gut gemacht. Also, ich bin schon beides.
3: Also bist du der Herr im Haus oder ist doch deine Frau? Wer hat das Zepter in der Hand zu Hause?
4: Ja, daheim ist schon die Frau sicher, die sie schaut auch grösstenteils zu den Kindern. Ich war viel unterwegs gewesen und sie hat da wirklich grossartige Arbeit daheim gemacht, wenn ich nicht rum bin. Aber es ist natürlich auch so, wenn ich daheim bin oder sie mal fort ist, dann nachher bin ich schon der Chef daheim.
3: Dann ist nicht Juhuis Mami ist weg, jetzt dann ist Party mit dem Papi.
4: Ja, mal sie probieren es eben einmal, vor allem wenn sie ins Bett gehen, dann nachher probieren sie es bei mir natürlich einmal noch ein bisschen länger, weil sie genau wissen, bei Mami da ist dann wirklich viel Arbeit. Und es ist recht unterschiedlich, also es kostet manchmal schon noch ein bisschen Energie, bis sie wirklich im Bett sind.
3: Ihr wohnt ja mittlerweile wieder schon seit 5 Jahren in Schwellbrunn. Deiner Heimat. Vorher sind wir in der Innerschweiz gewesen, der Heimat von deiner Frau. Wie haben wir euch eingelebt? Funktioniert es? Oder ist da gleich von deiner Frau wieder ein bisschen Heimweh? Oder wie ist das?
4: Ja, wir sind am Anfang, wo wir dann gewusst haben, dass wir eigentlich wieder so ein bisschen in die Ostschweiz rausgehen, sind wir dann dort, wo ich vorher gewohnt habe, wo wir jetzt auch neu gebaut haben, sind wir dann so ein bisschen in die Ferien gegangen. Weil Dem war eigentlich schon rum und Mara auch. Dann haben wir es einmal so ein bisschen mit, haben dort das Kinderbettchen aufgestellt und so hat sie dann schon ein bisschen Leute kennengelernt. Und sie, ich muss natürlich sagen, meine Frau ist da sehr offen, eine richtige Innerschweizerin natürlich und hat da nicht so Angst oder vor neuen Kontakten und ist da auch so gut im Gespräch gewesen. Und ich glaube, mittlerweile kennt sie sogar schon viel mehr Leute als ich, obwohl ich dort eigentlich aufgewachsen bin. Und sie fühlt sich wirklich sehr, sehr wohl, das sagt sie auch. Sie hat wirklich kein Heimweh und das freut mich natürlich.
3: Und du hast das eigentlich auch gerade noch nutzen, dass du jetzt jobtechnisch dort wieder fest verwurzelt bist. Du bist ganz neu oder neuerdings jetzt auch noch der sportliche Leiter von der Toggenburger Leichtathletik-Schule. Was ist das für ein Job? Was machst du dort?
4: Ja, das eine sind doch Trainingspläne, die ganze Planung mit den Athleten ein bisschen. Wir müssen jetzt am schauen, dass wir natürlich im Nachwuchs wieder ein bisschen mehr noch haben. Das sind eigentlich solche, die im Toggenburg einmal in der Woche in die Jugend gehen und dann aber auch von 10 bis 18 schon ein bisschen älter sind und mehr trainieren als noch einmal oder einmal in die Jugend gehen. Und so bieten wir eigentlich mehrere Trainings an. Also ich gebe jetzt am Dienstag und am Donnerstag nochmal Leichtathletiktraining für die, dass sie sich dort wirklich ein bisschen entwickeln können und vor allem im Mehrkampf, sage ich jetzt mal, auch die technischen Disziplinen können verbessern. Und da macht mir sehr, sehr viel Spass, weil dort komme ich ursprünglich her. Ich kann mit denen noch ein bisschen mittrainieren. Ich kann es zum Teil dann auch noch wieder ein bisschen fordern. Und da macht mir natürlich auch Spass, dass ich mich dort noch so einbringen kann.
3: Was hast du für Ziel gesetzt? Irgendwie vielleicht Pop-Olympiasieger rausbringen oder sonst irgendwie? Was willst du mit diesen Kindern erreichen?
4: Ja, wie vorher schon gesagt, in erster Linie geht es mir eigentlich darum, dass die Athleten er seine Wünsche einfach möglichst können erfüllen. Also ich finde das schon wichtig, oder? Also wenn einer mit mir kommt und sagt, ja, ich würde gerne mal Schweizer Meister werden, sage ich, gut, was kann man unternehmen dafür, oder? Das ist bei mir genau das Gleiche auch. Aber es ist sicher nicht so, dass ich da als Trainer, soll ich sagen, meine Ziele über die Athleten stellen. Also ich habe meine Erfolge gehabt und sicher habe ich Freude, wenn sie Erfolg haben und da gebe ich auch alles. Aber erreichen müssen sie es selber, ich kann es noch unterstützen. Und wie am Anfang schon gesagt, für mich ist es wichtig, dass dort die Athleten im Vordergrund stehen, dass die eigentlich ihre seine Ziele können erreichen können und nicht ich als Trainer.
3: Wir sind schon fast am Ende von diesen 26 Minuten. Ich möchte als Abschlussfrage noch etwas geklärt haben. Und zwar habe ich gelesen, dass du definitiv Bescheid bekommen hast, dass ihr den Olympiasieg habt, dass die Goldmedaille kommt, dass du alle Silberlöffel aus dem Haushalt verbannt hast. Stimmt das?
4: Nein, wegen den Löffel eigentlich nicht, aber ich habe ein bisschen gelacht über das Auto, weil ich ein silbriges Auto habe. Und dann ist eigentlich, als das rausgekommen ist, bin ich so in der Garage gesehen und habe gesagt, ja, ich wüsste jetzt nicht mehr gefallen, ein silbriges Auto schon besser wie ein goldiges, aber ich habe eigentlich schon, mir hat es gleich auch noch viel Silber rum.
3: Und das Auto, das hast du noch silbrig,
4: oder?
3: Das
4: ist auch immer noch silbrig, ja. Aber ich habe jetzt dafür eine schöne Goldmedaille momentan drauf, wo ich mit rumfahre, auf dem Silber.
3: Trotzdem ein Goldmann durch und durch, würde ich meinen. Beat Hefti, danke vielmals, bist du im Top Hoch 3 gewesen.
4: Sehr gern.
3: Und wenn ihr wieder möchtet Top Hoch 3 schauen, dann gibt es uns nächste Woche wieder. Wir freuen uns, wenn ihr einschaltet. Ciao zusammen.
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1: Herzlich willkommen zum Top Hoch 3 von dieser Woche. Heute steht ein Mann im Mittelpunkt. Bei dem dreht sich alles um dir. Dr. Pascal Marti. Herzlich willkommen bei uns im Studio.
5: Ja, danke vielmals für die Einladung.
1: Du bist Kurator im Zoo Zürich, oder? Und ich bin dann schnell nachlesen, was das genau bedeutet, Kurator. Aber es ist ja eigentlich logisch, wenn man es so ableiten kann, oder? Man kümmert sich um etwas. Läuft man da als Kurator von einem Zoo einfach den ganzen Tag im Zoo und schaut ein bisschen, wie es dem Tier geht? Oder wie muss man sich deine Arbeit vorstellen?
5: Ja, ich sag mal, ich bin eben nicht in dem klassischen Sinne Kurator. Normal ist der Kurator so, sich um Tiere kümmern in dem Sinn. Also der schaut, dass es denen gut geht, der hat häufig einen Tierpfleger unter sich, schaut, welche Tiere zusammenpassen, der hat ganz viele so Aufgaben. Bei mir ist es so, ich bin der Kurator Kommunikation. Das heisst, ich habe eher ein bisschen so die Aufgabe in den Medien, dass ich für die Medien auch ein bisschen die Kommunikation mache für den Zoo. Da ich aus der Wissenschaft komme, geht es auch darum, dass wir wissenschaftlich korrekt kommunizieren. Und ich bin so ein bisschen, ja, wie soll man sagen, der Tierli-Experte vom Zoo, das heisst, auch wenn Fragen von aussen kommen zu Tieren, dann kommen die meistens zu mir.
1: Du bist also der Schlag von Kuratoren oder in einem Zoo, der nicht besser mit den Tieren kann, sondern tatsächlich auch gut mit den Menschen kann.
5: Ja, ich hoffe es. Es ist am besten, wenn man beides kann.
1: Genau, aber wenn man muss kommunizieren, dann kommuniziert man ja auch, ob es den Tieren gut oder nicht gut geht. Und darum eigentlich die Frage, wie geht es denn den Tieren generell bei euch so?
5: Bei uns geht es den Tieren eigentlich sehr gut. Also das kann man immer am Verhalten anschauen. Ich selber komme ja eigentlich aus der Wildtierforschung. Also ich habe viel wilde Tiere studiert. Und wenn man dann eigentlich das Vergleich zum Verhalten von diesen Tieren im Zoo und man sieht, dass das eigentlich fast identisch ist, dann weiss man auch, dass diesen Tieren eigentlich gut geht.
1: Und jetzt auch in dieser Corona-Zeit, ich habe mal gehört, dass es hat tatsächlich Tiere gegeben, die jetzt während dem Lockdown, wo alles zu war, sich ein bisschen gelangweilt haben, weil die Besucher nicht gekommen sind. Stimmt das?
5: Ja, bei den meisten Tieren war das nicht der Fall gewesen. Also für Tiere hat sich eigentlich im Alltag nicht viel geändert. Die hatten ganz normale Routine gehabt. Tierpflege sind da gewesen, Futter, ein bisschen das Entertainment, das sie haben, das Enrichment, das wir ihnen geben. All das war eigentlich normal da gewesen. Es gibt gewisse Tierarten, also zum Beispiel bei den Gorillas haben wir so zwei Handaufzuchten. Die haben gern, dass sie können interagieren mit den Besuchern. Das heisst, es ist nicht nur, dass Besucher sie beobachten, sondern auch umgekehrt. Und bei denen hat man vielleicht gemerkt, dass wenn da mal jemand vorbeigelaufen ist, haben sie umso neugieriger mal geschaut, was dort, was gerade abgeht.
1: Das kennt man ja eigentlich aus der Menschenwelt auch ein bisschen. Das ist eigentlich fast identisch.
5: Genau, das ist so.
1: Ja, jetzt ist es ja noch so mega warm. Wir haben seit einem Jahr, ziemlich genau einem Jahr, jetzt ja die Leversavanne eröffnet bei euch. Und das sind ja die, müsste man meinen, sind sich ja die Zeit jetzt gewöhnt. Das ist jetzt eigentlich deine ihre Zeit, oder?
5: Ja, für die ist das gerade perfekt. Das passt. Bei denen ist es im Sommer vor allem und tagsüber auch sehr warm in Afrika. Man darf nicht unterschätzen, dass es zum Teil auch relativ kühl wird in der Nacht. Also die Tiere sind sich sowas warmer als aufs Kalte gewöhnt.
1: Du bist Kurator und als Kurator muss man ein bisschen über alle Tiere Bescheid wissen, wahrscheinlich. Aber ich kann mir vorstellen, wo du letztes Jahr den Job übernommen hast, dass es Tiere gibt, die dir wahrscheinlich noch nichts gesagt haben oder die du nicht gekannt hast. Und dann muss man sich informieren, oder?
5: Ja, also ich sag mal, also die wichtigsten Tiere habe ich natürlich schon gekannt, aber gewisse, zum Beispiel so Vögelarten, kleinere oder auch Amphibien, wo ich zum Teil muss ich sagen, auch noch nicht viel gewusst haben. Aber es geht in meinem Job auch nicht immer nur um alles direkt wissen, sondern viel wichtiger ist auch, dass ich weiss, wo ich die Information finden kann. Und dass man zum Teil eben nicht nur auf Wikipedia schaut, sondern auch ein bisschen den wissenschaftlich fundiert redet, dass man die Information halt sich besorgen kann.
1: Ich habe es übrigens mega spannend gefunden, dein Vorgänger, der Herr Zink, den können wir anrufen und der hat immer alles gewusst. Ich habe immer gesagt, er wäre wahrscheinlich der idealste Telefonjoker bei Wer wird Millionär, weil der hat jetzt einfach wirklich alles gewusst, aber der hat das ja so lange gemacht. Also man eignet sich halt in so einem Job auch wirklich wahnsinnig viel Wissen an, oder?
5: Das ist so. Also ich habe natürlich grosse Fußstapfen, die ich muss da reintreten. Das ist so. Aber es ist halt so, wirklich, man lernt das. Und bei uns, ich glaube, das ist beim Robert Zink auch so gewesen, ist das Interesse an den Tieren. Und wenn man dann etwas hört, also wenn es das erste Mal ist und einem das interessiert, dann ist es auch viel einfacher, dass man das nachher sich wieder daran erinnern kann. Und darum ist es jetzt für mich auch eine extrem intensive Zeit. Ich lerne sehr viel, ist sehr spannend. Ich lerne über Tiere, die ich vorher noch nichts zu tun hatte. Und das ist sehr spannend.
1: Bevor wir zu deinen Lieblingstieren kommen, sage ich jetzt mal so, gibt es denn eigentlich auch Tiere, die einem nichts sagen, die man nichts damit anfangen kann? Und dürfen wir das als Kurator überhaupt sagen?
5: Natürlich nicht. Nein, also es gibt glaube ich, kein Tier, wo man nichts darüber sagen kann. Schwierig ist dort, wo eine spezifische Tierart sehr ähnlich ist wie andere Arten. Also wo man dann eher über eine Gruppe von Tieren kann etwas sagen, wo dann das eine Tier vielleicht nicht mehr sich gross anders verhält als eine ähnliche Art, die vielleicht an einem anderen Ort vorkommt. Aber eigentlich kann man über jedes Tier etwas Interessantes erzählen.
1: Aber gibt es auch Tiere, die dir nichts sagen? Weißt du, wo du findest, denen kann ich einfach nichts anfangen?
5: Nein, es kann sein, dass ich mal zuerst denke, so, oh, wenn ich wüsste jetzt, okay, jetzt muss ich ganz viel und lange über ein Tier erzählen. Aber wenn ich mich dann ein bisschen einlese, dann wird es automatisch spannend. Also ich habe, glaube ich, noch nie ein Tier, wo ich muss einfach sagen, oh, das ist jetzt langweilig. Weil sobald man sich ein bisschen informiert, dann merkt man zu jedem Tier, irgendetwas ist dort dahinter, irgendetwas ist sehr spannend.
1: Ich persönlich habe ja ein bisschen eine Schlangenphobie. Also dass ich kann mit Schlangen jetzt gar nichts anfangen und ich denke mir immer, man darf ja, glaube ich, oder man sollte, wie, wenn man im Zoo schafft, es hat mit dem Berührungsängste oder so, wo man nicht soll haben oder wie auch immer. Aber hast man auch Angst? Gibt es Momente, wo man auch Angst hat vor einem Tier oder Respekt? Oder?
5: Ja, also der Respekt ist sicher immer wichtig. Für mich persönlich ist es jetzt so, dass ich ja nicht direkt mit den Tieren zu tun habe. Das heisst, das ist für mich jetzt nicht so ein Ding. Ich habe zum Beispiel auch mit so Schlangen oder Insekten und so, da habe ich gar keine Berührungsängste. Da habe ich zu lange irgendwo an Ort gelebt, wo es die halt überall gehabt hat. Jetzt im Zoo ist es natürlich auch so, dass wir ganz klar schauen, dass dort gar nicht Situationen entstehen können, wo es mal eigentlich gefährlich werden können. Und von dem her Angst vor einem Tier habe ich eigentlich nicht.
1: Hätte ich jetzt auch gesagt, an deiner Stelle, oder? Aber komm, lass uns über Affen reden. Ja. Affen sind ja auch so eine Art Tier, die sehr herzig aussehen, aber man weiss auch, wenn man ein bisschen reisen kann, dass das auch anders kann sein. Affen können auch sehr aggressive Tiere sein. Aber mich nimmt noch viel mehr Wunder, eben Affen. Nimm uns mit mal in deine Welt. Wie kommt man als Schweizer dazu, sich so für Affen zu interessieren?
5: Ja, also ich würde mal sagen, ein Grossteil war ein bisschen Zufall gewesen. Also ich habe Biologie studiert, ich habe schon als Kind immer gerne Tiere gehabt. Das gibt es, glaube ich, noch häufig und dann irgendwann verliert sich das vielleicht mal. Bei mir ist es halt wie so geblieben. Ich habe mich dann entschieden, Biologie zu studieren, weil das ist für mich die Richtung gewesen, wo ich dann am ehesten noch etwas mit Tieren zu tun habe. Und dann habe ich ins Feld. Ich wollte Feldarbeit machen. Also für meinen Master habe ich mich entschieden, wo ich kann. Und dann ist so das Uni Zürich, wenn man wirklich das Verhalten von Tieren studieren will, ist damals so gewesen, dass man mit Erdmännchen arbeiten konnte in Südafrika oder Orang-Utans in Borneo. Und dann habe ich mich für die Orang-Utans entschieden. Und so bin ich eigentlich dann ja, fast ein bisschen durch Zufall in die Primatenwelt reingekommen.
1: Erdmännchen oder Orang-Utans. Was ist der ausschlaggebende Punkt, dass du gesagt hast, ja? Grösse?
5: Nein, das ist jetzt nicht spezifisch etwas gewesen. Vorlesung in der Anthropologie, also das wäre ich dort gewesen. Und das hat mir einfach gefallen, aber ich hätte ganz ehrlich genauso Erdmännchen machen können.
1: Hat wirklich keine Rolle gespielt?
5: Ja, es ist eher Zufall. Ich habe mit dem angefangen und dann ist es halt so ein bisschen, wenn man in der Wissenschaft irgendwo ist, dann wird man halt ein bisschen der Experte auf einem Spezialgebiet und dann ist es ein bisschen schwerer, dass man wechselt und so bin ich in das reingekommen. Und, also ich bereue es überhaupt nicht, aber ich würde mal sagen, Erdmännchen wären wahrscheinlich auch extrem spannend gewesen.
1: Was oder hat sich denn die Sympathie für Affen während deiner ganzen Forschungen und Beobachtungen auch einfach intensiviert, oder? Also hast du eine Bindung aufgebaut zum Tier?
5: Ja, also es ist, ich sag mal, Affen sind extrem spannend, wenn man Verhaltensbeobachtungen macht. Also wenn man zum Beispiel jetzt Löwe studieren würde, dann ist das sehr spannend, aber wenn man denkt, dass Löwe eigentlich vor allem schlafen, dann ist man als Verhaltensbeobachter ist man halt dann im Auto und schaut denen zu und wartet, bis wieder etwas passiert. In einer Gruppe von Affen passiert immer etwas. Also das ist zum Teil wirklich so wie eine Soap Opera. Da schaut man zu, man kennt ein Tier schon, man weiss, wer mit wem verwandt ist, wo es oft Probleme gibt und so kann man das Ganze dann eigentlich so ja, wie von außen anschauen und es ist immer extrem spannend.
1: Was erlebt man denn da so? Also ich muss erklären, du hast Affen nicht im Zoo beobachtet oder studiert, sondern dort, wo im natürlichen Lebensraum, wo die aufwachsen und so. Was erlebt man da so und wie nah kommt man so Tiere her? Kann man da Beziehungen aufbauen oder sollte man das eben nicht?
5: Ja. Also das ist sehr unterschiedlich. Ich habe mit 3 verschiedenen Affenarten geschafft. Ich habe angefangen für meine Masterarbeit mit Orang-Utans. Orang-Utans sind Einzelgänger. Und ich habe mich noch auf Männchen spezialisiert. Das ist dann so gewesen, dass man halt dann vor allem Einzeltiere folgt. Dann wird es extrem spannend, wenn die Männchen aufeinandertreffen. Also es gibt eben so 2 Typen von Männchen. Und die grossen, die man so kennt, mit diesen grossen Backenwülsten, die sind recht aggressiv. Also die vertragen sich untereinander nicht. Und dort habe ich zum Beispiel mal eine Situation gehabt, wo es aufeinandertroffen sind, 2, und dann haben sie angefangen zu kämpfen. Und das war extrem laut gewesen. Also wir haben zuerst nur Geräusche gehört, haben gedacht, ob 2 Bären am Kämpfen sagen, da gibt es ja Malaienbären. Dann sind wir dort angegangen und haben gesehen, dass die aufeinander losgehen. Und zum Beobachten ist extrem eindrückend. Die klettern dann so Baum auf und sie versuchen häufig, sich gegenseitig die Finger abzubeissen. Weil das stört, das ist beim Klettern halt extrem wichtig. Und dann sieht man es da, sich wrestelt am Baum oben. Und vorher hat es immer geheißen, sie macht das eigentlich eher am Boden. Aber wir sind halt im Baum da oben gewesen. Da sind sie am nächsten runtergefallen. Man ist unten dran, sind sehr weit weg. Und wenn es runtergefallen sind sie plötzlich 3 Meter neben dem und denken, oh, jetzt bin ich ein bisschen zu nahe. Also man muss da auch ein bisschen aufpassen. Und da ist wirklich zum Teil halt also Blut runtergespritzt, wo man gemerkt hat, wo man dort oben ist. Die haben dann gebrochene Knochen gehabt. Das ist extrem eindrücklich.
1: Und das ist alles andere als flauschig.
5: Nein, die sind nicht so flauschig. Also das ist grundsätzlich so. Die Affen sind zwar herzig zum Anschauen, aber ich habe vor allem mich auf Männchen spezialisiert. Dort geht es dann schon, also zum Teil könnte ich sehr aggressiv sein, weil halt nur stärkste Männchen meistens ist das, was einfach Zugang zu der Weibli hat. Und das ist schlussendlich sehr wichtig, dass sie sich fortpflanzen können. Und in Gruppen lebenden Affen ist das vielleicht noch extremer als bei den Einzelgängern.
1: Ich habe mal eine Dokumentation gesehen, da ist es um Gorillas gegangen. Das habe ich schon sehr eindrücklich gefunden. Aber Gorillas und wahrscheinlich auch Schimpansen sind, weil sie einfach auch vom Aussehen her vielleicht herziger sind, besser erforscht waren. Also man liest und hört und sieht auch viel mehr über Schimpansen und Gorillas als jetzt über Orang-Utans.
5: Ja, also bei den Schimpansen ist sicher so, das sind unsere nächsten Verwandten. Also das heisst, dort ist ein grundsätzliches Interesse da. Aber innerhalb von der Forschung zum Beispiel ist schon so, dass die eigentlich relativ gut abgedeckt sind. Also die 3 Gruppen, das ist relativ ähnlich. Da gibt es schon auch sehr viele, wo man über Orang-Utans weiss. Ist halt einfach der einzige, der nicht in Afrika vorkommt. Und darum ist der vielleicht dann ja am ein bisschen unterrepräsentiert.
1: Aber wenn man schon so viel weiss über Orang-Utans, warum forscht man sie denn noch?
5: Ja, man weiss viel, aber je mehr man weiss, desto mehr Fragezeichen kommen da. Das ist häufig so. Und jetzt, also als Beispiel, ich habe Männchen studiert und das sind dann unsere Forschungsgebiete. Also dann haben wir gewisse Gebiete, wo wir drinnen sind und dort die Affen beobachtet. Das ist viel kleiner als so ein Streifgebiet von so einem Männchen. Das heisst, wir können dem gar nicht tagelang folgen. Wir können auch kein GPS anlegen, weil es ist ein grosser Mensch, der auf dem Baum oben ist. Den kann man nicht einfach einfangen. Das heisst, man muss die den ganzen Tag verfolgen. Also man fängt normalerweise so um 3-4 Uhr am Morgen wacht man auf und dann geht man in den Wald, wenn es noch dunkel ist. Und dann haben die Schlafnest. dann warten wir unter dem Nest, bis dann der Orangutan aufwacht und dann folgt man ihm den ganzen Tag, bis er dann wirklich beim Eindunkeln wieder ein neues Nest baut und dann geht man zurück. Und das ist die einzige Möglichkeit, wie man dort dem Tier folgen kann.
1: Kann man Beziehung aufbauen während der Forschung zu einzelnen Affen?
5: Ja, das kann man zu einem gewissen Grad. Also wir wollen das ja eigentlich nicht. Weil es ist so, in der Forschung will man nicht, dass man irgendwie zum Beispiel emotional etwas macht, dass man irgendwie, weil man könnte dann Daten irgendwie vielleicht anders aufnehmen oder so. Also man schaut alle Tiere gleich an. Man hat natürlich die Tiere, die einem speziell oder ein bisschen näher sind, weil man es zum Beispiel mehr erforscht. Also ich habe dann für meine Doktorarbeit bin ich in Sulawesi gewesen und habe dort Schopfmakaken studiert. Und so ein bisschen das Migrationsverhalten der Männchen. Und das heisst, wenn es eine neue Männchengruppe kam, bin ich dem bei 14 Tagen konstant gefolgt. Und dann hat man natürlich eine andere Beziehung zu dem Tier, weil das kennt man dann viel besser als die anderen, die jetzt nicht so speziell im Fokus gestanden sind. Und so kann man natürlich zu gewissen Tieren ein bisschen eine engere Beziehung aufbauen.
1: Aber das ist eine einseitige, oder? Oder ist das auch umgekehrt? Nimmt er dich wahr und weiss,
5: Ja, also ist sehr unterschiedlich. Bei der Schopfmakaken war es jetzt so, die haben uns zwar wahrgenommen, als wir sind dort. Das heisst, sie haben uns nicht wie einen bewegenden Baum gefühlt wahrgenommen, sondern wir sind wirklich Lebewesen. Das haben wir gemerkt, sie haben mit uns interagiert. Also sie haben so ein Zeichen, wir nennen das Lipsmack, was mit den Lippen so macht, ist so ein Geräusch, das man ganz schnell hört und man sieht es auch optisch. Also wenn man vorbeiläuft, schaut es einem an und dann machen sie das Geräusch. Und das ist so etwas, ja, ist gut, wir sind Freunde, ist so etwas Affiliatives, Netz. Und das sieht man häufig. Und dort war es dann eher so, man hat das Gefühl, man ist ein Teil der Gruppe. Also morgen geht man dort auch zum Schlafbau hin. Und am Anfang sind sie runtergekommen und ich hatte, keine Ahnung, sagen wir 80 Tiere in der Gruppe. Dann kommen wir 40 runter und laufen vor einem in einer Reihe und dann laufen wir hinten an und hinter einem selber hat man den Rest nochmal 40 von diesen Tieren. Und dann haben wir wirklich das Gefühl, wir sind jetzt Teil von dieser Affengruppe, aber sie interagieren natürlich sehr oberflächlich nur mit uns und wir wollen auch nicht mit ihnen interagieren, weil wir wollen nicht durch unsere Anwesenheit ihr Verhalten ändern.
1: Ich habe beim Einlesen bin ich über einen Satz gestoßen, wo die BBC vor vielen Jahren mal nach einem Interview mit dir das einen Titel gemacht hat. Und spannend finde ich ja, an Forschungen manchmal kommen wir ja mit Sachen, wo man sich bis dahin ja zum Teil gar nicht die Frage gestellt hat. Und der Titel heisst dort Why Male Orangutans Have Such Weird Faces. Die Frage habe ich mir bis dahin nicht gestellt und plötzlich habe ich müssen sagen, ja, das ist eigentlich eine gute Frage. Warum? Warum? Ja. Sieht denn die aus, wie sie aussehen?
5: Ja, das ist eben komisch. Bei den Orang-Utans gibt es bei den Männchen so ein komisches System. Die haben zwei Typen von Männchen. Die einen sehen aus wie Weibli und so sind eigentlich anfangen zu an. Also, die Jugendlichen sehen so aus wie Weibli und gewisse Männchen können irgendwann, wenn sie kommen einen Testosteronschub über und dann kommen sie eben so einen riesen Kehlsack über, so Backenwülst und auch viel Muskulatur, lange Haare. Und andere Männchen bleiben so wie Weibli. Und das können sie bis zu 30 Jahre rauszögern, bis dann wechselt in das andere, in das grosse Männchen rein. Und die grossen Männchen, die sind eigentlich die, die bevorzugt werden von den Weibchen. Also die Weibchen haben die gern, die rufen, die machen sogenannte Long Calls, wo dann die Weibchen denken, das ist ein attraktives Männchen, gehen sie vielleicht zu dem an. Und die kleineren Männchen, die aussehen wie Weibchen, die müssen eher die Weibchen suchen. Also weil die Weibchen die vielleicht nicht ganz so attraktiv finden, dann gehen sie halt aktiv zu den Weibchen und müssen sie suchen, damit sie vielleicht sich fortpflanzen können. Und das mit dem komischen Gesicht, das ist jetzt auch, also, man weiss das auch noch nicht so genau, aber zum Beispiel die Backenwürste sind schön nach vorne, sind die gerichtet, und man kann nur annehmen, dass, weil die so einen, den Long Call machen, den kann man über Kilometer hören, weil das ist etwas sehr Eindrückliches, dass der wie richtet, dass die in spezifische Richtung geht, also der Schall dann, und dann die Tiere entsprechend wissen, zum Beispiel auch, wo das Männchen nachher durchläuft.
1: Machen schnell einen Abstecher, wir gehen vom Urwald raus und hüpfen schnell ins Wasser. Du bist ja auch noch in Australien gewesen und hast dann auch noch Delfin studiert. Das ist ja jetzt ganz eine andere, das ist jetzt quasi wie Sonne und Mond, oder? Warum denn auch noch Delfin? Warum noch Wasser?
5: Also ich sag mal eben, wie gesagt, ich bin natürlich an den meisten Tieren interessiert. Es ist nicht nur so wie jetzt Primaten, sondern viele andere. Ich hatte die Möglichkeit gehabt, weil wir einen Professor an der Uni im Anthropologischen Institut hatten, der Delfin geforscht hat oder immer noch forscht, dass ich mit ihm und mit dem Team dort in Australien für ein paar Monate Delfin forschen kann. Für mich ist es natürlich eine super Möglichkeit gewesen, wie andere Leute, wie sieht es aus mit anderen Gruppen von Tieren. Ich bin mir im Dschungel gewöhnt gewesen und jetzt geht's aufs Wasser, nicht ins Wasser, weil wir sind nicht mit den Delfinen geschwommen. Die wären gerade weggeschwommen, wenn wir ins Wasser wären. Aber wir sind auf dem Boot gewesen. Und das ist für mich ganz speziell und etwas ganz Interessantes gewesen, wie man andere Tiere forscht, wo man eben zum Beispiel nicht im Dschungel ist.
1: Ja, und man sieht auch ein bisschen die Welt, oder? Also das ist ja auch eine Möglichkeit, wo man ja dann findet, ja, wenn ich schon die Möglichkeit habe, zum anderen das sehen.
5: Genau, also das habe ich natürlich grundsätzlich gehabt. Durch meine Arbeit habe ich eigentlich viele Möglichkeiten gehabt, verschiedene Orte zu gehen. Also das ist nur das Arbeiten selber. Ich habe verschiedene Unis geschafft auch. Und die sind meistens nicht im gleichen Land gewesen, wo ich dann Tafel geforscht habe. Und mit so Konferenzen und so weiter sieht man natürlich viel von der Welt. Da ist man viel am Reisen, was sehr, sehr spannend.

0: eine neue Kulturen auch kennenlernen. Das ist etwas, wo man dich dann sehr angesprochen hat. Und dann ist es noch eben über das hineingegangen, dass man nur einfach mit den Tieren arbeiten kann, sondern man kann auch neue Menschen und Kulturen kennenlernen.
1: Viel reisen, viel entdecken, viel sehen. Jetzt bist du ein bisschen sesshafter geworden. Jetzt bist du eben, wie gesagt, Kurator im Zoo Zürich. Wieso, wenn man die Wilde in ihrer Freiheit sieht und wie sie leben, und wieso geht man denn in den Zoo?
0: Also grundsätzlich in mir, dass die Stelle als Kurator, das habe ich schon vorher gewusst, dass die gibt. Und das ist mir schon immer eigentlich etwas sehr Interessantes gefunden. Weil ich weiss, für mich wäre es gewesen, Professur wäre eigentlich der nächste Schritt gewesen, wenn ich jetzt akademisch weitergemacht hätte. Dann wüsste ich nicht, wer irgendwo auf der Welt wahrscheinlich, höchstwahrscheinlich nicht in der Schweiz. Also für mich ist es dann auch gewesen, ich komme zurück in die Schweiz, eben wie gesagt, sesshaft werden. Und das ist natürlich für mich eine unglaublich spannende Stelle, die ich hier habe. Und wenn man sieht, was der Zoo eben alles noch macht, neben dem, dass wir eigentlich nur die Besucherinnen und Besucher im Zoo sehen, das Tier, ihre schöne Anlage, sondern er macht ganz viel noch im Hintergrund. Und das sind einfach Sachen, die mich auch sehr angezogen haben, dass wir dann Teil davon werden.
1: Das hast du gerade gut angesprochen. Also was macht denn der Zoo? Warum braucht es denn, oder muss es anders anders formulieren, warum braucht es Zoos, wie es der Zürich Zoo einen ist?
0: Das hat verschiedenste Gründe. Also ich glaube, es ist ganz wichtig, dass wir so ein bisschen Bindeglied spielen können zwischen so der urbanen Gesellschaft, die doch immer distanzierter ist von der Natur, und der Natur selber und den Tieren. Und es ist so, dass halt nicht jeder einfach schnell nach Afrika fliegen kann und Safari dort machen kann. Andererseits, man kann viel Film schauen oder Dokumentationen, ist auch spannend, aber es ist nicht das Gleiche, wenn man das Tier sieht. Das Erlebnis, das man dann hat, das man im Zoo kann haben. Also wenn man ins Elefantenhaus reinkommt, der Geruch vom Elefant oder so, das kann man nie, das sind dann die schönsten Dokumentationen, nicht zeigen. Und gleichzeitig sieht man dann wirklich das Leben der Tiere. Also man kann zum Beispiel im Koala, sieht man halt, der ist jetzt am Schlafen. Wenn man natürlich die schönsten Dokus anschaut, sind die immer aktiv und es passiert immer etwas. Die Löwen sind immer am Jagen. Und im Zoo sieht man es halt einfach nur noch so, wie es sich natürlich verhalten.
1: Also im Tierschutz eine präventive Aufgabe, oder? Also wer Tier versteht, wird sie schützen, das ist ja auch ein Motto von euch.
0: Absolut, das ist so das Wichtigste, dass wir auch das Interesse können wecken können. Und das ist, glaube ich, wichtig für Kinder schon, aber auch Erwachsene, dass wir können dank der Tiere auch die Leute aufmerksam machen auf die Problematik der Tiere, also auf Naturschutzthemen, auch was jeder Einzelne machen kann, damit es der Umwelt besser geht. Und da geht es eigentlich weit über das Tier selber aus. Eben, das ist eben die ganze Umwelt, das ist auch Klima, alles. Das sind ganz viele Aspekte, die da eine Rolle spielen dort.
1: Und ich habe noch mal gelesen, ich bin mir nicht sicher, ob das stimmt, aber der Zürich Zoo beteiligt sich ja an dem Artenerhaltungsprogramm, oder? Wo man dann gewisse Tiere auch wieder auswildert nachher, oder?
0: Ja. Also das gibt, wir teilen jetzt immer so ein bisschen auf Art- und Naturschutz, weil auf Englisch Conservation, das ist so ein bisschen ein Begriff, den man zusammennimmt. Im Artenschutz tun wir uns auch stark beteiligen. Also wir haben in Europa haben Zoos eigentlich so eine Dachorganisation, das ist die EASA, und innerhalb von denen tut man organisieren. Das heisst, es ist nicht so, dass jetzt der Zoo Zürich einfach willkürlich da Tiere züchtet oder irgendetwas macht, sondern das ist alles koordiniert, dass man zusammen gemeinsam eine gesunde Population von Tieren hat im Zoo und dann zum Beispiel auch Tiere wieder auswildern kann. Also wir haben jetzt gerade die 3-4 Wochen, wo wir Waldrappen, also Vogelart, wo früher in der Schweiz vorkam, ist etwa vor 400 Jahren ausgestorben, die geben wir jetzt ein Auswilderungsprojekt, und das haben wir jetzt auch schon in der Vergangenheit gemacht, und jetzt kann man Waldrappen wieder sehen, da in der Schweiz zum Teil, wenn man Glück hat.
1: Eben, also Zoo hat eine wichtige Rolle und auch die Forschung spielt eine wichtige Rolle. Du lernst ja bei solchen Sachen auch wahnsinnig viel. Aber nicht nur über Tiere oder über Tiergeräusch, wie du es vorher gezeigt hast, bei den Affen. Du redest 5 Sprachen. Das sind eben Deutsch, Englisch, was ja fast ein Muss ist bei deinem Job, Französisch auch, Indonesisch und Malaiisch. Das stimmt, glaube ich, oder? Ja. Also bei Indonesisch und Malaiisch ist ja eigentlich schon...
0: Ja, das ist ein bisschen beschiss, wenn ich das natürlich so sage. Offiziell sind es zwei Sprachen. Mir war es, ich bin nach Indonesien gegangen, in Borneo, das war mitten im Dschungel. Dort haben wir mit so den lokalen Leuten. Das sind Dayak, heisst das Volk. Die reden eigentlich Dayak, die reden ihre eigene Sprache, aber haben in der Schule Indonesisch gelernt, können aber eigentlich kein Wort Englisch. Das heisst, man ist natürlich mit denen dann im Wald. Bis zu 15 Stunden am Tag ist man mit einem lokalen Assistent im Wald und dann muss man die Sprache irgendwie lernen. Und man fängt halt an mit einfachen Sachen, wie so, was ist da? Das heisst, Appa heisst was? Und nachher, was ist das da? Appa Ini, Appa Itu, was ist das da? Was ist das dort? Und nachher,

0: sagen sie halt, «Oi, du Name Pohon», das heisst Baum. Und nachher weiss man, Pohon ist Baum. Und so fängt man dann, dass die Sprache langsam aufnehmen und dann lernt man sie auch.
1: Ja, höchst spannend. Was hast du das Gefühl, wenn wir, also ein bisschen hast du sie noch, verlernt hast du sie nicht? Wenn, aber die wichtige Frage ist eigentlich, wann kommt sie wieder zum Einsatz? Wann wirst du sie wieder können brauchen? Sind da Forschungsreisen noch geplant jetzt? Oder ist das vorübergehend mal das Kapitel abgeschlossen?
0: Ich glaube, vorübergehend ist es mal abgeschlossen. Es ist jetzt auch so, dass wir als Zoo Zürich haben wir jetzt zum Beispiel in diesen Gebieten kein Forschungsprojekt. Wir haben in Thailand eins. Aber in Malaysia, Indonesien jetzt nicht. Ich bin aber immer noch ein bisschen involviert mit meiner Uni in Kalifornien, wo ich vorher zusammen gearbeitet habe. Und da sind wir immer noch wissenschaftliche Publikationen eigentlich am Schreiben und rausgeben.
1: Jetzt haben wir genau Zeit für noch eine Frage, dann sind unsere 26 Minuten durch. Und zwar, vielleicht wenn du das kannst, sag ich mal, einfach zusammenfassen, wie hat sich deine Sicht auf die Welt verändert durch deinen Job als Kurator oder auch halt als Forscher?
0: Ich glaube, vor allem als Forscher fängt man an, sehr die Welt analytisch anzuschauen. Das heisst, man tut wirklich die Emotionen rausnehmen und schaut auf Fakten. Also faktenbasiert auch Entscheidungen treffen. Und das hat so ein bisschen mein ganzes Bild auch so eben in verschiedensten Hinsichten. Also sagen wir jetzt Covid-19 oder so. Und ich dann schaue eben, wie reagieren die Leute reagieren, wenn die Wissenschaft etwas sagt? Oder wenn die Wissenschaft hat nicht immer recht. Und viele Wissenschaftler wissen das auch und sagen, wir haben jetzt einen Datensatz und der zeigt so etwas. Das heisst noch nicht, dass das die Wahrheit muss sein. Und das ist immer so ein bisschen, merke ich manchmal die Diskrepanz von den Wissenschaftlern selber und dann so der Öffentlichkeit, die Erwartung hat, ihr müsst alles richtig haben und ihr müsst alles wissen. Und die Wissenschaftler sagen, vor allem bei so einem neuen Thema, wo man gar keine Vorbereitungszeit in dem Sinne hat, wir sind dran. Aber auch sie können Fehler machen und man kann nicht erwarten, dass sie alles wissen.
1: Wissen sei ja die arroganteste Form von Behauptung, habe ich mal gehört.
0: ja, genau. Es ist...
1: Das ja, ist eben genau die... Ja, da musst du nicht drauf eingehen. Nein, ist alles gut. Also, Pascal Martin, danke vielmals für deinen Besuch und hast du dir Zeit genommen, um bei uns vorbeikommen und einen Mini-Einblick in deine Welt zu geben. Und wenn man das mal erleben will, dann geht man einfach... bei euch mit Sommer ein bisschen Tier mal anders anschauen, vielleicht auch.
0: Genau, einfach vorbeikommen.
1: Das war sie, die 41. Folge von Top Hoch 3 und mehr gibt es nächste Woche wieder oder wie immer auf toponline.ch. Macht's gut und schöne Woche.

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1: Ich bin Mary Milanovic. Guten Morgen. Der schwere Hagelsturm von Ende August hat in der Schweiz deutlich größere Schäden verursacht als bisher angenommen. Versicherungen beziffern die Gesamtsumme auf rund 1,5 Milliarden Franken. Ein Rekord für ein Hagelereignis in der Schweiz. Laut dem Schweizerischen Versicherungsverband wurden mehr als 100.000 Fahrzeuge sowie zahlreiche Gebäude beschädigt. Auslöser war eine besonders kräftige Gewitterzelle. In der Schweiz werden wieder mehr Wohnungen gebaut. Laut einer Analyse des Immobilienberatungsunternehmens Wirst Partner werden für dieses Jahr rund 45.000 zusätzliche Wohnungen erwartet. Nächstes Jahr sollen es etwa 50.000 sein. Besonders in den großen Städten dürfte Wohnraum weiterhin knapp bleiben. Die italienische Regierung von Giorgia Meloni will Autofahrerinnen und Autofahrer entlasten und streicht für das kommende Jahr die Autosteuer. Grund dafür sind die hohen Benzinpreise. Konkret müssen Besitzer von Autos, die eine Leistung unter 80 Kilowatt haben, keine Autosteuer bezahlen. Laut italienischen Medien betrifft das rund 70% aller Autos. Auch Motorräder sind für ein Jahr von der Steuer befreit. Wer aber mehrere Autos besitzt, profitiert nur bei einem Auto von der Steuerbefreiung, nämlich bei dem mit der geringsten Leistung. In der Schweizer Fußballmeisterschaft verliert der amtierende Meister Thun gegen Servette 2-4 und Lugano schlägt zu Hause den FC St. Gallen 4-1. Lugano bleibt nach wie vor an der Spitze der Tabelle vor Sion und IB.
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2: Ja, der Dunstieg der zeigt sich am Morgen zuerst einmal im Flachland noch mit einzelnen Nebelfeldern. Sonst aber trotz ein paar Schleierwolken ein ziemlich sonniger Tag, den wir vor uns haben. Der Alpen entlang am Vormittag meistens zwar noch bewölkt und am Nachmittag dann zuerst inneralpin. Das ist schon selten so wichtig tönt. Zuerst inneralpin, später dann auch am Alpenorthang zunehmend sonnige Abschnitt. Das Ganze mit Temperaturen zwischen 18 und 22 Grad. Im Maximum momentan, da sind wir zu Aardorf beim Abbe-Café bei 12 Grad, zu Pütschwil beim Seniorenzentrum Solino bei 11 Grad und zu Elsau beim Sterne ebenfalls bei 12 Grad.
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2: Und haben wir bis jetzt 4 Meldungen auf dem Schirm. Und zwar zum ersten der A1 Bernrichtung St. Gallen zwischen Dietikon und Gubrisch-Tunnel. Dort stockt der Verkehr wegen Verkehrsüberlastung. Dann haben wir ebenfalls Stocker auf der A3 Chur Richtung Basel zwischen Urdorf Nord und dem Limmataler Kreuz. Dann noch bei der Verzweigung Zürich Süd Richtung Wiedeke. Genauer gesagt zwischen Brunau und Wiedeke stockt es. Und auch auf der Oberlandautobahn Ust Richtung Brüttisel zwischen Wangen und Brüttiseler Kreuz. Auch dort ein stockender Verkehr wegen Verkehrsüberlastung. Und ich brauche wieder ein Glas Wasser.
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2: Ja, ein bisschen ein kratziger Hals, aber mit einem Glas Wasser sollte sich das beheben lassen. Guten Morgen miteinander an dem Donnerstag, 17. Oktober. Hey, es ist schon wieder ein bisschen Freitag. Und das feiern wir natürlich mit unserem Vielfalt-Vierer. 4 Songs aus 4 Jahrzehnten am Stück. Und das mit einem Wahnsinn 70er von Supertramp. This is the Life aus den 2000er. Filmmusik aus den 80er von Ray Parker Jr., nämlich Ghostbusters. Und zum Start aber gehen wir in die 90er zurück. Mhm. Und feiern den schon mal so richtig ab. Unseren Lieblingstag, der Friday. I'm in love for The Cure. Ich bin der Andi. Guten Morgen miteinander.

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Guten Morgen miteinander. Ja, wir sind ja bekannt für die meisten 90er da bei Radio Top. Ich meine, der Sound, der passt ja auch, oder? Ihr könnt ein bisschen tanzen beim Zähneputzen. Es verkürzt eure Zeit an der Ampel auf dem Weg an die Arbeit und macht den Schichtwechsel im Spital ein bisschen leichter. Aber wie wäre es jetzt eigentlich, wenn ihr alle zusammen könntet Party dazu machen? Wenn wir würden eine 90er-Party machen? Ja, einfach so eine 90er-Party erleben. Da könnt ihr nämlich und richtig dazu abgehen. Und ja, Nicole aus Ermatingen, der Sigi von Berg und auch Nicole und der Jonas und der Fabian aus Eschliken, die haben es vorher gemerkt. Da liege ich 2 Tage zuhause im Bett, komme voll motiviert zurück und dann das da. Guten Morgen miteinander an dem Donnerstag, 17. Oktober. Ja, es ist September, Entschuldigung, nicht Oktober. Ich versuche es jetzt nochmal. Und darum, Achtung, ich komme nochmal auf die 90er-Party zurück. Ich muss jetzt nochmal schnell zurückspulen. 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Und dort könnt unter anderem eben genau so Züge laufen wie der da. Ist nämlich aus den 90s von Charles and Eddie. Guten Morgen miteinander. Ja.

0: Kurz vor halb sieben hier haben wir es da bei Radio Top. Guten Morgen miteinander, ich bin der Andi und zusammen gehen wir an die Arbeit. Und das machen wir in der nächsten halben Stunde wieder mit unserem Top-Mix aus vier Jahrzehnten. Ja, ihr kennt es. Einfach nur die beste Musik für den perfekten Start in den Tag. Und unter anderem habe ich in der nächsten halben Stunde einen für euch, eine absolute Legende. Oder? Habe ich zu viel versprochen? Scorpions, Wind of Change aus den 90er. Und noch ganz viel mehr gibt's direkt nach einem kurzen Update.
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0: Der heutige Morgen, der zeigt sich im Flachland mit einzelnen Nebelfeldern. Sonst aber haben wir dann trotz ein paar Schleierwolken einen ziemlich sonnigen Tag vor uns. Der Alpen entlang am Vormittag noch ein bisschen bewölkt. Gegen den Nachmittag dann aber tut es noch am Alpennordhang wieder auf. Und es wird zunehmend sonnig. Temperaturen dann am Nachmittag zwischen 18 und 22 Grad. Momentan noch ein bisschen kälter. Gerade in Ebnat-Kappel zum Beispiel bei den Millebadschi-Kuhns. Dort noch einstellig 9 Grad, 11 Grad. Dann hingegen aber schon in Berg, im Thurgau, im Da Vinci oder auch das Degerleb im Volk.
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0: Und da haben wir auch schon die ersten paar Stocker im Morgenverkehr und zusätzlich auch schon Stau auf zwei Strecken. Zum ersten der A1 Bern Richtung St. Gallen zwischen Dietikon und dem Gubristunnel. Dort klemmt es wegen Verkehrsüberlastung wie auch auf der A3 Verzweigung Zürich Süd Richtung Wiedeke. Genauer gesagt zwischen Brunau und Wiedeke. Auch dort müsst ihr anstehen, weil es zu viel Auto auf der Straße hat. Sonst aber alles noch frei. Kommt gut an.
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0: Schönen guten Morgen miteinander. 2 Minuten nach der halben sieben haben wir es auf der Uhr. Und das heisst, wir legen jetzt wieder los mit unserem Top-Mix aus 4 Jahrzehnten. Und zwar mit einem riesen Banger aus dem 84 von der Pierce Adora. When the rain begins to fall. Der startet in die halbe Stunde. Nachher haben wir noch ganz viel anderes. Richtig gut. Und wir müssen noch über ein ganz wichtiges Thema reden, das Cyril und Corinna gestern angeschnitten haben. Wir ziehen es heute weiter. Guten Morgen.

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0: Was für ein grossartiger Song. 20 vor 7 haben wir es auf der Uhr. Guten Morgen miteinander an dem Donnerstag, 17. September. Und ihr habt das sicher mitbekommen gestern. Der Cyril und Corinna, die haben über Gucci diskutiert. Ja, Corinna, die hat nämlich gerade einer guten Kollegin einen selber bastelten Gucci für einen Brunch geschenkt und ist der Meinung, dass sie sich selber auch muss dafür einsetzen und sich muss darum kümmern, dass die Kollegin den Gucci einlöst. Unser Cyril aber, er ist anderer Meinung gewesen.
1: Ich schenke den Gucci und die andere Person ist dafür verantwortlich, um ihn einzulösen. Ich finde, das ist eine Hohlschuld und nicht eine Bringschuld.
0: So, so. Ein Gucci ist also eine Hohlschuld und nicht eine Bringschuld. Gut, wenn man bedenkt, die Migros hat mir jetzt auch noch nie angerufen und gesagt, ich soll doch den 100-Franken-Gucci, den ich vor 2 Jahren mal bekommen habe, einlösen können. Da muss ich ja auf Migro zu, oder? Das müssen wir klären, und zwar mit einem Anwalt. Was der dazu sagt, hören wir gerade nach 2 Songs.

0: 11 Minuten vor dem 7 Uhr haben wir es. Guten Morgen miteinander hier bei Radio Top. Ich bin Andi und zusammen gehen wir an die Arbeit und wir kümmern uns um ein Problem, nämlich Gutschein. Es gibt ja eigentlich so zwei Arten zum Gutschein schenken. Zum ersten, der, wo zum Beispiel bei deiner Coiffeuse das Vertrauensgehst kaufen und dann weiter schenkst. Also zum Beispiel, ich gehe zu der Jacqueline von Haardorf zu Bettwiese, lege ihre 100 Stutz auf den Tisch und die Gutscheinkarte, die ich dafür überkomme, also ich gehe mal fest davon aus, dass sie Gutschein verkauft, die Karte schenke ich dann meinem Schatz. Da ist der Fall, glaube ich, klar. Mein Schatz ist verantwortlich, um den Gutschein einlösen, bevor er abläuft. Weil ich habe ja meinen Part schon erledigt, oder? Ich habe bezahlt dafür und ich habe ihn geschenkt. Für mich erledigt. Wenn ich jetzt aber selber einen Gutschein schreibe oder bastle, irgendwie so 100 Stutz für Gutschein, egal wo du ihn einlösen willst, ich zahle. Liegt es denn an mir, um dafür zu sorgen, dass sie ihn einlöst? Weil ich ja noch kein Geld dafür ausgegeben habe. Ja, die Frage, die müssen wir jetzt mit einem Anwalt klären. Und zwar mit dem Lars Blickensdorfer. Er ist Fachcoach für Vertragsrecht von der AXA ARAG Rechtsschutzversicherung. Ja, ihr seht, wir nehmen das Thema wirklich ernst.
1: Rechtlich gesehen sind gute Forderungen und gelten sozusagen als Hohlschuld vom Beschenkten. Das bedeutet, der Gutscheininhaber, was der, der am Schluss besitzt, ist selber dafür verantwortlich, den Gutschein rechtzeitig einzulösen oder die Leistungen einzufordern.
0: Aha, also eben doch. Ich habe in dem Fall nichts mehr damit zu tun. Bis auf die ganzen Gutscheine, die ich die letzten Jahre geschenkt bekommen habe und endlich mal einlösen sollte. Weil ein paar davon, die sind nämlich schon abgelaufen. Obwohl, kann ein Gutschein in der Schweiz überhaupt ablaufen? Also, so rein rechtlich gesehen. Weil ich habe ja die Dienstleistung schon gezahlt. Ja, dann habe ich doch das Recht, um sie auch nach zwei Jahren noch abzuholen. Oder doch nicht? Wir klären jetzt nach dem 7.

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0: So tönt da unser Top-Mix aus 4.10 da bei Radio Top an dem Donnerstagmorgen, 17. September. Wir haben es kurz vor dem 7. und gerade in der nächsten Stunde haben wir wieder richtig viel Musik für euch parat. Zum Beispiel ein 80er von der Madonna, Ace of Base meldet sich mit einem 90er oder auch U2 mit einem 2000er, Beautiful Day. Und ob der Tag wirklich so beautiful wird, das schauen wir dann gerade nach den News.
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4: Ich bin Mary Milanovic. Guten Morgen. Der schwere Hagelsturm von Ende August hat in der Schweiz deutlich größere Schäden verursacht als bisher angenommen. Versicherungen beziffern die Gesamtsumme auf rund 1,5 Milliarden Franken. Ein Rekord für ein Hagelereignis in der Schweiz. Laut dem Schweizerischen Versicherungsverband wurden mehr als 100.000 Fahrzeuge sowie zahlreiche Gebäude beschädigt. Auslöser war eine besonders kräftige Gewitterzelle. In der Schweiz werden wieder mehr Wohnungen gebaut. Laut einer Analyse des Immobilienberatungsunternehmens Wirst Partner werden für dieses Jahr rund 45.000 zusätzliche Wohnungen erwartet. Nächstes Jahr sollen es etwa 50.000 sein. Besonders in den großen Städten dürfte Wohnraum weiterhin knapp bleiben. Die italienische Regierung von Giorgia Meloni will Autofahrerinnen und Autofahrer entlasten und streicht für das kommende Jahr die Autosteuer. Grund dafür sind die hohen Benzinpreise. Konkret müssen Besitzer von Autos, die eine Leistung unter 80 Kilowatt haben, keine Autosteuer bezahlen. Laut italienischen Medien betrifft das rund 70% aller Autos. Auch Motorräder sind für ein Jahr von der Steuer befreit. Wer aber mehrere Autos besitzt, profitiert nur bei einem Auto von der Steuerbefreiung, nämlich bei dem mit der geringsten Leistung. In der Schweizer Fußballmeisterschaft verliert der amtierende Meister Thun gegen Servet 2-4 und Lugano schlägt zu Hause den FC St. Gallen 4-1. Lugano bleibt nach wie vor an der Spitze der Tabelle vor Sion und IB.
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0: Der heutige Morgen der zeigt sich im Flachland noch mit einzelnen Nebelfeldern. Sonst haben wir dann aber trotz ein paar Schleierwolken am Himmel einen ziemlich sonnigen Tag vor uns. Auch den Alpen entlang am Vormittag noch ein bisschen bewölkt. Dann aber gegen den Nachmittag tut es auch dort auf und es gibt sonnige Abschnitte. Bei maximal 22 Grad am Nachmittag. Momentan da sind wir bei 12 Grad bei der Schreinerei Hugentobler in Hittingen. Zu Florwil beim Tierarzt Pfotendock und zu Wülflingen beim Liner sind es momentan 11 Grad.
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0: Und da haben wir einen Unfall und danach Stau auf der A1 Zürich Richtung Bern zwischen der Einfahrt Spreitenbach und der Raststätte Würenlos. Dort klemmt es eben, weil es getatscht hat. Der Unfall, der sollte schon geräumt sein, aber Ansturm müsst ihr immer noch. Dann haben wir noch wegen Verkehrsüberlastung Stau auf der A1 Bern Richtung St. Gallen zwischen Spreitenbach und dem Gubristunnel und auch bei der Verzweigung Zürich Süd Richtung Wiedike. Auch dort klemmt es noch wegen zu viel Auto auf der Strasse. Weiterhin eine gute und vor allem eine sichere Fahrt.
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0: Ja, wir haben es vorher schon gehört, hier bei Radio Top. Unser Anwalt des Vertrauens hat uns aufgeklärt, wenn ich jemandem einen Gutschein schenke, dann ist es an dieser Person, um ihn dann auch einlösen. Heisst, ich schenke jetzt nur noch selber bastelte, die ich erst beim Einlösen zahlen muss. Glauben wir, da sparst du viel Geld. Aber pssst. Ja, weil ja, ich habe auch schon Gutscheine wegwerfen, die ich geschenkt bekommen habe, weil sie inzwischen abgelaufen sind. Da hätte sich jemand das Geld wirklich können sparen können. Aber halt, laufen Gutscheine wirklich ab? Vor allem dürfen sie das? Ja, wir klären es auf nach zwei Songs aus unserem Topmix aus 14.

0: Ich bin Andi und zusammen gehen wir an die Arbeit. Und ja, es ist etwas, es ist einfach mühsam. Die Kaibe Gucci. Also ich hasse es eigentlich zum Gucci schenken. Ich habe immer das Gefühl, mein Umfeld erwartet von mir ein bisschen etwas Kreativeres als ein Gucci. Darum ist das meistens wirklich der allerletzte Ausweg, nur so ein Gucci zu schenken. Nicht zuletzt, weil ich die Gucci, die ich einmal geschenkt bekomme, viel auch einfach irgendwo anlege, vergiss und dann wieder finde, wenn sie schon abgelaufen sind. Aber ich habe da mal was gehört gehabt. Nämlich, dass die Ablaufdaten auf den Gucci gar nicht rechtsgültig sind. Und darum bin ich froh, habe ich unseren Fachcoach für Vertragsrecht, den Lars Blickensdorfer von der AXA ARAG Rechtsschutzversicherung, noch in der Leitung. Lieber Lars, darf ein Gucci überhaupt ablaufen in der Schweiz?
1: Also in der Schweiz könnte Gucci ablaufen, aber erst nach Ablauf von der gesetzlichen Verjährungsfristen. Die Frist betragen in der Regel 5 Jahre für kleinere Waren und Dienstleistungen wie Bücher, Restaurantbesuch oder Massage. Für gewisse Dienstleistungen wie Hotelübernachtungen, Konzerte oder Reisen gilt der Verjährungsfrist von sogar von 10 Jahren. Aufdrucksverkürztes Verfalldatum ist rechtlich nicht bindend und darf eigentlich die gesetzlichen Fristen nicht zum Nachteil vom Kunden verkürzen.
0: Na eben doch, hä? Ha, also, wieder etwas gelernt. Wenn ihr also noch abgelaufene Gucci findet, die Heibe im Aufräumen, nicht einfach wegwerfen, sondern zuerst vielleicht einmal auch im Rechtsschutz anrufen. Oder einfach probieren einzulösen. Es könnte sich lohnen. Guten Morgen.

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0: 20:07 haben wir es auf der Uhr. Guten Morgen miteinander hier bei Radio Top. Und leck noch mir, ist das gemein gewesen gestern.
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0: Ja, gestern Morgen hat nämlich der Cyril mit der Mara aus Wernetzhausen gespielt und mit ihrem guten Morgen ist einfach die Sonne aufgegangen, oder? Lassen wir mal schnell rein.
3: Morgen!
0: Ach, so herzig, oder? Ja gut, mit Elfi ist die Welt halt auch noch in Ordnung. Aber mit Elfi braucht es auch ganz, ganz viel Mut, um im Radio anzuhören und bei mir auch ein Tschüss mitspielen und dann auch noch von ihrer Verletzung zu erzählen.
3: Ich bin im Voltis in Spagat gekommen und habe mir den Finger hintergelitzt.
4: Oh, das tut weh.
3: Das stimmt.
4: Und jetzt, jetzt hast du einfach eine Schiene, gell? Was hast du, eine blaue oder eine pinke oder ist sie grau?
3: Ich habe eine blaue Schiene, ja.
4: Nein!
0: Ah, manchmal ist das ja und tschüss einfach so gemein. Aber das Gute daran ist ja, heute gibt es schon die nächste Chance. Ab 8:30 anrufen und mitspielen.
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0: Es fühlt sich an, als würden wir alle die geliebten Bravo-Hits-CDs von früher noch zusammenmixen. Unseren Top-Mix aus 4 Jahrzehnten hier bei Radio Top in der nächsten halben Stunde wieder. Zum Beispiel mit einem 90er von Ugly Kid Show, Cats in the Cradle. Grossartiger Song. Der Olly Murs meldet sich mit einem 2000er oder dann haben wir auch noch einen 80er vom Lionel Richie. All Night Long nämlich und zusätzlich auch wieder etwas zu gewinnen. Also ganz viele Gründe zum unbedingt dranbleiben. Jetzt aber zuerst schauen wir schnell auf Wetter und Verkehr und dann geht's gerade wieder weiter mit unserer Morgenparty an dem Donnerstag, 17. September. Guten Morgen miteinander.
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6: 11 Grad haben wir momentan in Ermatingen am Bahnhof, zu Kirchberg beim David Ecker oder auch zu Henkert bei der Spitex. Aber das Thermometer, das geht wieder rauf. Gerade aufs Doppelte, bis auf 22 Grad im Maximum mit Nachmittag. Das Ganze dann mit wieder recht viel Sonnenschein und angenehmen Wetterverhältnissen, nachdem wir am Morgen jetzt aber noch ein bisschen durchbeissen. Wir haben noch ein paar einzelne Nebelfelder im Flachland und auch der Alpen entlang. Am Vormittag noch rechte Bewölkung am Himmel, aber eben so im Nachmittag rein. Früherer Nachmittag zieht es dann weg und es geht auf. Blauer Himmel und Sonne haben wir zu gut.
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6: Ja, neben den gewohnten Stocker im Morgenverkehr haben wir Stau folgende Strecken. Zum ersten A1 Bern Richtung St. Gallen zwischen Spreitbach und dem Gubrisch-Tunnel und zum zweiten bei der Verzweigung Zürich-Süd Richtung Wiedike. Dort klemmt es auch noch wegen Verkehrsüberlastung. Sonst aber ist alles frei. Kommt gut und vor allem sicher ans Ziel.
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6: Ja, jetzt haben wir den ganzen Morgen über Gucci geredet. Dürfen sie ablaufen? Wenn ja, wen dürfen sie ablaufen? Wer ist fürs Einlösen zuständig? Und so weiter und so fort. Aber wir können ja nicht den ganzen Tag über Gucci reden, ohne auch mal einen zu verschenken, oder? Und darum holen wir das noch. Und zwar nach zwei Songs aus unserem Top-Mix aus 14. Und da meldet sich als erstes Ugly Kid Joe mit Cats in the Cradle. Ich bin Andi. Guten Morgen miteinander. Ciao.

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0: 21 Minuten vor dem 8. haben wir es auf der Uhr am Donnerstag, 17. September. Schön, sind ihr mit dabei hier bei Radio Top. Das wird belohnt, nämlich mit einem Gutschein, den ihr jetzt abstauben könnt.
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0: Gut, ihr müsst ehrlich gesagt noch ein bisschen mehr machen, als nur einfach zuhören. Nein, ihr müsst auch miträteln. Dann könnt ihr nämlich einen 50-Franken-Gutschein für den Escape Room 24 in Winti gewinnen. Und zwar haben wir auch heute wieder einen Song vom Englischen ins Schweizerdeutsche übersetzt und wollen von euch gerne wissen, von wem das der Song ist und wie der Song heisst. Der heutige, der geht übersetzt nämlich so.
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0: Ja, welcher Song ist das echt? Jetzt anrufen auf 0848 80 00 88. Welcher Song suchen wir da?
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0: 0848 80 00 88. Welcher Song ist das, den wir da suchen? Wir lösen auf in gut 8 Minuten. Schönen guten Morgen miteinander.

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1: Ja, heute haben wir wieder einen Song vom Englischen, Schweizerdeutsch übersetzt und vorher wollen wissen, welcher Song das ist. Und um das auflösen, habe ich jetzt Verstärkung und zwar von der Jana aus Helzwil. Guten Morgen, Jana.
2: Guten Morgen, Andi.
1: So, Jana, ich gebe dir einen Song nochmal schnell, den wir suchen. Und zwar der da.
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1: Ja, das ist easy heute, oder? Ganz einfach, Jana. Erzähl mal.
2: Aber Easy Lover von Phil
1: Collins. Ja, das stimmt natürlich! Souverän hast du die Aufgabe gelöst, liebe Jana. Ich gratuliere. Jetzt bin ich gespannt, ob dann auch so easy aus dem Escape Room rauskommst. Bist du schon mal gewesen, Zwind, im Escape Room 24?
2: Nein, ich glaube. Also, dort
1: rum
2: bin ich auch schon.
1: Das tönt schon mal super. Ich hoffe wirklich schwer, dass ich da rauskommst und weiterhin Radio Top los ist. Ich wünsche dir ganz viel Spass dort und ganz ein schönes Tag noch.
2: Danke vielmals,
1: gleichfalls. Merci, tschüss.
2: Ciao.
1: So, Dali, dann würde ich sagen, starten wir. Und zwar in voller Länge. Easy Lover, Phil Collins. Und falls ihr auch drauf gekommen wäret, aber die Sport angerufen habt, dann einfach morgen wieder probieren. Um die gleiche Zeit spielen wir die nächste Runde. Könnt ihr die Nummern jetzt schon mal speichern? 0848 80 00 88. Dann habt ihr einen entscheidenden Vorteil. Und jetzt das Radio aufdrehen und geniessen. Da ist Easy Lover. Ich bin Andi. Guten Morgen miteinander.

0: Zweieinhalb Minuten vor dem 8. Wir haben Donnerstag, den 17. September. Guten Morgen miteinander hier bei Radio Top. Ich hoffe, ihr habt gut geschlafen, seid gut verwacht und bis jetzt gut in den Tag gestartet. Und falls ihr noch nicht so richtig wach sind, vielleicht noch ein bisschen verklebt, die Augen habt, dann ist das überhaupt kein Problem, weil in der ersten Stunde da weg am euch richtig. Und zwar mit diesem Topmix aus 4 Jahrzehnten. Da haben wir unter anderem aus den 80er Eye of the Tiger von Survivor für euch. Also wenn ihr nach dem Song nicht wach sind, dann weiss ich auch nicht. Aber wir hätten dann auch noch einen 70er, wo wir oben drauf knallen, von Earth, Wind and Fire, September nämlich, oder auch der Joe Cocker meldet sich mit einem 90er. Also ganz sicher ein paar zum Verwachen.
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10: Ich bin Mary Milanovic. Guten Morgen. In der Schweiz werden wieder mehr Wohnungen gebaut. Laut einer Analyse des Immobilienberatungsunternehmens Wüest Partner werden für dieses Jahr rund 45.000 zusätzliche Wohnungen erwartet. Nächstes Jahr sollen es etwa 50.000 sein. Besonders in den großen Städten dürfte Wohnraum weiterhin knapp bleiben. Heute muss sich in Zürich ein chinesischer Student wegen einer Messerattacke auf Kinder verantworten. Der 25-Jährige war vor 2 Jahren in Zürich-Oerlikon auf Hortkinder losgegangen und hatte 3 von ihnen teils schwer verletzt. Laut Anklage plante er die Tat mit ChatGPT und übte Stiche und Schnitte an rohem Hackfleisch. Dem Chinesen drohen 15 Jahre Gefängnis und ein Landesverweis. Das Bundesgericht hat bei der Bundesanwaltschaft Strafanzeige gegen Unbekannt eingereicht. Hintergrund ist ein Medienbericht über eine vertrauliche Sitzung des Gesamtgerichts im Zusammenhang mit einer früheren Beziehung zwischen 2 Bundesrichtern, schreibt das Newsportal Schweiz heute. Das Bundesgericht vermutet, dass dabei möglicherweise das Amtsgeheimnis verletzt wurde. Die US-Notenbank Federal Reserve hat zum ersten Mal seit 2023 den Leitzins angehoben. Trotz Drohungen von US-Präsident Donald Trump steigt der Leitzins um 0,25 Prozentpunkt auf 3,75 bis 4%. Damit will die Federal Reserve die weiterhin hohe Inflation bekämpfen. Der Entscheid steht im Gegensatz zu den Forderungen von US-Präsident Donald Trump, der seit Monaten tiefere Zinsen verlangt.
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0: Ja, die liebe Sonne, die ist noch ein bisschen scheuch heute Morgen. Sie versteckt sich hinter den Schleierwölkchen und weiss noch nicht so genau, ob sie führen soll. Aber ich kann euch schon mal verraten, sie wird führen kommen. Wir haben dann in der zweiten Tageshälfte nämlich meist Sonnenschein am Himmel. Der Alpen entlang haben wir nämlich am Vormittag noch eine rechte Bewölkung am Himmel, aber dann eben im Nachmittag rein. Zieht dann weg, das Wolkengedöns, und es gibt sonnige Abschnitte. Bei Temperaturen maximal bei 22 Grad. Momentan sind wir bei 11 Grad. Zieslicken am Bahnhof oder auch zu Moos liegt bei der Metzgerei in F. Und 12 Grad haben wir gerade das Bosshard. Das Bosshard, Brüten beim Bosshard, nicht das Bosshard beim Brüten. Oh mein Gott.
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0: Und da haben wir neben ein paar Stocker im gewohnten Morgenverkehr noch Stau auf folgenden Strecken. Zum ersten Tag 1 Bern Richtung St. Gallen zwischen Spreitenbach und dem Gubrisch-Tunnel. Dann auf der A3-Verzweigung Zürich Süd Richtung Wiedeke Stau. Und auch noch Zwinti zwischen der Töse Almend und Wülflingen. Auch dort der Stau wegen Verkehrsüberlastung. Sonst aber sieht es gut aus. Keine weiteren speziellen Meldungen von der Strasse. Kommt weiterhin gut und vor allem sicher ans Ziel.
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0: Ja, wie ich schon gesagt habe, die Sonne, die ist heute wirklich ein bisschen scheuch unterwegs. Sie weiss noch nicht so genau, wann sie rauskommen wird. Und darum helfen wir ihr doch. Wenn ihr jetzt alle miteinander im ganzen Topland der Radio so richtig laut auftrüllt, dann könnte es gut sein, dass sie schon bald führen lachen. Das ist nämlich «Summer in the City» von Joe Cocker aus unserem Top-Mix aus 4 Jahrzehnten. Ich bin Andi, guten Morgen miteinander.

0: oder er bringt Schuld. Wir haben das geklärt. Wer hat Recht?
1: Rechtlich gesehen sind Gutscheine Forderungen und gelten sozusagen als Hohlschuld vom Beschenkten. Das bedeutet, der Gutscheininhaber, also der, der am Schluss besitzt, ist selber dafür verantwortlich, den Gutschein rechtzeitig einzulösen oder die Leistungen einzufordern.
0: Mm-hmm. Das sagt unser Fachcoach für Vertragsrecht von der AXA ARAG Rechtsschutzversicherung. Und wegen dieser Rechtslage finde ich das, was ein sehr, sehr guter Kollege von mir gemacht hat, am Geburtstag von meiner besseren Hälfte, noch viel grossartiger als vorher schon. Ich sage euch, der Siech ist ein Fuchs. Also wirklich, ich erzähle euch die Story gerade nach zwei Songs. Jetzt gibt's nämlich zuerst Earth, Wind and Fire mit September. 12:08 haben wir's. Guten Morgen miteinander.

20 ab 8 haben wir es auf der Uhr, da bei Radio Top. Guten Morgen miteinander, ich bin der Andi und zusammen gehen wir an die Arbeit. Und ich nenne ihn jetzt beim Namen, weil er einfach ein geiles Jäch ist. Der Timo. Ein super Kollege von mir, also zumindest bis ich ihn jetzt zum ersten Mal namentlich im Radio erwähnt habe. Sorry an der Stelle, lieber Timo. Ja, er hat meinem Schatz letztes Jahr auf den Geburtstag einen Wellness-Gutschein geschenkt. Ich glaube sogar für Termina Therme in Bad Ragaz, also grossartig. Bin aber nicht ganz sicher. Auf jeden Fall so ein Wellness-Gutschein. Aber nicht ein Gutschein, wo er schon gekauft und zahlt hat, nein, ein selber geschriebenen, wo er dann zahlt, wenn sie ihn einlöst. Das ist schon mal clever. Weil sie hat dann nämlich bis jetzt nicht eingelöst. Heisst, bis jetzt hat es ihn noch nichts gekostet. Und das Jahr, auf den Geburtstag von ihr, hat er ihr ganz etwas Spezielles geschenkt. Keine Blumen, kein Schocki und auch kein Gucci. Nein, ein Reminder Gucci. Sie sollen doch endlich einlösen. Bis sie ihn einlöst, gäbe es nichts anderes. Er ist wirklich einfach ein Füchschen.

0: zweieinhalb Minuten vor um 8:30 Uhr. Guten Morgen miteinander, hier bei Radio Top. Ja, ich kann mir vorstellen, dass sich das Schenkverhalten im Topland ab heute komplett könnte ändern könnte, dank meinem Kollegen Timo. Gell, Mary aus Wiel?
1: Guten Morgen, Andi. Du, also ganz ehrlich, dein Kollege Timo, oder Timo, oder wie auch immer.
0: Timo.
1: Eine Hammeridee, den muss ich mir merken. Also, da ist jetzt eine super Idee im Radio gebracht. Das ist genial. Mhm. Also schenkst du jemandem einen Gutschein und da kommt erst wieder etwas Neues über, wenn er den mal endlich einlöst. Den finde ich nicht schlecht.
0: Ja, ein Gutschein statt kaufen, einfach selber basteln und dann jedes Jahr statt einem neuen Gutschein einfach einen Reminder schenken, bis er eingelöst wird. So ring geht's. Genauso ring wie es aufsteht, hier mit Radio Top an dem Donnerstagmorgen. Nämlich mit unserem Topmix aus 4 Jahrzehnte. Mit dem melden wir uns gerade nach einem halben wieder zurück und dann spielen wir natürlich auch wieder eine Runde von unserem beliebten Ja und Tschüss.
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0: So, und jetzt haue ich wieder ein Wort raus, das mich richtig wichtig tun lässt. Moment schnell, zuerst noch schnell im Flachland am Morgen einzelne Nebelfelder, sonst aber mit ein paar Schleierwolken ziemlich sonnig. Die Alpen entlang am Vormittag meist bewölkt. Und jetzt Achtung, am Nachmittag zuerst inneralpin, später dann auch am Alpen-Nordhang entlang zunehmend sonnige Abschnitte. Das Ganze bei Temperaturen im Maximum bei 22 Grad. Momentan sind wir bei 12 Grad, zu Bettwiese beim Volk oder auch zu Lütisburg im wunderschönen grünen Hügel oben, 11 Grad. Haben wir hingegen momentan gerade in Neftenbach. Bitte, Buddy.
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0: Neben ein paar Stocker im Morgenverkehr haben wir noch Stau auf der A1 Bern Richtung St. Gallen zwischen Spaltenbach und dem Gubrisch-Tunnel. Das Ganze wegen Verkehrsüberlastung wie auch auf der A3 Verzweigung Zürich-Süd Richtung Wiedike. Zwischen Zürich-Süd und Wiedike dort staut es auch dort wegen Verkehrsüberlastung. Sonst aber keine speziellen Meldungen von der Strasse. Darum wünsche ich weiterhin eine gute und vor allem sichere Fahrt.
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0: Zwei Minuten nach der halben 9 haben wir es. Das heisst, Leitungen, die mache ich jetzt wieder auf in Studio 1. Ihr könnt anrufen auf 0848 80 0088. Wir spielen nämlich gerade als nächstes unser beliebtes Ja und Tschüss. Und wenn ihr es schafft, eine Minute lang nicht Ja zu sagen, dann könnt ihr einen 50-Franken-Gutschein für das Hotelrestaurant Kleinrigi in Schöneberg an der Tour abstauben. Es lohnt sich also zum Mitmachen. Darum jetzt unbedingt anrufen auf 0848 80 0088. In gut 8,5 Minuten legen wir los und bis dahin gibt es jetzt wieder Musik aus unserem Top-Mix aus 4 Jahrzehnten. Der startet in die Halbstunde mit Starship. We built this city. Ich bin Andy. Guten Morgen miteinander.

0: Robbie Williams, She's the One. Und bei mir im Studio angekommen, der Number One, der Flavio. Guten Morgen.
1: Guten Morgen. Du hast fast eine Träne bei dem Song.
0: Hey, ich habe wieder Hühnerhaut pur. Ich habe geheult wie ein Schlosshund. Yeah. Wirklich, im Hallenstadion, wo der Robbie diesen Song gebracht hat, wirklich, ich habe nicht mehr können. Es ist, alle dem sind gebrochen. Es ist der absolute Wahnsinn. Wenn ihr die Möglichkeit habt, Robbie Williams irgendwann mal live zu erleben, macht das. Es ist grossartig. Und was auch grossartig ist, Flavio, ist das, was jetzt kommt. Du bist nämlich, glaube zum ersten Mal mein Schiri, gell?
1: Ja, ich glaube auch.
0: Oh, das wird super.
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0: Ja, ich würde mal behaupten, da hat der Franco aus Rapperswil richtig Schwein gehabt. Guten Morgen, Franco.
4: Guten Morgen, miteinander.
1: Morgen.
0: Ja, weißt du, der Flavio hat eh keine Ahnung, was er da macht. Er hat noch nie einen Schiedsrichter gemacht. Er weiss gar nicht, wie das Spiel funktioniert.
1: Ich muss einfach gratulieren, nach einer Minute hat es geheißen, Franco.
4: Da bin ich super.
0: Ja, deine Chancen sind gut. Aber zum Stellen erklären, dass auch der Flavio daraus kommt, der Franco darf eine Minute lang nicht Ja sagen. Also auch kein Jawohl und so. Muss wirklich gut anhören.
1: Ja. Aha,
0: jawohl. Und wenn er das geschafft hat nach einer Minute, dann gewinnt er einen Gutschein für den Kleinigi. Ist das gut? Hast du das gecheckt?
1: Ich habe es gecheckt. Franco, du auch. Mach es mir einfach. Einfach nicht Ja sagen. He?
4: Ich probiere es mal, Flavio.
1: Gut.
0: Super. Also, Franco, deine Minute die startet jetzt. Und der Franco, du bist einer, der ab und zu, glaube ich, mal bei meiner Mami geht, zum Mittagessen zu alle im Leuen, gell?
4: Das ist ja so.
0: Und jetzt, du hast mir erzählt... Ja, was nochmal?
4: Eben, sie hat ja ein Restaurant in Erlen.
1: Sie hat ja
0: ein Restaurant! Nein, sie hat ja! Sie hat ja! Mann! Oh, Franco, jetzt hat die aber eiskalt verwünscht.
1: Ach komm, Fritz Stutz.
0: Nein.
4: Jetzt hast du mich mal richtig verwünscht.
0: Nein,
4: ja.
0: Du, genau. So schnell ist es, glaube ich, schon lange nicht mehr gegangen.
4: Ja.
1: Du gehst gleich zum Mittagessen und dann ist alles wieder gut.
0: Machen wir es so, wenn du das nächste Mal Bier bist, der Kaffee geht auf mich, kannst du das sagen. Sie sollen mir eine Rechnung stellen. Ist gut. Als Trostpreis.
4: Hey, Andi, so machen wir es.
0: Grossartig.
4: Kein
0: also, sei dir einen lieben Gruß. Ich wünsche dir einen ganz schönen Tag, Franco. Mach's gut.
4: Euch auch.
1: Danke.
0: Merci. Tschüss.
1: Für mich gibt es auch einen, gell? Und auf dem Haus von dir. Ich habe so gut gespielt.
0: Ja, du bist wirklich super, Flavio. Darum gibt es jetzt für dich auch einen Kaffee. Also, tschüss miteinander.
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0: Schönen guten Morgen miteinander, hier bei Radio Top. Schön, dass ihr mit dabei. Ich bin der Andi und begleite euch mit unserem Top-Mix aus 4 Jahrzehnten an die Arbeit. Und das bedeutet auch, nach dem 9. begleite ich euch wieder mit den besten 80er und 90er. Zum Beispiel haben wir von der Madonna Papa Don't Preach aus den 80er parat. Dann haben wir aus den 90er Santana, der Herr, der mit der Gitarre so richtig gut umgehen kann. Maria, Maria haben wir von euch. Dann haben wir auch noch Jennifer Lopez oder den Dario G und noch ganz viel mehr. Zuerst aber schauen wir schnell auf die Aktualitäten vom Tag.
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12: Ich bin Mary Milanovic. Guten Morgen. In der Schweiz werden wieder mehr Wohnungen gebaut. Laut einer Analyse des Immobilienberatungsunternehmens Wirst Partner werden für dieses Jahr rund 45.000 zusätzliche Wohnungen erwartet. Nächstes Jahr sollen es etwa 50.000 sein. Besonders in den großen Städten dürfte Wohnraum weiterhin knapp bleiben. Heute muss sich in Zürich ein chinesischer Student wegen einer Messerattacke auf Kinder verantworten. Der 25-Jährige war vor 2 Jahren in Zürich-Oerlikon auf Hortkinder losgegangen und hatte 3 von ihnen teils schwer verletzt. Laut Anklage plante er die Tat mit ChatGPT und übte Stiche und Schnitte an rohem Hackfleisch. Dem Chinesen drohen 15 Jahre Gefängnis und ein Landesverweis. Das Bundesgericht hat bei der Bundesanwaltschaft Strafanzeige gegen Unbekannt eingereicht. Hintergrund ist ein Medienbericht über eine vertrauliche Sitzung des Gesamtgerichts im Zusammenhang mit einer früheren Beziehung zwischen 2 Bundesrichtern, schreibt das Newsportal Schweiz heute. Das Bundesgericht vermutet, dass dabei möglicherweise das Amtsgeheimnis verletzt wurde. Die US-Notenbank Federal Reserve hat zum ersten Mal seit 2023 den Leitzins angehoben. Trotz Drohungen von US-Präsident Donald Trump steigt der Leitzins um 0,25 Prozentpunkt auf 3,75 bis 4%. Damit will die Federal Reserve die weiterhin hohe Inflation bekämpfen. Der Entscheid steht im Gegensatz zu den Forderungen von US-Präsident Donald Trump, der seit Monaten tiefere Zinsen verlangt.
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0: Ja, trotz ein paar Schleierwolken am Himmel gibt es heute einen sonnigen Tag. Nur den Alpen entlang, dort haben wir am Vormittag noch eine dichtere Bewölkung am Himmel. Aber auch die ziehen dann weg. Am Nachmittag dann auch am Alpen-Nordhang entlang. Zunehmend sonnige Abschnitte mit maximal 22 Grad momentan. Da liegt das Thermometer bei der Kiel zu Langrickenbach bei 13 Grad, so auch in Oberutzwil beim Bettenauer Weiher und und 12 Grad sind es momentan gerade in Pfungen beim Picanto.
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0: Ja, wir haben natürlich noch ein paar Stocker im gewohnten Morgenverkehr und dazu einen Stau wegen Bauarbeiten auf der A13 St. Margrethe Richtung Sargans zwischen Oberried und Sennwald. Dann klemmt es auch noch wegen Verkehrsüberlastung auf der A1 Bern Richtung St. Gallen zwischen Dietikon und dem Gubrich-Tunnel und ebenfalls Stau bei der Verzweigung Zürich-Süd Richtung Wiedeke. Dort auch zu viele Autos auf der Straße. Sonst aber keine weiteren speziellen Meldungen. Kommen gut und vor allem sicher ans Ziel.
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0: Ah, es gibt doch so viele Sachen, wo man sich darauf freuen kann, oder? Zum Beispiel heute Nachmittag auf Sonne, dann ja, morgen natürlich auf den Freitag freuen wir uns immer und dann halt auch aufs Wochenende und nicht zuletzt auch auf die Vega. Ja, die geht nämlich auch schon bald wieder los und als wäre das nicht schon genug, gibt es obendrauf auch noch etwas zu gewinnen für euch. Und zwar gerade noch zwei Songs. Also ganz viel Freude, die man da verbreitet bei Radio Top. Und apropos Freude, ich freue mich auch schon wieder auf den Top-Mix aus 4 Jahrzehnten, den ich in dieser Stunde für euch parat habe. Ja, die Madonna, sie macht den Anfang mit Papa Don't Preach aus dem 86. Ich wünsche einen wunderschönen Tag. Guten Morgen miteinander.

Alter. 13 Minuten nach der 9. Guten Morgen miteinander an dem Donnerstag, 17. September. Wie ist das eigentlich gesetzlich? Ab wann darf man eigentlich Fondue essen? Ja, wie da, heisse Käse? Ist das schon erlaubt? Ach komm, eigentlich gibt's doch gar keine Regeln, oder? Also für mich persönlich heisst's, heisse Käse geht eigentlich immer auch im Sommer. Und darum freue ich mich auch jetzt schon auf den Fondue-Keller an der Vega. Ja, aber Mittwoch in einer Woche hat er nämlich offen. Und ihr könnt gratis Fondue essen, inklusive Weinfelder Wein. Und wie ihr das könnt, ganz einfach. Ihr schickt mir einfach eine Sprachnachricht ins Studio, wie ihr euer Fondue am liebsten habt. So klassisch, einfach mit Knoblauch drin, ein bisschen spezieller, vielleicht irgendwie so ein Tomatenfondue oder ganz speziell ein Gin-Fondue. Ja, schickt mir jetzt einfach mal euer Rezept. Wie habt ihr es am liebsten? Meine Nummer, die findet ihr in der Top Now App. Und ab dem Freitag sehen wir uns dann sowieso an der Vega. Ich freue mich drauf. Und ich freue mich eben wirklich auf das Fondue. Oh, ich hätte jetzt schon wieder Lust auf ein Fondue. Ja, 14 ab 9. Und ich habe schon Lust auf heissen Käse. Es ist unglaublich. Guten Morgen miteinander.

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0: Schönen guten Morgen miteinander, hier bei Radio Top 2, 20 Minuten nach den 9 haben wir's und bei mir im Studio der einzigartige, grossartige Flavio.
1: Du meinst schon, es ist Wochenende, wenn ich einmal da bin, gell?
0: Ja, wirklich, ich habe jetzt so ein Weekend-Feeling, nur weil du da bist. Und ich habe ja heute Morgen, wir haben ja sehr und Tschüss zusammen gespielt, ich habe ja schon ein Geständnis abgelegt, oder? Ich habe ja wirklich müssen sagen, auch Männer dürfen brüllen.
1: Ja,
0: oder?
1: Das stimmt.
0: Ich habe wirklich geheult wie ein Schlosshund.
1: Jawohl.
0: Bei dem grossartigen Song von Robbie Williams.
1: Ich musste ein bisschen in den Arm nehmen, unsere liebe Band.
0: Also nein, ich habe nicht heute geheult, ich habe hier am Konzert geheult.
1: Ah, heute aber echt nicht.
0: Ja, ein bisschen. Hühnerhaut war da, ein bisschen tränige Augen. Und ich habe noch ein zweites Geständnis, das ich abgeben muss. Und zwar dich.
1: Oh.
0: Ich liebe es einfach, wenn du auf Sendung bist.
1: Echt jetzt?
0: Ich lasse dir so gerne zu.
1: Moment, danke vielmals.
0: Und immer am Freitagnachmittag beim Weekend Flow geht so richtig ab. Ja. Ich lasse sehr gerne zu.
1: Ich hoffe, es ist wirklich wegen dem und nicht, weil es einfach Freitagnachmittag ist.
0: Nein, es ist natürlich wegen dir. Und du bist ja heute ab dem 10 Uhr auf Sendung.
1: Absolut, ja. Das Wochenende. Aufstehen, ist ja Wahnsinn.
0: Das Wochenende wird vorzogen, da bei Radio Top. Da freuen wir uns drauf. Heute ab dem 10 Uhr bei uns live am Sender, der Flavio. Und ich freue mich dann eben, wenn es dann morgen Nachmittag auf einmal wieder heisst.
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0: Guten Morgen miteinander, hier bei Radio Top. Kurz vor um 9:30 haben wir es an dem Donnerstag, 17. September und der Tag, ich kann es euch versprechen, der wird immer besser. Nämlich gleich als nächstes haben wir einen Top-Mix-Marathon für euch. Und zwar unseren Top-Mix aus 4 Jahrzehnten, eine halbe Stunde lang, ohne Unterbruch, richtig viel gute Musik, bis am 10 Uhr durchgehend. Unter anderem zum Beispiel Lemon Tree aus den 90er, Britney Spears haben wir mit einem 2000er für euch, der Roy Orbison, Queen und so weiter und so fort. Und ab dem 10 Uhr übernimmt dann der Flavio das Mikrofon. Also ein grossartiger Tag, der vor uns steht. Jetzt aber schauen wir zuerst noch schnell auf Wetter und Verkehr.
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0: Ja, trotz ein paar Schleierwölkchen am Himmel gibt es heute einen ziemlich sonnigen Tag. Der Alpen entlang haben wir am Vormittag zwar noch rechte Bewölkung am Himmel, aber gegen den Nachmittag zieht auch dort das Wolkenmeer vorbei und es gibt einen zunehmend sonnigen Tag. Dann haben wir maximal 22 Grad am Nachmittag. Momentan da sind wir bei 14 Grad. Das Bettwiese bei den Suhrbauer Automobilen oder auch zu Rickenbach bei der Alten Mühle und 12 Grad. Momentan haben wir gerade zu Wattwil oben bei der Post.
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0: Und da wird immer noch fleissig gebaut auf der A13 St. Margrethe Richtung Sargans. Darum haben wir dort zwischen Oberried und Sennwald stockenden Verkehr wegen diesen Bauarbeiten. Dann klemmt es noch wegen Verkehrsüberlastung auf der A1 Bern Richtung St. Gallen zwischen Dietikon und dem Gubrisch-Tunnel und auch bei der Verzweigung Zürich Süden Richtung Wiedeke. Aber dort haben wir noch Stau wegen Verkehrsüberlastung. Kommt weiterhin gut und vor allem sicher ans Ziel.
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0: Ja, wir haben 2 Minuten nach der halben 10 und jetzt geht's hier bei Radio Top wieder weiter mit Hits. Und zwar ein nach dem anderen. So tönt er nämlich unseren Top-Mix aus 4 Jahrzehnten. Und den gibt's jetzt ohne Unterbruch. Bis am 10. Dann übernimmt der Flavio das Mikrofon und begleitet euch durch den Mittag, bevor euch dann Corinna am Abend am Handy nimmt. Ich bin Andi. Bis morgen.

0: wunderschönen guten Morgen. Kurz vor dem 10 Uhr, ihr hört euch top. Ui, da kommt schon der erste Aussetzer mit dem 180 und 90. Bin aber gerade bereit für euch, aber ist ja noch nicht Punkt.
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7: Ich bin Mary Milanovic. Der Nationalrat befasst sich heute mit finanzieller Unterstützung für die Opfer der Brandkatastrophe von Crans-Montana. Der Bund soll sich mit höchstens 20 Millionen Franken an möglichen Vergleichen beteiligen können. Die zuständige Nationalratskommission unterstützt die Vorlage. Bei der Wohnungssuche in der Schweiz spielen persönliche Kontakte eine große Rolle. Laut einer Comparis-Umfrage werden viele Wohnungen ohne öffentliches Inserat vergeben. Demnach hätten 41% der Befragten durch Beziehungen eine Wohnung erhalten. Die meisten kamen über Familie, Freunde oder Bekannte zur Wohnung. Nicht einmal die Hälfte der Schweizer Bevölkerung putzt am Morgen nach dem Aufstehen die Zähne. Das zeigt eine Schweizer Befragung im Auftrag von Oral-B. Vor allem junge Erwachsene würden sich fürs Zähneputzen zu wenig Zeit nehmen. 36% der Befragten putzen demnach weniger als die empfohlenen 2 Minuten. Nur gut ein Viertel benutzt Zahnseide täglich. Am häufigsten werden die Zähne vor dem Schlafengehen geputzt. Der KI-Entwickler OpenAI hat neue Zwischenfälle seiner künstlichen Intelligenz öffentlich gemacht. Es handelt sich um Tests, bei denen sich die KI unerwartet oder besorgniserregend verhielt. Ein KI-Modell versuchte, selbst erstellte Dateien ins Netz hochzuladen, nur um die Dateien als Quelle vorweisen zu können. In einem anderen Fall erfand die KI einfach angefragte Daten, weil sie die Informationen nicht finden konnte und wollte das zunächst verschweigen.
0: Wetter. Aktuell hier bei uns vor der Haustür in Winterthur, da messen wir 14 Grad. Dann in Ganterschwil ebenso 14 Grad und in Tägerwilen, da haben wir schon 16 Grad. Heute Morgen noch ein paar Nebelfelder, aber die Sonne trocknet immer mehr durch. Wenn ich da raus schaue, sieht es schon gut aus. Wir haben Temperaturen zwischen 18 und 22 Grad am Nachmittag.
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0: Liebe Grüße zu uns. Auto kann 3 Meldungen an A1 Bern, Richtung St. Gallen. Zwischen Dietich und dem Kubri steht der Stau. Dann stockt es beim Limmataler Kreuz zwischen Durdorf Nord und dem Limmatal. Dann auf der A3 West Verzweigung Zürich Süd Richtung Wiedeke. Zwischen Zürich Süd und Wiedeke steht der Stau. Also unterwegs eine gute und sichere Fahrt.
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0: Mein Name ist Flavio, darf euch durch den heutigen Tag begleiten. Schön, seid ihr mit dabei. Und bin gerade ein bisschen schockiert. Vor den News habe ich gehört, über die Hälfte dann nicht am Morgen Zähne putzen. What? Ist das wirklich so? Ich kann mir nicht vorstellen, nicht ohne Zähne putzen aus dem Haus zu gehen. Gebt doch mal via WhatsApp durch. Gehört ihr zu denen? Ich nehme an, ihr gebt es ja nicht zu, die am Morgen nicht Zähne putzt. Und ja, was haltet ihr von dieser Studie, dass das wirklich so ist? Ich habe ganz viel gute Musik, um euch begleiten. Ganz viel mit Inner Circle. Green Day habe ich mit dabei. Oder zum Start in die Stunde kommt der Herr mit einem wunderbaren Piano-Intro aus den 80ern, Joe Cocker.
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0: Einen wunderschönen guten Morgen, 16 Minuten nach dem 10.
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3: Der Song ist eine Satire auf die Doppelmoral der Popmusikbranche. Er handelt von einem zynischen Songwriter, der Beziehungen zu Frauen eingeht, nur zum Stoff für seine Liebeslieder zu sammeln. Darum also die wirklich sehr viel weiblichen Namen im Track. Wir hören rein. Beautiful South mit Song for Whoever.
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0: Jetzt geht halb elf, das ist Radio Top. Kennt ihr die Leute, die im Büro so pfeifen? Und das ist ein bisschen nervig. Aber ich verstehe euch. Bei dieser Musik, die wir hier spielen, da muss man einfach mitpfeifen. Und ich gebe euch noch ganz viel mehr Gründe zum Pfeifen. Nämlich in der nächsten halben Stunde. Da gibt es 30 Minuten lang gute Musik ohne Unterbruch. Also, mit dabei da zum Beispiel Eurythmics oder Red Hot Chili Peppers oder Take That. Also, ich sehe, ihr pfeift die nächsten 30 Minuten durch.
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0: Wetter. 16 Grad in Degerle, Zwagenhausen 15 und in Verenendorf 15 Grad. Heute Morgen teils noch ein paar Nebelfetzen, an vielen Orten aber schon weg und recht sonnig, Temperaturen bis 22 Grad.
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0: Liebe Grüße an euer Auto. Ich habe hier drei Meldungen. Eins Bern Richtung St. Gallen zwischen Dietich und dem Gubrist Stau. Ebenso Stau auf der A3 West bei der Verzweigung Zürich Süd Richtung Wiedeke zwischen Zürich Süd und Wiedeke. Dann Stocken auf der A3 West Ring Zürich, Chur Richtung Basel zwischen Urdorf Nord und dem Limmatalen Kreuz. Alle unterwegs sind gute und sichere Fahrt.
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0: Guten Morgen.
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4: Ich bin Mary Milanovic. Der Nationalrat befasst sich heute mit finanzieller Unterstützung für die Opfer der Brandkatastrophe von Crans-Montana. Der Bund soll sich mit höchstens 20 Millionen Franken an möglichen Vergleichen beteiligen können. Die zuständige Nationalratskommission unterstützt die Vorlage. Bei der Wohnungssuche in der Schweiz spielen persönliche Kontakte eine große Rolle. Laut einer Comparis-Umfrage werden viele Wohnungen ohne öffentliches Inserat vergeben. Demnach hätten 41% der Befragten durch Beziehungen eine Wohnung erhalten. Die meisten kamen über Familie, Freunde oder Bekannte zur Wohnung. Nicht einmal die Hälfte der Schweizer Bevölkerung putzt am Morgen nach dem Aufstehen die Zähne. Das zeigt eine Schweizer Befragung im Auftrag von Oral-B. Vor allem junge Erwachsene würden sich fürs Zähneputzen zu wenig Zeit nehmen. 36% der Befragten putzen demnach weniger als die empfohlenen 2 Minuten. Nur gut ein Viertel benutzt Zahnseide täglich. Am häufigsten werden die Zähne vor dem Schlafengehen geputzt. Der KI-Entwickler OpenAI hat neue Zwischenfälle seiner künstlichen Intelligenz öffentlich gemacht. Es handelt sich um Tests, bei denen sich die KI unerwartet oder besorgniserregend verhielt. Ein KI-Modell versuchte, selbst erstellte Dateien ins Netz hochzuladen, nur um die Dateien als Quelle vorweisen zu können. In einem anderen Fall erfand die KI einfach angefragte Daten, weil sie die Informationen nicht finden konnte und wollte das zunächst verschweigen.
5: Wetter. 16 Grad in Gudmontingen, Uslingen, 17 für Altdorf, ebenso 16 Grad. Heute Morgen noch ein paar Schleierwolken, später dann recht sonnig. Temperaturen bis 22 Grad.
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5: Da kommt gerade eine Unfallmeldung auf der Eisenkalle Richtung Zürich. Bei der Verzweigung Brütisel und Zürich steht der Vorsicht. Der linke Fahrstreifen ist blockiert. Bitte bildet ein Gast für die Rettungsfahrzeuge. Dann weiterhin Stau auf der A1 Nordring Zürich Richtung Bern zwischen St. Gallen und dem Limmataler Kreuz. Auf der A3 West Zürich Chur Richtung Basel zwischen Dudorf Nord und dem Limmataler Kreuz und auch Stau auf der A3 West bei der Verzweigung Zürich Süd Richtung Wiedeke zwischen Brunau und Wiedeke. Allen unterwegs viel Geduld und eine gute Fahrt.
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5: Mein Name ist Flavio, der von euch hier durch den Tag begleiten und im Topmix aus 4 Jahrzehnten, unter anderem mit dieser Stunde aus dem Jahr 1986, ein wunderbarer Track von der Madonna. Dann gehen wir ins Jahr 2000 zum Bon Jovi und dann 1992. Stellt euch vor, ihr seid beim Zahnarzt auf dem Behandlungsstuhl und der Zahnarzt sagt, Maul auf und sing mal Halleluja. Klingt irgendwie verrückt, aber es ist eine Geschichte, die gar nicht so unwahrscheinlich ist. Der Dr. Alban, der DJ aus Schweden, hat nämlich Zahnmedizin studiert und dann sich entscheiden müssen, soll ich DJ werden und Musik machen oder Zahnarzt bleiben. Und zum Glück ist er nicht Zahnarzt geblieben, sondern hat Musik gemacht. Sing Halleluja gibt es ebenfalls in dieser halben Stunde. Wir starten aber mit einem 90er aus dem 93 von Deep Blue Something. Mein Name ist Flavio, wünsche euch einen schönen Morgen.

0: Ganz genau, vier der Bälle ist es.
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0: Premiere habe ich heute bei Radio Top. Nicht als Moderator, nein, sondern als Schiedsrichter habe ich da einmal teilnehmen. Ich muss sagen, man muss sich also mega konzentrieren beim Zuhören. Wobei, der Franco hat es mir gar nicht einmal so schwer gemacht.
3: Und der Franco, du bist einer, der ab und zu, glaube ich, mal bei meiner Mami geht zum Mittagessen zu sein, alle im Leuen, gell?
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0: Oh. 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

0: jetzt kommt der Teil, wo man mit summen oder pfeifen kann und sich am Büronachbar aufregen. Aber nehmen Sie nicht böse. Das ist halt Radio Top. So viel gute Musik, da muss man einfach mitpfeifen. In der nächsten halben Stunde, sogar 30 Minuten lang, ohne Unterbruch, mit den Backstreet Boys, Millionaire, Whitney Houston oder als Auftakt Elton John.
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0: Es gingen 17 Grad in Lömmerschwil 15 und Steinhardt in Zürich haben 17 Grad. Das sind Temperaturen, die wir heute Nachmittag auch erreichen. Zwischen 17 und 22 Grad. Hey, kann ich noch schwätzen? 17 und 22 Grad, viel Sonnenstrahlen, jetzt noch ein paar Schleierwolken. Wird aber eben immer besser.
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0: Grüße alle unterwegs, die irgendwo stehen, wo es eben nicht läuft und damit ihr eben nicht reinfahrt, habe ich da ein paar Meldungen für euch. Und fahren am besten da eins in Galle Richtung Zürich. Zwischen dem Rastplatz Balteswil und Zürich-Ostedt haben wir Stau. Es hat einen Unfall gegeben. 20 Minuten länger für alle unterwegs von Süden Richtung Norden zwischen Quinte und Airolo. 2 Kilometer. 1 Kilometer in die Richtung Süden zwischen Wasser und Köschene. Dann auf der A3 Westring Zürich Richtung Chur zwischen Basel und dem Limmataler Kreuz, dort stocken sie alle unterwegs. Eine gute und sichere Fahrt.
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0: kurz vor dem 1, Mittagszeit im Topland, sind gerade wieder zurück mit den meisten 80er und 90er, unter anderem mit dem Bruno Mars, Starship oder Genesis. Auf die freue ich mich ganz besonders, aber ich freue mich auch auf morgen Morgen. Da ist der Andi nämlich wieder da am Arbeiten bei uns, gell? Andi, Arbeit heisst morgen wieder. Um was geht's?
1: Also wärst du morgen um die Zeit schon wach?
0: Bis jetzt ich merke es drauf, wenn du auf Sendung bist. Und sonst nehme ich es auf und lasse es auf dem Weg dahin.
1: Ah, das ist doch wunderbar.
0: Ja, sicher.
1: Hey, morgen geht's um die zweitgrößte Biervernichtungsmaschine nach dir.
0: Wie? Yeah. Nicht verstanden.
1: Die zweitgrößte Biervernichtungsmaschinerie nach dir.
0: Okay.
1: Oder nach mir.
0: Nach uns. Eher nach dir, oder? Ja. Ich trinke selten Bier.
1: Hey, es gibt ein Riesenfest, das Samstag wieder startet in München.
0: Ich ahne was. Ich ahne
1: ja, du,
0: was.
1: Ja, natürlich, du als Weekend Flow solltest das ja wissen.
0: Absolut.
1: Also, reden wir morgen drüber.
0: Reden wir morgen drüber. Mhm. Ab 6, ja?
1: Ja.
0: Würde ich sagen. Let's minus. Go! Schönen Mittag an dir.
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7: Ich bin Mary Milanovic. Vor dem Bezirksgericht Zürich hat der Prozess gegen einen chinesischen Studenten begonnen. Der Mann hatte in Zürich mit einem Messer auf Kindergartenkinder eingestochen. Drei Buben wurden schwer verletzt. Vor Gericht erklärte der Beschuldigte, er sei damals verrückt gewesen. Er habe sich in einer eigenen Welt befunden, aus der er nicht mehr habe herauskommen können. Im Zentrum des Prozesses steht deshalb die Schuldfähigkeit des Beschuldigten. Nach dem schweren Baustellenunfall beim Zürcher Hauptbahnhof ist der zweite verunglückte Bauarbeiter im Spital gestorben. Bereits gestern hatte die Stadtpolizei den Tod eines Bauarbeiters gemeldet. Die beiden Toten wurden 54 und 57 Jahre alt, meldet die Polizei heute. Sie waren gestern mit einem Baustellenlift, der sich außerhalb eines eingerüsteten Gebäudes befand, abgestürzt. In Wetzikon ist seit Ausbruch der Krankheit Legionellose erstmals eine Person an deren Folgen gestorben. Die Person sei vergangene Woche gestorben, teilt der Kanton Zürich heute mit. Seit Anfang des letzten Jahres wurden in der Stadt Wetzikon 33 Krankheitsfälle gezählt. In mehreren Fällen haben die Behörden einen Zusammenhang zwischen der Erkrankung und Legionellen im Duschwasser festgestellt. Murat Yakin, Trainer der Schweizer Fußballnationalmannschaft, bietet für die anstehende Nations League zwei Neulinge auf. Es handelt sich um den 20-jährigen Stürmer Winsley Bottoli vom FC Sion und den gleichaltrigen Verteidiger Sascha Britschki vom italienischen Club Parma. Die Nationalmannschaft startet in 9 Tagen mit einem Auswärtsspiel in Nordmazedonien in die neue Nations League-Kampagne.
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0: In Bargen 17 Grad, Wallenwil 17, Ambrach 18 Grad. Heute Nachmittag meistens sonnig. Die paar Schleierwolken, die noch da sind, die verschwinden. Wir haben Temperaturen bis 22 Grad.
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0: Immer noch ein Unfall und darum Stau auf der 1 St. Gallen Richtung Zürich zwischen dem Rastplatz Balteswil und Zürich-Ost. Sonst eine freie Fahrt. Schauen, dass es so bleibt. Allen unterwegs eine gute und sichere Fahrt.
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0: Mittag seht im Topland. Allen, die zum Mittag gehen, wünsche ich einen guten. Mit dabei natürlich ganz viel Musik mit dem Topmix aus 4 Jahrzehnten. Da haben wir zum Beispiel Depeche Mode, Starship, Bruno Mars, TLC oder Genesis. Für alle sicher etwas mit dabei. Mein Name ist Flavio. Guten.
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eben nicht mehr zusammen. Da kommt der Powerhit aus den 80ern von Starship, der uns motiviert, immer positiv vorzuschauen, im Flow bleiben und eben daran erinnert, zusammen als Team geht es eben doch länger. Ja, ist doch eine schöne Botschaft. 16 Minuten nach 12 Uhr wünsche ich euch einen guten und euren Partner und Ihnen.

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4: Ihr seht, wir können uns freuen auf morgen Morgen und freuen können wir uns auch auf die nächsten 30 Minuten. Da gibt's ohne Unterbruch den Top-Mix aus 4 Jahrzehnten. Bee Gees, UB40 oder Stevie Wonder. Für alle sicher etwas mit dabei.
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0: Wetter.
4: 18 Grad in Gechlingen, Glattfelden und Erlenbach. Heute Nachmittag bis 22 Grad möglich. Meistens sonnig, ein paar Schneewolken. Aber abgesehen von denen bleibt es trocken.
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4: Auf der Adresse Sargans Richtung St. Margrethe zwischen Zevelen und Buchs Stau wegen dem Unfall. Dort Fahrbahnverengung auf einen Fahrstreifen. Dann auf der A1 St. Gallen Richtung Zürich zwischen den Verzweigungen Brütisellen und Zürich-Ost. Dort ebenso stockender Verkehr. Alle unterwegs eine gute und sichere Fahrt.
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0: schönen guten Mittag. Musik zum Mittanzen mit Nelly Furtado und natürlich ganz viel so gute Musik haben wir in der neuen Stunde. Wir spielen sie die meisten 80er und 90er und ich könnt eigentlich gerade auf der Bank und Stühle oben bleiben. Der Michael Jackson, mit dem starten wir. Aus dem Jahr 1982.
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2: Ich bin Mary Milanovic. Vor dem Bezirksgericht Zürich hat der Prozess gegen einen chinesischen Studenten begonnen. Der Mann hatte in Zürich mit einem Messer auf Kindergartenkinder eingestochen. Drei Buben wurden schwer verletzt. Vor Gericht erklärte der Beschuldigte, er sei damals verrückt gewesen. Er habe sich in einer eigenen Welt befunden, aus der er nicht mehr habe herauskommen können. Im Zentrum des Prozesses steht deshalb die Schuldfähigkeit des Beschuldigten. Nach dem schweren Baustellenunfall beim Zürcher Hauptbahnhof ist der zweite verunglückte Bauarbeiter im Spital gestorben. Bereits gestern hatte die Stadtpolizei den Tod eines Bauarbeiters gemeldet. Die beiden Toten wurden 54 und 57 Jahre alt, meldet die Polizei heute. Sie waren gestern mit einem Baustellenlift, der sich außerhalb eines eingerüsteten Gebäudes befand, abgestürzt. In Wetzikon ist seit Ausbruch der Krankheit Legionellose erstmals eine Person an deren Folgen gestorben. Die Person sei vergangene Woche gestorben, teilt der Kanton Zürich heute mit. Seit Anfang des letzten Jahres wurden in der Stadt Wetzikon 33 Krankheitsfälle gezählt. In mehreren Fällen haben die Behörden einen Zusammenhang zwischen der Erkrankung und Legionellen im Duschwasser festgestellt. Murat Yakin, Trainer der Schweizer Fußballnationalmannschaft, bietet für die anstehende Nations League zwei Neulinge auf. Es handelt sich um den 20-jährigen Stürmer Winsley Bottoli vom FC Sion und den gleichaltrigen Verteidiger Sascha Britschki vom italienischen Club Parma. Die Nationalmannschaft startet in 9 Tagen mit einem Auswärtsspiel in Nordmazedonien in die neue Nations League-Kampagne.
1: Wetter.
0: 15 Grad im Fischental, in Niederwil, 16 zu Hofen, haben wir schon 20 Grad, heute Nachmittag bis 22 möglich. Ein paar Schleierwolken verziehen sich aber immer mehr und dann meistens sonnig.
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0: Ein Unfall und darum auf eine Fahrbahn verengt ist A13, Sargans Richtung St. Margrethe zwischen Sevel und Buchs. Dort darum Stau und bitte vorsichtig fahren. Sonst haben eine freie Fahrt. Ich wünsche euch gute und sichere Fahrt.
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0: Mit dem Top-Mix aus 4 Jahrzehnten starten wir in die neue Stunde. Ganz viel gute Musik habe ich. Carrie Hilson zum Beispiel, The Police, Obe oder Cher. Und zum Auftakt in die neue Stunde wird es legendär. Ja, der King of Pop Michael Jackson. Und für den Welthit war ja auch die Rock-Ikone Eddie Van Halen im Studio gewesen und hat für gerade mal 2 Sixpack-Bier den legendären Gitarre-Solo-Einspieler aufgenommen. Und... wer erinnert sich noch? Das war so wuchtig, die Aufnahme, dass sogar ein Studiomonitor Feuer gefangen hat. Da ist er, der King of Pop, Michael Jackson, mit dem Hit aus dem Jahr 1982. Bitte. Viel Spass beim Mittanzen, wünsche euch einen schönen Nachmittag. Mein Name ist Flavio, hallo.

0: aus dem Thurgau. Und dann wird noch der Bauernhof spielerisch erkundet und als krönenden Abschluss hat man sein eigenes Brötchen für den nächsten Morgen. Ein Nachmittag voller Thurgauer Herzlichkeit kann ich also nur empfehlen. Alle Infos wie immer online.
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0: Was für eine Nummer aus 1988, das ist Radio Top und jetzt geht's gerade weiter mit ganz viel guter Musik. 8 wunderbare Hits habe ich für euch kuratiert und das erst noch ohne Unterbruch. Madonna habe ich gewählt, Opus, Life is Life, Triana oder Snap, Rhythm is a Dancer. Das kann man am Donnerstag schon bringen, so ein bisschen Richtung Wochenende, oder?
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0: In Teilingen 19 Grad, in Wart 15 und Flurlingen 19 Grad. Heute Nachmittag meistens sonnig, abgesehen von ein paar Schleierwolken. Temperaturen bis 22 Grad.
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0: Ein Unfall und darum auf ein Fahrstreifen verengt ist Stadt Ritzler. Ganz richtig, danke Margrethe, zwischen Sevelen und Buchs. Darum dort der Stau und dann auf der Eisnordring Zürich, Richtung St. Gallen beim Limmataler Kreuz und im Kubris steht der Stocken ebenso. Alle unterwegs eine gute und sichere Fahrt.
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0: Was für ein grossartiger 90er, da bei uns auf Radio Top, kurz vor dem 2. Natürlich dann auch in der nächsten Stunde spielen wir sie wieder, die meisten 80er, 90er. Aber wir starten dann mit einem Hit aus dem Jahr 1987 von der Sandra. Und dann gehen wir wieder zurück in die 90er. Könnt also freuen.
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10: Im Studio der Jonathan Ernst. Das Parlament stellt 20 Millionen Franken für die Folgen der Brandkatastrophe von Comontana bereit. Mit dem Geld sollen Opfer, Angehörige und Versicherungen bei der Erarbeitung einer Vergleichslösung unterstützt werden. So sollen lange Gerichtsverfahren vermieden werden, die bis zu 15 Jahren dauern könnten. Bei der Brandkatastrophe in Comontana in der Silvesternacht kamen 41 Menschen ums Leben, 115 wurden verletzt. Der Nationalrat will Verschärfungen im Asylbereich. Die bürgerliche Mehrheit hat dazu mehrere Vorstöße angenommen. So sollen etwa schwerkriminelle Doppelbürger ihr Schweizer Bürgerrecht verlieren können und Afghaninnen sollen nur noch den Status als vorläufig Aufgenommene erhalten können. Der Bundesrat hatte im Vorfeld alle 9 diskutierten Vorstöße abgelehnt. Als nächstes muss sich der Ständerat damit befassen. Die Zahl der Schadenmeldungen nach dem schweren Hagelereignis von Ende August ist auf über 20'000 gestiegen. Die Gebäudeversicherung Kanton Zürich spricht vom größten Einzelereignis in ihrer Geschichte. Die Schäden reichen von kleineren Beschädigungen an Fassaden, Fenstern und Storen bis hin zu schwer beschädigten Dächern, Solaranlagen und Gebäudehüllen. Einzelne Großschäden belaufen sich auf über 1 Million Franken. Die Stadtzürcher Sommerbäder haben in dieser Saison erstmals mehr als 3 Millionen Eintritte verzeichnet. Mit 3,13 Millionen Besuchen wurde der bisherige Rekord aus dem Jahr 2023 deutlich übertroffen, teilt die Stadt Zürich mit. Grund waren vor allem die Hitzewellen. 9 der 15 Sommerbäder schließen am kommenden Sonntag, einige bleiben noch bis Ende September oder Oktober geöffnet.
0: Wetter. 15 Grad in Wart, in Thayingen 19 und in Flurlingen 20 Grad. Heute Nachmittag meistens sonnig, ein paar Schleierwolken. Temperaturen zwischen 18 und 22 Grad.
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0: Auf der A13 sah ganz Richtung St. Margrethe zwischen Zeul und Buchs. Dort hat es Stau wegen einem Unfall. Dann auf der A1-Nordring Zürich-Bern Richtung St. Gallen zwischen dem Limmataler Kreuz und dem Gubrist Stocket. Auch auf dem Westring zwischen dem Urdorf Nord und dem Limmataler Kreuz Stocket. Und dann auf der Nord-Süd-Achse in Fahrt Richtung Süd haben wir 2 Kilometer Stau und in der Gegenrichtung zwischen Quint und Airolo 4 Kilometer Stau. All unterwegs viel Geduld und kommen gut und sicher ans Ziel.
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0: 2:03, das ist der Donnerstagnachmittag hier bei uns auf Radio Top und Topmix aus 4 Jahrzehnten. Zum Beispiel habe ich für euch einen 2000er von der Pink parat, Big Mountain. Oder jetzt starten wir mit einem aus dem 98. Ich kann mich noch gut erinnern. So also am Morgen müssen wir parat machen, in die Schule gehen und dann dort da. Save Tonight, Eagle Eye Sherry hier bei uns auf Radio Top. 2:03, einen schönen Donnerstag.

0: Schönen Nachmittag, das ist Radio Top. Wir senden mit den meisten 80er und 90er und jetzt sind gerade 30 Minuten lang ohne Unterbruch wirklich herrliche Perlen. Und dann kommt weitere Perlen da bei uns
1: im Programm. Dann ist Corinna am Start. Alle zusammen, genau.
0: Und du hast etwas Unglaubliches.
1: Etwas wirklich Unglaubliches. Ich habe selber meine Augen nicht können trauen. Und zwar gibt's heute bei mir in der Sendung zu verlosen T2 Tickets fürs Zürich Film Festival.
0: Wow.
1: Nächste Woche fängt's an, also heute in einer Woche.
0: Darf man da als Moderationskollege eigentlich auch mitmachen?
1: Nein, tut mir leid, Flavio.
0: Schade.
1: Leider nicht. Hans-Jörg aber ihr da draussen könnt mitmachen. Unbedingt einschalten.
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0: In Erach 20 Grad, in Weinfelden 19 und Steiermarie 21 Grad. Heute Nachmittag meistens sonnig, Temperaturen zwischen 18 und 22 Grad.
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0: Ein Unfall und der macht es ein bisschen zu arbeiten. Stau wegen Aufraumarbeiten auf der A13, also ganz richtig St. Margrethe, zwischen Zevelen und Buchs. Dann auf der A1 Nordring beim Limmataler Kreuz und dem Kubri steht der Stock, sie beide Richtungen. Auf der A3 Westring Zürich-Chur Richtung Basel zwischen Urdorf Nord und dem Limmataler Kreuz und dann auf der Nord-Südachse im Fahrt Richtung Süden, da haben wir 2 km Stau und in der Gegenrichtung zwischen Quint und Airolo 4 km Stau, die verliert er etwa 40 Minuten. Ich wünsche euch allen unterwegs eine gute und sichere Fahrt.
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0: Das ist Radio Top. Wir bringen die Stimmung zu uns. Warenlager, das mit den meisten 80er und 90er. Da haben wir in der neuen Stunde Grossartiges aus den 80er von zum Beispiel der Bonnie Tyler. Dann einer von meinen Favoriten, ebenfalls aus den 80er. Over My Shoulder von Mike and the Mechanics. Und noch Musik, die so tönt, wie wenn man gerade aus dem San Bernardino-Tunnel rauskommt und dann richtig Tessin fährt. Der Eros Ramazzotti, der glänzt auch noch mit dem 90er.
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10: Im Studio der Jonathan Ernst. Das Parlament stellt 20 Millionen Franken für die Folgen der Brandkatastrophe von Comontana bereit. Mit dem Geld sollen Opfer, Angehörige und Versicherungen bei der Erarbeitung einer Vergleichslösung unterstützt werden. So sollen lange Gerichtsverfahren vermieden werden, die bis zu 15 Jahren dauern könnten. Bei der Brandkatastrophe in Comontana in der Silvesternacht kamen 41 Menschen ums Leben, 115 wurden verletzt. Der Nationalrat will Verschärfungen im Asylbereich. Die bürgerliche Mehrheit hat dazu mehrere Vorstöße angenommen. So sollen etwa schwerkriminelle Doppelbürger ihr Schweizer Bürgerrecht verlieren können und Afghaninnen sollen nur noch den Status als vorläufig Aufgenommene erhalten können. Der Bundesrat hatte im Vorfeld alle 9 diskutierten Vorstöße abgelehnt. Als nächstes muss sich der Ständerat damit befassen. Die Zahl der Schadenmeldungen nach dem schweren Hagelereignis von Ende August ist auf über 20.000 gestiegen. Die Gebäudeversicherung Kanton Zürich spricht vom größten Einzelereignis in ihrer Geschichte. Die Schäden reichen von kleineren Beschädigungen an Fassaden, Fenstern und Storen bis hin zu schwer beschädigten Dächern, Solaranlagen und Gebäudehüllen. Einzelne Großschäden belaufen sich auf über 1 Million Franken. Die Stadt Zürcher Sommerbäder haben in dieser Saison erstmals mehr als 3 Millionen Eintritte verzeichnet. Mit 3,13 Millionen Besuchen wurde der bisherige Rekord aus dem Jahr 2023 deutlich übertroffen, teilt die Stadt Zürich mit. Grund waren vor allem die Hitzewellen. 9 der 15 Sommerbäder schließen am kommenden Sonntag. Einige bleiben noch bis Ende September oder Oktober geöffnet.
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0: Das Affeltrangen und Bassersdorf 20 Grad und 18 Grad messen wir aktuell zu Gäwil. Es ist recht schön sonnig mit teils dichteren Wolkenfeldern auf der Abend. Morgen Freitag präsentiert sich dann wechselnd bewölkt und zuerst wechselnd bewölkt und nachher tut es auf. Sonnenschein auf der Nomi ist dann angesagt. Höchstwert, die liegt bei 23 Grad.
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0: Ihr steht aktuell auf der A13, so ganz richtig St. Margrethe, zwischen Zevelen und Buchs. Dann braucht ihr mehr Geduld auf dem Zürcher Nord- und Westring, sowie auch beim Brüdiseller Kreuz. Dann staut es 4 km auf der A2, Giasso Richtung Gotthard, zwischen Quinto und Airolo. Und 2 km Stau auf der A2, Luzern Richtung Gotthard, zwischen Wasser und Güschene.
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0: Herzlich willkommen bei uns auf Radio Top an diesem wunderschönen Donnerstag. Nachmittag, 3 Minuten nach dem 3 haben wir es auf der Uhr. Und mit mir, der Corina, geht es heute vom Nomi in Abig. Das machen wir mit der meisten Abwechslung aus 4 Jahrzehnten. Das ist Radio Top mit ganz viel Musik von früher. Zum Beispiel mit dabei bis am halben eine wundervolle Powerstimme. Leona Lewis aus den Sport der 2000er oder auch Scorpions aus den 80er. Der Anfang macht jetzt aber, wie ihr gehört, niemand geringeres wie der King of Pop, Michael Jackson. Ich wünsche euch ganz gutes Arbeiten.

0: 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Frauen, ihr kennt das sicher bei diesen tausend verschiedenen Handtaschen, die wir haben. Tut es gut, wenn man die ab und zu einmal ein bisschen ausmistet. Und beim Ausmisten von meinem einen roten kleinen Handtäschchen habe ich letztens gerade etwas Freudiges gefunden. Da ist mir nämlich ein Zalando-Gutschein in die Hände gekommen. Keine Ahnung mehr gehabt, dass der überhaupt existiert, geschweige denn, wie viel Geld es dort noch drauf hat oder ob ich den sogar schon eingelöst habe. Ein Ablaufdatum habe ich auch keins gesehen, darum habe ich mich dann gefragt, wie lange ist so ein Gucci überhaupt gültig? Wir haben uns mal bei der AXA ARAG Rechtsschutzversicherung schlau gemacht. Lars Blickensdorfer, Fachcoach für Vertragsrecht. Kann ein Gucci in der Schweiz überhaupt ablaufen?
1: Also in der Schweiz könnte Gucci ablaufen, aber erst nach Ablauf von der

0: So ein Lastwagen schicken wir eine halbe Stunde Musik, das Ganze ohne Unterbrechung, unser Nonstop-Topmix immer ab dem halben. Mit wie haben wir da einen wunderschönen Schweizer Track von Gotthard, dann auch noch Queen aus den 70er oder gerade zum Start den Culture Club mit 80er Sound.
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0: Es ist recht schön sonnig mit teils dichteren Wolkenfeldern am Himmel oben und vor allem dann auch auf den Abend hin. Morgen Freitag präsentiert sich dann wechselnd bewölkt. Zuerst und nachher tut es noch auf. Sonnenschein auf den Abend hin. Höchstwerte liegen morgen bei 23 Grad. Der Temperaturencheck aktuell im Topland. Z Bürgle und Hofenacker 20 Grad und 21 sind es in Eglisau.
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0: Ihr steht aktuell auf folgenden Strecken. A13 sagt ganz Richtung St. Margrethe zwischen Zevelen und Buchs. Auf der A51 Flughafen Richtung Bülach zwischen Bülach West und Bülach Nord. Auf der Schaffhauser Strasse Zürich Richtung Schaffhausen zwischen Bülach Nord und Kreisel Glattfeld. Dann auf dem Zürcher Nord- und Westring sowie auch beim Brütiseller Kreuz und 4 km auf der A2 Chiasso Richtung Gotthard zwischen Quinto und Airolo und 2 km ebenfalls Richtung Gotthard zwischen Wassen und Göschene. Allen unterwegs viel Geduld und ganz sichere Fahrt.
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0: Donnerstagnachmittag, bald einmal Feierabend und bald wieder Wochenende. Dazu einer von uns, die meisten 80er und 90er. Das ist Radio Top. Schön, sind da mit dabei.
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3: Im Studio der Jonathan Ernst. Im Prozess um einen Messerangriff auf drei Kinder in Zürich hat der Staatsanwalt eine Gefängnisstrafe von 15 Jahren gefordert. Der Staatsanwalt stuft den Täter als schuldfähig ein. Der Täter habe die Tat gewollt. Der Student habe die Strafbarkeit der Tat mit dem Programm ChatGPT diskutiert. Zudem sei er von ähnlichen Angriffen in seiner Heimat China inspiriert worden. Der chinesische Student hatte 2024 in Zürich-Oerlikon eine Gruppe von Kindergartenkindern mit einem Messer angegriffen. Drei Kinder wurden verletzt, eines davon lebensgefährlich. Das Bundesgericht hat einem Jäger aus dem Zürcher Oberland eine einjährige Sperre verpasst. Er hatte mehrfach seine Pflichten missachtet. So unterließ er es etwa, erlegte Wildschweine auf gefährliche Fadenwürmer zu testen. Fadenwürmer können bei Menschen zu einer schweren Infektionskrankheit führen, wenn das Fleisch gegessen wird. Zudem habe der Jäger Abschüsse, Unfälle und Beobachtungen nicht ordnungsgemäß im Wildbuch nachgeführt. Das Bezirksgericht Zürich hat eine 83-Jährige wegen übler Beschimpfungen verurteilt. In der Anklage wurde eine ganze Liste an Beleidigungen angeführt, welche die Schweizerin bei Auseinandersetzungen mit einer Nachbarin benutzt haben soll. Vor Gericht erklärte die 83-Jährige, sie würde nie Worte wie «Schlampe» oder «Ausländerpack, geh nach Hause» benutzen. Das sah das Gericht allerdings anders. Die Frau bleibt trotzdem straffrei, weil wohl auch die Nachbarin zur Eskalation beigetragen hatte.
0: Wetter. 21 Grad sind es in Matzingen, 17 in Wattwil und 20 Grad in Schei am Rhein. Es ist meist sonnig heute im Topland mit ein paar Wolkenfeldern, die auf den Abend dann all dichter werden. Morgen Freitag startet sehr schwächsam bewölkt. Am Nachmittag dann Sonnenschein angesagt bei maximalen 23 Grad.
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0: Ein grosses neues Auto mit folgenden Meldungen. Stau auf der A13, so ganz Richtung St. Margrethe, zwischen Zevelen und Buchs. Auf der A51 Flughafen Richtung Bülach, zwischen Bülach West und Bülach Nord. Dann stehen auf der Schaffhauserstrasse, Zürich Richtung Schaffhausen, zwischen Bülach Nord und Kreisel Glattfelden. Dann haben wir länger auf dem Zürcher Nord- und Westring sowie auch beim Brütiseller Kreuz. Und noch mehr Geduld braucht es auf der A2, Chiasso Richtung Gotthard zwischen Quinto und Airolo. Ein Zeitverlust von 30 Minuten und 10 Minuten länger geht es ebenfalls auf der A2, Luzern Richtung Gotthard zwischen Wasse und Göschene. Kommt ganz gut an euer Ziel.
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0: Herzlich willkommen bei uns auf Radio Top. 3 Minuten nach dem Vieri haben wir es auf der Uhr und es ist Zeit für unser beliebtes Gewinnspiel am Nachmittag. Und wir haben ja immer ganz, ganz tolle Preise, aber ich sage euch den Jackpot vom heutigen «Wahr oder nicht wahr?». Der ist meiner Meinung nach der Bentley unter allen Tickets. Und zwar schicken wir euch mit eurer Lieblingsperson zusammen als Zurich Film Festival nächste Woche. Also jetzt Hörer in die Hand nehmen, anrufen und mitspielen. 2 Tickets für Zurich Film Festivals gibt es zum Gewinnen. Meine Nummer ins Studio ist 0848 80 00 88. In der Zwischenzeit gibt es unseren Topmix aus 4 Jahrzehnten. Der Start, der macht hier Status Quo. Ich wünsche euch ganz einen schönen Donnerstagnachmittag.

0: Radio Top, Viertel ab Fieri, es ist Zeit für meine heutige Behauptung.
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0: Bei mir in der Leitung habe ich den Victor aus Romanshorn. Sali Victor.
2: Hallo, hoi.
0: Bist du schon mal am Zurich Film Festival gewesen?
2: Nein, noch nie und ich würde mich riesig freuen, zum gehen.
0: Dann hoffen wir doch, dass wir dich inklusive Begleitung dort hinschicken können. Meine Behauptung geht heute nämlich ums Zurich Film Festival. Bist du bereit?
2: Ja, ich bin bereit, ja.
0: Perfekt. Ich behaupte, Victor, der Teppich, wo alle internationalen Stars, Schauspieler etc. drauf stehen, der ist beim Zurich Film Festival grün statt rot. Ist das wahr oder nicht wahr?
2: Das ist nicht wahr.
0: Es ist tatsächlich wahr, Victor. Da ist das bekannte Markenzeichen, der Green Carpet am Zurich Film Festival.
2: Okay. Ja, anders mal.
0: Ein anderes Mal wieder. Genau, du sagst es. Danke dir fürs Mitspielen. Einen wunderschönen Nomino.
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0: mit einem oder vielleicht sogar schon mit beiden bei im Feierabend. Die meiste Musik am Stück, die gibt es von uns.
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0: Ziemlich sonnig noch im Topland mit ein paar dichten Wolkenfeldern am Himmel oben. Morgen Freitag startet dann zuerst wechselnd bewölkt. Auf den Amiens Sonnenschein angesagt bei maximalen 23 Grad. Schauen wir aufs Thermometer im Topland aktuell. Z Triboltingen 21, Zalau ebenfalls 21 und 19 Grad messen wir z Engelburg.
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0: Ihr steht auf der A51 Flughafen Richtung Bülach zwischen Bülach West und Bülach Nord. Auf der Schaffhauser Strasse Zürich Richtung Schaffhausen zwischen Bülach Nord und dem Kreisel Glattfelde. Dann auf dem Zürcher Nord- und Westring sowie auch beim Brütiseller Kreuz. Und auf der A2 Giasso Richtung Gotthard zwischen Quint und Airolo. 3 Kilometer Stau, das ist eine halbe Stunde Zeitverlust. Und 1 Kilometer Stau auf der A2 Luzern Richtung Gotthard zwischen Wasser und Göschene. Dort haben wir 10 Minuten länger. An unterwegs, ganz eine gute Fahrt.
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0: Und das schmeckt nach Feierabend. Wir servieren dazu auch die meisten 80er und 90er. Da haben wir mit dabei in der neuen Stunde einen Track zum so richtig Headbangen im Auto. Living on a Prayer aus den 80er von Bon Jovi. Oder einen, den ihr ganz entspannt geniessen könnt. Hinter einem Steuerrädli, Draggy Legende, höchstpersönlich, der Bob Marley.
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9: Im Studio der Jonathan Ernst. Im Prozess um einen Messerangriff auf 3 Kinder in Zürich hat der Staatsanwalt eine Gefängnisstrafe von 15 Jahren gefordert. Der Staatsanwalt stuft den Täter als schuldfähig ein. Der Täter habe die Tat gewollt. Der Student habe die Strafbarkeit der Tat mit dem Programm ChatGPT diskutiert. Zudem sei er von ähnlichen Angriffen in seiner Heimat China inspiriert worden. Der chinesische Student hatte 2024 in Zürich-Oerlikon eine Gruppe von Kindergartenkindern mit einem Messer angegriffen. 3 Kinder wurden verletzt, eines davon lebensgefährlich. Das Bundesgericht hat einem Jäger aus dem Zürcher Oberland eine einjährige Sperre verpasst. Er hatte mehrfach seine Pflichten missachtet. So unterließ er es etwa, er legte Wildschweine auf gefährliche Fadenwürmer zu testen. Fadenwürmer können bei Menschen zu einer schweren Infektionskrankheit führen, wenn das Fleisch gegessen wird. Zudem habe der Jäger Abschüsse, Unfälle und Beobachtungen nicht ordnungsgemäß im Wildbuch nachgeführt. Das Bezirksgericht Zürich hat eine 83-Jährige wegen übler Beschimpfungen verurteilt. In der Anklage wurde eine ganze Liste an Beleidigungen angeführt, welche die Schweizerin bei Auseinandersetzungen mit einer Nachbarin benutzt haben soll. Vor Gericht erklärte die 83-Jährige, sie würde nie Worte wie «Schlampe» oder «Ausländerpack, geh nach Hause» benutzen. Das sah das Gericht allerdings anders. Die Frau bleibt trotzdem straffrei, weil wohl auch die Nachbarin zur Eskalation beigetragen hatte.
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0: Der Temperaturcheck im Topland. Zwuppenau und Zeuthach 21 Grad und 14 Grad sind es unter Wasser im Toggenburg. Es ist schön angenehm sonnig mit ein paar dichten Wolkenfeldern, die den Himmel schmücken heute Abend. Morgen Freitag starket dann wechselnd bewölkt. Am Nachmittag den Sonnenschein angesagt. Das Ganze bei maximalen 23 Grad.
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0: Ein grosses Auto mit folgenden Meldungen. Ein Stau mit 15 Minuten Zeitverlust auf mehreren Abschnitten auf der A1 Zürich Richtung Bern zwischen Dietikon und Megenwil. Und dann müsst ihr ein bisschen geduldiger sein auf den üblich bekannten Vierabendsstrecken im Topland sowie auf der A2 Chiasso Richtung Gotthard zwischen Quinto und Airolo. Dort schaut im Moment 3 Kilometer, das ist ein Zeitverlust von einer halben Stunde. Kommt ganz gut und sicher an euer Ziel.
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0: 4 Minuten nach dem 5 haben wir es auf der Uhr. Ich wünsche euch einen wunderschönen guten Abend. Für alle, die es ein bisschen streng haben heute, vielleicht beim Arbeiten oder gerade ein bisschen gestresst sind, wir liefern einen Sound, der ablenkt und der euch auf andere Gedanken bringt. Das mit der meisten Abwechslung aus Vierjahrzehnten. Da haben wir mit dabei den King of Pop. Der packt seine Dance- und Gesangsmoves aus. Könnt ihr gerade dazu mittanzen, dann ein L.O. Black aus den 2000er oder gerade zum Start. Der MC Hammer und da vergessen da automatisch die nervigen Kunden von heute.
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0: Donnerstagabend, 17. September. Heute in einer Woche ist es so weit. 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

0: Ja, in unserem Non-Stop-Top-Mix gehen, gibt es jetzt einen kurzen Einblick in die Teletop-News vom heutigen Abend.
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0: Was wird ich einmal werden? Das ist für Jugendliche eine schwierige Frage. Florian Könzler, was war dein Kindheitstraum früher?
2: Ja, zwei Sachen hat es gegeben. Lehrer oder Pilot. Lehrer, weil man so viel Ferien hat, und Pilot, weil man so schön reisen kann. Aber, ja.
0: Lehrerin wollte ich auch mal werden.
2: Ja.
0: Oder Kindergärtnerin.
2: Ja, wäre auch schön. Wo sind wir jetzt gelandet?
0: Im Radio,
2: super,
0: viel besser.
2: Und im Fernsehen, oder?
0: Genau.
2: Und genau, beim Radio und Fernsehen ist natürlich auch ein guter Beruf, um den zu lernen. Aber eine Antwort auf die Frage, was ich einmal machen will, wenn ich erwachsen bin, ja, das gibt es jetzt für Jugendliche. Ich habe heute bei der Berufsmesse im Thurgau, in Zweifelden. Dort können Sie nämlich in mehr als 200 Berufe hineinschnuppern und erfahren, was man alles überhaupt machen kann und was man werden kann. Es geht um hautnah ausprobieren und alles anzulangen für deine Berufe, von Schreiner bis Spengler bis Gesundheitswesen. Und unser Reporter, der ist an der Messe vorbeigegangen und hat bei den Jugendlichen einmal nachgefragt.
0: Und dann gibt es heute auch noch einen ersten Einblick ins frisch renovierte Kunstmuseum Winterthur.
2: Genau, 8 Monate lang war es zu. Jetzt macht es am Wochenende wieder auf. Passiert ist in den letzten Monaten ziemlich viel. Von den Wänden über die Böden bis zur Beleuchtung ist alles renoviert worden. Und nicht nur die Räume selber, auch die berühmte Sammlung rund um Monet und Van Gogh sind neu zusammengestellt. Bevor das Museum am Wochenende eben wieder aufmacht für Besucher, ist unsere Reporterin auf einen Rundgang durch die neue Säle gegangen.
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0: Es ist immer noch meist sonnig heute Abend mit ein paar dichten Wolkenfeldern, die den Himmel schmücken. Morgen Freitag startet dann wechselnd bewölkt. Am Nachmittag dann Sonnenschein angesagt bei maximalen 23 Grad. Der Temperaturencheck im Topland aktuell zu Hugelshofen 20 Grad, zu Oberengstringen 21 und 19 Grad. Messen wir zu Pfäffiken.
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0: Ein Gruß zu unserem Auto mit folgenden Meldungen. 15 Minuten verlieren hier auf der A1 Zürich Richtung Bern zwischen Dietikon und Aarau. Ost, das auf mehreren Abschnitten. Dann stehen auf der A1 St. Gallen Richtung Zürich zwischen Balterswil und Zürich-Ost. Dann haben wir länger auf mehreren Abschnitten auf der A1 St. Margrethe Richtung Zürich zwischen dem Neudorf und der Kreuz Bleiche. Und dann stehen wir noch wie üblich zu diesen Zeiten auf dem Zürcher Nord- und Westring sowie auch beim Brütiseller Kreuz. Und 3 Kilometer Stau haben wir noch auf der A2 Chiasso Richtung Gotthard, das zwischen Quinto und Airolo.
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0: Wir schicken die meisten 80er und 90er zu euch an Vierabends-Stammtisch. Da haben wir mit dabei in der neuen Stunde unter anderem einen Rockhit aus den 80er von den Scorpions oder auch eine Shania Twain aus meinem Geburtsjahr 1999.
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8: Im Studio der Jonathan Ernst. Diverse Schweizer Solaranlagen könnten gehackt werden. Laut dem Nationalen Testinstitut für Cybersicherheit könnten Angreifer wegen Sicherheitslücken auf Wechselrichter- und Energiemanagementsysteme zugreifen. Dies könnte auch das Schweizer Stromnetz gefährden. Beim Test stießen die Fachleute auf mehr als 50 Schwachstellen, wie etwa voreingestellte Passwörter. Das sogenannte Konkubinat Plus, auch Pax genannt, scheidet in der Vernehmlassung die Geister. Unverheiratete Paare sollen damit eine formelle Lebenspartnerschaft eingehen können. Konservative Kreise halten dies für unnötig und die Rechtslage könne damit komplizierter werden. Für die Grünen geht der Vorstoss hingegen nicht weit genug. Unter anderem fehlten gewisse Vorsorgeansprüche und die gemeinsame Adoption eines Kindes würde fehlen. Kein Wirtschaftsboom, doch die Wirtschaft soll sich besser entwickeln als bisher erwartet. Für dieses Jahr prognostizieren die Ökonomen des Bundes neu ein Wachstum des realen Bruttoinlandprodukts von 1,7%. Bislang sei man von 0,9% ausgegangen, heißt es in einer Mitteilung. Grund sind überraschend starke Wirtschaftsdaten und ein schwächerer Franken. Von einem Wirtschaftsboom könne aber nicht die Rede sein. Asthma könnte bei Kindern künftig deutlich früher erkannt werden. Forschende der Eidgenössischen Materialprüfungsanstalt EMPA und des Kinderspitals Zürich entwickeln einen neuen Test für Babys und Kleinkinder. Heute ist eine zuverlässige Diagnose erst ab etwa 5 Jahren möglich. Der neue Ansatz kombiniert einen Mundabstrich zur Untersuchung der DNA mit einer Analyse der Atemluft.
0: Wetter. Der Temperaturcheck im Topland, Kradolf und das Oberbüren 20 Grad und 19 Grad sind es mit den Städten. Ja, den Donnerstagabend geniessen wir nebst ein paar dichten Wolkenfelder mit Sonnenschein. Morgen Freitag starten wir dann mit wechselnd bewölktem Wetter. Am Nachmittag den Sonnenschein angesagt. Das Ganze bei maximalen 23 Grad.
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0: Nebst den üblichen Vierabendsstrecken im Topland haben wir länger auf der A1 Zürich Richtung Bern zwischen Dietike und Megenwil. Dort haben wir einen Zeitverlust von 15 Minuten. Und mehr Geduld braucht es auch noch auf mehreren Abschnitten. Aktuell auf der A1 St. Margrethe Richtung Zürich zwischen Neudorf und Kreuzbleiche. Sowie auch 2 Kilometer Stau haben wir noch auf der A2 Giasso Richtung Gotthard, das zwischen Quinto und Airolo. Kommt ganz gut und vor allem sicher an euer Ziel.
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0: Schön, sind ihr mit dabei, da bis auf Radio Top. 3 Minuten nach dem 6 haben wir es auf der Uhr. Ich hoffe, ihr habt einen guten Tag gehabt. Soweit. Ich freue mich sehr, muss ich sagen. Mir steht nämlich ein verlängertes Wochenende im Süden bevor. Heisst für mich aber auch, nach der Sendung gehe ich in die Wohnung noch ein bisschen Vordermann bringen und meine 7 Sachen packen. Vielleicht sind ihr ja gerade auch daheim am Packen für einen Weekend-Trip mit den Mädels. Dazu, Anja, habe ich euch die meiste Abwechslung. Ganz, ganz viel Musik von früher, die ihr liebt, kennt. Wie zum Beispiel Spandau Ballet mit einer Perle aus den 80er oder auch Scorpions gerade zum Start. Ich bin Corinna und wünsche euch einen wunderschönen Abend.
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So klingt euer Donnerstagabend hier bei uns auf Radio Top. Man vertippt sich ja schnell einmal beim Schreiben. Aus meinem Namen Corina wird zum Beispiel oft Corona. Und bei einem deutschen Tourist ist so ein Tippfehler gerade auch erst Zürich zum Verhängnis geworden. Nämlich hat er beim Lösen vom ÖV-Billett Dietike zu Dietlike gemacht. Und wie er es in einem Video auf Social Media gepostet hat, ist er dann nämlich prompt natürlich noch kontrolliert worden und hat halt eine Busse kassiert. Darum hoffe ich, ihr habt euch im Navi nicht vertippt heute im Auto und kommt gut ans gewünschte Ziel. Ich wünsche euch eine gute Fahrt.

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0: Vor um halb sieben heisst bei uns auch Zeit für 30 Minuten lang Musik am Stück, nämlich unseren Non-Stop-Top-Mix. Ein Tina Turner, ein Gloria Gaynor oder auch ein Bruno Mars mit einem grossartigen 2000er wartet hier hinter der Radio-Top-Bühne. 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
4: Wetter. Geniessen den restlichen Sonnenschein von heute Abend. Morgen Freitag startet es dann bewölkt. Am Nachmittag den Sonnenschein angesagt. Das Ganze bei maximalen 23 Grad. Schauen wir noch aufs Thermometer aktuell im Toplands. Andwil 18, Ebnakappel 15 und 19 Grad sind es die Dietliken.
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4: Nebst den üblichen Vierabendsstockern im Topland haben wir länger auf der A1 Zürich Richtung Bern zwischen Dietikon und Megenwil. Dort verlieren wir etwa 15 Minuten, das auf mehreren Abschnitten. Und dann haben wir noch 2 Kilometer Stau auf der A2 Chiasso Richtung Gotthard zwischen Quinto und Airolo.
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7: Im Studio der Jonathan Ernst. Wer sein Zugbillett am Automaten mit Bargeld bezahlen will, kann derzeit auf Probleme stoßen. Bei zahlreichen SBB-Billettautomaten ist die Bargeldzahlung gesperrt. Das berichtet der KTIP. Laut SBB sind vermehrter Vandalismus und Aufbrüche der Grund. Bei gewissen Automaten wurde die Bargeldfunktion darum vorsorglich gesperrt. Der Berufungsprozess gegen Marius Borg-Heuby beginnt am 9. Februar kommenden Jahres. Das teilt das Berufungsgericht mit. Der Sohn der norwegischen Königin Mette Marit war im Juni unter anderem wegen 2 Vergewaltigungen und häuslicher Gewalt zu 4 Jahren Haft verurteilt worden. Gegen das Urteil hat er Berufung eingelegt. 2 US-Luftangriffe im Iran könnten laut einer unabhängigen UN-Untersuchung Kriegsverbrechen darstellen. Bei Angriffen auf eine Mädchenschule und einen Sportkomplex wurden zahlreiche Zivilisten getötet. Die Kommission wirft den USA unter anderem fahrlässiges Vorgehen vor. Gleichzeitig dokumentiert der Bericht schwere Menschenrechtsverletzungen der iranischen Sicherheitskräfte bei der Niederschlagung von Protesten. In Marseille hat die Polizei einen 9-Jährigen am Steuer eines schweren Geländewagens gestoppt. Der SUV fuhr in Schlangenlinien durch den Berufsverkehr. Der Vater habe mit einem weiteren kleinen Kind auf dem Schoß vom Beifahrersitz aus das Steuer festgehalten. Im Auto war niemand angeschnallt. Der Vater muss sich nun vor Gericht verantworten.
0: Wetter.
8: Das Portikon von Zelgenshausen 18 Grad und das Kilchberg messen wir 19 Grad im Moment. Ja, die Sonne macht langsam für heute einen Abgang. Morgen Freitag startet dann eher bewölkt. Am Nachmittag den Sonnenschein wieder angesagt. Das Ganze bei maximalen 23 Grad.
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8: Es klemmt noch ein bisschen auf den bekannten Vierabendsstrecken im Topland und auf der A2 Giasso Richtung Gotthard zwischen Quinto und Airolo haben wir noch 1 Kilometer Stau. Susanne, keine speziellen Meldungen für euch. Ich wünsche euch allen eine gute Fahrt.
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2: Ja, was soll eigentlich mal aus mir werden? Das ist eine Frage, die sich ganz bestimmt viele stellen und das Leben lang aber nicht so richtig können beantworten. Ganz anders ist das bei meinem heutigen Gast. Irgendwo als 8-Jährige hat sie entschieden, für sie gibt es nur eins und das ist eine Karriere im Familienunternehmen. Heute führt sie das Unternehmen in der vierten Generation zusammen mit ihrem Bruder. Und wie das so ist, in so einem Familienunternehmen über so viele Generationen zu arbeiten, das erzählt sie uns in den nächsten 26 Minuten. Seraina Mastai, herzlich willkommen. Schön, bist du da.
3: Vielen Dank für die Einladung.
2: Eben, irgendwo als 8-Jährige hast du mal entschieden, das ist eigentlich ganz klar, ich steige im Familienunternehmen. Warum?
3: Das ist eine gute Frage. Also, wir sind also so im Geschäft aufgewachsen. Das Geschäft war immer so ein bisschen präsent gewesen und ich habe einfach dort so, was ich auch eben, ich bin immer so ein bisschen Fan gewesen von meinem Papi und dort ist wahrscheinlich so ein bisschen aus dem Musik gewesen, dass ich einfach gefunden habe, ja, ich will auch mal so werden wie der Papi und dann gefunden, ich will dann halt auch mal das machen, was er macht.
2: Das typische Vorbild, oder? Da hat genau. Papi alles richtig gemacht in dem Moment, würde ich sagen.
3: Ja, ich glaube schon. Mein Papi hat sehr vieles sehr richtig gemacht. Und mit uns, also mit mir und meinen Brüdern, glaube ich, wir könnten uns glaub, keinen besseren Vater wünschen.
2: Aber so eine andere Branche oder mal ein anderes Unternehmen ist für dich nie in Frage gekommen?
3: Ein anderes Unternehmen schon, Branche definitiv nicht. Also das habe ich, eben, ich habe relativ früh angefangen zu kochen. Ich weiß jetzt nicht mehr genau wann, aber vielleicht so 10, 11 oder so kochen, backen und ja, dort habe ich eigentlich für mich schon entschieden, ich will sicher mal irgendwas mit Lebensmitteln machen.
2: Eben, dein Bruder und du übernehmen schrittweise von deinen Eltern den Betrieb. Ich gehe noch mal davon aus, dass die Beziehung zwischen dir und deinem Bruder unglaublich gut muss sein, anders würde das auch gar nicht funktionieren, oder?
3: Ja, genau. Ja, die ist wirklich unglaublich gut und ich bin extrem froh, dass er sich entschieden hat, auch mit einzusteigen, weil am Anfang ist es, also er hat eine Lehre gemacht und hat dann eigentlich, ja, er hat wirklich die Absicht gehabt, dass er mal auch ins Familienunternehmen kommt. Und wenn er sich dann nach, während der Lehre so ein bisschen entschieden hat, dass er das doch will machen, hat mich extrem gefreut und jetzt bin ich wirklich einfach sehr dankbar, dass er sich so entschieden hat.
2: Er hat Maler gelernt, oder? Also er ist wirklich ganz in eine andere Richtung gegangen von Anfang an. Wenn hat es denn bei ihm Klick gemacht, dass er gefunden hat, Mol, jetzt will ich das doch auch?
3: Ja, das war während der Lehre gewesen, hat er dann, glaub, gemerkt, er hat es zwar gerne gemacht und es ist wirklich sehr praktisch, dass er es gemacht hat, weil wenn wir irgendwelche Sachen zum Streichen haben, dann kann er das hervorragend machen. Und er hat dann einfach während er dort die Lehre gemacht hat, hat er gemerkt, das ist nicht etwas, was ich fürs Ende von meinem Leben will machen. Und er hat sich dann eben so ein bisschen angefangen zu schauen, was gibt es noch so. Und dann ist Logistik etwas gewesen, was er sehr interessant gefunden hat. Und das hat sich dann halt bestens angeboten, dass er halt dann eben doch auch zurück, also ja, oder zu uns gekommen ist.
2: Wie muss man sich die Zusammenarbeit zwischen euch zwei vorstellen? Man muss vielleicht als Hintergrund noch sagen, ihr kommt ja aus einer italienischen Familie, oder? Da geht es immer sehr hitzig zu und her, wenn man Diskussionen hat innerhalb von der Familie. Habt ihr eure Aufgaben so geleitet, dass ihr nie in Quere kommt?
3: Ja, also wir kommen uns höchst selten in Quere. Erstens mal, weil wir eben klar so ein bisschen andere Bereiche haben. Also er ist eben mehr so ein Logistik, ich in anderen Bereichen. Und das ist auch noch so ein bisschen, ich sage jetzt mal so, das typisch italienische Temperament ist vielleicht dann eher so ein bisschen zwischen meinem Vater und mir, der da öfters mal raufkommt. Mein Bruder kann sich da noch ein bisschen besser beherrschen und darum ist das auch nicht so ein Problem.
2: Und Zusammenarbeit mit den Eltern, sie sind ja auch noch dabei, also sie sind noch nicht komplett ausgestiegen, aber eben schrittweise. Aber ich habe das Gefühl, so als älterer Teil ist es so auch schwierig, dann loszulassen, irgendwo. Dort gibt es wahrscheinlich viele Reibungspunkte, oder?
3: Ja, das ist so ziemlich auf den Punkt getroffen, genau. Es ist klar, eben, es ist sicher schwierig, also etwas, was man das Leben lang gemacht hat, dann so loszulassen und halt auch, ich sage jetzt mal, die Verantwortung überzugeben. Nicht jetzt im Sinn von, dass er das uns wahrscheinlich nicht zutraut. Also, vor allem mein Vater hat da ein bisschen mehr Mühe als jetzt noch meine Mami. Aber es ist auch verständlich. Also, es ist, das ist ein Prozess und der braucht Zeit. Aber, ja, es ist... Das
2: und eben, du bist ja dein Vater ja auch mal in dieser Situation gewesen. Er hat ja den Betrieb auch mal übernommen.
3: Genau.
2: Und er müsste ja das Gespür, das Verständnis noch viel mehr haben.
3: Und das ist auch gut so, weil ich glaube, wenn er das nicht selber so wie erlebt hätte, dann wäre es wahrscheinlich noch viel schwieriger. Und das ist auch also ein bisschen der Punkt, warum er dann meistens doch ein bisschen zur Vernunft, sage ich jetzt mal, kommt. Und dann merkt, okay, er muss vielleicht doch einmal, auch wenn er dann sagt, ja nein, ich habe das schon probiert oder ich weiss das noch von früher und was auch immer. Das ist so der Satz, ja weisst du, das haben wir früher schon. Das ist kann mal verboten, das Wort früher ins Maul zu nehmen.
2: Früher ist alles besser gewesen.
3: Ja, also gern, genau. Also ich weiss, ich kann schon früher und so, aber es ist halt eben, es ist immer wieder anders und jede Generation muss halt wahrscheinlich auch ihre Fehler und ja, Probleme haben und machen. Und,
2: gewisses
3: ja.
2: Lehrgeld auch zahlen, oder?
3: Genau.
2: Das hilft einem ja, ich habe irgendwo gelesen, Lehrgeld zahlen hilft einem auch in der Zukunft bei den nächsten Herausforderungen.
3: Das ist so, genau.
2: Du bist jetzt seit 10 Jahren im Familienunternehmen drin. Du hast dich also auch schon ein bisschen daran gewöhnt und du weißt ein bisschen, wie du wer musst nehmen, damit du das kriegst, wo du willst. Aber ich habe nochmal gelesen, deine Mutter hat, glaube ich, nicht so Freude am Anfang, dass du gesagt hast, du willst einsteigen im Familienunternehmen. Stimmt das?
3: Ja, also sie hat halt so ein bisschen Angst gehabt, dass ich mich so ein bisschen gezwungen fühle oder einfach so ein bisschen das aus Pflichtbewusstsein oder aus Traditionsbewusstsein irgendwie mache. Und ich glaube es auch, sie hat dann wie auch ein bisschen Angst gehabt, wenn wir so als ganze Familie in dem Geschäft sind, dass dann halt das Geschäft wirklich noch omnipräsenter ist, als es vorne halt mit meinem Vater schon immer gewesen ist. Was natürlich ein Stück weit auch so ist. Also, wir reden natürlich deutlich mehr über das Geschäft. Also, beziehungsweise am Familientisch ist das halt oftmals das Thema. Und egal, wo man ist, was man macht, ist halt immer wieder das Thema. Sie hat wirklich ein bisschen Angst gehabt, dass ich das einfach mache, weil ich das Gefühl habe, ich muss. Und dann kommt es halt eben auch meistens nicht gut.
2: Obwohl du schon als 13-Jährige angefangen hast, arbeiten im Betrieb.
3: Ja, also dort habe ich halt einfach im Laden, am Samstag, mit meinem Grossvater, dann irgendwie eine Kasse gemacht am Schluss oder so ein bisschen sonst geholfen. Ja.
2: Aber ist sie denn heute immer noch so die finden so, Seraina, vielleicht sollst du mal auf die Bremse stehen oder schau doch, dass du da ein bisschen mehr für dich kannst einstehen oder ist sie schon heute auch immer noch die sich vielleicht ein bisschen Sorgen macht?
3: Ja, absolut. Also, da bin ich aber auch froh, weil ich bin dann teilweise so ein bisschen, ich vergesse das dann nämlich so ein bisschen und plane viel zu viel und viel, ja, merke dann nicht so, wenn eigentlich genug ist und sie tut mich dann da immer wieder ein bisschen erinnern, so ja, vielleicht solltest du jetzt schon mal schauen, mal ein, zwei Abende mal nichts machen, mal wieder ein bisschen mehr schlafen und ja.
2: Aber die Balance, die du musst machen, der Spagat, den du vielleicht ein bisschen mystisch machen, ist das auch etwas, weil du das Gefühl hast, du müsstest etwas beweisen oder was treibt denn dich so an?
3: Beweisen, also klar, ich habe Ansprüche an mich selber, so. Jetzt nicht, weil ich das Gefühl habe, ich muss mich irgendwie anderen gegenüber irgendwie rechtfertigen oder so. Ich habe so ein bisschen meine eigenen Ziele und ich habe sicher teilweise ein bisschen ambitiöse Ziele. Aber ich bin auch einfach jemand, der gerne Sachen macht, unternimmt und ein bisschen, ich habe nicht gerne so, dass das immer gleich und so, ja. Und ja, ich bin gerne spontan, mache gerne Sachen und das ist halt damals dann so ein bisschen schlafraubend, je nach Programm, was da so ist.
2: In der vierten Generation, ihr habt letztes Jahr das 100-jährige Jubiläum nicht gefeiert, kann man nicht sagen, Corona-bedingt hat es ja über keine Feier gegeben. Es ist ja sicher ein Jubiläum gewesen, das ihr euch anders vorgestellt habt, gehe ich ganz schwer davon aus. Hat jetzt aber die grosse Sause zwischenzeitlich schon stattgefunden oder kann man sich da noch anmelden? Oder?
3: Ja, da kann, also sie hat noch nicht stattgefunden, leider. Es ist, wir haben uns 2020 wirklich deutlich anders vorgestellt. Wir haben relativ früh angefangen zu planen. Und das Programm ist dann wirklich auch schon mehr oder weniger gestanden. Und dann ist das Corona gekommen. Und dann haben wir da mal gefunden, ja, wir verschieben es einfach um ein Jahr. Und dann ist dann da die zwei, dritte, was auch immer, Welle gekommen. Und wir haben jetzt entschlossen, jetzt warten wir einfach, bis es durch ist. Und dann machen wir etwas und dann aber so richtig.
2: Ich frage eben nur, weil ich habe vorher, du hast mich, nein, bestechen kann man nicht sagen, aber du hast mir etwas Feines zu essen mitgebracht und es war etwas Hervorragendes gewesen. Etwas vom Besten, was ich jemals gegessen habe. So einen richtig feinen Burger. Was ich mich so ein bisschen frage, ist, vielleicht müssen wir es erklären. Du hast mir einen Burger mitgebracht, und zwar einen mit Thunfisch. Und jetzt machen wir ein Fass auf, oder? Fisch im Jahr 2021, schwieriges Thema, oder? Ich habe vor kurzem eine Netflix-Dokumentation geschaut, wo die ganze Thematik von Ausfischen von dem Meer und überhaupt kritisiert worden ist. Du als Branchenkennerin, wie geht man um, wenn plötzlich so eine Dokumentation auftaucht, die doch Wellen schlägt?
3: Ja, also ist natürlich immer ein bisschen schwierig, wenn so Netflix-Produktionen, die doch sehr reisserisch produziert werden und natürlich auch genau das bezwecken, dass die Leute das schauen und dann empört sind und dann eben sagen, ja, ich esse keinen Fisch mehr oder ja, ich verzichte auf am besten gerade alles Tierische oder was auch immer. Man kann in dem Sinne nichts machen, also ich habe sie geschaut. Es hat dort, muss ich sagen, Sachen, die es zeigen, wo ich gut finde, dass es einmal wirklich mal gezeigt wird, so offiziell, öffentlich, und also ein Thema wird, also ist oder worden ist. Wie zum Beispiel eben das mit den Labels etc. Aber ja, grundsätzlich eben, ich denke, es ist alles eine Frage von Mass. Es ist auch in der Fischerei, und es ist definitiv so, dass halt viele Akteure in der Fischerei, in der Fischwirtschaft, das Mass eben nicht haben. Und das ist eben das Problem.
2: Du arbeitest tagtäglich mit Fisch, mit Meeresfrüchten, mit all diesen Produkten. Wenn es jetzt eben so heisst, Fisch essen kann man nicht mehr vertreten oder wie auch immer. Oder eben, die Dokumentation hat ja eben viel Wellen geschlagen. Habt ihr das auch gespürt? Also, oder weißt du, ist da auch Kritik dann ein bisschen zu euch gekommen?
3: Also, jetzt nicht in dem Sinn, dass wir Kritik bekommen haben, aber wir haben schon gespürt, dass, also wir haben zum Beispiel Kunden, die sagen, okay, sie wollen jetzt einfach nur noch Schweizer Fisch haben. Das gibt es. Und ich denke, die Corona-Krise allein hat ja schon so ein bisschen den Trend ausgelöst, lokal, regional etc. Dort haben wir schon so ein bisschen gemerkt, es gibt so ein bisschen Bewegung, dass man eben sagt, ja, es muss jetzt nicht jede Woche irgendwie der Fisch vom Meer sein, sondern wir wollen ein bisschen mehr lokale Fische kaufen. Und das haben wir schon gemerkt. Aber jetzt nicht irgendwie im Sinn von, ja, was ihr da macht, ist unglaublich schlecht. Und ja.
2: Du hast es selber angesprochen vorher, die ganze Thematik mit den Labels, oder? Vielleicht habe ich mir gedacht, wenn das Label draufsteht, dann kann ich mit gutem Gewissen so etwas kaufen, so ein Produkt kaufen. Die Dokumentation hat sich aufgezeigt, dass das genau eben nicht stimmt. Wo steht da Mastai, so, sag ich jetzt mal, auch ein bisschen als Label, oder? Als Qualitätslabel. Wie könnt ihr auch garantieren, ihr kauft ja auch Produkte ein, also irgend so gewisse Kontrolle muss ja schon stattfinden. Auf was vertrauen denn ihr? Also eben, wenn man selbst auf Labels nicht mehr vertrauen kann.
3: Ja, das ist halt genau das Problem bei diesen Labels. Und darum sind wir auch von Anfang an eigentlich auch kein Fan von denen gewesen. Wir haben einfach, bei der einen ist es halt Pflicht, dass das musst sozusagen gelabelt verkaufen. Aber wir bei uns selber haben jetzt auch zum Beispiel bei uns im Laden nie gelabelte Produkte verkauft, weil wir eben sehen, was dahinter ist. Und es ist einfach viel Geld und sonst leider eben nicht so viel. Aber also der Grund eigentlich, dass die Labels so entstanden sind, ist ja auch, weil, ich sage jetzt mal so, gewisse grosse Fischverkäufer, Fischhändler, die haben gar keinen Kontakt mehr zu den Fischern selber. Also die haben gar keine Kontrolle, woher kommt das im Endeffekt, sondern die kaufen das irgendwo ein. Und aus dem heraus ist eigentlich das gekommen mit diesen Labels, dass man dort wie könnte, also dass man theoretisch sollte so eine Transparenz schaffen, dass das eben die Zertifizierungsstelle dann schaut, wie ist das gefangen, ist das okay oder nicht. Und aus dem heraus ist es entstanden. Wir arbeiten mit eigentlich relativ viele solche kleinere Produzenten zusammen. Wir arbeiten auch wirklich, eben im Gewissen arbeiten wir über 60 Jahre. Also mein Grossvater hat schon mit denen zusammen geschafft. Und da wissen wir einfach, es sind meistens auch Familienbetriebe, die machen das auch so nachhaltig und haben Interesse, dass sie das noch in die nächste Generation geben. Und darum sind wir gar nicht so darauf angewiesen, auf so Labels, und können durch das auch
2: das Vertrauen von Familienunternehmen zu Familienunternehmen, genau. Oder? Das ist die beste Garantie.
3: Meiner Meinung nach, ja.
2: Also komm, weißt du was, wechseln das Thema nicht komplett, aber komm, wir reden über Essen. Ihr habt euch ja mit eurem Unternehmen, mit eurem Familienunternehmen auch zu einem Spezialitätenladen gemausert in den letzten paar Jahren. Und für das muss man ein bisschen ein Gespür haben. Was ist eine Spezialität und was ist fein und was ist nicht fein? Und du scheinst mir, als hättest du das Näschen dafür. Und zwar so gut, dass ich sogar mal gemeint habe, du hättest eine Kochlehre gemacht, also überhaupt nicht stimmt. Du hast
3: Betriebswirtschaft
2: studiert, genau. Ja. Im Wissen, weil du mal willst, wahrscheinlich in ein Familienunternehmen einsteigen.
3: Ja, also ich bin dann eingestiegen und habe dann Teilzeit studiert und das in dem Sinn parallel so gemacht.
2: Aber eben Köchin hast du nicht studiert? Wieso
3: Nein.
2: eigentlich das nicht?
3: Ja, ich habe mir das wirklich überlegt. Also Köchin war das grosse Thema gewesen, Hotelfachschule. Aber ich habe dann, also Köchin habe ich aufgrund von der Arbeitszeiten halt und halt ja, im Wochenende immer arbeiten und am Abend viel. Und für das bin ich dann doch so ein bisschen, ist mir mein Sozialleben ein bisschen zu wichtig gewesen. Aber ich habe einfach schon immer gerne gekocht. Und Kochkurs habe ich viel gemacht. Ich unterhalte mich gerne mit Köchen und ich finde es mega spannend.
2: Das ist eigentlich dein grösstes Hobby?
3: Definitiv, ja. Mittlerweile ist das mein grösstes Hobby.
2: Und was kochst du denn da so? Auf
3: alles
2: was hast du dich spezialisiert?
3: Also ich habe halt, ich sage jetzt mal, ich habe am liebsten halt etwas mit Fleisch oder Fisch. Also das ist so, ich finde das so ein komplettes Gericht eben mit Beilage, mit, also ja, das ist so das, wo ich am meisten Herz gebe. Es gibt sicher auch mega viele gute vegetarische Rezepte. Ich habe sogar auch schon so ein bisschen vegane Sachen ausprobiert. Aber ich kann jetzt nicht sagen, also so mediterrane Küche ist das, was ich sage jetzt mal am häufigsten koche. Aber ich koche auch mega gerne asiatisch. Also wirklich völlig egal, woher. Wenn ich es gerne habe, dann koche ich es gerne.
2: Wo holst du deine Inspirationen? Auf Reisen, wenn du unterwegs bist?
3: Genau. Wie
2: findet das nachher den Weg wie die Heimküche?
3: Oftmals sind es Reisen. Also ich suche mir eigentlich meistens meine Reisedestinationen also ein bisschen nach kulinarischen Kriterien aus. Aber ich schaue zum Beispiel auch extrem gerne Kochsendungen. Also es gibt wenig Kochsendungen, glaube ich, die ich noch nicht gesehen habe. Ja.
2: Da gibt es ja, glaube ich, ganz gute Sendungen, die ich spannender finde als jenste Krimi. Und ich persönlich koche auch unglaublich gerne. Und wenn ich sehe, mit was für Zutaten die arbeiten, wo ich dann manchmal denke, so, kann man dann nicht alles merken, aber es ist so, am Rand noch weiss ich, das ist und das ist drin gewesen. Und dann kommt es bei mir, ich habe einfach mal in die Pfanne und dann schaue ich mal, in welche Richtung das geht. Ich kann nicht mit Rezept arbeiten. Das funktioniert bei mir nicht. Bist du eine, die nach Rezept geht oder da die Freiheit ein bisschen braucht?
3: Ja, nein, Rezept und ich sind keine Freunde. Ich halte mich, also Rezepte sind für mich so ein bisschen Inspirationsquellen. Ich schaue das Rezept an und noch nie, glaube oder fast nie habe ich irgendetwas wirklich nach Rezept gekocht. Vielleicht auch beim Backen, aber sonst beim Kochen eigentlich nie. Und ich mache es eigentlich genau wie du. Also ich finde es mega spannend, wenn etwas isst und dann probierst du so ein bisschen herauszufinden, was könnte es alles so drin haben. Probierst es nachmachen, triffst oder nicht. Oder teilweise auch, dann isst ich etwas und dann denke ich, ja, irgendwie das dazu jetzt noch, wäre sicher auch noch fein. Und dann probiere ich das so aus. Und das ist also, ja, ich am liebsten mache das genau so wie du.
2: Und du bist ja auch ein bisschen an der Quelle, oder? Gerade wenn man von Fisch reden und von Meeresfrüchten und all dem Zeug, lässt dich auch ein bisschen dort inspirieren und sagst, das habe ich jetzt noch nie probiert, mal auch zu machen, dass du einfach etwas machst.
3: Ja, also das mache ich sogar ziemlich häufig. Wenn wir Produkte überkommen, zum Beispiel jetzt neue Produkte, dann probiere ich es sowieso meistens mal aus. Und dort eben das alles mögliche, also mit Gewürz, anderen Zutaten, also ja, das ist so ein grosses Spiel, wo ich mich gerne drauf austobe.
2: Und dort bringst du ja auch deinen Touch wieder ins Familienunternehmen rein, oder? Weil fertig verarbeitete Produkte hat man es da bis jetzt eigentlich nicht gehabt. Das ist etwas, was du reingebracht hast. Kommt das auch von dort, weil du gemerkt hast, man kennt zwar vielleicht, was es auch immer alles gibt, aus dem Restaurant, die Hause selber kochen, ich mache den Schweizer nicht so, aber wenn es so könnte, jetzt mit heimnehmen, dann würde das vielleicht nochmal eine Tür öffnen.
3: Ja, also ich habe auch gedacht, dass wir dann mal Kochkurse und so können anbieten können. Das haben wir auch schon, also haben wir auch schon gemacht, so viele Tierkurse, Fischkochkurse, weil eben, es ist halt schon, viele Leute haben da so ein bisschen Berührungsängste, essen zwar irgendwie Fisch, wenn sie ins Restaurant oder so gehen, oder auch Crevetten, aber zuhause jetzt so machen, haben sie dann so ein bisschen, doch ein bisschen Angst. Obwohl es eben eigentlich gar nicht so schwierig ist. Auch so mit dem, also es ist so ein bisschen das Catering, wo ich auch schon immer so ein bisschen hobbymässig gemacht. Also ich habe zum Beispiel so Motivtourte, ist etwas, was ich mega gerne mache, habe ich auch schon viel so gemacht, halt einfach im Bekanntenkreis. Ich habe nämlich, wenn meine Eltern Geburtstag haben, mache ich nämlich so ein Buffet, also so ein Geburtstagsbuffet. Und es ist so ein bisschen durch das entstanden. Dann hat mich dann dort die Leute gefragt, ja, kann man dich irgendwie buchen oder kannst du das auch mal machen für uns? Und es ist dann so ein bisschen das eine ums andere. Also ich habe dann gefunden, so, ja, ich könnte das eigentlich für heute mal so anbieten. Und dann ist das dann auch eben mit dem Geschäft so dazugekommen. Und jetzt ist das, die Corona-Krise hat das gerade noch so ziemlich beflügelt. Dann habe ich doch einige Sachen dann so ein bisschen machen können. Und also ich mache es einfach wirklich sehr gerne.
2: Ein eigenes Restaurant, das wäre, würde ich noch wählen, oder?
3: Also, ich hätte mega gerne ein eigenes Restaurant, wenn ich genug Zeit, genug Geld und genug einfach sonstige Kapazitäten hätte, dann ja, fände ich das super. So.
2: Gut, Zeit hättest du ja. Du bist erst 29 und hast doch schon 10 Jahre Erfahrung im Unternehmen. Wüsstest du ein bisschen, wo du herlenken könntest, oder?
3: Ja, die Gastronomie halt eben als, ich sage jetzt mal so, ungelernt ist halt extrem schwierig. Es ist sowieso schwierig, in der Gastronomie können Geld verdienen. Aber ich denke jetzt, dass, ja, da würde mir schon noch ein bisschen etwas fehlen, für dass ich jetzt da wirklich könnte ein Restaurant eröffnen. Aber ich, also ja, so mit jemandem zusammen zum Beispiel, das fände ich super.
2: Ich will mich sonst da anbieten.
3: Okay.
2: Ja, also, als zum Essen zumindest.
3: Zum Kochen? Du müsstest ja so mitkochen.
2: Ja, zum Kochen, ja. Würde mich jetzt auch noch anmelden. Aber jetzt sind wir eigentlich schon fast dort, fast am Schluss von unserem Gespräch angekommen. Und eigentlich schauen jetzt schon in die Zukunft, oder? Wo siehst denn du dein Unternehmen in ein paar Jahren? Woher geht die Reise?
3: Ja, das ist. Es ist immer eine schwierige Frage. Und jetzt so nach diesen Corona-Zeiten, die wir jetzt da hoffentlich bald ganz hinter uns haben, ist es noch viel schwieriger. Also ich hoffe einfach, dass wir uns können, so halten und weitermachen, wie wir das jetzt so in die Wege geleistet haben, dass wir das auf diesen verschiedenen Bereichen mit Kühlhaus, mit Handel, mit der Gastronomie und eben auch noch ein bisschen Catering, dass wir uns so können, dass wir unseren Platz auf dem Markt behalten und ja, noch lange so weitermachen und dann vielleicht sogar irgendwann einmal in die 5. Generation, wer weiß, übergeben.
2: Die Entscheidungen müsstest du ja dann mit dem Rüder absprechen, oder?
3: Ja.
2: Du hast, wir haben es vorher verkauft von der Familie, oder? Und der Zukunft. Eben jetzt, ich nehme an, die Übergabe, die läuft jetzt schrittweise. Haben ihr euch da eine Deadline gesetzt? Bis wenn, oder hast du gesagt, jetzt, Mami, Papi, einfach eins muss ihr bewusst sein, dann müsst ihr du draussen sein.
3: Ja, also ich habe das einmal probiert, so mit einer fixen Deadline. Und wir haben es eigentlich dann auch mal schon so gehabt. Das Problem ist, dann ist Corona gekommen und jetzt haben wir die Deadline wieder ein bisschen hinterher geschoben. Ich denke, es gibt dann sicher mal den Punkt, wo ich dann wieder sage, okay, jetzt ist der Moment. Ich glaube, jetzt so, im Moment ist definitiv nicht der Moment für eine so fixe Übergabe, aber ja, in ein paar Jahren, denke ich, ist das, machen wir das dann sicher auch fix. Und, oder in ein paar Jahren, sagen wir so, wenn die Corona-Krise vorbei ist und wir wieder ein bisschen gefestigt sind, dann werden wir das dann sicher auch konkret machen.
2: Wunderbar. Jetzt noch meine allerletzte Frage. Wenn jemand die Meeresfrüchte kaufen oder die mediterranes Essen kaufen und nicht daraus kommt, auf was man muss achten muss, um ohne schlechtes Gewissen sich zu verköstigen, was soll man achten?
3: Also, am besten man fragt. Also, am besten man fragt sind Verkäufer vom Vertrauen und weil eben auf Labels kann man sich nicht verlassen. Das Produkt sieht man meistens halt nicht an, woher kommt es, wie ist das genau zustande gekommen. Und wenn man es so sieht, dann ist es

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1: Loopings, Sturzflug oder auch Rollen, die gehören zu seiner Leidenschaft. Darum darf er sich auch Weltmeister im Segelkunstflug nennen, der Jonas Langenicker. Sali.
2: Danke.
1: Schön, bist du im Top hoch 3. Mir wird es wirklich gerade ein bisschen träumlig, wenn ich so daran denke, was du da eben in dieser Luft veranstaltest und wenn ich daran denke, dass ich jetzt irgendwie müsste alleine in so einem Flüger reinsitzen. Ich glaube, der Pulser würde gerade Alarm schlagen, aber für dich ist das ein bisschen wie am Morgen aufstehen, oder? Ganz normal.
2: Ja, ist es mittlerweile schon ein bisschen. Am Anfang war es auch nicht ganz so gewesen, aber ist wirklich so, also man gewöhnt sich daran und vor allem, wenn man so vorbereitet ist, dann ist es eigentlich wirklich ein Abfliegen von einem Programm und es kommt eigentlich nicht unerwartet.
1: Also eigentlich ein bisschen eine Kür, wo man wirklich...
2: Es ist auch vorbereitet meistens oder zumindest mental ist es vorbereitet, nicht unbedingt, dass man das Programm schon mal geflogen ist, aber immerhin im Kopf hat man es schon ein paar Mal durchgespielt und darum ist es nicht ganz etwas Unbekanntes.
1: Eben, du bist Weltmeister im Segelkunstflug. Wir wollen jetzt so ein bisschen in die Segelflugwelt abheben mit dir zusammen. Mhm. Was macht man aber eben gerade an so einer Weltmeisterschaft? Was läuft da ab an so einem Wettbewerb?
2: Also eigentlich, als Pilot selber hat man nicht einmal so viel Einsätze, weil in der Regel gibt es nur etwa 5 oder maximal 6 Flüge, manchmal sogar nur 4, wenn das Wetter nicht erlaubt. Und es verteilt sich auch über etwa 10 Tage jetzt an so einem Kunstflug. Etwa 10 Tage. Und viel ist mehr, man schaut den anderen zu. Also es kann halt immer nur einen fliegen und also das Programm geht etwa 3-4 Minuten. Also dann kommt alle 10 Minuten der nächste dran. Und dann ist man viel einfach, schaut den anderen Piloten zu und geht sein Programm nochmal durch. Also das meiste ist wirklich auch mental, wo einfach am Boden abläuft, wo man sich für den Flug wirklich vorbereitet und versucht irgendwie das nachher auf den Flug, den man an diesem Tag hat, dann in diesen paar Minuten alles abzurufen.
1: Aber es ist, also du hast ja wirklich auch so fixe Figuren, oder, die du machen musst. Kannst du die dann aber eben in deiner Kür in dem Sinn selber zusammenstellen? Ist das, ich stelle es mir vor, wie so ein bisschen früher vom Gerätturnen, hat man einfach so die Pflichtteile gehabt und dann Ballteile und dann stellst du es irgendwie zusammen und irgendwie vom Eiskunstlauf kennt man, das tut mir dann noch Musik dazu, aber ich glaube, also ihr macht da nicht noch Musik.
2: Mit Musik jetzt nicht gerade, aber es ist eigentlich, glaube schon relativ ähnlich. Ich kenne jetzt Eiskunstlauf jetzt auch nicht im Detail, aber ich glaube, es ist relativ ähnlich auch. Also man hat auch, genau, man hat so eine freie Pflicht, heisst, also man kommt, ich glaube, 7 Figuren über, wo man muss einbauen und dann kann man es noch mit 3 Figuren ergänzen, einfach, dass irgendwie das Ganze noch auch irgendwie aufgeht. Und so kann man es sich selber zusammenstellen. Und die restlichen Flüge sind eigentlich alles unbekannte Programme. Also, jedes Land kann auch noch verschiedene Figuren eingeben. Also, wenn man den einen besonders gut trainiert hat, kann man die versuchen, die anderen auf dem falschen Bein zu verwischen und so einreichen. Und dann gibt es so unbekannte Programme aus diesen Figuren und die kann man halt dann nicht vorbereiten.
1: Du bist eben Weltmeister geworden, wo du bist 24, das war 2018. Mhm. Das ist eigentlich recht jung, nicht?
2: Ja, in dieser Kategorie ist vielleicht eher noch jung, ja. Aber jetzt auch nicht besonders jung. Also es ist auch die Kategorie, wo vielleicht die Leute eher noch jünger sind, weil es ist eher die Einsteigerkategorie. Das war Advanced und nachher gibt es noch Unlimited. Dort fliegen dann eigentlich alle mit, die sicher schon mal an einem Advanced-Wettbewerb, also WM, teilgenommen haben.
1: Und du bist ja auch recht jung gewesen, wo du eigentlich mit dem Ganzen angefangen hast. Also so die Leidenschaft fliegen hast du ja, glaube ich, gehabt, wo du so ein bisschen dich interessiert hast für Modellflugzeuge. Mhm. Da bist du irgendwie in der 5. Klasse gewesen.
2: Ja, genau. So in dem Alter hat mich einfach das Fliegen interessiert. Ich habe vielleicht sogar auch schon ein bisschen den Traum gehabt von Pilot oder Militärpilot, aber habe ich dann später dann schnell mal irgendwie gesehen, dass das nichts wird. Aber das vom Fliegen dann hat mich da schon immer fasziniert und das Modellfliegen war das Nächste gewesen, weil ich auch schon immer gerne bastelt und so und das war echt tipptopp gewesen. Einen Flieger zusammenbauen und dann nachher fliegen lassen.
1: Wieso nicht im Militär? Pilot?
2: Ja, ich habe gewusst schon beim Zeichnen, habe ich schnell gemerkt, dass ich eine Farbsehschwäche habe. Und da ist halt einfach, geht in der Fliegerei halt nicht. Auch Linienpilot ist darum eigentlich auch gestorben. Ich habe mich mal am Anfang ein bisschen versucht, durchzuschiessen mit diesen Ausbildungen. Aber irgendwann kommt man halt zu medizinischen Untersuchungen, wo man das Farbsehen testet mit diesen Bildchen. Und dort, dann ist schnell klar gewesen, das geht nicht.
1: Okay. Und

0: wirklich angefangen zu fliegen, hast du dann ja mit 15, also deine Eltern haben dich dann, glaube ich, mal haben dir eine Schnupperstunde geschenkt und so bist du dann wirklich das erste Mal auf so einem Platz gestanden, hast das erste Mal wirklich können schnuppern. Hat es dort wirklich auch so Klick gemacht oder wie ist das gewesen?
1: Ja, für mich ist es einfach irgendwie, also genau, es war so eine Schnupperwochenende, da sind wir am Abend vorher ein bisschen eingeführt worden, so ein bisschen Theorie allgemein und dann am nächsten Tag sind wir dann auch fliegen, wir haben dann 3 verschiedene Flüge gemacht. Und das hat dann irgendwie auch Spass gemacht. Irgendwie hat man auch gemerkt, vom Modellflug ist schon etwas hängen geblieben. Und man denkt, hätte sich gut vorstellen können, dass man da wahrscheinlich noch gut lernt und dass es Spass macht. Aber da, ehrlich gesagt, habe ich gar noch nicht so richtig drin gesehen, weil eigentlich es wirklich hinter dem Segelflügen noch dahinter ist. Da ist eigentlich erst noch dein Nadine eigentlich gekommen.
0: Also dann sind wir schon, also wir haben ja noch nicht dort fliegen, oder? Du bist einfach im Flug gesessen wahrscheinlich,
1: ist
0: oder?
1: Ist halt ein Doppelsitz und der Fluglehrer hockt hinten rein und dann, die Knüppel sind wirklich miteinander verbunden. Also
0: wie in einer Fahrschule?
1: Ja, genau. Nur wenn ich den Knüppel blockieren würde, dann könnte der Fluglehrer theoretisch auch nichts machen hinten. Aber dann kann er einfach hoffen, dass er mehr Kraft hat. Genau, also von dem her ist man nicht... Also man kann wirklich aktiv fliegen, so wie der hinten auch. Aber er kann natürlich eingreifen.
0: Was fasziniert dich denn so an dem Segelfliegen oder am Segelkunstfliegen? Einfach generell, so, was ist da deine Faszination?
1: Ja, vielleicht mal, es ist auch komplett anders, es ist nicht etwas, was jeder macht und es macht auch einfach Freude, dass man, wenn man in der Luft ist, dann ist man allein und irgendwie, man kann ja auch nicht ganz alles machen, was man will, aber man ist halt wirklich frei und auch mit dem Kunstflug kann man sich völlig frei bewegen, kann Sachen ausprobieren, die für den normalen Menschen nicht ganz normal sind, aber trotzdem, wenn man es ist absolut sicher und ja, das einfach, es ist die Freiheit, die man hat, wirklich, ja.
0: Und da, eben, wenn du sagst, man ist auch alleine in der Luft, das geniesst du dann nicht. Manchmal bist du ja wirklich stundenlang einfach alleine dort oben in dieser Luft und hast nicht wirklich viel rundherum.
1: Ja, vielmal ist allein, aber was auch so ein bisschen mehr im Trend fast ist jetzt mittlerweile, dass man mehr in Doppelsitzer geht fliegen. Dann kann man sich auch die Arbeit noch ein bisschen teilen. Dann kann sich der eine, also wenn man jetzt nicht beim Kunst fliegen, jetzt, wenn man geht Strecken fliegen, gerade wenn man eben so 7-8 Stunden mal oben ist, dann kann man sich so aufteilen. Dann kann der hinten mal ein bisschen auf der Karte schauen, navigieren, je nachdem funken und der vorne kann sich wirklich aufs Fliegen konzentrieren. Und dann kann man auch miteinander reden und dann macht eigentlich fast mehr Spass. Ja. Oder man kann auch mit 2 verschiedenen Flügen unabhängig voneinander eine gleiche Route fliegen und einfach mit dem Funkkontakt so zusammenfliegen. Das ist
0: zusammen
1: auch
0: ein Ausfährtli machen. Genau. Oder ein Ausflügli.
1: Genau, ein Ausflügli, effektiv.
0: Was haben denn eigentlich deine Eltern gesagt? Also, du hast eben gesagt, du hast mit 15 Moll, ich will das machen, das gefällt mir, ich steige jetzt mit 15 alleine in so einen Flüger rein und fange das an. Also, ich glaube, ich als Mutter wäre komplett auf Barrikaden gegangen mit meinem 15-jährigen Sohn.
1: Ja, nein, es war eigentlich noch erstaunlich. Da haben wir gar nicht überlegt, ob es jetzt gefährlich sein könnte oder so eigentlich. Meine Eltern vielleicht schon, aber vielleicht haben sie es nicht gesagt, aber sie haben mich eigentlich unterstützt dabei. Ja, ja, das war eigentlich gerade so anfangs leer gewesen. Dann war ja auch ein bisschen die Frage vom Finanziellen. Aber eigentlich mit dem Lehrlingslohn ist es eigentlich sogar gegangen. Sie haben mir schon mal einen Zustupf gegeben, aber es geht, mit dem Lehrlingslohn bringt man es eigentlich auch durch. Und, ja.
0: Und eben dann bist du wirklich mit 15 das allererste Mal alleine in so einem Flieger reingeschaut. Mhm. Bist alleine geflogen. Mich erinnert es so ein bisschen an die, nach der Autoprüfung, das allererste Mal ins Auto hocken und alleine losfahren. Ist es etwa gleich? Oder wie hast du es? Also, ich habe es auch komisch gefunden. Wahrscheinlich bei dir auch, oder?
1: Vielleicht wäre es etwa das Gleiche, aber Segelflug war halt vor dem ersten Mal allein Autofahren gewesen, darum ist es vielleicht ein bisschen. Oder respektive das erste Mal allein Autofahren war auf dem Flugplatz gewesen. Ja, darum. Aber es ist wirklich, ich glaube, ein Gefühl, das man nicht mehr so schnell vergisst oder wo einem immer bleibt. Einfach, wenn der Fluglehrer immer hinten mitfliegt und man denkt dann so, ja, jetzt könnte ich es doch langsam, jetzt sollte ich mal allein gehen. Aber dann kommt es meistens dann, wenn man es nicht erwartet und dann steigt er auf einmal hinten raus und sagt, ja, jetzt gehst du allein. Und denkst du, wirklich, ja. Aber es geht dann eigentlich tiptop und ist dann wirklich ein schönes Gefühl.
0: Es gibt eben 2 Arten von Segelflügen in dem Sinn. Segelflügen ist wie, sag jetzt mal grob, Langstreckenflüge und dann der Segelkunstflug, wo du eben Weltmeister geworden bist, wo du die Kühe machst. Stimmt das so grob Unterschiede?
1: Ja, mal, es ist wirklich, also man kann vielleicht schon sagen, Segelflüge ist schon ein bisschen Randsport und das Kunstflug ist in dem eigentlich fast auch nochmal ein bisschen ein Randsport im Randsport fast. Aber es gibt auch einige, die es machen. Die haben das Gefühl, es machen jetzt fast wieder ein bisschen mehr. Einfach viel auch aus dem Gedanken, vielleicht auch noch ein bisschen aus Sicherheit. Also es ist gleich auch eine Horizonterweiterung. Es machen es vielleicht nicht alle wettbewerbsmässig, aber viele auch einfach ein bisschen zum Spass oder eben, um einfach wieder ein bisschen in ungewohnten Fluglagen können, damit umgehen.
0: Aber wenn du sagst, Randsportort, das ist ja wirklich auch ein Sportort, wo man entweder ganz oder gar nicht macht. Mhm. Eben finanziell ist es auch noch ein gewisser Punkt, wie du vorher gesagt hast. Mhm. Also, ja, wahrscheinlich ist gleich relativ schnell, rutschst du da entweder voll drin und bist da so in einer Szene eigentlich.
1: Ja, es ist eigentlich wirklich so. Ja, entweder ist man voll drinnen und dann ist man eigentlich auch recht integriert. Man kennt viele Leute oder wenn man es nicht so richtig macht, dann ist es einerseits auch wegen dem Flugtraining ist es eigentlich auch nicht so sinnvoll, wenn man es nicht viel macht. Und andererseits auch, ja, es ist halt einfach nicht ganz gleich, wie wenn man es, und auch, je weiter dass man kommt, desto mehr Fähigkeiten hat man auch, und man sieht und kann auch immer viel mehr erleben, und ja, je weniger man macht, desto mehr Spass macht es dann auch, also. Und wenn man mal drinnen ist, dann ist es wahrscheinlich schwierig, zu wieder rauszukommen.
0: Wie ist denn eigentlich wie gross ist die Schweizer Segelflugszene? Ist das vielleicht eben auch verglichen mit anderen Nationen etwas Grösseres oder nicht?
1: Ich glaube, also aktive Piloten haben wir, glaube 2000. Ich glaube, Gleitschirmflüger hat es wahrscheinlich viel mehr, vielleicht 15.000, aber die haben auch einfach, dort ist halt so, dass die Lizenz halt, dich machst einmal und hast das Leben lang. Und bei uns läuft quasi, du musst auch regelmässig ein Medical machen, also ob medizinisch noch okay bist. Und da ja, denke ich mal, jetzt zum Beispiel jetzt bei den Gleitschirmflügen, die einfach, es sind zwar viel zu Prüfen, aber sie fliegen nicht aktiv.
0: Wie häufig bist denn du in der Luft? Also wie muss ich das vorstellen? Gehst du wirklich jede freie Minute, wenn es schön Wetter ist? Weil es muss ja auch noch das Wetter stimmen. Oder gerade wenn du jetzt auch auf so Wettbewerben trainierst.
1: Mhm. So, als ich noch ein bisschen jünger war, war es, glaube ich, fast so gewesen, da bin ich einfach immer, wenn das Wetter flügbar war, bin ich eigentlich immer gegangen. Mittlerweile habe ich zum Teil auch noch ein bisschen andere Prioritäten. Aber grundsätzlich, wenn es gut Wetter ist, dann gehe ich schon gerne fliegen. Ja.
0: Und was eben, wo du das Ganze angefangen hast, auch mit dem Training musst du jetzt auch noch machen, aber was lernst du eigentlich alles? Was gehört da alles dazu? Du musst ja wahrscheinlich gerade beim Kunstflug, wo du ja einmal recht hast, musst du noch den Ding umreißen und so, den Knüppel umreißen. Da brauchst du auch noch, musst auch noch fit sein und so, oder?
1: Was gehört jetzt alles dazu? Spezifisch beim Kunstflug oder?
0: Ja, oder gerne eben nur schon, dass du überhaupt in die Luft rauf darfst oder eben, dass du überhaupt darfst Segel fliegen. Was hast du da alles für Theorie wahrscheinlich und so, oder?
1: Ja, also ich glaube vor allem gerade für die Jungen, eben weil man auch schon mit 16 kann anfangen. Also rein theoretisch Schule könnte man sogar schon mit 13, man kann einfach erst mit 16 die Prüfung machen. Oder neu darf man sogar mit 14 allein fliegen. Und für die sind meistens, also ich glaube der grösste Punkt ist dort so ein bisschen die Verantwortung übernehmen, dass man ein grosses Flugzeug allein kann fliegen. Und ja, da ist beim Autofahren erst mit 18. Und das lernen aber eigentlich auch die Jungen recht schnell, habe ich das Gefühl, oder? Und ich glaube, das ist der erste Punkt. Und nachher, dann ist halt, ja klar, Theorie muss man machen. Da hat man 9 Fächer mittlerweile, wo von allgemein von Luftfahrtrecht über Flugzeugkenntnis, ein bisschen Aerodynamik, Meteo. Das ist noch nicht zu unterschätzen, der Aufwand, aber es ist machbar über den Winter. Da gibt es auch Theoriekurse, die wir vom Verein anbieten. Und nachher geht es wirklich ins praktische Fliegen am Doppelsteuer. Und dann irgendwann gibt es eben einen Punkt, wo man allein kann fliegen kann. Einfach unter Aufsicht vom Fluglehrer, der am Boden zuschaut. Und dann irgendwann geht man wieder am Doppelsteuer miteinander fliegen, um nochmal ein paar Übungen zu trainieren für die Prüfung. Und dann macht man die praktische Prüfung. Und dann ist man eigentlich, hat man dann die Lizenz. Aber eigentlich ist es eben dann gar noch nicht wirklich fertig, weil da ist eigentlich mehr einfach die Erlaubnis, dass man fliegen darf. Aber zum wirklich Segel fliegen, denn, dass man zum Beispiel auch Kunst fliegen, eben das wäre eine Erweiterung, oder auch, dass man weite Strecken fliegt, da braucht halt einfach auch Erfahrung und Training, und dort ist es auch, muss man auch mal schauen, dass die Leute dann auch weitermachen, sonst leiden sie dann auch, weil das Schöne kommt eigentlich erst nach der Prüfung, wenn man dann wirklich richtig selber kann fliegen.
0: Eben gerade der Segelkunstflug, oder? Und da musst du dann, glaube ich, schon nochmal einiges mehr lernen, auch nur, ich habe gelesen, dass ja beim Segelkunstflug, wenn du da die Figuren machst und so, da hast du ja bis zu 300 km/h, wo du unterwegs
1: bist. Ja, also, bisschen weniger, aber
0: die, wie sagt genau. Man, da die 300 km/h, wie viel sind es?
1: Gehbelastung, oder meinst du?
0: Nein, Ich habe das Wort vergessen. Ist ja gleich. Mhm. Auf jeden Fall eben, du hast irgendwie 7G Belastung auf dir. Mhm. Und das könnte eigentlich, weil das so ein starker Druck ist, bist du irgendwie, fühlst dich 500 Kilo schwer, eigentlich dich ohnmächtig machen. Das heisst, du musst dich wirklich körperlich trainieren, dass das nicht passiert.
1: Ja, es gibt gewisse Figuren, das ist wirklich so, wo man, wenn man jetzt wirklich ganz lange Belastung hat, also wenn man so senkrecht runterfliegt und dann ein Looping fliegt, dann nachher, wenn man die grossen Belastungen hat, dann drückt es einem quasi das Blut zum Kopf aus und da ist die Gefahr, dass man mal das Farbsehen verliert oder allgemein nichts mehr sieht oder im schlimmsten Fall auch ohnmächtig werden. Und da gibt es ein paar Figuren, wenn man wirklich die Belastung lang hat, dass man dann wirklich Muskeln anspannen, dass quasi das Blut nicht zum Kopf rausgeht. Und dann muss man einfach so ein bisschen pressen, dass das Blut oben bleibt. Genau, aber darum, das ist auch gut, wenn man wirklich vorbereitet ist, wenn man weiss, welche Figur das kommt, dann kann man auch dagegen entgegenwirken. Genau, aber man hat etwa 7G-Teils Figuren, aber in gewissen Fällen, aber auch nur kurzzeitig, dann geht es eigentlich noch. Aber es gibt eben solche, wo man es über längere Zeit hat und dann muss man schon schauen, dass muss man sich ein bisschen selber wissen, wo ist das eigene Limit und auch, nebst dem, der Flieger hat natürlich auch ein Limit, das darf man nicht überschreiten. Und ja.
0: Jetzt stehen ja eigentlich noch die Weltmeisterschaften an, wo du dir ja so ein bisschen ein nächstes Ziel gesetzt hast. Mhm. Nachdem du ja Weltmeister geworden bist, hast du gesagt, du willst in die höchste Kategorie aufsteigen und dort den Weltmeistertitel holen. Oder zumindest einfach dich dort wirklich voll auch etablieren in dieser Kategorie. Mhm. Was ist so ein bisschen der Stand? Ich glaube, Corona hat noch ein bisschen Strich durch die Rechnung gemacht. Und sonst, wie sieht es aus?
1: Ja, dieses Jahr findet sie wahrscheinlich noch statt, WM. Aber ich habe eigentlich schon im Frühling gesagt, dass ich nicht teil wird nehmen, weil dieses Jahr habe ich jetzt doch noch ein bisschen viel jetzt noch zu tun mit dem Studium und auch sonst nicht so viel der Fluglehrer, den ich noch gemacht habe. Genau, das hat alles so ein bisschen viel Zeit gebraucht. Und wenn ich an eine WM gehen will, dann möchte ich mich auch wirklich gut können vorbereiten. Sonst ist es für mich dann auch nicht erfüllend, wenn man überhaupt nicht das erreicht, was man sich eigentlich zum Ziel gesetzt hat. Und darum ist das Ziel, dass ich nächstes Jahr sicher wieder an die WM gehe. Und du jetzt aber dieses Jahr auch wieder ein bisschen trainieren auf das.
0: Ja. Ich glaube auch ein recht happiger Wechsel gewesen von der Advanced zu der höchsten Kategorie.
1: Unlimited, ja, genau.
0: Hast du einen neuen Trainer gehabt und das hat man ja in dieser Doc gesehen gehabt, wo du dann eben dort angefangen hast trainieren für das. Schon auch noch wieder mal ein bisschen anderes, härtes Pflaster, oder?
1: Ja, es hat mich noch erstaunt. Ich habe gedacht, ja, ich kann ja Kunst fliegen und jetzt ist man ja Weltmeister geworden und da kann man jetzt doch schnell lernen, aber ich habe dann auch gemerkt, es sind viele Figuren mehr, wo es nicht nur um Präzision ankommt, sondern wirklich auch man muss wirklich viel fliegen, dass man die Routinen überkommt. Und da musste ich auch ein bisschen merken, dass ich jetzt ein bisschen daran arbeiten muss. Mein Ziel wäre jetzt nicht gerade Weltmeister, aber vorne dran wäre schon schön, wenn es so in Top 10 oder so auch mal schauen.
0: Sind denn da eigentlich wirklich Nationen von der ganzen Welt dabei? Oder was ist da so die Segelflugwelt? Wie ist die vertreten?
1: Beim Kunstflug ist es eigentlich vor allem Europa eigentlich. Amerika jetzt einmal noch ein oder andere, der mitmacht. Aber es ist auch gerade die östlichen Länder, also so Tschechien, Polen, Ungarn, sind eigentlich noch recht stark vertreten und auch sehr gut. Das ist eigentlich noch interessant, ja. Aber sonst sind eigentlich hauptsächlich europäische Länder. Also man könnte es fast auch eine Europameisterschaft nennen.
0: Nein, du bist Weltmeister. Ja. Und dein Trainer hat ja mal gesagt, das habe ich aufgeschnappt gehabt, eben von wegen so gewisse Sachen für, ich sage jetzt mal ein bisschen selbstverständlich, also eben, wo du gesagt hast, du kannst ja Segelkunstflüger, oder? Du bist Weltmeister. Dass du manchmal, glaub, wirklich auch, weil es halt bis jetzt relativ ring gegangen ist, das Gefühl hast, ja, es geht dann schon von alleine.
1: Ja, das war auf eine Art eine Enttäuschung nach einem Jahr üben und irgendwie merken, ich würde jetzt die Figur besser können und trotzdem klappt sie irgendwie nicht so recht. Dann fängt man an zu studieren. Aber ich glaube, das braucht einfach Zeit und mittlerweile habe ich jetzt auch, gerade bei den letzten Flügen, habe ich das Gefühl wieder gehabt, jetzt kommt es dann und jetzt muss ich wieder ein bisschen an der Routine arbeiten und wirklich vorher habe ich jetzt viel Figurentraining auch gemacht, also die einzelnen Figuren trainiert und jetzt wirklich wieder mal ein ganzes Programm machen, wo wirklich dann halt alles muss stimmen in dem Programm und nicht einfach mal ab und zu, dass eine Figur passt, sondern das Gesamtpaket wieder stimmt.
0: Du giltest ja wirklich auch ein bisschen als Ausnahmetalent, gerade eben in der Schweiz, also Ausnahmetalent in der Luft, am Himmel. findest du, ja, mal, und der Druck, der Titel macht dir vielleicht ein bisschen Druck, oder schiebst du es einfach so auf die Zeit und sagst, ah, nein, finde ich nicht, oder wie gehst du mit dem um?
1: Also, ich würde sagen, klar, ich bin schon ein bisschen ehrgeizig und will das auch erreichen, aber es ist jetzt nicht so, dass mir jetzt das so extrem viel bedeuten würde oder so. Einen Druck mache ich mir eigentlich, es geht eigentlich noch. Ein bisschen schon, mal. Aber ich habe gemerkt, wenn man es lockerer nimmt, dann geht es viel ringer. Ich habe es auch gemerkt, bei der allerersten WM, wo ich teilgenommen habe, dort, bin ich eigentlich bei den ersten Flügen, habe ich gar keine Erwartungen gehabt, bin einfach geflogen und dann, gerade beim ersten Programm damals noch, habe ich gerade den ersten Platz gemacht im ersten Flug und denke so, wow, der zweite ist dann angegangen, aber nachher irgendwann, wenn man die Routine noch nicht hat, dann habe ich dann gemerkt, dann kommt so ein bisschen Nervosität und dann nachher haben sie mich dann schnell aufgeholt. Also, dort hat einfach die Routine noch ein bisschen gefehlt und ich glaube, die kommt jetzt eben auch langsam. Am Anfang war es mehr noch ein bisschen der Vorteil von, man kann ja nicht viel verlieren und jetzt ist es langsam vielleicht auch die Routine, die einem dann ein bisschen hilft.
0: Und wenn du sagst, du bist ein Ehrgeiziger, du setzt dir auch immer wieder neue Challenges, nicht nur im Segelkunstflug, sondern ja auch im Segelfliegen generell, mit so Langstrecken-Challenges, sag ich jetzt mal, wo du einmal in einem Schnurz alle Nachbarländer duschiert hast in der Luft oder so.
1: Genau, ja. Ja, ich finde, das ist auch ein bisschen faszinierend, man kann sich Ziel setzen und es macht dann noch viel mehr Spass, wenn man es dann, man muss nicht immer erreichen, aber meistens gibt es dann die spannenden Flüge, wenn man nachher etwas versucht und das Erstaunliche ist meistens geht's eigentlich eben auch noch. Genau, und das war einer, wo ich mich mal ein auf die Idee gebracht, irgendwie alle Nachbarländer zu berühren in einem Flug. Und da ist eigentlich noch, es ist eben noch speziell an dem ist vor allem, dass über ganz viele verschiedene Fluggebiete geht, also über die Alpen, wo vielleicht Bedingungen ganz anders sind als im Jura oder in Süddeutschland. Und das hat es dann noch spannend gemacht, ja. Ist nicht unbedingt ein einfacher Flug gewesen, aber wir sind schlussendlich rundherum gekommen und dann macht es umso mehr Spass, ja.
0: Du bist schon ein bisschen, kann man schon ein bisschen im Pick, denn nicht?
1: Ja, die einen würden es vielleicht sagen, aber ein bisschen schon vielleicht.
0: Man setzt sich schon auch immer gewisse Risiko aus, eben gerade mit so Challenges vielleicht auch, weil ungefährlich ist ja Segelfliegen eigentlich nicht, oder?
1: Es ist schwierig, ich habe das Gefühl, ich persönlich finde es jetzt nicht gefährlich eigentlich. Es kommt immer darauf an, halt, wie man es macht und wenn man wirklich sich bewusst ist, was man macht und weiss und sich wirklich auch Limiten setzt und nicht die überschreitet, dann ist es eigentlich für mich kein gefährlicher Sport. Meistens ist es aber auch, es gibt oft, also die meisten Unfälle sind zwar schon von Pilotenfehlern und nicht irgendwelche technischen Probleme eigentlich, aber eben, also wenn man sich wirklich gut vorbereitet und nicht irgendwie wirklich bewusst, also nicht das Risiko eingeht, dann ist es eigentlich, finde ich, ein sicherer Sport. Auch vor allem gerade der Kunstflug dort eigentlich noch viel mehr, weil dort ist man, hat man ein ganzes Programm, wo man am Boden vorbereitet und dort kommt eigentlich nichts Unerwartetes. Beim Streckenflug vielleicht eher mal, dort weiss man nie genau, wo es hingeht. Je nach thermischen Bedingungen geht man vielleicht dann eher dort durch. Und dort kann es vielleicht eher mal, kann es einem so kleine Situationen treiben, wo man dann aufpassen muss, was man macht. Aber eigentlich auch das sollte man frühzeitig halt erkennen, nicht, dass man irgendwie eine Stalien fliegt, wo man nicht rauskommt oder so.
0: Was sagt dann eigentlich deine Freundin dazu? Hat die immer nicht auch ein bisschen Schiss, wenn sie weiss, jetzt bist du irgendwo in der Luft?
1: Ja, sie hätte schon gerne, wenn ich am Abend wieder sage, ich bin wieder sicher gelandet, genau. Aber ja, ich sage immer, ja, ich passe auf und ich finde es nicht gefährlich, oder? Und ja, klar, aber es gibt immer ein gewisses Restrisiko. Ich meine, man kann auf der Straße fahren und ich kann einem ein entgegenkommendes Auto in mir fahren. Und dann, das Risiko hat man in der Luft natürlich auch. Da kann man nicht ausschliessen. Aber eben, da könnte auch beim Velofahren passieren oder TÜV fahren oder irgendwas.
0: Du bist ja schon ein bisschen so Maschinen interessiert, nicht nur Segelfliegen, sondern auch im Beruf sonst. Du studierst ja noch an der ZHW Maschinenbau, bist jetzt dann im Master. Also gerade so der Bereich ist wirklich so deine Leidenschaft, Maschinen und Gefetterle.
1: Ja, ein bisschen das Technische gefällt mir schon, so ein bisschen Sachen analysieren, für etwas zum Laufen bringen, Sachen ausprobieren, ja, das ist schon ein bisschen meins, ja, genau.
0: Wo zieht sie dir vielleicht noch her? Was ist der Plan vielleicht, dass du das wie kannst kombinieren, oder?
1: Ja, ist noch schwierig, in der Luftfahrt in der Schweiz gibt es vielleicht nicht so viele Luftfahrtunternehmen, wo man jetzt wirklich viel entwickeln könnte, habe ich jetzt den Eindruck, was jetzt in Deutschland wahrscheinlich viel mehr gibt. Ich muss jetzt noch schauen, also ich habe mich jetzt mehr vertieft im Bereich Robotik, das interessiert mich noch vor allem, ja, ich denke, da gibt es auch genug Möglichkeiten, aber vielleicht kommt auch etwas in der Luftfahrt noch, aber ist jetzt nicht gerade mein Hauptziel eigentlich.
0: Wir sind schon am Ende von 26 Minuten.
1: Schnell
0: so gegangen. Schnell geht's. Danke vielmals, bist du im Top Hoch 3 gewesen.
1: Hat mich gefreut.
0: Und danke auch euch, liebe Zuschauerinnen oder Zuhörer, sind ihr mit dabei gewesen. Und wo sie uns freuen, wenn ihr nächste Woche auch wieder dabei sind. Mit uns meine ich nämlich das Doppelpack Bollmann und Brändle gibt ganz eine spezielle Top Hoch 3 Sendung. Bis dann.
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3: Top Hoch 3, die Sendung, die normalerweise Persönlichkeiten in den Mittelpunkt stellt, aber eben nur normalerweise. Heute ist alles ein bisschen anders und ich habe eine gute und ich habe eine schlechte Nachricht. Die schlechte, es ist die letzte Sendung vor der Sommerpause und die gute Nachricht, oder sagen wir die weniger schlechte Nachricht ist, es gibt eine Sendung ganz nur mit mir und der Stefanie Brändle. Und liebe Steffi, es ist niemand gespannter als ich, wie das heute geht, was das für eine Sendung wird. Wir haben ja beide nicht so eine Ahnung, woher das jetzt geht. Wir haben kein Drehbuch. Entsprechend wissen wir eben nicht, wo die Sendung herführt. Es kann alles passieren. Vom O-Moment zum A-Moment. Und vielleicht sind wir froh, wenn 26 Minuten relativ schnell durch sind. Wir sind in der 45. Sendung Top 8 3. Das Jahr ist wie im Flug vorbeigegangen, oder nicht?
0: Sag's nicht. Also ich bin auch sehr gespannt, im Fall, was da jetzt in den nächsten 26 Minuten auf mich zukommt. Aber es ist wirklich extrem. Die 45. Sendung und irgendwie, wenn du zurückdenkst, wie hat es eigentlich angefangen, was ist gsi und ja, vor einem Jahr sind wir wirklich schon voll in der Vorbereitung gsi und ist losgegangen und jetzt ist schon wieder dann Sommerpause.
3: Voller Vorfreude sind wir gestartet und jetzt gehen wir auch, muss ich ehrlich sagen, mit ein bisschen Vorfreude auch in die Sommerferien, weil ja. 45 Sendungen machen ist alles andere als einfach. Vor allem, man muss ja Gäste suchen, man muss sich vorbereiten auf die Gäste. Deine allererste Sendung war mit dem Alex Rübel. Zu dem Zeitpunkt, wo er da war, ist er gerade relativ frischbachner, pensionierter Zürich-Zoo-Direktor gewesen. Was hast du für Erinnerungen an deine erste Sendung?
0: Ich war so nervös gewesen, extrem, weil eben wirklich stehen zum ersten Mal richtig. Klar, wir haben Probesendungen gehabt, aber dann so mit dem ersten richtigen Gast und willst du auch, dass die erste Sendung etwas Spezielles ist ein bisschen. Und er ist aber wirklich so ein toller erster Gast gewesen. Es hat mega Spass gemacht und es, wirklich, die Sendungen machen zu uns einfach so und dann sind sie durch. Und ja, ich glaube, es hätte keinen besseren ersten Gast können geben eigentlich. Er war wirklich super gewesen und hat mega Spass gemacht.
3: Das war ja auch ein bisschen deine erste, allererste Sendung gewesen. Logisch, du hast Radioerfahrung schon gehabt, also, aber jetzt so in dem Stil ist es deine erste Sendung gewesen. Bist du auch so nervös gewesen? Oder was, warum ist man nervös vor so einer
0: Sendung? Also ich bin grundsätzlich ein nervöser, also so ein bisschen ein Mensch, wo...
3: Ja, bist ein nervöser Mensch, ja.
0: Ich bin ein bisschen ein himmeliger nervöser Mensch. Aber ich brauche das auch, wenn ich nicht nervös bin, ist etwas nicht gut. Also so eine gewisse Grundnervosität brauche ich. Dann habe ich auch die Euphorie auf eine Sendung. Und eben dort ist halt gleich, es ist etwas anderes, ob dann wirklich ein richtiger Gast vor dir steht. Und du weisst ja gleich auch nie klar, ein Alex Rübel kennt man ein bisschen, man weiss ein bisschen, wie er schwätzt, was er vielleicht auch ein bisschen für Antworten gibt. Aber trotzdem weisst du nicht, was an diesem Tag genau ist. Du weisst auch nicht, ja, es ist halt gleich eine One-Take-Sendung eigentlich. Du musst das nehmen, was kommt. Und kannst einfach sagen, so, jetzt hören wir auf und fangen nochmal von vorne an. Und das sind halt schon so Punkte, wo, gerade wenn du das erste Mal das machst, dann irgendwie schon so, ja, ein bisschen hibbelig machen.
3: Wenn jetzt die erste Sendung mit dem Alex Rübel mit deiner letzten Sendung mit dem Jonas Langenegger vergleichst, stellst du die Entwicklung fest bei dir selber?
0: Ich glaube, es ist wirklich so einfach, ein bisschen die Routine, die schon Gelassenheit auch, wo ein bisschen da ist. Bei einem Alex Rübel habe ich glaube wirklich auch schon, weiss auch nicht, wie viel vorher überlegt, oh ja, wie könnte ich jetzt einsteigen, was fragen alles, noch 7 Mal dran herumgebastelt an diesem Skript. Und jetzt dann ist es schon so ein bisschen so, dass man tut schon verfeinern und ich zeige auch mal dir noch dieses Skript, aber man geht dann einfach auch mal ein bisschen drauf los und probiert, weil das dann auch die Spontanität ja auch eigentlich auch mal noch gut tut im Gespräch. Und einfach so gewisse halt Macken, die du hast. Irgendwie, du hast mir immer gesagt, hör auf, immer so mit dem Kopf machen.
3: Ich sage dir einen typischen Radiokopf. Oder? Ja. Man schaut nicht mehr da. Genau. Wenn man, dazwischen hat es ja auch viele Sendungen gegeben. Ich habe fairerweise, ehrlicherweise, müssen alle Sendungen, die wir gemacht haben, schon müssen ausdrucken, weil ich habe im besten Willen nicht mehr alle zusammengebracht.
0: Keine Chance.
3: Und 45 sind nicht noch viel und doch sind es eben wahnsinnig viel. Gibt es eine Sendung, wo du besonders stolz drauf bist und eine, wo du findest, die würde ich gerne nochmal machen, wenn ich Chance hätte?
0: Hey, es ist mega schwierig. Ja, es gibt mehrere Sendungen, die ich sagen muss, die sind glaub, gut gelungen. Wo man merkt, je nachdem, wie viel Echo das man halt da zurückbekommt. Ich glaube, Sendungen wie zum Beispiel mit einem Victor Jacobo habe ich sehr lässig gefunden. Das ist einfach so vom Gesprächsfluss her wirklich auch so, wie wir es uns einmal vorstellen, dass wirklich das Top Hoch 3 einfach wirklich ein Gespräch mit diesen Gästen ist, so eine entspannte Atmosphäre. Ein Schawinski erst gerade letztens sicher auch cool gewesen. Es gibt viele, ich finde jetzt jemanden rauspicken, kann ich wie nicht spezifisch und sagen, das ist die Beste. Es sind wirklich so viele lässige, ich meine, so Zöchling ganz, die zweite Sendung war das, glaube ich, von mir war auch mega lässig. Steffi Buchli war cool gewesen, oder auch ein Urs Heck mit seinem Impfbüff und so. Also es sind wirklich, hat mega Spass gemacht. Und eine streichen? Nein. Es hat Höchst und Tiefst gegeben, aber ich wollte jetzt da nicht irgendwie eine...
3: Sehr diplomatisch, nein. Ich will ja niemanden verletzen.
0: Ja, wenn, dann liegt es ja nicht an den Gästen, sondern liegt es eher an mir, oder? Also,
3: ich sage, das ist ja. Das, was ich immer sage, unseren Gästen, oder? Scheitert das meistens nur am Moderator.
0: Definitiv.
3: Ja, weil der Profi über sie selber sind ja sie.
0: Bei dir? Stopp, du kommst nicht davon.
3: Oh. Zu meinen Manu Burkhardt ist vom Duo Divertimento ist sicher eines von meinen besseren Sendungen gewesen, wenn nicht sogar die beste. Die ist mir auch besonders gut in Erinnerung geblieben. Mhm. Die war sehr unterhaltsam gewesen. Das habe ich mich auch persönlich sehr locker gefühlt, muss ich auch sagen. Ja, und ich sage es jetzt ehrlich, ich mit Marius Bär habe ich mich nicht so wohl gefühlt. Aber das kann auch, wäre heute vielleicht anders mit der Erfahrung, die wir jetzt haben im Top 3. Ich glaube, das wäre jetzt die Sendung, die ich gerne nochmal machen würde, um uns beiden eine Chance geben. Ja, aber sonst muss ich ehrlich sagen, wir haben viele ganz spannende Gäste gehabt. Aus Klibi und Caroline. Mhm. Für mich auch so ein bisschen ein Fan-Moment gewesen, weil mit denen bin ich gross geworden und plötzlich redet man mit der Caroline. Das finde ich schon auch sehr absurd, ehrlich gesagt. Ja, nein, da hat es ganz Haufen gute, sehr spannende Gäste darunter gehabt. Eine ist zum Beispiel Ursula Keller, die Professorin an der ETH, wo ich auch finde, wow, das ist eine Frau, die ist so aus meiner Wahrnehmung 360 Grad perfekt. Und das finde ich schon spannend, dass man so Menschen kennenlernen darf. Jetzt ist es ja so, dass wir uns normalerweise mit unseren Gästen auseinandersetzen müssen, uns mit ihnen beschäftigen, uns Fragen ausdenken. Heute ist es aber ein bisschen anders. Heute haben unter anderem unsere Kolleginnen und Kollegen im Haus Fragen zusammengestellt. Für das muss ich schnell da. Und hat es ein Cover gegeben. Ich glaube, die Idee
0: auch so
3: ist.
0: Nice.
3: Und du hast auch eins. Oh. Ja. Ich glaube, die Idee ist aber, glaub, dass ich das jetzt einfach mal öffne. Und mal schauen, was da drin ist.
0: Jetzt bin ich gespannt.
3: Oh, schau, da hat es kein Glück.
0: Ui.
3: Oh, jetzt ist da. Ah, oh. Da.
0: Oh, Jesus.
3: Jetzt muss ich da schnell die Regie fragen. Das ist ein Zettel für Steffi, einer für mich, nehme ich an. Also,
0: kommt es darauf an, nicht?
3: Dein Zettel. Und jetzt hat es da Fragen drin. Die Regie sagt genau. Jetzt hat es da Fragen drin. Das sind alle. Die, wo Steffi steht, das sind Fragen, die ich der Steffi stellen darf.
0: Ah, also haben wir die gleichen Fragen drauf? He?
3: Wir haben die gleichen Fragen
0: Gut. Drauf.
3: Im
0: ja.
3: Fall.
0: Okay.
3: Ja. Soll ich anfangen?
0: Ja, komm,
3: gut, fang an. Also Steffi, warum hast du dich für die Arbeit in den Medien entschieden?
0: Eigentlich im Fall mehr ein bisschen, nicht aus Zufall, aber ich habe schon immer einfach so ein bisschen gerade vom Job Moderatorin geschwätzt, wirklich gerade auch spezifisch Radiomoderatorin, sogar schon in der Lehre. Eigentlich am ersten Tag von der Lehre als Hochbauzeichnerin habe ich gesagt, ja, ich fände es auch noch cool, im Radio zu arbeiten oder im Fernsehen.
3: Gute Entscheidung.
0: aber ja, irgendwie, also es war trotzdem eine mega coole Lehre gewesen, aber ich habe wirklich auch nach dieser Lehre und nachher auch noch beim Arbeiten als Hochbauzeichnerin gemerkt, hey, das Studium oder einfach generell der Job, der geht mir nicht aus dem Kopf und habe dann eben so das Studium an der ZHW halt kennt, Journalismus und Organisationskommunikation, und gefunden, hey, wieso nicht? Kannst du mal probieren? Und dann bin ich dort angenommen worden und habe so angefangen zu studieren und schwupps bin ich irgendwie in der Medienwelt gelandet und dann relativ schnell beim Radio Top und jetzt beim Teletop noch. Und
3: es ist so einfach, oder? Man ist so schnell in diesen Medien rein. So schnell, es ist so einfach.
0: So einfach ist es dann doch
3: nicht. Man muss
0: nicht
3: einmal viel können, oder? Architekturstudium langen.
0: Du, gell?
3: Ja, du hast immerhin etwas studiert. Ich nicht.
0: Ja. Nein, also das war es eigentlich wirklich so ein bisschen. Grösstes Malheur beim Kochen, Stefano. Oh nein.
3: Ich habe noch mal meine Küche neu tapeziert. Ja, nein, ich habe einmal eine Suppe gemacht, und zwar eine Kürbissuppe, und habe die in der Pfanne gekocht. Und dann, weil ich keinen Stabmixer hatte, dass ich im grossen Mixer reingeleert.
0: Oh
3: nein! Und dann habe ich blöderweise den Deckel komplett drauf da. Und wo ich aufs Knöpfchen drücke, hat es einen Überdruck gegeben. Und dann ist das ganze Ding einmal in der ganzen Küche. Und ich hatte wirklich orangige Wände in der Küche. Ja, das war sehr lustig. Ja. Ich
0: muss neu streichen.
3: Lustigerweise nicht mehr. Also, das war zuerst befürchtet, aber es gibt so Reinigungsschwämme extra für so Fassaden. Und mit dem ist dann das mega gut gegangen. Wir mussten nicht müssen neu streichen. Wo ich ausgezogen bin aus dieser Wundung, hat man das nicht mehr gesehen. Grossartig, ja. Ja, aber nur schnell, das bisschen Suppe, das übrigens war, war hervorragend.
0: Immerhin, es hat sich gelohnt. Du hättest einfach die Wände ein abschlecken. Also, weißt du,
3: nein, ich habe mich so verbrennt dort, dass ich...
0: Ja,
3: ich habe mich wirklich, es hat ja dann da... Top 3 Gast, der dich am meisten fasziniert hat.
0: Jetzt müssen wir noch alle können durchgehen können. Ich hätte eigentlich vorher noch die Liste noch mal anschauen, was habe ich vergessen. Das mit diesen Superlativen ist immer schwierig. Am meisten. Am meisten fasziniert.
3: Und jetzt nicht diplomatisch, sondern einer.
0: Ja, das ist gut, gut.
3: Du darfst natürlich auch mit dieser Antwort bis zum Schluss von dieser Sendung warten.
0: Nein, ich meine im Fall, wo einfach, ich tue es vom Faszinieren auch ein bisschen in so ein bisschen überraschend verwandeln und sage dem Meiner oder Rösli. Weil ihn habe ich, das war ja der Puppen- und Bärenheiler gewesen, mit seiner Bärenklinik. Und ihn habe ich einfach so, das ist so ein lebensfreudiger und ein Sprudli und so ein vielfältiger auch gsi, wo ja mal noch Eiskunstlauf gemacht hat und eben mit seiner Bärenklinik etwas ganz Spezielles auch macht, auch mit diesen Puppen und auch von der Erscheinung her so ein cooler Typ. Wirklich, ja, der ist jetzt einfach gerade so rausgestochen. Ich nehme den Meinrad Rösli.
3: Gut, ja. Meinrad Rösli, schauen wir ein, mal schauen, ob die Antwort richtig ist.
0: Ding! So. Dann, Stefano, du darfst nicht auf die Frage schauen, dann weißt du schon, was gerade kommt. Es muss eine Überraschung sein. Bist du ein sportlicher Typ oder eher ein Couch-Potato?
3: Ach, das sieht man doch. Punkt. Nächste Frage.
0: Okay.
3: Ja,
0: gut.
3: Das ist meine Antwort.
0: Diplomatisch.
3: Also, was bedeutet Essen für dich?
0: Oh, Essen ist... Ich glaube, Essen ist einfach gut.
3: Essen ist das Beste.
0: Essen ist wirklich...
3: Das ist übrigens, wir haben doch den einen oder anderen Gast jetzt auch in dieser Sendung, die mit Essen und Kochen zu tun hat. Das habe ich schon an mein spannendes Gespräch gefunden. Ihr seid auch die Inspirationsquelle.
0: Ja,
3: ich weiss jetzt, wichtig ist für meine Spiegelei, oder?
0: Ja, und immer mit Butter.
3: Immer mit Butter, das ist wichtig.
0: Immer mit Butter. Nein, Essen ist für mich, letztens hat es wirklich ein Radio-Top-Hörer relativ gut ausgedrückt. Er hat mich wirklich auch angeläutert und gefragt, Steffi, ganz eine freche Frage, aber bist du ein bisschen verfressen?
3: Nein, wirklich?
0: Ja,
3: jetzt kann ich es ja sagen, das war nicht.
0: Nein, weil ich irgendwie in dieser Sendung etwa wirklich dreimal oder vier, fünfmal von Essen geredet habe, irgendwie wegen dem Znüni und sonst haben wir sonst irgendwie Thema Essen in der Sendung gehabt und ich esse gern, ja, und meine Kolleginnen haben nämlich einen Fressack und ich bin immer die, die am Morgen am 2. noch das Buffet leer isst, weil ich auch wieder Hunger habe. Ja,
4: hey,
0: das bedeutet Essen.
4: Hast du mich?
0: Ich bin gar nicht so ganz eine gute Köchin wie du, aber ich esse dafür wahrscheinlich.
4: Ja, die braucht es. Braucht nicht nur die kochen, es braucht auch die essen. Und dann gibt es Menschen wie mich, die beides gerne machen.
0: Oh, Jesus. So, was gefällt dir an deinem Job am meisten?
4: An meinem Job? Dass jeder Tag anders ist, obwohl es jeden Tag das Gleiche ist. Also, das ist schwierig zu erklären, aber wir haben unsere Abläufe, wir haben unsere geregelten Arbeitstage, wir kommen am Morgen um 9 Uhr, gehen am Abend um 7 Uhr irgendwo wieder heim und dazwischen machen wir zwar das Gleiche, aber es ist immer ein anderer Inhalt. Mhm. Und man lernt viele Menschen kennen und viele inspirierende Menschen auch. Ich habe das lustigerweise da in der Vorbereitung Ihnen noch als Frage irgendwo dienen, so Menschen, die einem vielleicht direkt oder indirekt ein bisschen beeinflusst haben mit ihrer Art und mit ihrem Denken, mit ihrem Wesen. Und das finde ich gerade im Top 3 sehr spannend. Von dem einen oder anderen lasse ich mich gerne inspirieren. Ich bin dann so wirklich ein Schwamm und habe das Gefühl, das muss ich jetzt auch machen. Und so, es öffnet mega den Horizont.
0: Ja, das stimmt.
4: Manchmal ist es ein bisschen zu fest, weil man dann gar nicht mehr weiss, wohin das man will, was man will.
0: Man kann ja nicht alles sein, oder?
4: Man kann
0: ja
4: nicht alles. Darum arbeite ich gerne in diesem Haus, weil da kommt alles zusammen. Mhm. Und das finde ich spannend an meinem Beruf.
0: Ja, muss ich bei dir schon auch noch sagen, in deiner Funktion, du hast so viele verschiedene Posten, wo du kannst mitwirken und so. Das macht es natürlich auch nochmal spannender.
4: Ja.
0: Aber das ist
4: wirklich... entscheiden, das finde ich auch schön. Gewisse Sachen
0: dürfen entscheiden.
4: Wo sind wir stehen geblieben? da muss ich schauen. Was ist das Peinlichste, was dir je passiert ist?
0: Ui. Das Peinlichste, was mir je passiert ist. Mir passieren so viele peinliche Sachen, das ist wirklich schwierig. Was ist mir vielleicht gerade letzte passiert? Ui, das ist wirklich jetzt noch schwierig. Jetzt bin ich gerade mega überfordert.
4: Da, wir gehen einfach eine Frage weiter. Warte, wir lassen die aus, ich stelle die nächste Frage.
0: Ja, vielleicht kommt es mir nachher nochmal in den Sinn. Ja.
4: Ich glaube, ich stelle jetzt einfach da die letzte Frage. Was hast du für einen Bezug zu Winterthur? Zu Vinti?
0: Vinti? Sehr ein grosser. Ich bin ja 10 Minuten von Vinti aufgewachsen, in Neftenbach. Und ich bin ein kleines Landei, ein kleines Dorfkind. Und wohne jetzt seit 2 Jahren zu Vinti in der Stadt. Und ja, halt, ist einfach so ein Einzugsgebiet. Wenn du halt nach der Woche aufwachst, dann bist du immer um Vinti herum. Schon als Kind immer Radio Top gehört, immer auf Vinti gewählt, statt zu Läden lehnen, wenn du dann genug alt bist, um mit den Kolleginnen gehen oder auch sonst. Zu Winterthur Tennis gespielt bei der Schützenwiese, zu Winterthur Handball gespielt bei Yellow Winterthur. Dann die Lehre halt auch zu Winter gemacht. Und ich bin nur einmal kurz auf Zürich arbeiten, sonst war ich immer so ein bisschen im Raum Winter gewesen und das ist Heimat. Winter ist Liebe, Winter ist super. Ja.
4: Schön.
0: Gell?
4: Ja.
0: Jetzt kommt da eigentlich gerade mehr oder weniger die Gegenfrage Bezug zu St. Moritz.
4: Ja, ich glaube, das ist jetzt auch etwas, was ich im Verlauf dieser Sendung schon öfters erwähnt habe, auch weil wir Gäste hatten, die halt direkt, indirekt einen Bezug hatten zu St. Moritz. Ich bin nicht in St. Moritz selber aufgewachsen, aber gerade unmittelbar nebenan. Ich habe lange in St. Moritz gewohnt, habe für St. Moritz geschafft. Ich habe St. Moritz im Herzen. Bin auch immer noch sehr stark mit St. Moritz verbunden, halt, weil Freunde, Familie, die halt ja auch noch oben wohnt. Und habe sicher, ich würde jetzt mal behaupten, die spannendste Zeit von meinem Leben in St. Moritz verbracht, weil St. Moritz und Medienmacher haben ein bisschen etwas gemeinsam. Alle kommen zu einem, oder? Es ist so, viele Persönlichkeiten kommen zu unserem Studio, aber in St. Moritz kommen eben auch wahnsinnig viele Persönlichkeiten dorthin. Und mit so vielen Leuten habe ich es dort schon zu tun gehabt. Und St. Moritz, also nicht nur St. Moritz, wenn ich da schon Lanze brechen darf, wir reden immer von St. Moritz, aber das Oberengadin per se ist etwas vom Schönsten, was es gibt. Und darum vielleicht da noch ein kleiner Hinweis, wenn ihr nicht wisst, wo ihr wieder in die Ferien geht, geht doch ins Oberengadin, es ist auch wirklich schön dort.
0: Werbeplatzierung.
4: Jawohl, Punkt. Schickt dann noch einen Einzahlungsschein. Ja, sind wir fertig mit unserem Spiel da? Oder haben wir da noch Fragen?
0: Ich habe noch eine für mich. Gut. Ja. Was hat der Winter für eine Bedeutung für dich?
4: Ja, ich bin ein Winterkind, gell? Wenn da unten die Leute mit 20 Grad noch in der Daunenjacke rumlaufen, könnte ich schon die kurzen Hosen anlegen. Winter ist nicht, ich sage jetzt nicht die schönste Jahreszeit für mich, aber die längste, dort wo ich aufgewachsen bin, war definitiv die längste Jahreszeit. Es ist 7 Monate Winter, 2 Wochen Sommer und dann Herbst. so das. Ich liebe Skifahren. Ich liebe Langlaufen. Grundsätzlich liebe ich es einfach im Schnee Zeit vertreiben. So eine frisch verschneite Winterlandschaft, ganz egal wo sie ist einfach etwas Schönes, ja, oder?
0: Ich finde,
4: das gibt einem mega viel Energie.
0: Zwar schon auch mehr Mensch, aber Winter auch sehr, sehr fest. Ja. Definitiv.
4: Ja, danke an unsere Redaktion für die
0: merci.
4: Frage.
0: Ja. Machen wir mit dem nächsten Couvert weiter.
4: Du hast ja auch noch das Couvert, ja, genau.
0: Ist gut.
4: Das ist gut. Eigentlich könnte es immer so laufen. Man muss sich vorbereiten, man kommt ins Studio, alles ist ready.
0: Anmerkung an die Regie. So.
4: Das ist jetzt mega schön geöffnet. Das wäre das Weihnachtsgeschenk, das man müsste brauchen.
0: Ja, weißt du, dass ich es nachher noch glätten und wieder brauche. Das macht man bei uns so.
4: Aber jetzt hast du nur ein Couvert.
0: Ein Blatt, meinst du? Ja.
4: Ein Blatt.
0: Okay. Jetzt bin ich der Quizmaster. Nein, wir können ja abwechseln. Also, und zwar ist es so, wir haben da Zitate aus unseren Sendungen oder Fragen zu Gästen aus den Sendungen und jeweils ich frage dann etwas zu deiner Sendung und du musst erraten, wer es gewesen ist oder eben wer das sagt oder was auch immer und umgekehrt.
4: Okay.
0: Ist gut.
4: Oh, ja, auch spannend.
0: Gut. Also. Das ist, glaube ich, noch schwierig. Zitat. Wir hätten 15 grosse Festivals in der CH gespielt. Also in der Schweiz.
4: Ja, das war sicher der Marius Bär gewesen. Haben wir noch andere Musiker gehabt?
0: Ist richtig. Next.
4: Ha.
0: Oh, ich glaube, ich werde mega verlieren da.
4: Wer hat eine Tenorausbildung gemacht?
0: Der Ding, der Christian Jodjeni.
4: Jetzt habe ich aber auch ganz schnell überlegen. Ja, tatsächlich, ja.
0: Ah, fast hätten wir Clooney nicht gekauft.
4: Ah, das war der Martin Fuchs, der Springreiter.
0: Yes.
4: Ja, ja. Jetzt habe ich Clooney ganz kurz ab mit Christian Jodjeni.
0: Ich bin mit George Clooney. Sie
4: ja,
0: hat das Clooney.
4: So. Clooney, genau. Ich bin ein Schisshase.
0: Wer hat das gesagt? Ui.
4: Hey, das ist jetzt aber eine wirklich gute Frage. Ich weiss, ich mag mich erinnern, aber
0: ja,
4: ich kann es bitte
0: aber ich kann es dir nicht benennen. Warte jetzt, es war eine Frau.
4: Nein, es war keine Frau.
0: Nein.
4: Also, so, der Regie sagt
0: der
4: mir,
0: Regie
4: das
0: sagt, so. Nein. Also, dann war es ein Mann.
4: Ja.
0: Ich bin ein Schisshase. Wer hat das gesagt? Wer haben wir gerade.
4: Ja, ja, jetzt muss ich auf die Liste schauen, für das habe ich sie nicht ausgedruckt. Gut, also Steffi weiss es nicht, wir machen weiter. Warte, du weißt es nicht?
0: Nein, ich weiss es nicht.
4: Der Regie sagt, es ist vorbei.
0: Okay, wer wär's gsi?
4: Wer wär's gsi? Liebe Regie? Der Felix Merz.
0: Stimmt, wegen dem Schlittle.
4: Genau.
0: Oh.
4: Wegen dem Schlittle, stimmt.
0: Ja, jetzt, was du sagst. Gut. Wer hat in Sapporo die Goldmedaille gewonnen?
4: Der Nevin Galmarini.
0: Nein.
4: Nicht? Wer denn?
0: Du weißt wer.
4: Der Martin Fuchs?
0: Nein. Oder?
4: Was für Sportler haben wir denn sonst noch gehabt? der Beat Hefti.
0: Nein, das war nicht bei dir. Aha. Er ist ein Alleskönner.
4: Ah, der Healthy Lütenegger. Jawohl, stimmt.
0: Stimmt, oder?
4: Ja, stimmt, yes. Logisch. Ja, natürlich. Ja, du, eine Frage machen wir noch. Ich glaube, dann läuft uns ein bisschen Zeit davon, auch uns leider.
0: Ja, ist gut.
4: Lieblingsmusik, Rock, Pop und Radio Top?
0: Der Beat Hefti. Nein, nicht der Beat Hefti, der... nein, der Dings. Der Stefan Burkhalter.
4: Jawohl.
0: Yes.
4: Das stimmt. Ist cool. So kommen die Erinnerungen auf, wo ich gerade auf dem Schirm gehabt habe. Stimmt. Du bist gerade vorher beim Felix
0: Merz.
4: Das habe ich ein ganz spannendes Gespräch gefunden.
0: Das
4: muss ich ehrlich sagen.
0: Wirklich, ja. Ganz ein guter Typ.
4: Ich hätte noch, sonst noch eine andere Frage, die mich persönlich wundern würde, aber ich glaube, für das lange Zeit nicht mehr. Kannst du die Regie fragen, wie viel Zeit wir dann eigentlich noch haben? 1,5 Minuten, ja gut. Ich glaube, die 26 Minuten langen auch für uns zwei nicht.
0: Nein.
4: Aber jetzt gehen wir zuerst mal in die Sommerpause, in die Sommerferien, erholen uns ein bisschen und dann sind wir zurück, schon bald wieder mit eine neue Staffel und weitere 45 Sendungen. Gibt es den einen oder anderen Gast, den du schon wirklich weisst, würdest du gerne einladen?
0: Ja, wir haben ja ein paar auf der Liste. Mal schauen, ob es dann zusagen oder nicht. Droppen wir ein paar, oder? Würde ich sagen. Sagen wir ein paar
4: auf der Liste haben. Ja, wir haben jemanden, den ich gerne hätte, aber nicht auf der Liste.
0: Ja gut, ja, dann haben wir den gleich.
4: Der Roger Federer zum Beispiel. Ja, lieber Roger, wenn du das hörst, jetzt hast du ja Zeit. Jetzt könntest du ja eigentlich theoretisch vorbeikommen. Also, stimmt. 26 Minuten sind durch. Ich hoffe, bist nicht zu fest traurig, dass du jetzt so lange auf mich musst verzichten.
0: Nein, ist gut.
4: Gut, also, das ist der Moment, wo ich das Mikrofon abstelle. Liebe Steffi, danke dir für die ganze Staffel Top Hoch 3. Wir sind zurück am 3. September, zur gleichen Zeit, auf den gleichen Sender. Und wenn ihr uns bis heute zu frisch vermisst, dann toponline.ch/tophoch3. Oder sonst gibt es uns auch zum Mitnehmen, egal, zum Wandern, zum an See liegen, zum an Strand liegen oder zum in den Wald gehen, laufen, nämlich ganz einfach als Podcast. Und sonst wünschen wir euch einen schönen Sommer. Bleibt gesund, macht's gut. Tschüss.
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6: Ciao, schön bist du mit dabei bei der neuesten Folge Top hoch 3. Ich freue mich ja wirklich immer wieder, wenn Gäste ins Top hoch 3 Studio kommen. Aber auf den heutigen Gast, auf den habe ich mich besonders gefreut und in der Redaktion jetzt gefragt, wen kommt er, ich will noch ein Foto mit ihm machen. Ich will ihn sehen. Jetzt ist er da. Der Doppelgänger vom Alan vom Film Hangover. Das nicht ganz allein. Mitgebracht hat er auch noch den Carlos. Und wie er sich als Doppelgänger lebt und ob er den richtigen Alan schon getroffen hat, über das reden wir heute im Top hoch 3. Ich sage dir jetzt einfach Alan, schön bist du da.
7: Alan Garner, nice to meet you.
6: hast du eigentlich noch viel so Medienauftritte?
7: Ja, Medienauftritte, also direkte Interviews eigentlich weniger, also, aber showtechnische Auftritte mehr.
6: Wie bist du eigentlich dazu gekommen? Hat es irgendwelche Kollegen gegeben, die gesagt haben, hey, du siehst aus wie der Alan? Oder hast du irgendwann sagen, hey, ich will jetzt einfach mal ein Doppelgänger sein? Oder wie ist es dazu gekommen?
7: Also es ist eigentlich ganz spontan entstanden. Also ich bin eigentlich Laienschauspieler, also ich habe keine Schauspielschule oder so besucht. Bin als Statist oder bei verschiedenen Kinofilmen mit dabei und bin dann so immer in bessere Szenen reingerutscht. Und irgendwann hatte ich mal eine Szene auf dem berühmten Gotthard-Film. Das ist anscheinend der teuerste Schweizer Film. Und dort bin ich ein mächtiger Bürger des Luzerner Bürgertums und in dieser Szene habe ich natürlich meinen schönen Bart. Oh, also Dollars. ich bin gerade in Vegas gesehen, darum habe ich Dollars dabei. Ja, wegen meinem schönen, prächtigen Bart, den ich dort drauf habe, habe ich dann ein lustiges Foto gemacht und dann habe ich das bei mir einmal auf Facebook drauf gepostet und irgendwann hat einmal ein Kollege, ein DJ gesagt, ein ganz bekannter Kollege, ey, scheiße, René, du schaust aus wie der Alan von Hangover. Er hat mit ihm überredet, dass ich mit ihm auf ein 90er-Festival gang im Alan-Outfit. Kannst du das irgendwo auftreiben? Ich, ja, okay, ich gehe mal auf die Suche. Habe das T-Shirt und so gefunden. Und bin dann so auf ein 90er-Festival in Polen. Und ja, direkt nach Scooter, dem vor uns Auftritt kam, Wir sind an der krönenden Abschluss gesehen und vorne vor der Stage 26.000 Leute und ich bin in dem Outfit auf die Bühne rauf und sehe nur noch, wow, alle nur noch am Jubeln, applaudieren und so, dann denke, okay, Alan is born. Ja, somit ist eigentlich der Alan dann nachher entstanden, oder so, und ich habe dann nachher eigentlich mein Leben vor den Kopf gestellt, oder alles, also,
8: aber mich neu erfunden. Warum hast du das Leben auf den Kopf gestellt? Einfach weil das Erlebnis so krass war und du dir hast vorstellen, hey, mal von dem zu leben, in die Rolle zu schlüpfen, das gefällt mir. Weil du hast ja gesagt, das ist das erste Mal, denke ich. Das ist ja noch schwierig zu einschätzen, was das für einen Impact hat auf dein Leben. Noch ein ganz.
7: Ja. Also was ich eben auch einmal gesehen habe, das ist 2015 hat ProSieben einmal eine Ausstrahlung gemacht von so Alan Doubles in Las Vegas. Der eine heisst Thaddeus und Gerüchte zufolge sind die anscheinend auf dem Strip nur als Streetworker oder so $250,000 pro Jahr gemacht oder so. Und sind eigentlich steinreich geworden, oder? Über das Alan-Doppelgänger. Und das im 2015. Und ich bin jetzt einige Jahre später erst auf das draufgekommen. Und, habe festgestellt, eben so, auch Alan ist ein Evergreen. Ich habe auch Mr. Bean-Doppelgänger schon kennengelernt und so, der lebt von dem, oder so. Und, ja, also ich bin ganz ursprünglich, bin ich Offset-Drucker, Drucktechnologe, hatte dann halt auch einen Rückschritt gehabt im Business. Mir hat dann irgendwie einmal ein Burnout heimgesucht und dann habe ich Aussicht müssen machen, ist nicht mehr gegangen. Ja, und eigentlich, ich sage jetzt mal, vom Burnout und Wiederaufbau und so, wieder neue Arbeiten gesucht, neue Möglichkeiten und dann ist mir eigentlich das Alan in die Chance gefallen, kann man so sagen. Und ja, dann denke ich, also, weil ich ja vorher schon auch DJ und Veranstalter war, ich wollte 2015 aufhören mit DJing, bin dann eigentlich über 2016 wieder animiert worden oder motiviert worden über das. Ich habe dann auf meinen DJ-Titel gewechselt auf DJ Alan und habe gemerkt, oder, also, dass es sehr gefruchtet hat. Oder, also, und ich habe dann sehr viele Buchungen bekommen und, so, und habe dann so losgelegt. Oder, also, als DJ Alan, so dann on Tour, als Walking Act, als Surprise Guest und so, oder so würde ich den halt eben in diversen Orten buchen.
8: Übrigens, du darfst einfach den Carlos schon abziehen, dass du dich auch bequem fühlst, dann kannst du nicht näher ans Mikrofon herstellen.
7: Ja.
8: Du hast jetzt etwas Interessantes angesprochen, du hast gesagt, ich habe Burnout. Und ich habe wirklich die nächste Frage an dich, das ist mir dort genau durch den Kopf, jetzt nicht gerade bezüglich Burnout, aber bezüglich Mindset. Du hast vorher ein privates Leben gehabt und jetzt wirst du als Alan permanent gehypt und gefeiert. Was löst das bei dir aus? Jetzt auch gerade im mentalen Bereich, weil du bist irgendwie voll der Mittelpunkt über Tage, über Stunden und dann gehst du heim und du bist einfach wieder dich. Was passiert dort? Ist das nicht auch schwierig?
7: Das sind ganz, ganz extreme Kontraste, oder? Also einerseits, du bist wirklich voll der absolute Mittelpunkt, also du wirst umgarnt von Leuten, umringt oder so. Everyone will hug Alan und so. Und, aber ich lebe sehr zurückgezogen. Ich lebe im Wartau, also schön unter der Burg in Wartau, in dem ganz, ganz kleinen Gretschins. Bin vom Heimatdorf Mels dort übergezogen. Und ja, in dem Häuschen, wo ich dort wohne, da habe ich fast keine Nachbarn. Es ist die Ruhe selbst. Es ist das totale Gegenteil. Mittlerweile sogar das Internet abgestellt. hat aber andere Gründe. Also, ja, die Leitung dorthin, also, ja, kein Glasfasernetz und, ja, also nur das Handy oder als Internet. Aber, ja, es ist ein Rückzugsort, oder? Also eigentlich die Oase der Ruhe.
8: Das ist auch das, was dir gefällt. Oder eben, dort bist du wohl in der Öffentlichkeit und das ist privat, da kann ich mich zurückziehen. Die Kontraste machen dir nicht schaffen. Du brauchst die sogar.
7: Ja, das schon. Vor allem, eben, also der Unterschied ist einfach, oder, ja. Früher habe ich 5 Tage die Woche gearbeitet. Und ja, mittlerweile hat sich das geändert, oder? Also, dass ich meinen Arbeitsausgleich, also je nachdem, wie fit dass ich mich fühle, mich selber kann lancieren. Das ist sehr, sehr wichtig. Also wenn du einen Burnout gehabt hast, du hast nicht mehr die Energie oder also die Kraft, oder? Also wie früher, oder? Also meine so in der Druckereiindustrie und so früher, oder? Du bist wie ein Terminator gewesen. Da hast du Aufträge gemacht und so und lanciert in Millionenhöhe, oder? Also und ja, viele wissen den auch nicht oder so, oder? Ja, wie kommt denn das zu einem so Burnout und so, oder? Also in dem Moment, oder? Also es ist wirklich das permanente Schaffen. Und sobald du die Arbeit, oder, im Kopf mit heimnimmst und sonst schon daheim grübeln bist, was ist der nächste Tag und so, oder? Und dann parallel eigentlich deine

0: auch automatisch Stress. Und viele sehen das nicht. Viele sehen einfach nur, okay, der hat den und den seinen Auftritt und so. Aber du brauchst eine gewisse Regenerationszeit und so. Und ich meine auch, also ich bin auch schon mal an der Tomorrowland auftreten, jetzt haben wir mit Future Breeze mal auf einer Stage gesehen. Und wenn du heimgehst und hast das Highlight in der Tomorrowland auf der Stage da oben zu stehen und so, machst du noch MC und vorne hast du tausende von Leuten. Wenn du heimgehst, brauchst du wirklich 4 Tage Ruhezeit. Und du musst runterfahren können, das nochmal verarbeiten und denkst du zurück, wow, scheiße, Mann, ich bin auf der Tomorrowland auf der Stage oben gestanden und so, oder? Alle jubeln, es ist eine Big Party und du musst das irgendwie wieder verarbeiten und so, oder? Und du musst dich schon wieder aufs Nächste irgendwie mental vorbereiten, ja.
1: Was ich mich auch gefragt habe, bist du eigentlich jeden Tag in der Rolle Alan? Oder wie sieht das aus?
0: Nein, nicht immer. Also ich kann auch ein bisschen switchen, oder? Also, ja, ich habe jetzt eine Perücke an. Und die habe ich extra jetzt herstellen lassen, wegen Hairflip. Weil, ja, Alan hat ja so eigentlich sein Markenzeichen, oder der Hairflip, und die Leute finden das einfach wirklich amazing. Ja. Ich habe schon auch lange Haare darunter, aber das tut es noch ein bisschen abrunden. Ich kann auch switchen, oder? Also wenn ich jetzt die normalen Haare oder so auf die Toni-Perücken rumlaufe. Aber im Großen und Ganzen, also ich habe immer ein bisschen so ja, ein Style zwischen Bud Spencer und Alan. Oder das ist ein bisschen mein Erscheinungsbild und so, oder individuell und so. Oder, aber es ist auch so, auch wenn ich normal rumlaufe und so, kommen gleich Leute auf mich zu und sehen in mir den Alan. Ja.
1: Du hast gesagt, das Erscheinungsbild. Und ich weiss noch, als ich jung war, ich immer die Kleider, die Justin Bieber hat. Und ich habe die nirgends gefunden, weil die immer speziell waren. Wie bist du eigentlich auf all die Outfits gekommen? Auf TikTok gesehen, du hast eigentlich jedes Outfit, das Alan in diesen 3 Filmen hat, hast du auch. Einfach wochenlange Recherche oder hast du Connections gehabt?
0: Google. Ja, googelt oder so, eben Filmaccessoires und so, oder also Filmoutfits. Bin dann irgendwie nochmal ein bisschen fündig geworden und habe dann gesehen, oder so gut, das T-Shirt oder das Human 3, das ist auf Amazon, wird das angepriesen. Auch bei so, es gibt auch so Film-Merchandise-Store. Ich habe das extra müssen von Amerika überbestellen. Habe es dann halt müssen über eine Kollegin bestellen nach Deutschland, weil ja, eben Amazon, das ist so eine Sache, gewisse Sachen werden einfach nicht in die Schweiz geliefert und so, oder? Und ist dann halt ein kleiner Umtrieb gewesen und so. Brauche ziemlich viel von diesen Dingen, also auftrittstechnisch, es geht immer etwas kaputt, auch die weißen Jeans oder so. Es ist dann einfach auch gefährlich bei den Auftritt, wenn dann irgendjemand kommt, Alan, und kommt noch irgendwie mit Airbag Limes in der Hand, und, ups, dann hast du irgendwo einen Fleck auf der Hose, kannst sie fortwerfen, zum Teil, je nachdem, wenn es blöd geht oder so. Darum ist auch mein Auftritt also auch relativ teuer, oder? Also ich habe immer auch automatisch 200 Franken oder so Styling und Outfit Pauschale drin, wo ich muss automatisch verrechnen, weil ich muss mich immer wieder neu eindecken und neue Sachen kaufen. Ja, die anderen T-Shirts, also das mit dem Hund drauf und so, das finde ich sogar auch bei Temu oder so. Kannst auch dort bestellen und aber eben das ist jetzt das Original. Das wollte ich unbedingt das Original-T-Shirt, Human 3. Ja.
1: Auf TikTok gehst du als Doppelgänger viral. Das eine hat im Caesar Palace, wo ich das letzte Mal drauf geschaut habe, 5 Millionen Klicks gehabt. Was löst das in dir aus? Freude?
0: Das vom Caesar Palace hat mittlerweile über 23 Millionen
1: Views. Über 23 Millionen?
0: Ja.
1: Innerhalb von aber kurzer Zeit, 2 Wochen?
0: Innerhalb, ja. Das,
1: ich habe das vor 2 Wochen gesehen.
0: Knapp 10 Tage ist ja. Das hat jemand dort gepostet, oder? Das ist eben an Mining Expo ist noch gesehen. Und die meisten Leute von der Mining Expo sind in der Zeit, wo ich aus Vegas gesehen bin, sind die im Caesar Palace einquartiert gesehen. Und ja, die haben dann auch sehr, sehr viele Bilder und Videos gemacht und das ist also brutal viral gegangen. Also es ist wirklich, es ist gestreut worden ohne Ende, oder? Und nur das eine Video, wo ich auch so schön mit dieser Jacke drauf bin, also Jacke, Entschuldigung, mit dem Blazer, ist extra für mich kreiert worden, von Lovely Apple designed. Ja, da... sind die Videos, die sind gestreut worden, oder? Also kopiert und kopiert und nochmal kopiert und so, oder? Und sind mittlerweile auch Creator und so, oder auch von der Region dort, den auch entdeckt und haben mich dann nachher gesehen, das Original, und haben mich dann angefangen anzuschreiben, mich auch verlinken, und jetzt geht natürlich auch mein Instagram-Account auch auf.

0: wo ich eigentlich nicht so krass bewirtschaftet habe, weil ich kein klassischer, also kein klassischer Influencer bin.
1: Aber hast du, wo du dich entschieden hast, hey, ich bin der Doppelgänger von Alan, ich will mit dem mein Geld verdienen, hast du schon im Hinterkopf gehabt, ich muss irgendwie viral gehen, um noch mehr Reichweite zu kriegen? Oder sagst du jetzt, es ist mega schön, dass ich mega eine Reichweite erreicht habe, aber es ist eigentlich nicht einmal das, was ich gesucht habe?
0: Es ist schön, dass man viral geht, aber ich muss mich jetzt halt eben einmal anders also definieren. Also ich bin ursprünglich die Arbeiterklasse, oder? Also ich bin Workaholic. Eben, wie schon gesagt, ich bin aus der Druckereibranche oder habe Millionen umgesetzt und so. Und ich sage immer, also ich will richtig arbeiten, zum Brötchen verdienen. Und das, was jetzt da ist, einfach das, sagen wir jetzt, das Virtuelle über TikTok, Social Media und so. Oder das ist für mich jetzt einfach so, sagen wir, eher ein kleiner Spassfaktor. Ich bin nicht dort zum Geld verdienen. Wie zum Beispiel der Mr. Bean Doppelgänger, also der hat da, ich glaube, etwa 36 Millionen Follower oder irgend so etwas. Also der ist ganz krass. Denn wir haben auch schon darüber diskutiert, er macht massig Geld mit so etwas über einen Creator-Account, was ich jetzt allerdings nicht habe. Dann habe ich mich auch schon viele Leute darauf angesprochen, wieso machst du eigentlich nicht einen Creator-Account und so, oder? Da kannst du doch schon Geld machen mit dem, oder? Und ich gesagt, ja, ist möglich. Aber Creator-Account habe ich erstens mal nicht die schöne Musik, die ich will, oder? Also die klassischen Tracks und so. Und zweitens wird ich eigentlich der Bevölkerung eigentlich meine Videos so publizieren und überbringen, oder? Also wie ich eigentlich lebe, oder? Also, wenn ich on Tour bin, oder so.
1: Auf deinen TikTok-Videos sieht man auch, du hast es vorher schon mal kurz gezeigt, so, wie du die Bewegungen von Alan perfekt kannst. mehrere Bewegungen von ihm beherrschst. Wie viel Mal hast du den Film gesehen? Oder die drei Teile?
0: Kann ich so nicht einmal sagen. Also ich bin absoluter Filme-Junkie und so. Und ich da sage ich und staune also gegen die 8000 DVDs und Blu-Rays. Also ich bin wirklich ein Jäger und Sammler. Und also ich denke, ein Dutzend Mal habe ich ihn sicher gesehen, aber nicht mehr. Also Bud Spencer und Terence Hill Film habe ich schon sicher zwei Dutzende Male gesehen oder so. Oder?
1: Das ist auch meine Kindheit, Bud Spencer und Terence Hill. Aber hast du einen Lieblingsteil vom Hangover?
0: Also mir gefällt der erste Teil am besten. Ja, und das hat mich auch so inspiriert. Also wenn du auch dort bist, oder so in Vegas, und bist genau an dem Drehort und so, oder? Dann gehst du in die Lobby her, gehst du einchecken und sie nachher sagt sie an der Lobby «Welcome back». Also quasi, so, du bist zum ersten Mal dort und so, oder? Und denkst, wow.
1: aber die Bewegungen, die er hat, hast du die studiert? Hast du den Ausschnitt 2, 3, 4, 5 Mal angeschaut und probiert nachzumachen vor dem Spiegel? Oder?
0: Eben der Hairflip, oder? Also der hat mich inspiriert, oder? Also aus dem Film raus. Das führen die Leute und eben so seine Moves, let the dogs out, oder wenn er so ein so tänzeln tut, oder? Und einfach der Blick, oder? Wenn er einfach die Leute so fixiert und so, oder? Und einfach seine starre Haltung manchmal. Ja.
1: Bist du eigentlich schon viel in Las Vegas gewesen? Weil dort kennt ja wirklich, wirklich jeden.
0: Sage und staune bin ich jetzt zum ersten Mal gesehen. Und ich wollte eigentlich im 2020 übergehen. Weil also eben meine Alan-Karriere hat eben auch Unterbrüche gehabt, oder? Also mir ist eben auch noch 2017 der Vater verstorben. Und das war auch noch ein ausschlaggebender Punkt gewesen, warum dass ich nachher von Mels nach auf Gretschins übergezügelt bin. Hatte da meine Ruhe gesucht und so weiter. Also das Elternhaus hat dann den Bruder übernommen und ich bin dann weggegangen. Und ja, ich musste mich dann nachher wieder neu sammeln, neu orientieren und habe dann im 2020 eben noch den Hangover Mercedes gekauft, also noch das Cabrio. Leider habe ich einen Giraffe, ja, vielleicht hat jemand einen Giraffe für mich. Ja. Ja, und dann habe ich eigentlich schon wieder im 2020 angefangen aufstarten oder so, habe mich wieder neu sammeln oder neu orientieren und dann ist einfach die Pandemie gekommen. Dann hast du einfach so, ja, fast 2,5 Jahre einen Break gehabt. Wo, auf gut Deutsch ist man daheim. Und kriege keinen Schadenersatz, nichts, nothing, weil als Künstler kannst du dich nicht klar also eigentlich definieren, wie jetzt, wenn du jetzt einen normalen Job hättest, wo du ein regelmäßiges Einkommen hast.
1: Und dann bist du, also vor 2-3 Wochen bist du das erste Mal auf Las Vegas gegangen.
0: Jawohl.
1: Und was war das für ein Erlebnis gewesen?
0: Es ist einfach brutal, wie im Film. Oder? Zuerst habe ich 2020 über, den habe ich nicht können. Und jetzt habe ich es endlich einmal geschafft, oder so, dass ich jetzt einmal auf Las Vegas über bin. Und ich habe auch einen kleinen Aufruf gemacht, oder? Hey, kommt jemand mit und so, oder? Von meinen Gespänle, oder? Aber irgendwie hat sich da niemand getraut, oder so, respektive, ja, oder die meisten, ja, muss arbeiten, kriege nicht frei, oder so. Und ich sage, du gehst jetzt spontan über, oder? Hast gemacht, hast durchgezogen. Bin 3 Nächte im Treasure Island gesehen, 4 Nächte im Caesars Palace, 3 Nächte im Planet Hollywood. Und habe eigentlich quer durch einen Trip dort, oder? Also wirklich eine Bereicherung reingebracht, oder so, und bin dort ziemlich viral gegangen.
1: Aber hast du dort auch Geld verdient? Oder bist du nicht einmal aus beruflichem Aspekt gegangen, sondern einfach, wie du hast mal als Ellen, weil das schon länger verkörpert ist, einfach mal noch in Las Vegas gesehen?
0: Ich hatte eigentlich das Ziel, oder so, jetzt mal mich dort zu zeigen, dass es so eine coole Socke wie mich gibt, Swiss Edition. Einfach mich mal erkenntlich zeigen dort, oder so mal ein paar Diskothekenclubs und so besuchen. Und ich bin so derart aufgefallen dort, oder? Ich bin im Caesars Palace via Videoüberwachung verfolgt worden vom Chef.
1: Bist du ja. Angst, dass du irgendwo Groovies unter mir schon gehst? Oder warum hätte ich dich verfolgt?
0: Nein, das nicht. Aber ich hatte dann nachher dort auch einen Kollegen gefunden, einer, der bei der Airline arbeitet. Und da ist mit mir dann auch in Omnia Dance Club rein. Und da sind sehr, sehr viele Leute immer hergekommen, Föteln und so, oder? Und viele Leute haben dann auch ein Trinkgeld gegeben, oder? Wenn sie ein Föteln können machen und so, oder? Und rein technologisch gesehen, oder? Also könnte ich da nur von Trinkgeldern dort existieren, das ist möglich. Und allerdings jetzt im Club selber, oder so, habe ich jetzt keine Trinkgelder genommen und so, weil das ist unseriös, oder? Also ich bin dort nicht offiziell buchen gesehen so, oder ich habe einfach ab und zu mal ein Drink entgegengenommen und so. Und irgendwann steht einfach plötzlich der oberste Chef im Caesars Palace neben mir. Macht ein Selfie mit mir und drückt mir seine Visitenkarte in die Hand. Und ich, oh Scheiße. Das ist der Boss. Allerdings konnte ich mit ihm keinen grossen Talk können machen, weil es sind gerade wieder Leute gestürmt. Es sind gerade wieder Leute gekommen. Alan, can I make a picture with you? Und er hätte mit meinem Kollegen dann können noch, reden. Und mein Kollege hat mir nachher das können mitteilen, was er noch so gesagt hat und so, oder? Ich bin schon wieder im Fotostress gewesen dort, oder so. Und, jetzt hat er eben so mitteilt, also, hey, me, oder? Also ganz köstlich über die Videoüberwachung, also beobachtet, wenn ich da im ganzen Areal, Caesars Palace, Casino, in der Lobby, überall unterwegs bin, so positiv ankomme. Und die Leute mich so feiern. Und, hat gesagt, ja, mit dem Dude muss ich ein Foto haben.
1: Aber ist das nicht mühsam, wenn du dorthin gehst? Logisch, du gehst ein Stück weit wegen dem, aber wenn du permanent angesprochen wirst und du nicht zu der Ruhe kommst, ist das nicht eine recht heavy Zeit auch gewesen für dich?
0: Ja, also nach der Ferien brauche ich eigentlich wieder Ferien, das ist so. Das war eigentlich Ferien gewesen. Und ja, ich habe jetzt einfach meinen Ausgleich wieder, als ich jetzt heimgekommen bin, so habe ich einfach wieder 3 Gänge zurückgeschaltet, wie ich schon gesagt, oder? Also aus einem Burnout raus lernt man und man muss halt eben seine Ruhepol finden. Und ja, aber das Ganze ist dann nachher dort eigentlich auch relativ positiv verlaufen, oder? Also ja, 2 Tage nach dem Abend hat er mir einen Videocall gemacht und so, hat mich eingeladen und so, oder? Ich bin dann gerade mit dem Chef vom Caesars nachher on Tour gewesen, am Whisky trinken.
1: Mittlerweile kann man sagen, du lebst von dem. Du hast noch ein Taxiunternehmen auch in Wartau. Für was wirst du eigentlich alles gebucht? Das ist sicher mal ein Taxiunternehmen, kann man sehr gut vorstellen, weil es bei mir auch immer näher kommt, der Polterabend, oder wie sieht das aus?
0: Ja, das mit dem Taxiunternehmen ist genau so ein Notfallplan gewesen. Weil ich auf gut Deutsch also 80% von meinem Hab und Gut in der Pandemie verloren. Und keine Unterstützung bekommen, nichts oder so. Der Staat interessiert das nicht, oder? Künstler und so. Ich habe dann auch mit der SVA mal kurz gemailt und gemacht und so. Und das hat die auch nicht interessiert, oder so, Künstler unterstützen und so. Und ja, dann hat ein anderer Kollege hat von mir gesagt, er hat auch ein Taxiunternehmen im Sarganserland. Er hat gesagt, du hast das Auto vom Vater und so, das du geerbt hast, mach doch mit dem ein Taxi, oder? Jetzt habe ich tatsächlich mit dem mittlerweile 27-jährigen BMW, ist ein 5er BMW, mit dem habe ich ein Taxi gemacht, also, und habe das Wartau, also mit dem bereichert und ja, habe sehr eine gute Klientschaft, auch schon international sogar, also ich würde sogar über die Landesgrenze buchen. Und ja, mit dem Taxi, oder, habe ich jetzt einfach mal so einen Grundpfeiler gebaut, einen Standbein oder so, mit dem Ellen jetzt wieder am Auftrieb machen, wieder am Aufarbeiten. Weil, also nur allein im Wartau kannst du, also mit einem Taxiunternehmen kannst du nicht allein existieren. Mhm. Also, weil es ist
1: sehr,
0: zu wenig, eine kleine Area.
1: Zu wenig Kundschaft
0: wahrscheinlich. Du bist 10 Kilometer weg vom nächsten grösseren Bahnhof, sei es in Buchs oder Sargans, das sind die grösseren Bahnhöfe, oder so. Dann hast du unter einer Woche auf gut Deutsch eigentlich nicht viel Arbeit, oder? Unter einer Woche. Unter einer Woche habe ich auch sehr viel Ruhezeit und so, oder? Und bin, ja, kann ich auch oftmals ein bisschen ins Casino und so, oder?
1: Wie sich das gehört, das Ellen?
0: Ja.
1: Aber Poultry, gibt es da keine Geschichte, die du erzählen kannst?
0: Mal, also so für einen Junggesellenabschied und so, würde ich auch gebucht. Das sind aber die Sachen, also gewisse Buchungen, die ich jetzt zum Beispiel nicht veröffentlichen, darf ich nicht zeigen oder so, oder? Also zum Beispiel, also, das war 2019, ein Junggesellenabschied und so, oder, wo ich auf Teneriffa gebucht worden bin. Und so, das ist natürlich 5 Tage Hangover, also vom Extremsten, oder? Da bist du 5-Sterne-Hotel, schön im Sheraton, dann wirst du mit der Stretch-Limousine chauffiert, dann gehst du in die grosse Diskotheke, dort wieder VIP-Area, der Champagner knallt nun und so. Ja, bei mir war es mehr der Tequila. ich mag das Blubberwasser nicht so.
1: Wir zwei, weißt du noch, wo wir uns zuerst mal getroffen haben?
0: Ja, da kann ich mich noch daran erinnern, das war an der Ekstasia.
1: Genau, in Ekstasia Zürich, Erotikmesse. Und ja. Ich habe meinem Cousin erzählt, dass du auch vorbeikommst. Und jetzt ist mir, dort hat es mir Klick gemacht. Wir sind uns eigentlich schon viel früher begegnet. Müssen wir uns begegnet sein, weil wir sind eigentlich fast nebeneinander aufgewachsen.
0: Ja, das kommt noch dazu, ja.
1: Ellen, ja. Danke vielmal, bist du da gewesen. Ich wünsche dir viel, viel Erfolg. Und zum Schluss würde ich noch, bevor ich dich ganz verabschieden, würde ich gerne noch von dir den Zaubertrick sehen, den du mir gesagt hast, könntest du noch machen.
0: Aha, ja, so wie man ja eben in Vegas ist und so, oder? Dort hat man überall so die schönen Dollars und so, oder? Also, aber eben, so wie man dir nachher gut zocken geht, ist es da, ist es nachher weg. Burning Money.
1: Danke vielmal, bist du da gewesen. Ich wünsche alles Gute, Taxiunternehmen mit deinen Auftritten. Ja, dann wünsche ich dir eine gute Heimfahrt mit deinem Mercedes. Vielleicht findest du auf dem Heimweg noch einen Giraffe.
0: Ja.
1: Wer weiss. Euch daheim, danke vielmals fürs Zuschauen. Top hoch 3, das gibt's nächste Woche wieder. Und wenn ihr den Ellen noch mal sehen wollt, dann könnt ihr das. Und das auf toponline.ch oder reinhören, überall dort, wo es Podcast gibt. Ciao zusammen.
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3: Zurück aus der Sommerpause und ready für ein weiteres Jahr. Das ist die zweite Staffel Top hoch 3. Die Sendung, die Persönlichkeiten in den Mittelpunkt stellt. Und mir gegenüber steht ein Mann. Den habe ich das Gefühl, muss man nicht wahnsinnig gross erklären, wer er ist. Man kennt ihn aus dem Fernsehen, man kennt ihn aus der Tagesschau, man kennt ihn aus dem 10 vor 10, man kennt ihn als Gastgeber in seiner eigenen Sendung, Gredig direkt aus Gredig. Herzlich willkommen im Top hoch 3.
4: Danke vielmals, schön, darf ich da sein.
3: Sandra Maischberger, Emily Maitlis oder der Bill Maher, was haben die drei gemeinsam?
4: Ich habe gerade mal gesagt, ich finde ihren Gesprächsstil, ihren Talkstil sehr gut. Und ja, dazu stehe ich. Das sind drei Talker, die ich lange schon verfolge und wo ich finde, alle auf ihre eigene Art machen das sehr gut. Es sind keine Vorbilder von dem her, aber so ein bisschen Inspirationen.
3: Du würdest dich, glaube ich, gerne auch von diesen Interviewen lassen, habe ich gelesen.
4: Würde ich gerne, um zu schauen, was holen die aus mir raus. Weil es ist immer so ein bisschen die Frage, wie gehen die Leute an Gespräche an, wie gehen die Leute an verschiedene Gäste an. Und das macht wahrscheinlich jeden anders. Du machst es auch anders als ich. Also ich glaube, das ist ist noch spannend, bei Kolleginnen und Kollegen ein bisschen zu schauen, wie die, ja, wie die Leute knacken.
5: Jetzt bin ich es halt, oder? Das ist einer von diesen Momenten,
4: also, wo man
5: das sind so die Momente im Leben, wo man nicht gewusst hat, dass man sie will. Und jetzt ist es so.
4: Aber ist doch lässig, oder? Doch lässig. Wie Leute reden, finde ich etwas unglaublich spannend.
5: Ich finde es auch mega spannend. Das finde ich auch schön an unseren beiden Sendungen, oder? Mhm. Ist ja ein bisschen, wir machen eigentlich fast ein bisschen das Gleiche. Aber wir reden jetzt über dich. Du bist Fußballfanatiker und interessierst dich vor allem für englischen Fußball. Und das überrascht mich ein bisschen, ehrlich gesagt, weil du als Davoser müsstest eigentlich Hockey-Fan sein.
4: Ja, das hat wirklich das hat so viele Ebenen jetzt schon in dieser ersten Frage drin. Als erstmal fanatischer Fußballfan. Ich habe ja gerade den Campino bei mir zu Gast gehabt und dort habe ich gemerkt, was wirklich ein fanatischer Fußballfan ist. Also wenn ich das vergleiche, der reist ja Liverpool nach und schaut jeden Match und lässt sich sogar einen Bildschirm auf die Bühne bringen, dass er weiss, wie viel steht. Also so weit geht es bei mir nicht. Ich habe einfach gerne Fußball, das stimmt. Zur zweiten Frage. Hockey, lustigerweise, ja, ich bin Davoser und ich bin HCD-Fan, selbstverständlich, wenn es um Hockey geht, aber wenn mir die Wahl ist zwischen einem Hockeyspiel anschauen und einem Fußballspiel anschauen, gehe ich immer die Shooter schauen. Und ich weiss, ich mache mich da bei den Hockey-Fans nicht so beliebt, weil es ist ein dynamisches, ein tolles, ein schnelles Spiel, ja, aber Fußball hat mich seit früh auf mich gepackt.
5: In dem Fall auch eher ein Sommermensch als ein Wintermensch.
4: Lustigerweise nicht unbedingt. Ich habe beides gerne. Das dazwischen habe ich nicht gerne. Also so Frühling, Garten, Herbst ist jetzt weniger mein Ding. Gerade wenn ich in Davos bin, ist Winter natürlich die schönste Jahreszeit. Denn Sommer kann auch sehr, sehr reizvoll sein. Aber das dazwischen ist zum Teil recht mühsam und recht lang.
5: Eben, Fußball und dann aber auch noch englischer Fußball.
4: Ja.
5: Ist das so ein Überbleibsel ein bisschen aus deiner Zeit, wo du als SRF-Korrespondent in Großbritannien gewesen bist? Oder hat sich einfach auch englischer Fußball immer schon?
4: Eher ersteres. Also ich habe mich immer für Fußball interessiert, habe immer auch Premier League verfolgt. Und dann, als ich in England war, wir haben 4 Jahre dort gelebt, umso mehr. Und da bin ich wirklich auch gut Match schauen. Habe nicht wirklich ein Team. Also eben, das ist auch aussergewöhnlich. Alle sagen, okay, ich bin für Arsenal oder für Tottenham oder für Chelsea oder was auch immer. Ich mag einfach die Art und Weise, wie es Fußball spielen dort. Ich mag die Spieler sehr. Also ich finde, die haben wirklich ein super Repertoire und ein Reservoir an Spielern, wo das Gefühl ist, hey, das läuft. Und es ist umso frustrierender gewesen, als ich wieder zurückgekommen bin und in der Schweiz zum Teil Match besucht habe. Nichts gegen den Schweizer Fußball, aber es ist wirklich nicht das Gleiche.
5: Und doch wieder Eishockey.
4: Sollte ich es echt nochmal probieren, stimmt. Nein, ich gang ein bis zwei Match schauen vom HC Depot, ja, das schon.
5: Immerhin. Englischer Fußball und ich kann, wenn ich mich richtig informiert habe, dann auch britisches oder englisches Fernsehen machen, wo dir sehr liegt. Mhm. 4 Jahre Großbritannien als USA, als Korrespondent fürs SRF. Ist das eine Zeit gewesen, die dich sehr geprägt hat?
4: Ja, in verschiedenster Hinsicht. Also einerseits, dass ich das überhaupt gemacht habe, ist für mich so ein wichtiger Punkt gewesen, auch ein wichtiger Wechsel. Also ich habe vorher die Tagesschau moderiert, die Hauptausgabe und viele haben mir gesagt, du, wie kannst du nur weggehen, wie kannst du das nur hinter dir lassen, das ist doch ein super Job und es ist auch ein super Job gewesen. Aber ich habe gewusst, ich mache das nicht bis 65. Oder ich will dann mal andere Facetten, andere Aspekte von diesem Beruf kennenlernen und dort sich das auftun und ich habe nicht lange müssen überlegen, ob ich froh war, ob die Familie mitgemacht hat. Er hat gesagt, du, komm, wir wagen das Abenteuer und es war die beste Zeit gewesen, wirklich. Also Korrespondent habe ich schon immer machen. Also ich habe wirklich gewusst, dass das reizt mich. Du bist ein bisschen auf dich allein gestellt, bist so wie eine Einzelfirma. Man muss so deine Geschichten und deine Interviews anpreisen und so fast verkaufen. Und du bist sehr oft allein, also bist sehr oft auch so in Situationen, wo du fühlst, was mache ich jetzt da? Und bist so in einem fast konstanten Krisenmodus, weil du nicht ständig kannst mit den Leuten irgendwie abmachen, was du machen sollst. Aber also menschlich und beruflich hat mich das enorm weitergebracht. Also ich will es nicht missen, ich finde es total lässig.
5: Ist England sonst etwas, was dich immer sehr gereizt hat? Oder wenn jetzt eine andere Destination zur Verfügung gewesen wäre, hättest du vielleicht dort auch Ja gesagt?
4: Ich bin schon immer recht international gewesen. Also ich habe auch in Italien und in Amerika studiert. Von dem her wäre Amerika immer so ein Traumziel gewesen, auch als Korrespondent. Ich finde es auch ein wahnsinnig spannendes Land. Um daraus zu berichten, ist wahrscheinlich dann auch ein bisschen gross. Also von dem her hat England gut gepasst. Und ich habe England immer mögen. Also ich bin natürlich als Teenager, habe ich dort meinen ersten Sprachaufenthalt gemacht. Und als Student bin ich dort viel, einfach so mal über das Wochenende hin und so. Ich habe es immer sehr spannend lang gefunden. Ich mag die Menschen sehr Und darum ist es, sagen wir, Nummer zwei gewesen, so prioritätenlistenmässig. Andere Länder kann man auch vorstellen, aber nein, England hat es mehr gepasst.
5: London ist ja eine Wahnsinnsstadt. Also mich hat selten eine Stadt so fasziniert. Bis ich auf New York bin, dann hat es New York ein bisschen abgelöst. Aber London an sich ist einfach schon eine sehr lebendige Stadt. Und die englische Kultur auch sehr spannend.
4: Ja, es hat alles. Und wenn du eben sehr interessiert bist, ich bin sehr breit interessiert. Also eben, das geht von Kultur über Wirtschaft, Politik bis zu Sport. Und dort hast du alles. Und eben kannst, ich bin sehr Musik interessiert, kannst super Konzerte sehen und gleichzeitig eben gute Fußballspiele. Die Museen sind Weltklasse. Und gleichzeitig hat es eine Lebensqualität. Kannst mit den Kindern im Park und es ist nicht so zugebaut zum Teil. Also ich finde es wirklich so eigentlich eine Traumstadt, wenn es dir gut geht. Wenn es dir nicht gut geht, ist es eine Großstadt wie alle anderen auch.
5: 4 Jahre lang hast du dort gearbeitet, 13 bis im 17. Was hat dich am meisten geprägt in dieser Zeit?
4: Einerseits natürlich wirklich so das Leben im Ausland. Das hat mich persönlich sehr, sehr geprägt und weitergebracht. Ich hab längere Zeiten im Ausland gelebt, aber nie 4 Jahre. Also dort baust du wirklich etwas Neues auf. Du hast gewisse Brücken abbrechen, auch gewisse Verbindungen zu daheim. Das hat uns auch in der Familie, also 2 Kinder, meine Frau und mich, hat das sehr zusammengebracht. Also wir sind dort ein bisschen wie eine eigene kleine Insel gewesen. Und beruflich muss ich sagen, die natürlich ist viel gelaufen. Also ich habe das Schottland-Referendum gehabt, ich habe den Brexit gehabt, ich habe 2 Wahlen miterlebt. Also dort habe ich auch gemerkt, wie nach an der Politik du auch bist, in so einem Beruf. Und von Zürich siehst du gewisse Sachen immer ein bisschen anders, aber wenn du wirklich dort vor Ort bist, ist es nochmal eine andere Art zu berichten und eine andere Art Journalismus zu betreiben. Also das hat mich beruflich wahrscheinlich recht geprägt. Ja.
5: London ist ja gerade in dieser Zeit, also von 2001 bis 2017, immer wieder mal Opfer von Terroranschlägen. Mhm. Wenn man als Journalist dort ist und dann plötzlich so nah ist und merkt, das ist etwas, was jetzt auch mich angeht, was macht das mit einem?
4: Also es fährt ein, muss ich auch sagen. Ich bin jetzt nicht einer, wo eben gerade wenn man an Auslandkorrespondenten denkt, ich wäre jetzt nie in Nahen Osten oder habe nie irgendwie die Lust verspürt, ich werde jetzt Kriegsreporter sein, dort bin ich wahrscheinlich zu ängstlich und zu irgendwie auch gehemmt. Also da könnte ich wahrscheinlich meinen Job nicht richtig machen. Und dann gehst du auf London und merkst plötzlich, eigentlich musst du nicht in Irak, dass so etwas passieren kann. Und es hat einen Anschlag gegeben auf der Westminster-Brücke, also gerade vor dem Parlament, wo ein Autofahrer einfach in eine Horde Leute reingefahren ist. Und ich habe mir dann überlegt, ich bin wenige Stunden vorher bin ich dort drüber gelaufen. Und dann merkst du, es kommt nach. Es sind auch unglaubliche Sicherheitsvorkehrungen gewesen in dieser Zeit zum Teil. Also auch mit sehr viel Polizei, sehr viel Sicherheitskräfte vor Ort. Und dann denkst du hier und da immer mal ein bisschen dran. Aber ich muss aber auch ehrlich sein, das hat mich jetzt nicht wahnsinnig betroffen. Aber es ist kein angenehmes Gefühl, das ist klar.
5: Du hast, wenn du schon den Nahen Osten ansprichst, ich will mit dir ganz kurz die Situation in Afghanistan anschauen. Du hast in deiner Sendung direkt mit dem Ulrich Tilgner geredet. Er ist ja wirklich ein ausgewiesener Nahostexperte. Und die Woche um 10 vor 10 habe ich gesehen, hat er ein Porträt gezeigt, Repo über Zahar Amantis.
4: Sehr eindrücklich.
5: Sehr, sehr eindrücklich. Ich bin ja auch Journalist und Moderator. Ich bin zu Hause gesessen und ich habe einen Trainer relativ nahe. Mhm. Und ich erlebe es ja auch immer wieder, wenn man traurige oder tragische Meldungen muss ankünden oder darüber berichten, dass das dann schon etwas anderes ist. Aber sind das so Geschichten, die du auch mit heimnimmst vielleicht? Oder wo einem noch ein bisschen nachhalten?
4: Ja, es arbeitet in einem. Ich habe das Glück, oder ich weiß nicht, ob es das Glück ist, dass ich das nie zu nah an mich heranlassen. Also wir haben ja die Möglichkeit, wir sehen die Beiträge natürlich am Tag vorher, oder am Tag selber sehen wir sie vorher. Dort kommt so ein bisschen der erste Schock. Ich bin früher auch schon in der Nachrichtenredaktion, früher in früheren Jobs, habe ich müssen Sachen schauen, die gerade reingelaufen sind. Dort siehst du zum Teil grusiges Zeugs und ganz schlimmes Zeugs, also gerade von Anschlägen. Das härtet ein bisschen ab und dort merkst du, irgendwie musst du wie so eine Mauer aufbauen, weil alles an dich herangehen lassen. finde ich, geht auch nicht. Ich bin auch einer, der nicht das Gefühl hat, man muss es dann merken, also am Schirm. Also ich bin dort vielleicht ein bisschen altmodisch, also sagen, auch wenn das Schlimmste passiert, ich bin nicht da, um meine Betroffenheit überzubringen, sondern der Zuschauer kann immer noch selber entscheiden, ob er betroffen ist oder nicht. Das ist nicht von mir, das ist von Hans-Joachim Friedrichs, das ist einer von meinen Helden, wo früher Tagesthemen moderiert hat, und der hat das auch immer gesagt. Er ist betroffen, ja, aber er zeigt es nicht und er muss es mit sich selber ausmachen, und das müssen wir ja alle. Und von dem her, es gibt Meldungen, wo einem ein bisschen näher gehen, und gerade so Todesnachrichten vielleicht von Musikern, von Sportlerinnen oder von Kulturschaffenden, zum Teil auch Leute, die man persönlich kennt hat und mit denen man schon geredet hat und so, die gehen einem näher. Aber das gehört halt auch zum Job. Ja.
5: Emotionen können auf der Seite,
4: ja,
5: lassen.
4: Ja.
5: Aber du hast ja noch nie gehabt, dass die eingeholt haben nachher.
4: Nein.
5: Oder warst du die Sendung vorbei? Oder?
4: Nein. Es macht einem wirklich ein bisschen sensibler. Also ich glaube, wir sind Leute, die, weil es gerade so viel mit diesen Themen zu tun haben und weil du immer sehr unmittelbar mit denen zu tun hast, dass du vielleicht auch mehr Verständnis dafür hast oder dass du einfach merkst, da ist ein Elend rum in dieser Welt, wo wir uns fast nicht vorstellen können und wo wir uns wirklich zum Teil sagen müssen, hey, was sind eigentlich unsere Probleme verglichen mit denen. Und jetzt gerade Afghanistan gibt es unglaublich, wir haben eine Geschichte gebracht, aber das ist nur eine Geschichte und es gibt tausende Millionen andere, und das muss man sich auch immer vergegenwärtigen. Das ist eine Realität und da soll man auch die Augen nicht verschliessen.
5: Tagesschau, 10 vor 10. Seit einem Jahr hast du deine eigene Talkshow, ja, Predigt direkt beim SRF, wo, kann man so sagen, man macht mehr oder weniger das Gleiche.
4: Ja, absolut.
5: Gewisse Gäste überschneiden sich, gewisse Gäste von deinen hätten wir gerne gehabt. Und
4: umgekehrt sicher auch.
5: Und umgekehrt sicher auch, ja. Wir haben uns schon gefragt, ob ich ein Spion rum ist, weil zeitlich sind wir zum Teil auch mit den gleichen Gästen unterwegs gewesen. Du machst das jetzt schon seit einem Jahr. Wir feiern jetzt mit dir, genau, eigentlich einjähriges Geburtstag. Mhm. Wenn man so eine Sendung darf moderieren und merkt, jetzt haben wir das ein Jahr geschafft, ja. Macht man es dann immer noch gern? Also ich kann nur von mir aus reden, ich mache es sehr gern und ich freue mich auf ein weiteres Jahr. Wie ist das bei dir?
4: Absolut. Also ich mache es immer lieber. Also ich habe mich schon am Anfang wahnsinnig darauf gefreut. Da habe ich auch habe es von Anfang an genossen. Ich finde, man kommt so rein und man merkt ja auch im ersten Jahr, was klappt nicht so. Wo bin ich noch verbesserungsfähig? Was könnte ich besser machen? Was funktioniert? Und so, wenn es sich langsam ein bisschen eingespielt hat oder wenn man merkt, die Sendung hat jetzt langsam einen eigenen Ton, die Leute begreifen, was für einen Ton die Sendung hat. Also es wird auch nicht mehr von mir irgendetwas erwartet, was ich nicht bin. Oder irgendwelche Vergleiche angestellt, die ich nie wollte. Und das, glaube ich, ist ein Vorteil, wenn man in die zweite Staffel oder in die zweite, dritte, vierte, fünfte, was auch immer Saison geht, dass sich die Leute auch ein bisschen an einem gewöhnt haben. Und darum, mir macht es immer mehr Spass und spannend. Du hast gesagt, eben, dass wir das machen dürfen. Also ich nehme es tatsächlich als ein Privileg wahr. Ich finde es etwas Wunderbares und bin sehr froh, dass ich das machen kann. Ja.
5: Und ich mag mich erinnern, als du gestartet bist, ist zuerst ein bisschen Kritik gekommen. Ja. Schau, du hast die Nachfolgesendung von Schawinski übernommen, und das ist per se einfach schon etwas ganz anderes. Mhm. Oder? Das muss man sich auch bewusst sein. Aber lässt man die Kritik auch an sich her? Oder ich denke mir immer, das Format braucht einfach Schnuff, bis man halt dann auch dort ist. Da im Top 3 habe ich gesagt, wir brauchen mindestens 10 Sendungen, bis wir irgendwo dort sind, wo ich denke, wir haben viel, viel mehr Sendungen gebraucht, das ist klar. Und ich glaube, die Entwicklung von so einer Sendung, die muss auch stattfinden irgendwo. Aber bei der zweiten Staffel höre ich nicht mehr so wahnsinnig, was von außen Kritik kommt.
4: Das ist wichtig, dass du deinen eigenen Weg findest, ihn zuerst mal suchst und dann findest und dann dabei bleibst. Und auch wenn es Gegenwind gibt und Kritik gibt, wo total klar ist und wo total gerechtfertigt ist. Also ich bin der Letzte, der findet, gar nicht. Also ich finde, wir sind in einem Beruf, wo es halt sichtbar und hörbar ist, was wir machen. Und da darf und muss man uns auch kritisieren. Mir ist das lieber, als wenn gar nichts hörst. Dann halte ich es halt wirklich so ein bisschen nach dem Motto, wenn du es nicht willst machen oder wenn du das nicht vertreibst, dann mach's nicht. Also dann eben der Gang aus dieser berühmten Küche raus, wenn es zu heiß wird. Und darum habe ich von Anfang an habe ich es nicht so an mich heranlassen. Gewisse Sachen nimmst du persönlicher als andere, gewisse Sachen findest du ungerecht. Also, dass du einfach sagst, das stimmt einfach schlichtweg nicht. Oder da hat sich jemand überhaupt nicht mit dieser Sendung auseinandergesetzt. Oder da schreibt einer am anderen ab. Oder man hat gehört das und hat gesagt, du, hast du es überhaupt gesehen? Also ich tue mich gerne mit dem auseinandersetzen und tue es auch gerne erklären, aber dann möchte ich doch auch davon ausgehen, dass du weißt, um was es geht. Oder hast du es denn überhaupt gesehen und so? Das sind aber so, ich merke, man wird dann auch so ein bisschen dünnhütig und das braucht es auch nicht. Also nein, Kritik gehört dazu.
5: Hast du das von Seiten Gäste auch schon gehabt? Dass du im Nachhinein vielleicht Kritik hast du anhören müssen?
4: Lustigerweise nein. Also es ist, du merkst ja,